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Das war genau heute vor einem Jahr. Da saß hier. Da saß hier an selber Stelle. Ist heute Dienstag? Nein. Der eine.

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das eine kluge Taktik ist.

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Da bin ich so über den Kudamm geschlendert. Mann, hat sich ja alles verändert. So viele Autos, so viele Leute. Gestern war es hier viel ruhiger als heute. Spannt mich auch noch einer. Wo ist denn hier der Kurfürstendamm? Da regte ich mir richtig auf. Mann, Sie stehen doch mitten drauf. Sagen wir mal, wo kommen Sie denn her? Aus der DDR? Na, das ist aber wirklich schön. Dann wollen wir mal einen Heben gehen. Berlin!

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0: war auf dem Leonard
1: Cohen-Konzert. Das ist doch 20. Jahrhundert!
0: Leonard Cohen ist doch geil.
1: Das ist doch 20. Jahrhundert!
0: Harald Schmidt soll ja müde
1: geworden. Das ist doch 20. Jahrhundert!
0: Jan Ulrich hat Burnout.
1: Das ist doch 20. Jahrhundert!
0: Huscher und Dr. Motte, ne?
1: Das ist doch 20. Jahrhundert!
0: Also ich rauche gern.
1: Das ist doch 20. Jahrhundert!
0: Ich hab übrigens Axel.
1: Das ist doch 20. Jahrhundert!
0: So Streichquartett.
1: Das ist doch 20. Jahrhundert!
0: Der Papst.
1: Das ist doch 14. Jahrhundert!
0: Und die Taliban.

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Trügerische Ruhe. Die wahren Ausmaße von Damien Nitzingers Gewalttaten kommen ans Licht. Deputy Pam Turner sucht in der Siedlung der Minenarbeiter nach Antworten und trifft auf Menschen, deren Verstand sich längst auf eine Achterbahnfahrt begeben hat. Emily Nitzinger lässt sich auf ein Bündnis mit ihrer schlimmsten Feindin ein.

0: Dienstag, 16. August. Über einen Monat war vergangen, seit ein nackter Minenarbeiter versucht hatte, einen heranrasenden Peterbilt-Truck mit ausgestreckten Armen zu stoppen. Und Bob Nitzinger, der Polizeichef von Hurricane, die Leiche einer jungen namenlosen Frau verschwinden ließ. Es herrschte eine trügerische Ruhe. Schuld wurde verdrängt, Angst kleingeredet. Doch in Wirklichkeit zog sich die Schlinge um alle Beteiligten schleichend, aber unerbittlich immer weiter zu.
1: Bleib sitzen, Emily, ich gehe schon ran.
2: Danke, Bob.
1: Polizei Hurricane, Chief Nitzinger.
3: Guten Tag, Chief. Hier ist Officer Bookman vom Anchorage Police Department.
1: Hallo, Officer Bookman. Was kann ich für Sie tun?
3: Zwei Touristen, Studenten aus Deutschland, werden vermisst. Die 21-jährige Anna Weiß und ihr gleichaltriger Freund Kim Wächter. Sie sind am 7. Juli in Anchorage gelandet und wollten mit einem Leihwagen, einem weißen Jeep Renegade, über den Highway nach Fairbanks, weiter nach Delta Junction und Tok. Ja, und dann zurück nach Anchorage. Der Rückflug war für den 5. August gebucht. Ja, das deutsche Studentenpaar und der Jeep sind allerdings nie wieder aufgetaucht.
1: Vielleicht hatten sie einen Unfall.
3: Anscheinend nicht. Ich telefoniere nun alle Polizeireviere auf der Strecke ab, um nachzufragen, ob die jungen Leute dort gesehen wurden. Hurricane liegt auch auf deren Route.
1: Verstehe. Eine Personenbeschreibung wäre hilfreich, Officer Bookman.
3: Ich habe Ihnen soeben eine Mail mit allen erforderlichen Daten und aktuellen Fotos der Studenten geschickt.
1: Ah, das ist gut. Sekunde. Emily, komm her.
3: Haben Sie es?
2: Kennst du sie, Bob?
3: Nun, Chief, was sagen Sie? Waren die beiden in Hurricane?
1: Nicht, dass ich wüsste. Tut mir leid, Officer Bookman. Ich hätte allzu gern geholfen.
3: Natürlich, Chief. Geben Sie bitte die Fotos der Vermissten an Ihre Leute weiter. Auch die Beschreibung des Jeeps und das Kennzeichen. Und fragen Sie in Hurricane nach, ob jemand das Paar gesehen hat. Motel, Supermarkt, Diner und so weiter. Sie wissen schon.

0: Auf den ersten Blick besaß Damien Nitzinger ein gewinnendes Aussehen. Lockiges schwarzes Haar umrahmte ein filigran gezeichnetes Gesicht mit ausgeprägten Wangenknochen. Die tiefblauen Augen unterstrichen seinen hellen Teint. Wenn er lächelte, mochte man annehmen, dass er auch über ein freundliches Wesen verfügte. Doch wer genauer hinsah und sich im Laufe seines Lebens eine gewisse Menschenkenntnis angeeignet hatte, erkannte, dass Damien Nitzinger die Lippen nur zu der schlechten Kopie eines Lächelns verzog. In Wirklichkeit bleckte er die Zähne wie ein hungriger Wolf.
1: Du bist sicher, dass sie die Richtigen sind?
2: Du hast die beiden doch an der Tankstelle gesehen. Die Kleine ist perfekt. Allein wie sie sich bewegt. Er ist bedeutungslos und ein Angeber, jede Wette. Zünd meine Zigarette an. Wenn es sein muss, folgen wir ihnen bis Fairbanks. Willst du richtigen Spaß haben, Haley? Willst du? Sag es. Los, mach schon.
1: Ich will.
2: Da. Sie setzen den Blinker und biegen in den verschissenen Weg ab. Haley, das ist unser Glückstag. Bereit, mein böses Mädchen?
1: Bereit.

0: Wir sind gleich in Hurricane. Lass uns kurz anhalten. Von hier haben wir bestimmt eine tolle Aussicht auf die Berge.
1: Okay.
0: Ich hoffe nur, dass wir die Goldmine auch an einem Sonntag besichtigen können. Und du musst mich natürlich nicht unbedingt dabei begleiten.
1: Das werde ich schon überstehen, Kim. Vorausgesetzt, wir frühstücken zuvor in Hurricane.
0: Das machen wir. Und? Zu viel versprochen, Anna?
1: Wow, Wahnsinn.
0: Weiter westlich liegt der Mount McKinley. Leider können wir ihn heute nicht sehen. Es ist nicht klar genug.
1: Nur die Röhre da hinten verschandelt die Landschaft.
0: Das ist die Trans-Alaska-Pipeline.
2: Wie ein endloser grauer Lindwurm durchschnitt die Pipeline die Landschaft bis zum Horizont. Gestützt von stählernen Stelzen.
1: Was hat das zu bedeuten? Ist das ein Feueralarm?
0: Keine Ahnung. Ich möchte ein paar Fotos machen.
2: Anna Weiss beobachtete amüsiert, wie ihr Freund mit der kleinen Digitalkamera ein Foto nach dem anderen schoss. Wenn sie die Bilder dann am Abend auf dem winzigen Monitor betrachten würden, entpuppten sich die meisten Schnappschüsse als unscharf oder unspektakulär. Sie zeigten ein Stück Himmel, einen Stein oder die Schuhe ihres Freundes. Kim war als Fotograf völlig untalentiert.
0: Aha.
2: Ein alter Van hielt 20 Meter von ihnen entfernt. Der verblichene rote Farbton des Fahrzeugs brachte Anna eigenartigerweise die Erinnerung an ihr Puppenhaus aus Plastik im Garten ihrer Eltern zurück. Als Fünfjährige hatte sie ein paar Monate damit gespielt, um es dann zu vergessen und der Witterung von Sommer und Herbst zu überlassen. Dabei hatte es die blasse Farbe des Vans angenommen. Anna verspürte einen Anflug von Beunruhigung, als sie erkannte, dass sie diesen Ort nicht verlassen konnten, ohne den Fahrer zu bitten, den schmalen Weg mit seinem Fahrzeug freizumachen. Erleichtert beobachtete Anna, dass es eine junge Frau war, die auf der Beifahrerseite ausstieg. Der Fahrer folgte ihr ins Freie. Ein Mann mit schulterlangen, dunklen Locken.
0: Ich wünsche einen guten Morgen.
3: Ein wunderschöner Tag, nicht wahr?
1: Oh, was ist das?
3: Keine Sorge, ist gleich wieder vorbei.
0: Ist das normal?
3: Ja. Das war's für heute.
1: Und was hatte das zu bedeuten?
3: Jeden Sonntag um 9 in der Früh und jeden Dienstag um 3 nachmittags wird die Pipeline mit einem chemischen Mittel komplett durchgespült. Das dient dem Korrosionsschutz und verhindert Ablagerungen an der Innenwand der Röhre.
0: Ah, verstehe.
3: Das geschieht mit extrem hohem Druck.
0: Und dieses Signal eben dient zur Warnung.
3: Genau. Nicht, dass sich noch ein Wartungsarbeiter in der Röhre befindet. Dem würde glatt die Haut von den Knochen gerissen.
1: Ist das schon vorgekommen?
3: Nein. Die Leute sind auf der Hut. Alles Profis. Mhm. Ich habe mich noch gar nicht vorgestellt. Ich bin Damien Nitzinger. Und das ist meine Verlobte, Haley.
1: Hi. Hallo.
3: Und wo kommt ihr zwei her? Garantiert nicht aus der Gegend, was?
0: Ich bin Kim und das ist...
1: Ich bin Anna. Wir kommen aus Deutschland und reisen in den nächsten Wochen durch Alaska.
4: Und gefällt es euch bei uns?
1: Oh, es ist gigantisch.
0: Ich studiere Bergbautechnik. Deshalb will ich mir unbedingt die Goldmine in Hurricane ansehen.
3: Die Goldmine? Das ist sicher kein Problem. Wir freuen uns hier immer über Gäste. Denn viel ist bei uns nicht gerade los. Habt ihr nicht Lust, bei uns zu frühstücken?
1: Oh.
3: Haley ist eine Göttin am Herd. Ihre Omelette sind weltberühmt, nicht wahr, Haley?
4: Damien übertreibt. Aber wir würden uns wirklich freuen.
3: Ihr erzählt uns was von Europa. London, Berlin, Paris. Da wollte ich immer schon mal hin. Und später begleite ich euch zur Miete. Ich kenne da ein paar Leute. Hm? Was sagt ihr?
0: Okay, einverstanden. Anna?
1: Klar, warum nicht?
3: Kim? Soll ich dir mal die Pipeline zeigen? Sie ist das reinste Kunstwerk, einmalig.
0: Gern.
3: Na, dann komm mit.
1: Geh nur, ich warte hier.
3: Ich habe früher mal für die Pipeline gearbeitet. War beim Wartungstrupp. Ich und die Kollegen waren für 30 Meilen zuständig.
0: Warum machst du den Job nicht mehr?
3: Oh, war mir auf Dauer zu öde. Hab mich dann beruflich umorientiert.
0: Ah, verstehe.
3: Die Gesamtlänge der Pipeline beträgt 800 Meilen. Auf der Strecke gibt es 11 Pumpstationen, die das Öl konstant fließen lassen. Eine ist ganz in der Nähe von Hurricane. Wusstest du, dass Richard Nixon den Bau während seiner Präsidentschaft genehmigt hat?
0: Nee.
3: Aber ein guter Mann. Auch wenn das heute viele anders sehen. Ich denke, wir sind weit genug marschiert. Unsere Mädchen können uns schon gar nicht mehr sehen. Die machen sich sonst noch Sorgen.
0: Hört sich an, als würde das Öl schon wieder fließen.
3: Das Rohöl ist konstant 70 bis 80 Grad heiß. Es hat einen hohen Wachsanteil und darf nicht abkühlen, sonst wird es zu dickflüssig.
0: Und wegen der hohen Temperatur steht die Pipeline auf Stelzen. Bei Kälte würde sie sonst den Boden zum Schmelzen bringen und einsinken.
3: Bist ein verdammt schlauer Bursche. Fass die Röhre mal an.
0: Ganz schön heiß.
3: Nicht so heiß wie deine Freunde.
0: Wie...
5: So, ich sag euch, Freunde, verdammt heiß!

0: 16 Hurricane zu geschehen. Deputy Pam Turner starrte aus dem Fenster des Polizeireviers auf stahlblauen Himmel. Der Wind trieb eine einzige nebelhafte Wolke vor sich her, die immer mehr an Substanz verlor, bis sie sich auflöste. Vor Pam lag ein aufgeschlagenes Notizbuch. Oben auf der Seite stand das Datum des heutigen Tages, 11. Juli. Weitere Eintragungen, etwa über aufgeregte Anrufer, die etwas Verdächtiges bemerkt haben wollten oder auch nur eine Lärmbelästigung gemeldet hatten, fehlten. Die Forst- und Minenarbeiter schliefen nach dem durchzechten Wochenende ihren Rausch aus, während sich die braven Bürger von Hurricane auf den wöchentlichen Kirchgang vorbereiteten. Pams Gesicht spiegelte sich blass auf dem ausgeschalteten Computermonitor. Wenn sie ihr langes blondes Haar nicht mit einem strengen Zopf bändigte und die ernste Miene einem fröhlichen Lächeln wich, wirkte sie gleich 5 Jahre jünger. Jetzt, mit Ende 30, waren ihre langfristigen Pläne für ein geregeltes Leben mit Familie vorläufig zerronnen.
1: Deputy Pam Turner, Polizei Hurricane? Wer ist da? Können Sie nicht sprechen? Sekunde. Bist du das schon wieder, Justin? Was soll das?
0: Auch nach fast einem Jahr war sie noch immer nicht ganz über die Trennung von Justin hinweg. Der großspurige Justin, der ihr alles versprach und in entscheidenden Momenten wieder einen Rückzieher machte. Der beim Glücksspiel immer große Summen verlor und deshalb überall Schulden machte. Pam zog endgültig den Schlussstrich, als er es abgelehnt hatte, ihr bei der Pflege ihres schwerkranken Vaters auch nur die geringste Unterstützung zu gewähren. Jetzt war der Vater tot und Justin lebte auf einer ehemaligen Pelztierfarm außerhalb von Hurricane. Das Funkgerät riss sie aus ihren trübsinnigen Gedanken.
2: Deputy Dully hier. Hallo, hallo.
1: Ich kann dich hören, Dully. Was ist los?
2: Ich bin auf dem Highway.
1: Wo genau bist du, Dully? Worum geht es?
2: Eine Dreiviertelmeile hinter dem Ortsausgang in nördlicher Richtung. Es gab einen Unfall. Over.
1: Benötigst du den Rettungsdienst?
2: Der Mann hier ist tot. Ein Truck hat ihn überrollt. Oh, Herr im Himmel. Da ist fast nichts mehr übrig.
1: Dully, Unfallstelle sichern. Ich bin unterwegs. Over. Ein Unfall auf dem Highway. Nördliche Richtung. Kurz hinter Hurricane. Ein Toter. Dully ist vor Ort. Ich fahre hin und leiste Unterstützung.
3: In Ordnung. Ich komme sofort und übernehme das Revier.

0: Hey, wo ist Kim?
1: Kim findet unsere Pipeline faszinierend. Er kommt gleich nach. Wir drei sollen schon mal vorfahren.
0: Das ist doch nicht sein Ernst.
1: Doch, hat er gesagt.
2: Nein. Steig ein.
0: Kim! Kim! Warum antwortet er nicht?
2: Der kommt schon noch.
0: Was ist hier los? Ich werde nach ihm sehen.
3: Kim! Kim! Warum antwortest du nicht?
0: Seid ihr irre? Was wollt ihr?
1: Ellie?
2: Komm her, du.
0: Au! Lass mich los!
2: Sei schnell, du Mist.
1: Es reicht. Lass sie los, Ellie.
2: Sie ist doch nicht tot.
1: Unsinn. Du wirst sie fesseln und knebeln. Dann fährst du mit ihr zu Justin, wartest aber an der Einfahrt. Ich stelle den Jeep der Deutschen dort unter. Klar, Haley?
2: Klar.
1: So gefällst du mir.

0: Pan erreichte den Unfallort. Ihr Kollege Dolly Patterson hatte die Stelle nur unzureichend abgesichert. Zum Glück herrschte am Sonntagmorgen nur wenig Verkehr.
1: Oh, Pam, gut, dass du da bist.
0: Dollys Lippen zitterten unablässig. Einen Augenblick sah es aus, als würde er gleich losrollen.
2: Was genau ist geschehen?
0: Dolly fasste sich halbwegs, wandte sich um und deutete auf den riesigen, dunkelgrün lackierten Peterbilt-Truck älteren Baujahrs. Das unbeladene Fahrzeug stand nur Zentimeter neben der Leitplanke. Selbst aus einiger Entfernung konnte Pam die roten Flecken, Blut, auf dem silbernen Kühlergrill ausmachen.
1: Das Opfer wurde zuerst frontal gerammt und ist dann unter den Truck geschleudert worden. Der Leichnam liegt da hinten.
2: Ich rede mit dem Fahrer.
0: Ein stämmiger Mann mit Vollbart und einer Schirmmütze mit dem Emblem des Eishockey-Teams Fairbanks Ice Dogs stand jenseits der Leitplanke und rauchte eine Zigarette. Pam versicherte sich mit einem Blick, dass Dolly den Leichnam abgedeckt hatte, und näherte sich dann dem Fahrer.
2: Guten Morgen, Mister. Ich bin Deputy Pam Turner.
3: Deputy? Was für ein gottverdammter Mist.
2: Sie sagen es. Können Sie mir noch einmal schildern, wie es zu dem Unfall gekommen ist?
3: Das war völlig verrückt. Ich kam um die Kurve und plötzlich sprang dieser nackte Kerl auf die Straße.
2: Er war nackt?
3: Yep. Ich fahre die Strecke Fairbanks-Vancouver und auch weiter in den Norden seit über 30 Jahren. Mhm. Aber sowas ist mir noch nie passiert. Der Mann blieb mitten auf der Straße stehen und streckte die Arme aus, als wollte er mich allen Ernstes mit eigener Kraft stoppen. So, als wäre er so eine Art Superman.
4: Weiterfahren, weiterfahren, hier gibt's nichts zu sehen. Nun fahrt schon, fahrt schon!
2: Und Sie konnten nicht ausweichen?
3: Nee, keine Chance. Hab's versucht, aber der Typ sprang einfach wieder in Fahrtrichtung. Ich machte eine Vollbremsung. Aber über die kurze Distanz, das Geräusch war schlimm. Als wenn man einen Elch rammt.
1: Willst du den Toten mal sehen?
2: Muss ich wohl, Dolly.
1: Sieht richtig übel aus.
2: Das ist mehr als übel. Er muss noch unter die Räder des Aufliegers gekommen sein. Den würde die eigene Mutter nicht identifizieren können. Hast du schon die Umgebung abgesucht?
1: Wonach denn, Pam?
2: Vielleicht hat er sich erst ausgezogen, kurz bevor er auf die Straße sprang. Wäre doch möglich.
1: Okay, ich sehe nach.
2: Fang hinter der Leitplanke an.
0: Pam kehrte zum Fahrer des Trucks zurück. Eine Wolkenwand schob sich vor die Sonne und der Mann nahm seine dunkle Brille ab. Pam bemerkte, dass sein linkes Augenlid zitterte. Der Unfall hatte ihn wohl doch mehr mitgenommen, als er zeigen wollte.
3: Wie geht's nun weiter? Ihr Kollege hat bereits meine Personalien aufgenommen. Wenn Sie mich noch brauchen, ich bleibe über Nacht in Hurricane, um etwas runterzukommen. Ich muss ohnehin erst übermorgen wieder in Anchorage Ladung aufnehmen.
2: In Ordnung, Mr.
3: Leo. Leo Redman. Ich übernachte in meinem Truck auf dem Parkplatz bei der Tankstelle. Vorher gehe ich was essen und genehmige mir anschließend noch ein Bier.
4: Pam, du hattest recht, ich hab was gefunden.
2: Was ist es?
4: Die Kleidung des Toten. Er hat sich also erst hier im Gebüsch ausgezogen und rannte dann auf die Straße, um sich vom Truck überfahren zu lassen. Hier ist auch seine Brieftasche mit einem Arbeitsausweis aus der Goldmine. Der Tote heißt Jack Benson.
3: Ich fahr dann mal.
2: Sie konnten nichts dafür, Mr. Redman.
3: Ja, trotzdem. Da bleibt immer was hängen. Passen Sie auf sich auf, Deputy.
2: Sie auch. Die Leiche muss untersucht werden. Ruf den Rettungsdienst.
4: Mach ich.
1: War das jetzt Selbstmord?
2: Dafür zieht man sich nicht aus. Oder, Dolly?
1: Nee, wohl kaum.
2: Du wartest hier auf den Rettungsdienst. Wie gesagt, die sollen in der Klinik eine genaue Untersuchung durchführen.
1: Geht klar, Pam.
2: Ich fahre zur Goldmine und erkundige mich dort nach Jack Benson.
0: Wie vereinbart wartete Haley im Chrysler vor der Einfahrt zur Pilztierfarm. Rotblonde Haarsträhnen waren ihr in die Stirn gefallen. Ihr Gesicht war nicht mehr als ein blasser Fleck im Halbdunkel des Vans. Sie schwenkte den Kopf in einem monotonen Rhythmus langsam hin und her. Damien winkte ihr kurz zu und lenkte den Jeep Renegade zum Wohnhaus des ehemaligen Farmbesitzers. Ein Grauschleier lag über allem. Farbe blätterte in Streifen von den Gebäuden, gesprungene Fensterscheiben waren mit Pappe abgedichtet worden. Damien stieg aus und glaubte noch immer, den intensiven Geruch der Nerze in ihren Käfigen wahrzunehmen, obwohl ihre Zucht vor über 2 Jahren aufgegeben worden war.
4: Keine Panik, ich bin's, Damien. Kein Schuldeneintreiber. Mach auf.
5: Du hast mich geweckt, Mann. Was ist denn los?
4: Kann ich den Renegade bei dir im Schuppen unterstellen?
5: Ist der neu? Er sieht zumindest so aus. Wo hast du den her?
4: Spielt doch keine Rolle. Er muss einfach nur kurzfristig von der Bildfläche verschwinden.
5: Hey, mit einer gestohlenen Karre will ich nichts zu tun haben.
4: Den wird hier niemand vermissen, versprochen. Du kannst ihn zerlegen und den Einzelteilen verkaufen. Also, du kennst ja die richtigen Leute. Ne? Ist das ein Angebot?
5: Weiß nicht.
4: Denk an deine Spielschulden. 50% der Einnahmen kannst du behalten.
5: Mhm. Okay, Damien.
4: Bin froh, dass du nicht mehr mit Deputy Pam zusammen bist. Dann wäre der Deal bestimmt nicht gelaufen.
5: Die Sache mit Pam ist vorbei. Ein für alle Mal.
4: Das ist besser für dich, glaub mir. Ich muss weiter, Haley wartet auf mich. Sieh zu, dass du den Renegade sofort in den Schuppen fährst.
5: Wem gehört da der Wagen?
4: Willst du das wirklich wissen?
5: Nein.
4: Wir sehen uns. Oh, Scheiße. Den Gestank der Viecher wirst du hier wohl nie los. Hm?
2: Sie ist wach.
4: Das höre ich. Fahr los. Und du hältst die Klappe. Klappe, habe ich gesagt. Ich schneide dir auf die Stelle ein Auge raus, wenn du dich nicht angemessen benimmst. Besser. Es ist nämlich so, ich habe hier das Sagen und ich entscheide über deine Zukunft. Fühlst du dich gut, Haley?
2: Ja.
4: Ich fühle mich großartig. Gemeinsam sind wir so stark, dass wir alles erreichen. Was immer wir wollen.
0: Pam parkt ihren Einsatzwagen vor dem Verwaltungsgebäude der Goldmine. Nur wenige Parkplätze waren besetzt. Wind war aufgekommen. Neben dem Eingang flatterten 2 Fahnen an ihren Masten. 8 goldene Sterne auf dunkelblauem Grund. 7 für das Sternbild des großen Wagens. Der 8. symbolisierte den Polarstern, die Flagge Alaskas. Daneben die schlichte grün-weiße Fahne der Stockwell Company. Seit über 10 Jahren betrieb sie die Mine. Das ferne Dröhnen von Maschinen zeigte, dass der Betrieb auch an einem Sonntag nicht komplett eingestellt wurde. Ein auberginefarbener Cadillac CT6 hielt wenige Meter neben Pam. Der Besitzer, Direktor Albert Colfax, leitete die Mine seit 5 Jahren und stammte aus dem sonnigen Louisiana. Mehrere Male hatten seine Leute ihn mit dem Cadillac in den vorhergegangenen Wintern aus einer Schneewehe befreien müssen.
2: Mr. Colfax?
6: Deputy Turner, kann ich Ihnen behilflich sein?
2: Es hat einen Unfall mit einem Ihrer Mitarbeiter gegeben, auf dem Highway.
6: Auf dem Highway? Also war es ein Verkehrsunfall? Ist der Mann verletzt? Um wen handelt es sich denn?
2: Um Jack Benson. Er ist tot. Ich würde die Einzelheiten lieber in Ihrem Büro besprechen, Mr. Colfax.
0: Pam betrat das Büro des Direktors zum ersten Mal. Sie wusste nicht genau, was sie erwartet hatte, aber die Schlichtheit der Einrichtung erstaunte sie. Schreibtisch, Regale, die mit braunem Kunstleder überzogene Sitzgarnitur schienen von einem billigen Möbeldiscounter zu stammen. Der einzige Schmuck war ein Gemälde an der Wand, das Colfax mit seiner Frau und seinen zwei Töchtern zeigte. Pam verkniff sich die Frage, ob es Colfax selbst oder ein anderes Familienmitglied angefertigt hatte. Die Proportionen, speziell die der Hände und Arme, wirkten ungelenk und übergroß.
6: Benson ist nackt vor einen Truck gesprungen und hat sich überfahren lassen?
2: So sind die Fakten.
6: Warum hat er das getan?
2: Um das herauszufinden, bin ich hier, Mr. Colfax. Was können Sie mir über Jack Benson sagen?
6: Ich bin ihm nur ein paar Mal begegnet. Er war ein sehr zuverlässiger Mitarbeiter.
2: Es gibt doch sicher Dateien von jedem Ihrer Leute.
6: Sicher, sicher. Aber Computerwissen ist vergänglich. Ich lege Wert darauf, dass alles auf Papier festgehalten wird. Einen Moment bitte. Greta, bringen Sie mir bitte die Personalakte von Jack Benson. Er war bei der Raffination tätig.
0: Wenige Minuten später lag eine Klarsichthülle mit Bensons Unterlagen auf dem Schreibtisch des Direktors. Ein Foto war mit einer Büroklammer am obersten Blatt befestigt. Es zeigte einen Mann mittleren Alters mit Oberlippenbart und misslungenem Lächeln, ausgeprägten Geheimratsecken und einer deformierten Nase, die mehrmals gebrochen worden war.
6: Jack Benson war 2003 am Einmarsch in den Irak beteiligt und dort mit Unterbrechungen bis 2011 stationiert.
2: Eine verdammt lange Zeit. Das war bestimmt kein Spaziergang.
6: Weiß Gott nicht. Weiß Gott nicht. Über Familienstand und Verwandtschaft gibt es keine Angaben, nein.
2: Seit wann arbeitete Benson hier?
6: Seit gut 3 Jahren. Verdiente gutes Geld, wie alle hier. Und profitierte natürlich auch von der Dividende des Alaska Permanent Fund. Es war eine überaus kluge Entscheidung unserer gottesfürchtigen Gouverneurin Rebecca Shoemaker, die Dividende für jeden Bürger auf $3,500 anzuheben. Ich schließe die gute regelmäßig in meine Gebete ein.
2: Gab es bei Benson irgendwelche Auffälligkeiten?
6: Wie meinen Sie das, Deputy Turner?
2: Ärger mit Kollegen, häufiges Fehlen bei der Arbeit, hier und da ein Glas zu viel.
6: Ach, der Kriegsveteran war nicht auffälliger als die anderen. Ja, es gab mal 1-2 Raufereien, aber sowas kommt vor. Ich kann mir Bensons Verhalten beim besten Willen nicht erklären. Wirklich nicht. Rennt nackt vor einen Truck.
2: Was ist mit Drogen, Mr. Colfax?
6: Drogen? Die sind auf dem Minengelände strengstens untersagt. Dazu gehört auch Alkohol. Sofortige Entlassung wäre die Folge. Was die Leute in ihrer Freizeit machen, keine Ahnung. Jedenfalls gibt es hier bei der Stockwell Company keine Probleme mit Drogen.
2: Nun gut, das war's zunächst. Ich benötige eine Kopie der Personalakte.
6: Eine Kopie der Personalakte? Ja, selbstverständlich. Ist es richtig, dass Sie nicht verheiratet sind, Deputy Turner?
2: Für so etwas habe ich keine Zeit.
6: Die Gründung und dauerhafte Existenz einer Familie ist das größte Geschenk, das wir uns, der Nation und Gott machen können.
0: Anna Weiss lag auf einer fleckigen Matratze. Das Zimmer war fremd und abweisend. So, als wäre es normalerweise nicht bewohnt. Von der Decke hing eine nackte Glühbirne. Das einzige Fenster war von innen mit weißen Styroporplatten verklebt. Es roch nach Schimmel und Aas. Vielleicht verrottete ein totes Tier hinter der billigen Holzvertäfelung an der Wand. Annas rechte Hand war mit Handschellen an ein Heizungsrohr gefesselt. Sie hatte so viel geweint, dass es sich anfühlte, als wären ihre Augen mit feinem Sand gefüllt. Seltsamerweise musste sie wieder an ihr verblichenes Puppenhaus aus ihrer Kindheit denken. Die Erinnerung war wie ein Fenster zu einer glücklichen Welt. Anna zerrte so fest an den Handschellen, bis sie von dem Schmerz, der von ihrem Handgelenk vehement durch ihren Körper schoss, beinahe das Bewusstsein verlor.
7: Wenn du schreist, wird alles nur schlimmer für dich.
2: Nein.
7: Wir sind weit außerhalb von Hurricane. Niemand kann dich hören.
2: Wo ist Kim? Was habt ihr mit ihm gemacht?
7: Der wird schon irgendwann kommen, versprochen.
2: Wann lasst ihr mich frei?
7: Das hängt ganz von deinem Verhalten ab. Es sollte angemessen sein. Mir gegenüber. Weil ich bestimme, was wird, verstehst du?
8: Nein.
7: Dann wirst du es spüren. Hayley,
8: bitte.
7: Öffne die Tasche und triff deine erste Wahl.
2: Ja.
0: Pam kehrte ins Polizeirevier zurück. Chief Bob Nitzinger hatte die Tür zu seinem Büro weit geöffnet und kam ihr entgegen. Er wirkte wie immer adrett. Seine Uniform war gebügelt, das schüttere mausgraue Haar exakt in der Mitte gescheitelt. Nitzingers Frau Emily achtete sehr auf das Äußere ihres Mannes. Sie selbst war seine Stellvertreterin. Die Polizei von Hurricane war also beinahe so etwas wie ein Familienunternehmen.
9: Pam, was war da auf dem Highway los? Dully hat sich nochmal gemeldet und mir von dem Nackten erzählt.
2: Der Mann heißt Jack Benson und arbeitete in der Mine. Ich habe mit Direktor Colfax gesprochen. Benson wäre ein ganz normaler Typ gewesen. Keine Auffälligkeiten. Ich habe den Leichnam auf jeden Fall zur Untersuchung in die Klinik bringen lassen. Benson war übrigens Kriegsveteran. Er war längere Zeit im Irak stationiert.
9: Das erklärt so einiges. Die Untersuchung hätten wir uns sparen können.
2: Ach, wieso, Chief?
9: Irak. Der Mann ist garantiert durch die Hölle gegangen. Als er auf den Highway lief, war er betrunken oder hatte einen Koller. Es ist doch eine Riesensauerei, dass diese Männer nicht besser von der Regierung unterstützt werden. Die haben den Kopf für ihr Land hingehalten.
2: Da stimme ich Ihnen zu. Aber ich halte es trotzdem nicht für völlig ausgeschlossen, dass Benson unter Drogen stand. Erinnern Sie sich, Chief, Anfang März lief ein junger Mann namens Jasper Oldshaker im Wald herum, ebenfalls nackt. Und er war kein Ex-Soldat, sondern ein Waldarbeiter. Bei den noch tiefen Temperaturen in der Nacht ist er dann erfroren, obwohl er sich doch als Holzfäller im Wald auskennen muss.
9: Ja, eigentlich schon. Eine Untersuchung war nicht möglich gewesen. Bären hatten kaum etwas von ihm übrig gelassen.
2: Dann war da doch die 24-jährige Laura Jordan. Sie ist vor gut einem Monat auf den See hinausgerudert und dann weit ab vom Ufer ins Wasser gesprungen. Obwohl sie laut der Aussage ihrer Angehörigen überhaupt nicht schwimmen konnte.
9: Vielleicht war es Selbstmord. Laura Jordan hatte Probleme bei ihrer Arbeit im Safeway-Supermarkt. Ich selbst habe mit dem Leiter Capaldi gesprochen. Auch ansonsten soll es im Leben des Mädchens nicht ganz rund gelaufen sein. Pech in der Liebe, der Freund hatte plötzlich eine andere und so weiter. Das alte Spiel.
2: Ich kann mir aber nicht vorstellen, dass Laura Jordan für ihren Suizid zuvor extra einen Bikini angezogen hat.
9: Sie wollte schwimmen gehen und plötzlich...
2: Wie gesagt, Laura konnte keinen Meter weit schwimmen. Aber vielleicht hat sie das ja vergessen.
9: Vergessen?
2: Das kann passieren, wenn man bewusstseinsverändernde Drogen zu sich genommen hat.
9: Wie kommen Sie darauf, dass mit einem Mal die halbe Stadt unter Drogen steht? Wo sollen Sie denn überhaupt herkommen? Außer etwas Marihuana haben wir in den letzten 10 Jahren hier überhaupt nichts entdecken können. Setzen Sie sich bitte. Das Herumlaufen macht einen ja ganz nervös.
2: Ich rufe bei Dr. Fiddler an, um zu wissen, wann wir mit einem Untersuchungsergebnis von Jack Bensons Leiche rechnen können.
9: Ja, tun Sie, was Sie nicht lassen können.
10: Chief, sind Sie das?
2: Nein, hier ist Pam Turner.
10: Ah.
2: Ich nehme an, die Leiche des Unfallopfers Jack Benson ist bereits bei Ihnen angekommen?
10: Ja, furchtbarer Zustand. Ihr Kollege, Deputy Patterson, sagte, der Mann wäre frontal von einem Truck erwischt worden. Nackt.
2: So ist es. Wann wissen Sie, was mit Benson los war?
10: Sie vermuten Alkohol.
2: Vielleicht auch etwas anderes, Dr. Fiddler.
10: Ich rufe morgen früh an. Reicht Ihnen das?
2: Natürlich. Vielen Dank.
10: Dann bis morgen.
2: Ich werde mal zum Trailerpark fahren und mit Bensons Kollegen aus der Goldmine reden. Vielleicht kann mir jemand was zu dem Mann mitteilen.
9: Das übernehme ich, Pam.
2: Wieso?
9: Ich kenne einige der Bewohner schon länger, als Sie Deputy sind. Es gibt eine gewisse Vertrauensbasis. Übernehmen Sie wieder das Revier.
0: Die Bar Two Sins lag ein Stück abseits vom Highway. Ein zweistöckiges Gebäude mit dem Charme eines übergroßen Industriecontainers. Aber ihr legendärer Ruf lockte nicht nur die Truckfahrer und Minenarbeiter an. Häufig parkten Fahrzeuge, riesige Escalades oder teure Mercedes-Geländewagen aus Anchorage und Fairbanks für 2 oder 3 Tage hinter einem Sichtschutz aus Wellblech. Denn im Two Sins konnte man Zimmer mieten. Mit diversen Extras, deren Grenzen nur vom Vermögen des Gastes bestimmt wurden. Im Innern, von trüben Glühbirnen und Kerzen spärlich beleuchtet, roch es nach einem Gemenge aus Nikotin, schalem Bier und gebratenen Burgern. Ein halbes Dutzend Männer hielt sich an der Theke fest, die meisten davon machten einen angetrunkenen Eindruck. Der Billardtisch im Hintergrund war verwaist. Der Truckfahrer Lee Redman war mit einem solchen Ambiente bestens vertraut. Das war genau der richtige Ort, um einen miesen Tag ausklingen zu lassen.
1: Und was darf sein, mein Freund?
3: Ein Bier. Und, ach, was soll's. Einen doppelten Bourbon, ohne Eis. Für den Anfang.
1: Kommt sofort. Bitte sehr. Für weitere Wünsche einfach nach mir rufen. Ich bin Hopper.
3: Okay, Hopper. Ich bin Leo.
1: Ja, willkommen im Two Cents, Leo.
0: Ein Mann mittleren Alters kam herein. Sein Anzug musste viele $100 gekostet haben. Leo Redman kannte sich darin aus. Manchmal beförderte er auch teure Mode durch den Staat Alaska. Der Neuankömmling setzte sich nicht. Stattdessen wechselte er ein paar knappe Worte mit dem Wirt. Hopper öffnete daraufhin eine Tür neben dem Tresen und der Mann im graphitfarbenen Designeranzug schlüpfte hindurch.
3: Hopper! Noch einen doppelten.
1: Kein Bier?
3: Ach, davon muss ich nur pissen.
1: Schlechten Tag gehabt, Leo?
3: Kann man wohl sagen.
0: Leo Redman berichtete dem Wirt detailliert von dem furchtbaren Unfall.
1: Oh, dann war er sofort tot?
3: Und wie? Ein ganz übler Anblick. Hab sofort die Polizei gerufen. Erst kam so ein Weichei von Deputy. Der hat sich beim Anblick des Toten beinahe die Uniform vollgekotzt. Wenig später kam ein weiblicher Deputy. Ah. Jung, gut aussehend und schwer auf Draht.
1: Das waren Dolly Patterson und Pam Turner. Dolly ist nicht der hellste.
3: Stimmt.
1: Ich hol mal den Whisky. Die Runde geht aufs Haus.
3: Besten Dank.
1: Konnten die Deputies den Mann identifizieren? Ich meine, wenn er nackt war, warum auch immer, hatte er garantiert keine Papiere dabei.
3: Doch, die waren in seiner Kleidung.
1: Ach.
3: Die lag hinter der Leitplanke. Er hat sich dort ausgezogen, um dann vor meinen Peterbilt zu hüpfen. Ist ihm nicht bekommen. Der Typ hieß Jack Benson. Soll in der Goldmine gearbeitet haben.
1: Jack Benson?
3: Kennen Sie den?
1: Nee.
3: Der war besoffen oder komplett irre? Der weibliche Deputy...
1: Pam Turner.
3: Ja, also diese Turner wollte, dass Benson in der Klinik gecheckt wird. Auf Drogen, nehme ich an.
1: Aha. Interesse an weiblicher Gesellschaft? Bei dem, was Sie erlebt haben, gibt es einen Sonderkurs.
3: Aha, verstehe. Hat mir gleich gedacht, dass der feine Herr, der eben durch die Tür davon verschwand, ein klares Ziel vor Augen hatte.
1: Und was sagen Sie, Leo?
3: Danke. Sowas ist nichts für mich. Noch nicht einmal an einem Tag wie heute. Sehen Sie den Ehering, Papa?
1: Verstanden und akzeptiert, mein Freund.

0: Hopper, was ist los?
1: Da sitzt ein Truckfahrer am Tresen.
0: Wie ungewöhnlich.
1: Er sagt, er hat heute Morgen Jack Benson überrollt. Benson ist ihm nackt vor den Truck gelaufen.
0: Das gefällt mir nicht.
1: Ja, das dachte ich mir, Chef. Diese Pam Turner hat die Leiche zur Untersuchung in die Klinik bringen lassen.
0: Dazu wird es nicht kommen.
2: Zur gleichen Zeit stattete Bob Nitzinger, der Polizeichef von Hurricane, seinem Sohn einen Besuch ab. Damien Nitzinger und dessen Freundin Haley wohnten in einem Haus am Rande der Stadt. Die Regenrinne hing herunter. Große, dunkle Flecken auf dem Dach zeigten die Stellen, an denen die Stürme eine Schindel nach der anderen davongetragen hatten. Wie viele Gebäude in Hurricane machte es den Eindruck, als sei es billig und schnell zusammengezimmert worden. Weil die Erbauer wenig Geld besaßen und sie nicht vorhatten, lange Zeit an diesem Ort zu bleiben. Allerdings saßen die meisten der einst Zugezogenen seit langer Zeit in Hurricane fest. Denn der hoffnungsvoll erwartete Reichtum war bis auf ganz wenige Ausnahmen ausgeblieben. Hurricane war für sie eine Sackgasse.
3: Mach auf, Damien! Ich weiß, dass du da bist. Deine Schrottkarre steht vor der Tür.
4: Mr. Nitzinger.
3: Wo ist Damien? Warum macht er seinem Vater nicht die Tür auf?
4: Damien ist nicht da.
3: Blödsinn, da steht sein Chrysler. Lass mich rein. Damien! Damien, komm raus!
4: Er ist wirklich nicht da.
3: Verarsch mich nicht, Haley. Wie sieht das hier überhaupt aus? Könnt ihr nicht mal sauber machen? Und wie das stinkt. Die Küche ist der reinste Saustall.
4: Wir wollen ja aufräumen, bestimmt.
3: Ihr nehmt garantiert wieder irgendwelches Zeug. Und ich will wissen, woher ihr es habt, um dem ein Ende zu machen. Wo steckt der bloß? Damien! Damien!
4: Ach, das war damals nur etwas Marihuana. Aus Anchorage. In Hurricane gibt's überhaupt keine Drogen.
3: Aha. Komm da raus. Ich hab dich gehört, Damien.
5: Es ist alles in Ordnung, Dad.
3: Von wegen. Tür auf! Sofort! Ich zähle bei dir nur bis zwei. Eins, zwei.
6: Hi, Dad. Das ist ganz anders, als es aussieht.
3: Was habt ihr getan? Mein Gott.
6: Es ging nicht anders. Ehrlich.
3: Ihr habt das Mädchen umgebracht? Seid ihr komplett irre? Auf was für einem Trip seid ihr denn?
6: Notwehr. Es war Notwehr, Dad. Das stimmt doch, Haley. Sag's ihm.
4: Ja, ja. Notwehr.
6: Aha.
3: Notwehr? Das Mädchen ist nackt und voller Blut und angekettet wie ein tollwütiger Hund. Was habt ihr mit ihrem Gesicht gemacht?
4: Notwehr.
3: Ihr habt ihr den Schädel zertrümmert. Und außerdem... Oh mein Gott, mein Gott.
6: Sie ist eine Anhalterin, die wir mitgenommen haben. Aus Mitleid. Nächstenliebe.
3: Nächstenliebe? Das hier nennst du Nächstenliebe?
6: Wir wollten sie bei uns übernachten lassen. Aber sie hatte Drogen dabei. Pillen. Wir haben das Zeug nicht angerührt. Stimmt doch, Haley?
4: Nein, haben wir nicht. Ehrlich nicht.
3: Oh, so viel Blut.
6: Von den Drogen ist sie ausgerastet, wurde aufdringlich. Die Situation ist völlig eskaliert. Sie verlor die Kontrolle, schrie rum und ist mit einem Messer auf uns losgegangen. Es war also wirklich Notwehr. Sie wollte uns töten, Dad. Was sollten wir denn tun? Sie ist doch selbst schuld.
4: Ja, ja. Das ist sie. Selbst schuld. Die Irre.
3: Das ist doch alles nicht wahr. Warum habt ihr sie ausgezogen und dann so zugerichtet? Das ist krank, Junge. Krank! Wo ist ihre Kleidung? Hatte sie Gepäck dabei?
6: Das habe ich alles in den Fluss geworfen.
3: Du mieser kleiner Dreckskerl. Du erzählst mir Scheiße.
6: Lass das, Dad. Bitte, bitte. Oh, au.
3: Was habe ich da für eine beschissene Brut gezeugt? Hä?
4: Bitte schlagen Sie ihn nicht, bitte.
3: Halt dein dummes Maul, Haley. Ich hätte ihm schon viel eher eine Abreibung verpassen müssen. Jetzt ist alles zu spät.
4: Damien musste mich doch beschützen. Mich und mein Kind.
3: Was?
6: Haley ist schwanger.
3: Was?
4: Sie und Ihre Frau werden Großeltern.
6: Und ich werde Vater. Ich muss doch alles für meine Familie tun. So ist es doch, Dad. Du sagst doch auch immer, dass die Familie das Allerwichtigste ist.
4: Ich und das Kind verdanken Damien mein Leben. Die Anhalterin, sie war wie besessen. Er musste sie stoppen. Da hat er den Hammer aus dem Werkzeugkasten genommen.
6: Ich wollte heute eigentlich die Dachrinne reparieren.
3: Hat euch jemand mit der Anhalterin gesehen?
6: Nein, bestimmt nicht.
3: Seid ihr euch da ganz sicher?
4: Ja, ganz sicher.
3: Wisst ihr, wie sie heißt? Woher sie kommt?
6: Keine Ahnung. Hat sie nicht gesagt.
3: Und du hast nicht nach Ausweispapieren gesucht, ehe du ihre Kleidung in den Fluss geworfen hast?
6: Nein. Ich war völlig durcheinander.
3: Zuerst muss die Leiche verschwinden.
4: Ja.
3: Habt ihr eine Plastikplane? Naja, irgendetwas, in dem wir sie einwickeln können. Das Material muss dicht sein. Ich will kein Blut an meinem Wagen haben.
6: Wir haben noch unser altes Zelt.
3: Hol es her. Wir bringen die Leiche in meinen Wagen und ich kümmere mich darum, dass sie verschwindet.
6: Gut, Ed.
3: Ihr verbrennt die Matratze hinter dem Haus. Anschließend reinigt ihr euren Van und das Haus mit Bleichmittel. Jede noch so winzige Stelle, an der sich die Anhalterin aufgehalten hat. Kapiert?
6: Das kriegen wir hin. Ich hol die Zeltplane.
3: Mach vorher die Handschellen auf.
4: Ich habe den Schlüssel, Mr. Netzinger.
3: Über das Ganze hier reden wir später. Auf jeden Fall baut ihr mir ab jetzt nicht die geringste Scheiße.
6: Familie, ich habe verstanden, Dad.
2: Der letzte Rest Sonnenlicht bildete einen orangefarbenen Strich am Horizont, der schnell schmaler wurde. Chief Netzinger brauchte die Unterstützung der aufkommenden Nacht. Er würde die unbekannte Frau dort vergraben, wo sie weder ein Waldarbeiter noch irgendein Wanderer finden konnte. Er kannte sich in der Gegend aus. Hatte er doch fast sein ganzes Leben in diesem Teil Alaskas verbracht. Chief Netzinger dachte daran, wie es im Haus seines Sohnes ausgesehen hatte. Verwahrlost, schmutzig, voller ramponierter Möbelstücke und Tellern mit Essensresten, die sich in der Küche stapelten. Es erfüllte ihn mit einer unangenehmen Mischung von Wut, Verachtung und Mitleid. Haley war schwanger. Eine Fremde, tot. Ordnung musste hergestellt werden. Dieser Tag würde eine Zäsur in Damiens Leben sein. Dafür würde Chief Netzinger sorgen.
3: Familie, jetzt müssen Sie es kapieren.
7: Bitte.
3: Oh, verflucht.
7: Bitte helfen Sie mir.
3: Du armes Ding.
7: Sie sind ein Polizist. Danke.
3: Ich glaube nicht, dass du überlebst.
7: Was? Was sagen Sie da?
3: Die Verletzungen sind zu schlimm.
7: Da war dieses Pärchen. Sie haben mir... Sie haben...
3: Ich weiß.
2: Chief Netzinger sah sich um. Die Straße war leer. An einem Sonntagabend war kaum jemand in der Gegend unterwegs. Kurz glaubte er, ein Motorengeräusch wahrgenommen zu haben. Aber er musste sich wohl getäuscht haben. Der Polizeichef von Hurricane zog seine ledernen Handschuhe an.
7: Was tun Sie mit mir?
3: Alles ins rechte Lot.
2: Der Chief agierte ohne Zögern. Mit der rechten Hand hielt er den Kopf. Die linke presste er fest auf Mund und Nase der jungen Frau. Chief Netzinger parkte den Wagen am Straßenrand vor seinem Haus. Durch die Gardine am Wohnzimmerfenster konnte er undeutlich seine Frau Emily erkennen. Der Fernseher strahlte bläuliches Licht in den Raum.
8: Na, wie war es bei Damien und Haley? Ist alles in Ordnung mit den beiden?
3: Emily, lass uns später darüber reden, bitte.
8: Warum das denn, Bob?
3: Ich muss noch mal weg.
8: Was? Ist es dienstlich? Du hättest mir Bescheid geben können.
3: Es ist nicht dienstlich. Es geht um Damien und Haley. Sie haben eine Riesenscheiße gebaut.
8: Was meinst du damit? Was machst du da? Bob! Ich verlange eine Antwort! Spaten und Spitzhacke? Sag mir sofort, was los ist.
3: Später.
8: Nein, jetzt!
3: Ach, ganz wie du willst.
8: Ich höre...
3: Im Jeep habe ich die Leiche einer jungen Frau. Sie stammt aus Damiens Haus. Eine unbekannte Anhalterin.
8: Was?
3: Damien und Haley behaupten, sie hätten die Frau in Notwehr erschlagen. Im Drogenrausch ist sie über unseren Sohn und seine Freundin hergefallen.
8: Bob, ist das die Wahrheit?
3: Im Moment möchte ich gar keine andere Wahrheit. Es gilt, die Familie zu schützen. Haley erwartet ein Baby.
8: Oh, mein Gott.
3: Also hat Damien auch unser Enkelkind vor der Verrückten gerettet.
8: Nein, dann ist doch alles in Ordnung. Damien ist ein Held.
3: Die Frage ist nur, warum die Frau nackt mit Handschellen an ein Heizungsrohr gekettet war. Sie war wirklich übel zugerichtet. Und ich bin mir ziemlich sicher, sie wurde missbraucht.
8: Aber...
3: Verstehst du? Unser Sohn ist alles andere als ein Held. Keine Ahnung, wie alles abgelaufen ist.
8: Gut. Du vergräbst die Leiche.
3: Ja. Ah,
8: gut. Jetzt gilt es, alle Spuren zu vernichten. Wir müssen jetzt auch unser Enkelkind beschützen. Soll ich dir helfen?
3: Nein, das schaffe ich allein.
8: Okay. Ich warte auf dich, Bob.
3: Scheiße!
8: Bob, was hast du denn?
3: Mein Jeep ist weg.
8: Das kann nicht sein.
3: Da vorne hat er gestanden. Mit der Leiche.
8: Dann wurde der Wagen gestohlen. Das Fahrzeug des Polizeichefs von Hurricane? Das kann doch nicht wahr sein.
3: Doch, Emily, doch. Das ist doch keine Halluzination. Wir haben jetzt ein ganz beschissenes, riesengroßes Problem.

0: Ja?
1: Ich bin's, Dali.
0: Was gibt es?
1: Kann ich dich mal was fragen, Pam?
0: Sicher, Dali. Leg los.
1: Heute Morgen, bei diesem furchtbaren Unfall, da habe ich mich ziemlich dumm angestellt. Ich habe sogar mein Frühstück ausgekotzt.
0: Och, das ist doch verständlich, dass man sich bei so einem Anblick übergibt. Wir sind doch alle nur Menschen.
1: Naja, bevor du kamst, war ich völlig überfordert. Ich lief nur hin und her wie ein aufgeschrecktes Huhn. Ganz schön dämlich was.
0: Dali, in Hurricane passiert nicht viel. Die meiste Zeit sitzen wir nur rum oder fahren durch die Gegend. Da gerät man bei so einem übel zugerichteten Unfallopfer schon mal kurz aus der Bahn.
1: Hm? Ist nur so, manchmal frage ich mich, ob ich jemals ein guter Polizist werde.
0: Dali, du bist ein guter Polizist. Ohne dich wäre ich aufgeschmissen.
1: Nett, was du da sagst. Na, dann hoffen wir mal, dass unser zukünftiger Dienst auch weiterhin aus Rumsitzen und durch die Gegend fahren besteht.
0: Das hier ist Hurricane, nicht Vancouver oder L.A.
1: Hast recht, Pam. Wir sind vermutlich am langweiligsten Ort der ganzen Welt.
0: Entspann dich. Wir sehen uns morgen.
1: Gut. Danke, dass du mir zugehört hast.

0: Seht ihr das an? Die Karre vom Chief hat Vollausstattung. Der bettet seinen fetten Arsch auf allerfeinstem Leder. Mit roten Nähten. Das kostet sowas von extra. Was stellen wir mit der Ladung an? Ich weiß schon. Das macht uns zu Königen. Den Königen von Hurricane. Jetzt holen wir uns alles und jeden.
1: Europa Next. 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Folge 2. Der Clan. Der Elder-Clan tritt auf den Plan. Kirk, Brody und Kelly wollen die Stadt Hurricane endgültig unter ihre Kontrolle bekommen. Die drei Brüder umgibt eine Aura knisternder Aggressivität, die ohne jede Vorwarnung festgesetzt werden kann. Polizeichef Nitzinger ist ihnen hilflos ausgeliefert und verstrickt sich immer mehr in Widersprüchen. Deputy Pam Turners Ermittlungen werden von allen Seiten in die Irre geführt. Doch sie gibt nicht auf.

0: Montag, 12. Juli. Goldmine der Stockwell Company in Hurricane, Alaska.
1: Okay, Skip. Die Fässer gehen in den Bereich D9.
2: Okay.
3: Einen wunderschönen guten Morgen, Jeff.
4: Hi.
1: Ihr seid früh dran.
3: Heißt das etwa, du hast die Lieferung noch nicht zusammengestellt?
4: Ha? Heißt es das? Dann wärst du nämlich unpünktlich.
1: Nein, nein, es steht alles bereit. Da vorne die drei Metallboxen.
3: Gut. Brody, checkst du mal die Ware?
4: Mach ich.
1: Oh, es ist nicht nötig. Ihr glaubt doch wohl nicht, dass ich euch bescheiße.
4: Kirk, macht einen guten Eindruck.
3: Fein. Bring sie in den Transporter.
4: Kann mir der Typ nicht helfen?
1: Habt ihr schon von dem Unfall auf dem Highway gehört? Der Kollege Jack Benson ist gestern von einem Truck überrollt worden.
3: Tragisch.
1: Ja, Benson war nackt. Ist verrückt, was? Die Bullen werden den Toten sicher untersuchen lassen.
3: Wenn schon. Und jetzt hilf meinem Bruder.
1: Ja, komm.
0: Zur gleichen Zeit im Polizeirevier von Hurricane. Der Beauty Patterson schnitzte hingebungsvoll an einer neuen Lockpfeife für Vögel und verzierte dabei seinen vierten Donut.
5: Ich hoffe, ich habe dich gestern Abend mit meinem Anruf nicht genervt.
6: Das geht völlig in Ordnung, Dali.
5: Weißt du, Pam, da ist meistens niemand, mit dem ich reden kann. Ich habe nachgedacht, Pam, über den Unfall mit diesem Jack Benson. Das wäre dann der dritte ungeklärte Todesfall in diesem Jahr. Erst Laura Jordan aus dem Supermarkt. Sie ist im See ertrunken. Und dann der Holzfäller, der sich im Wald verlaufen hat und in der Nacht erfror. Der war erst 18 Jahre alt. Ach, verdammt traurig.
6: Du hast das noch alles auf dem Plan?
5: Klar. Laura war nett. Sie saß an der Kasse und hatte immer ein Lächeln für mich übrig. Ich sage dir, das hängt irgendwie zusammen.
6: Wenn dem so ist, werden wir es herausfinden. Ich frage mal bei Dr. Fiddler nach, wie weit er mit der Untersuchung von Bensons Leiche ist.
5: Ja, bin gespannt.
7: Deputy Turner, nehme ich an.
6: Guten Morgen, Dr. Fiddler.
7: Alle notwendigen Untersuchungen wurden von mir persönlich durchgeführt. Ich wollte mich gerade bei Ihnen melden.
6: Danke, Doktor. Und?
7: Ich konnte nichts Ungewöhnliches feststellen.
6: Keine Spuren von Drogen?
7: Nein, nichts. Auch kein Alkohol. Jack Benson war in jeder Hinsicht stocknüchtern.
6: Und warum hat er sich dann so verhalten?
7: Das lässt sich jetzt beim besten Willen nicht mehr feststellen. Er war doch Kriegsveteran, oder?
6: Ja, war lange Zeit im Irak stationiert.
7: Das lässt manche nie mehr los. Es zerfrisst sie. Jeden Tag mehr. Ist so, als wenn die Seele an Krebs erkrankt ist.
6: Danke, Dr. Fiddler.
7: Ich hoffe, ich konnte helfen, Deputy Pam.
5: Laura und der junge Holzfäller waren wohl nicht im Irak. Oder? Was meinst du?
6: Nein, das waren sie garantiert nicht. Ich drehe meine Runde durch Hurricane und frühstücke anschließend bei Beth. Soll ich dir was mitbringen?
5: Danke, nein. So, ich glaube, die Lockflöte ist fertig. Klingt das nach Kriegente?
0: Bob Nitzinger, der Polizeichef von Hurricane, und seine Frau, die gleichzeitig seine Stellvertreterin auf dem Revier war, standen vor dem maroden Haus ihres Sohnes Damien. Chief Nitzinger atmete mehrmals tief und langsam ein, um seine Unruhe, gespeist aus Wut und Existenzangst, in den Griff zu bekommen. Die unberechenbaren Handlungen seines Sohnes hatten die gesamte Familie in Gefahr gebracht.
8: Du darfst auf keinen Fall erwähnen, dass dein Wagen mitsamt der Leiche gestohlen wurde. Ist das klar, Bob? Das wäre zu viel Aufregung für eine Schwangere.
9: Wer immer den Jeep geklaut hat, der hat uns in der Hand, Emily. Ist dir das klar?
8: Aber mit dem Autodiebstahl hat der sich doch auch strafbar gemacht. Und deshalb schweigt er vermutlich.
9: Der Kerl hat eine Leiche als überraschende Zugabe erhalten.
8: Wir warten ab. und reagieren dann, wenn es erforderlich ist. So haben wir es immer gemacht. Und jetzt reiß dich gefälligst zusammen.
9: Hier funktioniert nichts. Sie lassen alles verkommen.
8: Ruhig, Bob. Es ist nicht abgeschlossen.
2: Oh, hi, Dad. Hi, Mom. Was macht ihr denn hier? Müsst ihr nicht Verbrecher jagen?
8: Hallo, Junge. Ich weiß über alles Bescheid.
2: Oh.
8: Ich bin deine Mutter, Damien. Ich muss alles wissen.
9: Wo ist Haley?
2: Die putzt das Zimmer, wo... Na, du weißt schon. Mit einem starken Bleichmittel. Genau wie du gesagt hast.
9: Hey! Du sitzt hier rum, machst Krach und säufst Bier, während du Haley die ganze Arbeit machen lässt.
2: Haley wollte es so.
8: Damien, die Dämpfe von dem Bleichmittel könnten ihr Baby schädigen.
2: Echt?
8: Ja, echt. Haley, Kind, komm zu uns ins Wohnzimmer.
10: Oh, Mrs. Nitzinger. Ja, einen Moment bitte.
9: Damien, du wirst ab jetzt weiter putzen. Kapiert?
2: Okay, okay.
10: Mrs. Nitzinger, Mr. Nitzinger, hätte ich gewusst, dass Sie beide vorbeikommen, gäbe es selbstgebackenen Kuchen. Darin bin ich ziemlich gut. Soll ich wenigstens Kaffee machen?
8: Nein, danke, Kleines. Wir brauchen nichts. Und nenn mich doch bitte Emily.
10: Ja, sehr gern.
8: Der alte Brummbär hier ist ab jetzt Bob. In Ordnung, Bob?
9: Meinetwegen. Damien, stell das Bier weg. Du brauchst einen klaren Kopf.
2: Ich bin super klar, Dad. Absolut.
10: Emily? Bob? Wollt ihr euch nicht setzen? Damien, räum doch mal die Pizzaschachteln von der Couch.
2: Klar, kein Problem.
9: Ich nehme den Stuhl. Was dagegen? Der macht wenigstens einen halbwegs sauberen Eindruck.
2: Ja, ganz wie du willst.
8: Aha. Wie geht es dir, Haley?
10: Nun, gut. Ja, ja, mir geht es gut.
8: Du musst jetzt auf dich und das Kind Acht geben.
11: Guten Morgen, Pam.
6: Hallo, Beth. Hi, Judy.
12: Morgen, Pam.
11: Setz dich bitte an die Theke. Zuerst einen Kaffee, schwarz ohne Zucker, wie immer.
6: Danke, Beth. Zum Frühstück nehme ich das, was die Jungs da hinten bekommen haben. Aber bitte nur die halbe Portion.
11: Judy, bringst du bitte Pam auch Eier mit Speck? Aber eine Nummer kleiner. Und ein paar Scheiben von unserem frischen Brot.
12: Mhm. Kommt sofort.
6: Die Enkel sind in der Schule?
11: So ist es. Grace und Zoe schreiben heute einen Mathe-Test.
6: Sind sie eigentlich gleich gut mit ihren Leistungen?
11: Weil sie eineiige Zwillinge sind? Nein, Zoe hasst Mathe, während Grace bereits mit 3 Jahren die Uhr lesen konnte und wusste, wie viele Finger sie an den Händen hat.
6: Aha.
11: Weiß man schon mehr über den nackten Toten vom Highway?
6: Oh, ist der Vorfall etwa schon in der ganzen Stadt bekannt?
11: Naja, Dolly Patterson hat schon am frühen Morgen bei uns ein paar Donuts abgeholt.
6: Er ist ein Plappermaul.
11: Aber auch eine gute Seele. Der Tote arbeitete in der Mine?
6: Ja, ich ließ ihn auf Drogen untersuchen. Aber bei der Obduktion wurde von Dr. Fiddler nichts dergleichen festgestellt.
11: Das findest du merkwürdig. Das kann ich verstehen. Immerhin zog sich der Bursche aus, bevor er sich vor einen Truck stellte.
6: Ja, das kann einem schon zu denken geben.
11: Wenn einer die Sache aufklären kann, dann bist du es, Pam. Der Rest der Truppe, mit Verlaub. Ach, du weißt schon.
6: Der Chief hat viel Erfahrung.
11: Du solltest seinen Posten übernehmen. Dann wäre es vielen in Hurricane wohler. Übrigens, letzte Woche war Justin hier und aß einen Hamburger. Er machte einen ziemlich heruntergekommenen Eindruck.
6: Das ist nicht mein Problem, Beth.
11: Das ist die richtige Einstellung. Mit Justin wäre das nie was geworden. Ah, da kommt dein Frühstück.
6: Guten Appetit. Danke, Judy. Sieht gut aus, wie immer.
0: Drei Männer, die, obwohl sie Brüder waren, unterschiedlicher nicht sein konnten, hatten sich im Schuppen des ehemaligen Sägewerks versammelt und betrachteten die Frauenleiche im Laderaum des Jeeps.
3: Seht euch das an.
4: Die ist echt übel zugerichtet. Was haben die das gemacht?
8: In der wievielten Woche bist du?
10: In der 9. Emily.
9: Schluss damit. Wenn wir uns jetzt nicht konzentrieren, kommt das Kind im Knast zur Welt. Ist die Matratze verbrannt worden?
2: Ja, und die Überreste haben wir vergraben am Waldrand hinter dem Haus. Verrätst du mir, wo du die Leiche hingebracht hast?
9: Nein, das musst du nicht wissen.
8: Und ihr zwei habt keine Ahnung, wer die Tote war?
10: Nicht die geringste.
9: Ihr habt den Rucksack samt der Kleidung einfach in den Fluss geworfen. Dabei wäre es verdammt nochmal hilfreich zu wissen, wer hier verreckt ist.
8: Hat die Frau denn nichts erzählt?
2: Die hat hier Drogen eingeworfen, ohne uns zu fragen. Dann ist sie sofort komplett durchgeknallt.
10: Die Frau war sicher eine Streunerin. Ein Junkie. So sah sie auch aus. Bestimmt lief sie vor etwas weg.
8: Das wäre gut. Wenn das stimmt, wird sie vielleicht gar nicht vermisst.
9: Wissen wir aber nicht. Wir wissen nichts. Rein gar nichts.
10: Ich wünsche mir, das wäre alles nicht geschehen. Wir...
8: Oh, Kind, beruhige dich.
10: Wir konnten doch nichts dafür. Sie wollte uns umbringen.
2: Genau. Mit einem Messer ist die Irre auf Haley losgegangen. Ich konnte sie im letzten Moment aufhalten, sonst wäre Haley tot. Und das Baby auch.
10: Aber wenn man uns nicht glaubt, dann müssen wir ins Gefängnis.
8: Alles wird gut, Haley. Schließlich ist Damiens Vater hier der Polizeichef und ich seine Stellvertreterin. Die Familie hält immer zusammen.
10: Danke, Emily. Danke, Bob.
8: Als werdende Mutter bekommst du allen Schutz, den du brauchst.
10: Ihr seid so lieb.
2: Hey, dann seid ihr bald Großeltern. Das sollten wir doch eigentlich feiern.
9: Halt's Maul, Damien. Halt verdammt noch mal dein dummes Maul.
0: Das Diner von Beverly Grant war der eigentliche Mittelpunkt für die Menschen in Hurricane. Die Inhaberin legte Wert darauf, von allen einfach nur Beth genannt zu werden. Sie betrieb das Diner und die Vermietung von einem halben Dutzend Zimmern im Nebenhaus gemeinsam mit ihrer Tochter Judy. Beth kam sofort hinter der Theke aus poliertem Zedernholz hervor, als sie Pam entdeckte. Dr. Judy brachte gerade drei riesige Teller mit Eiern und Speck an einen Tisch mit hungrigen Holzfällern.
4: Auf jeden Fall eine Zange mit im Spiel.
0: Brody Elder, der den Spitznamen Klappspaten trug. Weil er sich von dem handlichen Werkzeug nur selten trennte und den scharf geschliffenen Spaten allzu gern zur Disziplinierung seiner Mitmenschen nutzte. Brody hatte gut 20 Kilo Übergewicht. Und trotz seiner nur 162 Zentimeter Körpergröße umgab ihn eine Aura knisternder Aggressivität, die ohne jede Vorwarnung freigesetzt werden konnte. Speichel glänzte in seinem Bart.
4: Eine Schande ist das. Wirklich.
0: Kelly Elder überragte seinen Bruder Brody um mehr als 20 Zentimeter. Er hatte eine Menge rotes Haar unter der Schirmmütze. Sein Gesicht zeigte fast

0: Warum hat Chief Nitzinger das getan?
1: Ich denke, dass sein Sohn Damien, dieser Psycho, dafür verantwortlich ist. Der alte Nitzinger sollte nur die Leiche verschwinden lassen.
2: Wir sind echt krank.
0: Die Frau war sicher mal sehr hübsch.
2: Jetzt aber nicht mehr.
0: Heimer, ist das nicht furchtbar?
3: Was wird das hier?
4: Ma Elder war nicht nur die Mutter der Elder-Brüder, sondern auch die unbestrittene Chefin des Clans. Widerspruch duldete sie von niemandem. Wer ihre Söhne bedrohte, geriet in unmittelbare Gefahr. Das hatte schon vor 20 Jahren deren Vater Richie erfahren müssen. Aber das ist eine andere Geschichte, die an anderer Stelle erzählt werden sollte.
3: Haltet ihr Totenwache oder begafft ihr den Leichnam einfach nur wie drei dämliche, pubertierende Idioten?
1: Sie ist unser Ticket in eine sorgenfreie Zukunft.
3: Das mag sein. Packt jetzt das Mädchen in eine der Kühltruhen. Die Leiche muss in Form bleiben. Schließlich wollen wir mit ihr den Chief kalt stellen.
2: Aber erst wird sie hier kalt gestellt. Klingt lustig, was?
5: Ma!
3: Habt gefälligst Respekt vor den Toten. Du, Brody. Und du, Kelly. Ihr fahrt mit der Produktion fort. Arctic Diamond macht sich nicht von allein. Es sind doch wieder genügend Zutaten aus der Mine vorhanden.
1: Ja, das reicht fürs Erste.
3: Los, weg mit der Leiche. Brody, Kelly, genug geglotzt.
0: Ja, Ma. Komm schon, Brody.
3: Komm mit, Kirk. Es ist an der Zeit, den Chief zu kontaktieren.
1: Okay.
2: Hey, pass mit ihrem Arm auf.
0: Schon gut. Rein mit ihr.
2: Zack. Kalt gestellt.

0: Hallo, Dolly.
1: Guten Morgen, Chief.
0: Liegt was an?
1: Nein, nicht ein einziger Anruf. Ist halt ein typischer Montag.
0: Wo steckt Pam?
1: Die dreht eine Runde durch den Ort. Hm. Ach ja, Pam hat mit Dr. Fiddler gesprochen. Wegen der Untersuchung der Leiche von dem nackten Minenarbeiter.
0: Und?
1: Es wurden keine Drogen festgestellt.
0: Wie ich es gesagt habe.
1: Oh, ich geh mal ran. Polizeirevier Hurricane, Deputy Patterson. Ah, ganz wie Sie meinen. Ist für Sie, Chief, ein Mr. Miller.
0: Was will er denn?
1: Der Chief will wissen, worum es geht. Aha, okay, ich sag's ihm. Mr. Miller will nur mit Ihnen sprechen. Soll sehr wichtig sein.
0: Ich nehme den Anruf in meinem Büro an.
1: Der Chief übernimmt von seinem Büro aus, Mr. Miller. Sekunde.
0: Chief Bob Nitzinger, was kann ich für Sie tun, Mr. Miller?
2: Hier ist Kirk Elder.
0: Elder?
2: Es bricht eine neue Zeit an, Chief.
0: Was meinen Sie damit?
2: Ihr unangemessenes Verhalten gegenüber meiner Familie hat jetzt ein Ende.
0: Warum sollte es dazu kommen, Elder?
2: Egal, was wir von nun an machen. Es geht Sie und Ihre Leute nichts mehr an. Verstanden?
0: Nein, ich habe nicht verstanden.
2: Wissen Sie, Chief, ich habe da so eine Angewohnheit. Bisweilen beschatte ich bestimmte Bürger in Hurricane. Nur um zu sehen, was sie so alles treiben. Ja, darin bin ich sehr gut. Sie gehören auch dazu. In besonderem Maße sogar. Sie ahnen sicher schon, worauf ich hinaus will.
0: Ich habe nicht die geringste Ahnung.
2: Doch, haben Sie. Gestern Abend beobachteten mein Bruder Brody und ich, wie Sie etwas aus dem Haus Ihres Sohnes in den Wagen verfrachteten. Etwas Großes. Es war in eine Plane gewickelt. Ein paar Fotos habe ich davon auch gemacht. Wir konnten nicht verstehen, worüber Sie und Ihr Sohn Damien redeten. Dafür waren wir etwas zu weit von Ihnen entfernt. Es klang aber ziemlich aufgeregt.

0: habe echte Probleme, stimmt's?
1: Und weiter?
0: Ich weiß auch von Ihrem Zwischenstopp. Das war schlimm, was Sie da getan haben. Aber Respekt, wenn es drauf ankommt, können Sie knallhart sein. Das bleibt aber unser kleines Geheimnis. Brody hat davon nichts mitbekommen, er ist im Wagen geblieben.
1: Ich habe niemanden bemerkt, wie...
0: Wie ich anfangs erwähnte, Chief. Ich bin wirklich gut im Beschatten. Lautlos wie ein Puma. Und abschließend nahmen wir ihren Jeep an uns. Brody ist da sehr geschickt. Stellt sich nur die Frage, wer die Tote ist.
1: Wo ist sie?
0: Ist auf Eis gelegt.
1: Und mein Wagen?
0: Der wurde beschlagnahmt. Auf gute Zusammenarbeit, Chief. Sie hören von mir.
2: Scheiße! Scheiße!
3: Pam verließ Beverly Grants Restaurant und öffnete gerade die Fahrertür ihres Streifenwagens, als sie eine vertraute Stimme vernahm.
4: Deputy Turner! Hallo! Hallo! Haben Sie einen Moment Zeit für mich?
5: Sicher, Direktor Colfax. Sie wollen mich bestimmt nach Jack Benson fragen.
4: Ja, ich musste ein paar Besorgungen erledigen und dann sah ich Sie, Deputy Turner. Wie ist denn der Stand der Ermittlungen?
3: Der Leiter der Goldmine war ein wenig außer Atem. Er trug heute eine hellgrüne Fliege, die bei seinem Sport über den Parkplatz verrutscht war, sodass ihre linke Hälfte seinen frisch rasierten Unterkiefer streifte.
5: Wir haben noch keine Ahnung, was ihn zu diesem Wahnsinn verleitete. Aber Drogen wurden in seinem Körper nicht nachgewiesen.
4: Da bin ich aber erleichtert. Aber eigentlich war ich mir sicher, dass meine Leute keine Drogen zu sich nehmen. Vielen Dank für diese Information.
5: Ich muss da mal weiter, Mr. Colfax. Einen angenehmen Tag noch.
4: Natürlich. Sie haben einen überaus verantwortungsvollen und nicht ganz ungefährlichen Beruf. Gott sei mit Ihnen.
5: Auf Wiedersehen.
6: Mr. Colfax. Mr. Colfax.
4: Mrs.
6: Sarah Medic. Aus der Gemeinde. Ich bin doch die Mezzosopranistin im Sonntagschor.
4: Mrs. Medic. Schön, Sie zu sehen. Wie geht es Ihnen?
6: Ich muss mich unbedingt bei Ihnen bedanken, Mr. Colfax, für diese wunderschönen Kinderbibeln mit den bunten Zeichnungen. Die kleinen Mädchen und Jungen in der christlichen Vorschule lieben es. Und dann noch das ganze herrliche Holzspielzeug.
4: Die Kinder unserer Gemeinde liegen mir sehr am Herzen.
6: Ach, das spürt man. Oh ja, sie leisten Großartiges. Lassen Sie sich umarmen. Gäbe es doch nur mehr Männer wie Sie in Hurricane.
4: Tja, Mrs. Reddick.
6: Medic. So, und nun gönne ich mir ein Stück Apfelkuchen bei der reizenden Beverly Grant. Darf ich Sie vielleicht dazu einladen, Mr. Colfax? Es wäre mir eine große Ehre.
4: Das ist sehr freundlich. Aber in der Mine wartet ein ganzer Berg Arbeit auf mich.
6: Oh, immer fleißig. Verstehe. Dann vielleicht ein anderes Mal. Bis bald.
3: Colfax setzte sich in seinen Cadillac und brauchte ein paar Augenblicke, um genügend Mut zu sammeln. Für einen seiner Ansicht nach dringend notwendigen Anruf.
7: Ja, wer ist da?
8: Oh, Mrs. Elder. Schön, Ihre Stimme zu hören. Hier ist Albert Colfax. Wie geht es Ihnen?
7: Was wollen Sie, Colfax?
8: Ist Ihr Sohn Kirk zu sprechen?
7: Mal sehen, was er dazu meint.
9: Colfax?
8: Kirk! Mr. Elder. Wir haben ein Problem. Ein Problem, das immer größer wird, wie... Ja, wie ein Geschwür.
9: Ach.
8: Dieser Mann, Jack Benson, er hat in der Mine gearbeitet und...
9: Ich weiß, wer Jack Benson war.
8: Dann wissen Sie auch, was ihm passiert ist?
9: Sicher.
8: Arctic Diamond ist daran schuld. Benson hat es genommen und ist durchgedreht. Das Zeug löst bei einigen Leuten Wahnvorstellungen aus. Also, bei den hochwertigen Zutaten, die ich ihm liefere, muss sich das doch ändern lassen. Es geht ja nicht nur um Jack Bensons Tod. Einige der Minen Minenarbeiter hatten während ihrer Schicht geistige Aussetzer. Ein Wunder, dass da nicht schon viel mehr passiert ist, Harry. Und im Trailerpark kommt es immer wieder zu plötzlichen Gewaltausbrüchen.
9: Koufax? Wird das jetzt hier eine Beschwerde? Wollen Sie sich wirklich bei mir beschweren?
8: Nein, nein. Aber so kann das nicht weitergehen. Lässt sich da nicht was an der Rezeptur ändern?
9: Sage ich Ihnen, wie Sie die Goldmine zu führen haben?
8: Nein, nein, natürlich nicht. Aber...
9: Sie wollen uns belehren, Koufax? Sie kritisieren mich? In Anwesenheit meiner Mutter? Wie soll ich mit einem solchen unverschämten Gebaren umgehen?
8: Ich wollte auf gar keinen Fall unhöflich, anmaßend erscheinen, Mr. Elder.
9: Sie sind sogar sehr anmaßend. Wir sprechen uns noch.
7: Der Mann muss sich beruhigen.
9: Dafür sorge ich mal.
7: Dann hol aber jetzt erstmal deine Brüder. Das Essen ist fertig.
5: Dali, bitte melden.
10: Wo steckst du?
5: Am Highway. Verkehrskontrolle. Heute sind scheinbar nur brave Fahrer unterwegs.
10: Hier versäumst du auch nichts, Pam.
5: Okay. Over.
3: Ein Fahrer verringerte die Geschwindigkeit seines Langholztransporters, als er den Streifenwagen in der Parkbucht am Straßenrand entdeckte.
5: Nochmal Glück gehabt, Kumpel.
3: Während sie versuchte abzuschätzen, ob die Ladung aus riesigen Stämmen das zulässige Gesamtgewicht überschritt, näherte sich aus der anderen Richtung ein blauer Geländewagen mit rasender Geschwindigkeit.
5: Na warte! Dali! Ich verfolge einen dunkelblauen Jeep Wrangler. Deutliche Geschwindigkeitsüberschreitung.
10: Einen dunkelblauen Wrangler? So einen, wie der Chief fährt?
5: Genau. Mann, der fährt wie ein Wahnsinniger. Halt an, hörst du die Sirene nicht?
3: Pam kam an den Jeep so nah heran, dass sie das Nummernschild erkennen konnte.
5: Das gibt's doch nicht!
3: Der Verfolgte schierte auf die Gegenfahrbahn aus, um einen Tankwagen zu überholen. Ein entgegenkommender Pickup konnte einen Zusammenprall nur verhindern, indem er auf den Seitenstreifen auswich. Ausgerechnet jetzt wurde der Gegenverkehr stärker. Pam konnte die Verfolgung erst wieder aufnehmen, als der Tankwagen so weit wie eben möglich rechts fuhr.
5: Verdammter Mist! Er ist über alle Berge! Dali, ist der Chief da?
10: Ja, willst du ihn sprechen?
5: Nein, ich komme zu ihm.
10: Alles in Ordnung, Pam?
5: Nein, ist es nicht.
11: Hi, Pam.
5: Der Chief ist in seinem Büro?
11: Ja. Was war denn mit dem Jeep?
5: Erklär ich dir später.
12: Was gibt's denn?
5: Chief.
1: Pam, Sie sind ja ganz außer Atem. Hat's Ärger gegeben?
5: Ich habe auf dem Highway einen Wagen verfolgt. Der Fahrer ist gerast wie ein Wahnsinniger. Beinahe wär's zu einem Unfall gekommen.
1: Haben Sie den Kerl erwischt?
5: Leider nein. Das Fahrzeug war ein dunkelblauer Jeep Wrangler.
1: Ach,
5: Es war Ihr Wagen, Chief.
1: Sind Sie da sicher?
5: Auf jeden Fall. Ich konnte das Nummernschild erkennen. Wegen der verdunkelten Heckscheibe war es allerdings nicht möglich, die Insassen zu sehen. Wissen Sie, wer gefahren ist? Vielleicht Ihr Sohn, Damien?
1: Damien, nein. Dem würde ich doch nicht meinen Wrangler leihen.
5: Wer dann?
1: Ich weiß nicht genau.
5: Sie wissen nicht, wer mit Ihrem Privatwagen über den Highway rast, Chief. Das kapiere ich nicht.
1: Nun gut. Sie lassen ja nicht locker. Ich habe den Wagen verkauft.
5: Verkauft? An wen?
1: An einen jungen Burschen aus der Gegend.
5: Und wie heißt der? Den Irren knöpfe ich mir vor.
1: Es geht Sie nichts an, wem ich die Karre verkauft habe.
5: Eigentlich schon, Chief. Der neue Besitzer gefährdet mit seiner Fahrweise Menschenleben.
1: In Ordnung. Sie haben ja recht. Ich werde ihn zur Raison bringen. Es ist nämlich so, ich wollte das nicht an die große Glocke hängen, Pam.
5: Den Verkauf Ihres Jeeps? Wieso denn nicht?
1: Setzen Sie sich bitte. Ich bin zurzeit ein wenig gereizt. Entschuldigen Sie mein unangemessenes Verhalten.
5: Was ist denn los?
1: Wir brauchen Geld. Die Freundin meines Sohnes bekommt ein Baby.
5: Oh, das ist ja ein Ding.
1: Ja, die Bruchbude, in der Damien und Haley wohnen, muss dringend renoviert werden. Da kann man doch so kein Kind aufwachsen lassen.
5: Verstehe. Dann werden Sie und Emily Großeltern.

0: Das ist doch toll.
1: Ja, sicher, sicher. Emily ist ganz aus dem Häuschen. Aber ich bin mir nicht sicher, ob Damien und seine Freundin wissen, welche Verantwortung da auf sie zukommt.
0: Ach, die zwei werden das schon hinkriegen. Mit ihrer und Emilys Unterstützung.
1: Also, den Käufer meines Jeeps werde ich anrufen und ordentlich zusammenstochen. Darauf können Sie sich verlassen, Pam.
0: Gut. Waren Sie bereits im Trailerpark der Minenarbeiter und haben sich nach Jack Benson erkundigt?
1: Ja, da ist niemandem was an Benson aufgefallen. Galt als Durchschnittstyp. Er muss durchgedreht sein. Die Kriegserlebnisse hinterlassen halt Spuren.
0: Ist der Fall damit erledigt?
1: Ich weiß nicht, was wir sonst noch tun können. Mord ist ja wohl ausgeschlossen.
0: Okay, Chief. Ich mach mich dann mal wieder an die Arbeit. Nochmals meinen Glückwunsch zu Ihrem Enkelkind.
1: Danke, Pam. Aber wie gesagt, behalten Sie es noch für sich.
0: Ganz wie Sie wollen.
1: So eine verfluchte Scheiße.
2: Chief, so schnell hört man sich wieder.
1: Sind Sie wahnsinnig geworden, Kirk?
2: Was soll das?
1: Sie rasen mit meinem Jeep über den Highway und lassen sich von Deputy Pam Turner verfolgen.
2: Diese Turner muss sich geirrt haben.
1: Nein, garantiert nicht. Sie hat sogar das Nummernschild identifizieren können.
2: Konnte sie erkennen, wer am Steuer saß?
1: Zum Glück nicht. Aber auf gar keinen Fall, dass...
2: Ich werde das klären.
1: Irgendwann mache ich dich fertig.
3: Jemand hatte gegen Kirk Elders erstes Gebot verstoßen. Ihr habt mir zu gehorchen. Da kamen nur zwei Personen in Frage. Wobei eine von den beiden sich nicht zu so viel Unvernunft hinreißen lassen würde.

0: Hey, Kirk. Ich entlade gerade den Transporter. Dann können wir mit der Arbeit anfangen. Ist das Kirk?
1: Wo ist der Wagen von Chief Nitzinger? Komm gefälligst her, wenn ich dich was frage. Stell die beschissene Schubkarre ab. Wo ist der Jeep?
0: Brody ist damit weggefahren. Ich hielt das für keine gute Idee. Ich hab's ihm ausdrücklich gesagt. Aber du kennst ja Brody. Wenn der sich was in den Kopf gesetzt hat.
1: Du hättest mir Bescheid geben müssen, kapiert?
0: Ja, okay, stimmt. Oh, da ist Brody ja schon wieder.
1: Brody, komm da sofort raus! Bist du jetzt völlig bescheuert?
2: Reg dich ab, Mann. Ich habe nur eine kleine Spritztour gemacht. Die Karre hat den V8 mit 470 PS. Der Chief hat's richtig krachen lassen.
1: Ich soll mich abregen? Diese Pam Turner hat dich verfolgt.
2: Die hab ich abgehängt. Und wie?
1: Sag mal, ist der nur Scheiße in deinem Hirn?
3: Au! Mann! Hey, lass das!
1: Du gefährdest unser Geschäft!
0: Kirk, bitte, hör auf!
4: Schluss damit! Kirk! Was geht hier vor?
1: Hast du es jetzt kapiert, Brody?
4: Kirk, warum schlägst du deinen kleinen Bruder?
1: Hm? Er ist mit dem Wagen vom Chief durch die Gegend gerast!
4: Was? Stimmt das, Brody?
2: Ist nichts passiert, Ma.
1: Nur, dass Pam Turner ihn verfolgt hat. Und Nitzingers Wagen eindeutig identifizieren konnte. Sie war beim Chief. Der hat mich vorhin angerufen.
4: Brody, wie kannst du nur so ein Risiko eingehen?
2: Nun, Ma, ich bin ja wieder hier.
4: Der Chief ist ein gerissener Hund. Er wird schon eine Ausrede gefunden haben. Damit das nicht nochmal vorkommt, wird der Wagen heute Nacht im See versenkt. Brody und Kelly übernehmen das.
0: Geht klar, Ma.
2: Jo.
4: Und jetzt an die Arbeit. Sofort. Wir brauchen mehr Arctic Diamond. Die Kundschaft wartet.
0: Komm, Brody.
4: Brody, du hast 2 Wochen Stubenarrest.

0: Du verlässt das Grundstück nur für unbedingt notwendige Arbeiten. Und meldest dich dann vorher bei mir ab.
1: 2 Wochen Stubenarrest? Ma, Brody hat uns alle in Gefahr gebracht.
0: Du bist der Älteste. Es ist deine Aufgabe, auf die beiden aufzupassen. Besonders auf Brody.
1: Aber...
0: Brody ist nun mal kein Geistesriese. Du weißt, bei der Geburt hatte er die Nabelschnur um den Hals. Und ich möchte nicht, dass du einen deiner Brüder schlägst. Das ist allein mein Vorrecht. Verstanden?
1: Okay. Kommt nicht wieder vor. Ich brauche Brody heute Abend noch im Two Sins, bevor er mit Kelly den Jeep versenkt.
0: Es geht um die Sache, die wir besprochen haben?
1: Genau.
0: Gut. Zieht es durch.
2: Wenige Minuten vor 20 Uhr betrat Direktor Albert Colfax die Bar Two Sins. Bei seinen regelmäßigen Terminen dort legte er Wert auf absolute Pünktlichkeit.
3: Ah, Mr. Colfax, Sie werden bereits sehnsüchtig erwartet. Folgen Sie mir.
4: Ja, danke sehr.
3: Lilly befindet sich in Zimmer 4. Alles ist vorbereitet.
4: Zimmer 4, gut. Hier hinten ist es heute so ruhig. Keine Kundschaft?
3: Die kommt heute später. Eine Gruppe Banker aus Anchorage. Bleiben 2 Nächte.
4: Ah, verstehe. Ich gehe dann mal.
3: Ja, viel Vergnügen.
5: Mami? Mami? Ich bin da.
2: Das Zimmer wurde nur von einer schwachen roten Lampe beleuchtet. Ihr Schein reichte nicht aus, um die schwarzen Schatten in den Ecken zu vertreiben.
5: Mami? Wo bist du denn? Kuckuck! Mami?
4: Lilly? Versteckst du dich? So ein Spiel mag ich aber gar nicht, das solltest du wissen.
2: Kirk Elder saß in einem violetten Plüschsessel und sah ihm lächelnd entgegen.
6: Hallo, Direktor.
4: Was machen Sie hier?
6: Nett, Sie kennenzulernen, Colfax.
4: Wer sind Sie?
6: Das ist mein Bruder Brody. Ich glaube, Sie zwei sind sich noch nicht persönlich begegnet.
7: Nö, weiß Gott nicht.
4: Ich habe nicht erwartet, Sie heute Abend hier zu treffen. Wo ist denn Lilly?
6: Heute werden Sie keine perversen Spielchen mit Lilly treiben. Möglicherweise fallen diese Treffen sogar für längere Zeit aus.
4: Aber warum denn? Ich zahle sehr gut. Hat sich Lilly etwa über mich beschwert? Ich halte mich immer an die Regeln.
6: Colfax, ich bin über Sie verärgert.
4: Weil ich Sie angerufen habe? Ich wusste ja nicht, dass Ihre Mutter anwesend war.
6: Das ist es nicht allein. Es steht Ihnen nicht zu, die Elders zu kritisieren. Es mangelt Ihnen an Respekt.
7: Genau.
4: Ja. Was ist das?
7: Nur mein Klappspaten. Praktisches Ding. Kann man eine Menge verrückte Sachen mit anstellen. Ist verdammt scharf.
4: Ich wollte niemanden kritisieren oder beleidigen. Es ist nur so. Die Vorfälle, die Ausraster meiner Leute, die machen mich nervös. Und ich liefere doch beste Qualität.
6: Legen Sie sich auf den Boden. Auf den Rücken.
4: Bitte? Was soll das denn?
6: Hinlegen.
4: Es tut mir leid. Ich entschuldige mich für mein unverschämtes Verhalten.
6: Hinlegen.
4: Bitte. Bitte, so etwas wird nicht wieder vorkommen.
7: Hörst du nicht? Hinlegen, Blödmann. Das nächste Mal spalte ich dir den Schädel.
4: Okay. Ich leg mich hin, aber bitte tun Sie mir nichts.
2: Colfax warf seinen Kopf erschrocken hin und her, als Brodys Klappspaten auf ihn herabsaus und die scharfe Kante des Spatenblatts Zentimeter neben seinem Kopf in den hölzernen Dielen stecken blieb.
7: Damit kann ich dir den Kopf abschlagen. Es wird eine Riesensauerei.
4: Bitte sagen Sie mir, was ich tun soll. Und bitte bedenken Sie auch, dass ich sehr nützlich für Ihr Geschäft bin. Können Sie den Spaten nicht von meiner Kehle nehmen?
6: Wir würden mittlerweile auch ohne Sie an die Chemikalien Ihrer Mine gelangen.
4: Aber damit gehen Sie ein unnötiges Risiko ein, Mr. Elder.
6: Mag sein. Sie sollen auch weiterhin für uns arbeiten. Ich möchte Ihnen aber etwas klar machen. Es ist wichtig. Es geht um Respekt. Um unseren Familienethos. Hören Sie mir zu, Colfax.
4: Ja, ja, selbstverständlich.
6: Wir, die Elders, geben unser Bestes. Arctic Diamond ist die perfekte Droge. Das Ergebnis unserer hervorragenden Arbeit. Nicht wahr, Brody?
8: Ja, da sagst du es, großer Bruder.
4: Ich stimme Ihnen absolut zu.
6: Langsam, Direktor, immer schön langsam. Ich bin noch nicht fertig.
4: Gut, gut, verstehe.
6: Vielleicht wissen Sie wirklich nicht, was wir da erschaffen haben. Deshalb hören Sie mir genau zu, Colfax. Arctic Diamond macht aus den Konsumenten nicht binnen kürzester Zeit von Geschwüren übersäte Monster, denen die Zähne im Mund verrotten. Im Gegenteil. Anders als die unreinen Produkte der Konkurrenz lässt Arctic Diamond den Teint rosig und die Haut rein werden. Man verliert sogar ein wenig, nicht zu viel Gewicht, weil Fettzellen abgebaut werden. Wenn ein paar Idioten nicht mit der Dosierung klarkommen, ist es allein deren Schuld.
4: Ja, ja, sicher.
6: Wenn Sie, Colfax, also meinen, Kritik an unserer Arbeit üben zu müssen oder gar unzuverlässig werden, dann wird Brody Ihnen beim nächsten Zusammentreffen mit seinem Klappspaten ein paar Finger abhacken. Also für den Anfang. Und Sie möchten doch sicher nicht, dass wir Ihrer Frau und den Kindern und natürlich auch der Gemeinde Aufnahmen Ihrer bizarren Variante von Sexualität hier im Toussaint zukommen lassen?
4: Nein. Nein, Sie können sich auf meine Loyalität verlassen. Absolut.
6: Dann ist ja alles wieder im rechten Lot. Ach, und Lilly wird heute nicht kommen. Sie können aufstehen, Colfax. Komm, Brody.
7: Du Bindelbaby.
5: Ha ha ha!

0: Der Trailer Park am Rande von Hurricane. Eine Ansammlung von Wohnwagen und Wohnmobilen, in denen über 200 Menschen lebten. Kriegsveteranen, die nun in der Goldmine arbeiteten. Entwurzelte Familien, die in der Hoffnung auf ein besseres Leben nach Alaska gezogen waren. Eingezwängt zwischen dünnen Kunststoff- und Blechwänden, die kaum Privatsphäre zuließen. Im arktischen Winter waren die Behausungen für einige zu Todesfallen geworden.
1: Lilly, bist du da?
2: Ja, wer soll's denn sonst sein? Hey, bitte, nicht so laut, du wächst das Baby noch auf.
3: Wo hast du überhaupt gesteckt?
2: Ich war noch auf dem Sprung bei Maggie.
3: Ach, Maggie, die ist kein guter Umgang. Weiß Gott nicht. Warum bist du heute Abend nicht in Toussaint's?
2: Ja, das habe ich dir doch gesagt. Die haben mir ganz plötzlich freigegeben.
3: Das bedeutet weniger Geld für uns.
2: Ja, aber da kann ich jetzt auch nichts dran machen.
3: Hättest du heute einen besonderen Kunden gehabt? Hä? Vielleicht hat der abgesagt.
2: Hey, du weißt doch, dass ich über die Kunden nichts sagen darf. Das würde mich mehr als nur meinen Job kosten. Willst du das, Hank?
3: Ich sag doch nichts weiter. Ich kann schweigen wie ein Grab.
2: Sag mal, Hank, bist du etwa drauf?
3: Ein bisschen. Klitzekleines bisschen.
2: Mann, aber so kann ich dich doch nicht mit dem Baby alleine lassen.
3: Ich hab's gerade erst genommen. Nicht viel. Nur ein paar winzig kleine Krümel.
2: Bitte, bitte, Hank. Du musst das einschränken.
3: Oh, diese Kälte. Hast du sie mitgebracht?
2: Was? Welche Kälte? Oh, Hank, nein. Komm bitte, reiß dich zusammen.
3: Hey! Seid ihr da draußen?
2: Nein, nein, nein, nein, nein, da ist niemand. Du drehst schon wieder durch.
3: Nein, nein, Lilly. Ich bin der Einzige, der den Durchblick hat. Machst du mit denen gemeinsame Sache, hä? Mit den Kalten? Oh, sind die auch im Toussaint's? Hm? Ja klar, das würde passen. Sieh mir in die Augen. Na komm her, mach schon!
2: Au, Hank! Oh. Hank, lass mich los! Ey, du tust mir weh! Oh.
3: Du fühlst dich nicht nur kalt an, du siehst sogar kalt aus. Sehr kalt!
2: Oh nein, jetzt hast du Randy geweckt.
4: Oh kleiner Randy... Oh, das wollte ich nicht. Oh nein, Papa hat dich doch lieb. Oh, Randy, Randy, Randy.
2: Hank? Hank! Was willst du denn jetzt mit dem Revolver? Hank!
3: Das Kind beschützen! Randy, Papa, passt auf! Spürst du es denn nicht, Lilly? Die Kalten kommen her.

0: Chief Nitzinger hatte seiner Frau Emily von Kirk Elders Anruf erzählt. Die Wangen des Chiefs waren kreideweiß. Ein feiner Schweißfilm glänzte auf seiner Stirn. Der rechte Zeigefinger trommelte einen unsteten Rhythmus auf dem Wohnzimmertisch.
1: Hör auf damit. Du machst mich nervös. Bob, du sollst deine Finger stillhalten.
2: Oh, entschuldige, Emily.
0: Emily Nitzinger musterte ihren Mann. Sie presste ihren Mund zu einer dünnen, knotigen Schnur zusammen. Ihr gefiel nicht, was sie sah. Bob wirkte in diesem Moment schwach.
2: Ach. Sie haben uns in der Hand. Verstehst du, Emily? Willst du auch einen Schluck Whisky?
1: Nein!
2: Kirk Elders Forderungen werden mit der Zeit immer dreister und gefährlicher für uns werden. Er ist maßlos.
1: Seine Brüder sind Trottel.
2: Ja, gefährliche Trottel.
1: Keine Frage. Dieser Schwachkopf Brody war 11 Jahre alt, als er dem kleinen Howard Loomis das linke Auge mit einem Löffel herausgenommen hat. Angeblich aus Neugierde, weil er wissen wollte, wie es dahinter aussieht.
2: Dieser Brody. Ich hatte diesen Elder Klein schon immer in Verdacht, kriminell zu sein. Aber bisher konnte ich denen nichts nachweisen. Vor allem dieser Kirk ist verdammt clever.
1: Du vergisst das Two Sins.
2: Der Laden läuft offiziell auf den Wirt, diesen Hopper.
1: Wir wissen doch genau, wer dort in Wahrheit die Fäden zieht. Hör zu, Bob. Es war absolut richtig, die Elders bisher zu ignorieren. Das hat nichts mit Feigheit wegsehen zu tun. Das war absolut vernünftig. Alles lief nach ungeschriebenen Spielregeln. Jeder kannte instinktiv seinen Platz.
2: Aber das hat ihnen nicht gereicht. Ich wollte doch nur Ruhe in Hurricane haben.
1: Damit ist es im Moment vorbei, Bob. Sie haben die Grenze überschritten.
2: Oh ja, das haben sie. Diese verfluchten Arschlöcher.
1: Sie gefährden unser Enkelkind. Ist dir das klar?
2: Das lasse ich nicht zu.
1: Auf keinen Fall wirst du das, Bob. Ich sehe nur einen Ausweg.
2: Welchen, Emily?
1: Wir holen uns die Leiche zurück. Jetzt gleich.

0: Montag, 12. Juli, am späten Abend. Die Hammond Road war wie viele der Nebenstraßen in Alaska eine Sackgasse. Sie trug nur deshalb einen Namen, weil Hurricanes Stadtväter glaubten, so einen ehemaligen Gouverneur des Staates ehren zu können. Seit das Sägewerk am Ende der Hammond Road geschlossen war, gab es keinen Grund mehr, die Straße zu benutzen. Emily Nitzinger parkte ihren Subaru auf einer Anhöhe. Im Gegensatz zu ihrem Mann, dem Polizeichef von Hurricane, war sie die Ruhe selbst.
1: Sehr gut. Von hier aus kann ich das Sägewerk genau überblicken.
2: Im Wohnhaus brennt noch Licht.
1: Wenn schon. Du wirst da runtergehen und in dem Schuppen nach der Leiche suchen.
2: Und wenn die Elders die Tote ganz woanders hingebracht haben?
1: Wohin denn bitte, Bob? Wenn die Leiche verloren geht oder verrottet, haben sie ihr Druckmittel gegen uns verloren. Von Helen Perrin weiß ich, dass in dem Schuppen große Kühltruhen stehen. Sie hat von den Elders schon öfters Elchfleisch gekauft. Helen schwört auf die Qualität.
2: Was du nicht sagst.
1: Ach, jetzt reiß dich zusammen, Bob. Es geht um die Familie. Höchstwahrscheinlich halten sie die Tote in einer der Truhen frisch. Du schaffst sie hierher. Kriegst du das hin? Für die Familie.
2: Ja, klar, Millie. Für die Familie.
1: So gefällst du mir. Ich behalte von hier oben alles im Auge. Wenn jemand auftaucht, warne ich dich per Handy. Hast du auf Vibrationsalarm gestellt?
2: Hab ich.
1: Dann los.
0: Chief Nitzinger machte sich an den Abstieg, stolperte über einen in der Dunkelheit verborgenen Stein und wäre beinahe gestürzt.
2: Verdammt!
0: Im Wohnhaus am Fuße des Hangs wurde das Licht gelöscht. Eine Minute später erreichte der Chief den Schuppen. Chief Nitzinger hatte sich mit Gewalt Zugang verschafft. Im schwachen Mondlicht, das durch ein Fenster schien, wirkte das Innere des Schuppens substanzlos. Aber die Kühltruhen waren nicht zu überhören. Er musste sich nur an ihrem lauten Brummen orientieren. Erst jetzt riskierte er es, die Taschenlampe einzuschalten. Den Lichtschein schirmte er fast vollständig mit der linken Hand ab.
2: Na, dann sehen wir mal nach.
0: Emily Nitzingers Blick wanderte vom Schuppen zum Wohnhaus. Schweißperlen liefen von den Brauen in ihre Augen. Die Dunkelheit machte es unmöglich, viel mehr als die schemenhaften Umrisse der Gebäude auszumachen. Emily war klar, wie gefährlich ihr gemeinsames Vorgehen war. Aber sie sah keine Alternative, wenn sie wieder ihr altes, sicheres Leben zurückbekommen wollten.
3: Guten Abend, Mrs. Nitzinger. Es werde Licht. Überrascht? Ich konnte mich schon immer wie eine Katze bewegen. Geben Sie mir Ihr Handy. Eine falsche Bewegung. Und ich zerschieße Ihnen zuerst die Milz. Und jetzt die Waffe. Ganz langsam. Denken Sie immer an Ihre Milz und den ganzen Rest.
1: Woher wussten Sie...
3: Auf dem Gelände sind überall Überwachungskameras mit Nachtsichtfunktion verteilt.
0: Kirk Elder richtete den Strahl der Taschenlampe in eine nahe Baumkrone.
3: Sehen Sie? Sogar hier oben. Da, in der Fichte. Alles modernste Technik. Sie dachten wohl, dass Sie es mit ein paar Dorftrotteln zu tun haben, was?
1: Das hier ist eine Polizeiaktion, Mr. Elder.
3: Stimmt. Die Hälfte der Polizei von Hurricane ist vor Ort. Kommen Sie, besuchen wir den Chief.
1: Sie werden uns doch nichts antun.
3: Das hängt ausschließlich von Ihnen und Ihrem Mann ab.
1: Sie müssen unsere Situation verstehen.
3: Sie tun, was Sie für richtig halten. Aber ich kann das nicht durchgehen lassen. Bewegung, Gnädigste!
0: Chief Nitzinger öffnete die erste Kühltruhe und bereitete sich auf einen schrecklichen Anblick vor.
2: Das ist Elchfleisch.
4: Ganz ruhig, Chief. Sie sollten die Waffe auf gar keinen Fall benutzen.
5: Ihr verdammten Arschgeigen! Gebt mir die Leiche!
6: Gebt mir die Leiche! Bitte, bitte!
4: Da sollten Sie rangehen, Chief. Unbedingt.
5: Ihr bleibt, wo ihr seid. Emily.
7: Hier ist Kirk Elder. Sagen Sie Hallo zu Ihrem Liebsten, Emily. Bob, ich...
8: Alles klar, Chief? Waffe weglegen, Schnauze halten und auf mich warten. Sonst sind Sie Witwer.
2: Kirk, bitte.
4: Die Waffe auf den Boden legen und in unsere Richtung schieben.
2: Ja, schon gut.
9: Bob, die behalte ich jetzt. Sowas. Schon wirst du mit deiner eigenen Dienstwaffe bedroht. Vielleicht sogar abgeknallt. Hä? Ist jetzt die Arschgeige, hä?
2: Emily, geht's dir gut?
9: Hey, Bulle! Du bleibst, wo du bist.
1: Ich hab ihn nicht kommen hören. Die haben hier überall Kameras.
5: Was haben Sie sich dabei gedacht, Chief? Alles ist gut, so wie es ist. So ausgewogen. Und Sie wollen das alles zerstören?
2: Sie würden genauso handeln, wenn es um die Familie geht.
5: Sie wagen es, unsere Familien auf eine Stufe zu stellen?
2: Kirk, bitte. Wir können uns...
5: Du hast dich ab jetzt zu fügen. Hast du das kapiert?
1: Kirk, bitte, hören Sie auf.
4: Bleiben Sie stehen, Emily. Keinen Schritt.
5: Reicht das, Chief?
9: Hallo, Ma.
10: Chief Bob Mitzinger. Sie befinden sich widerrechtlich auf meinem Grund und Boden.
1: Mrs. Elder, es geht darum... Au!
10: Wenn so etwas nochmal passiert, irgendein Fehlverhalten... Der Versuch, meinen Söhnen und mir zu schaden. Dann dürfen Sie beide wählen, wer sich für den anderen opfert.
0: Dienstag, 13. Juli, vormittags. In der Klinik von Hurricane.
11: Rein.
12: Guten Morgen, Dr. Fiddler.
13: Deputy Turner, mit Ihnen habe ich nicht gerechnet.
12: Darf ich mich setzen?
13: Sicher, sicher. Was führt Sie zu mir?
12: Ich mache mir noch immer Gedanken über den Tod von Jack Benson, dem Minenarbeiter.
13: Ich habe Ihnen das Ergebnis meiner Untersuchung doch mitgeteilt.
12: Wenn Benson keinerlei Drogenintos hatte, warum versuchte er dann nackt einen heranrasenden Truck zu stoppen? Diese Frage stelle ich mir immer wieder. Sind Sie wirklich sicher, bei der Obduktion der Leiche nichts übersehen zu haben? Vielleicht eine Substanz, die selten bis nie vorkommt und daher sehr schwer nachzuweisen ist?
13: Nein, Deputy. In diesen Dingen bin ich außerordentlich genau. Oder zweifeln Sie an meiner Kompetenz?
12: Nein, das tue ich nicht. Aber ich will endlich wissen, was hier vor sich geht.
13: Depressionen, traumatische Erlebnisse.
12: Das höre ich nicht zum ersten Mal.
13: Das ist aber die traurige Wahrheit. Kennen Sie die Statistiken über Suizidfälle in den USA? Der Anteil von Kriegsveteranen ist geradezu beängstigend hoch.
12: Selbstmord. Auf diese Weise?
13: Was meinen Sie, warum diese Männer hierher nach Hurricane kommen? Wegen des guten Wetters? Oder der großartigen Bezahlung in der Mine? Nein. Sie alle flüchten vor der Gesellschaft. Und letztendlich vor sich selbst. Hier bei uns, wo alles so weit und ruhig erscheint, suchen die Veteranen Unterschlupf. Und vergessen.
12: Haben Sie Kontakt zu ihnen?
13: Zu einigen. Sie kommen zu mir mit dem Vorwand, sie hätten Migräne oder Ähnliches. In Wirklichkeit wollen sie nur reden. Diese Menschen brauchen intensive psychiatrische Betreuung. Aber die können wir hier nicht mal ansatzweise leisten. Ich habe mehrmals Anträge eingereicht, um eine entsprechende Abteilung bei uns einzurichten.
12: Und, Dr. Fiddler?
13: Sie werden abgelehnt. Gouverneurin Shoemaker und ihren Leuten ist die Gesundheitsversorgung in der Provinz völlig egal. Die verplempern das Geld bei irgendwelchen Prestigeobjekten. Entschuldigen Sie, aber das macht mich rasend.
12: Das kann ich nur allzu gut nachvollziehen.
13: Danke, Deputy Turner. Wir sind denen in Juno gerade gut genug, um Knochenbrüche zu schienen. Möchten Sie einen Kaffee?
12: Nein, danke. Wenn Jack Benson von seinen traumatischen Kriegserlebnissen in den Wahnsinn getrieben wurde, was ist dann mit den beiden anderen Opfern in diesem Jahr?
13: Wen meinen Sie?
12: Den jungen Waldarbeiter Jasper Olshaker und die ertrunkene Laura Jordan.
13: Ach ja, natürlich. Laura Jordan ist im See ertrunken.
12: Sie ist ins Wasser gesprungen, obwohl sie nicht schwimmen konnte.
13: Als sie ans Ufer gespült wurde, war der Verwesungsprozess zu weit fortgeschritten, um sie entsprechend zu untersuchen. Aber bedenken Sie, Deputy, es gibt bedauerlicherweise viele Gründe für die Menschen, ihr Leben vorzeitig zu beenden.
12: Olshaker hat sich wohl kaum bewusst bei Frost in den Wald hineinbegeben, um sich umzubringen. Stimmen Sie mir dazu?
13: Ich weiß es nicht. Wie denn auch? Bären hatten ihn zerfleischt. Was von ihm übrig geblieben war, lag 3 Wochen im Wald, ehe die Einzelteile gefunden wurden.
12: Von seiner Kleidung fehlte jede Spur.
13: Im März fielen die Nachttemperaturen noch deutlich unter den Gefrierpunkt. Da kühlt man sehr schnell aus.
12: Ich weiß.
13: Passen Sie auf. Wenn die Körperkerntemperatur eines Erfrierenden unter 29,5 Grad fällt, hat er mit einem Mal das Gefühl, in Flammen zu stehen. Dann reißt er sich in Panik die Kleidung vom Leib. In der Wissenschaft wird das als paradoxes Entkleiden bezeichnet.
12: Fakt ist, dass Olshaker aufgrund seines Alters, er war gerade erst 18 geworden, an keinem Krieg teilgenommen hat. Und Sie müssen zugeben, dass bei beiden Toten, Olshaker und Laura Jordan, aufgrund des Zustandes der Leiche keine hinreichende Obduktion durchgeführt werden konnte.
13: Das ist soweit korrekt.
12: Dann können Drogen also nicht hundertprozentig ausgeschlossen werden. Richtig, Dr. Fiddler?
13: Sie sind verdammt hartnäckig, Deputy Turner. Das muss ich schon sagen.
12: Ich versuche nur, meine Arbeit möglichst gut zu machen. Schließlich geht es hier um Menschenleben.
13: Dann sind wir auf einer Wellenlänge. Übrigens, ich wollte schon immer mal meine Bewunderung darüber ausdrücken, wie aufopfernd Sie Ihren Vater gepflegt haben.
12: Danke.
13: Ich wünschte, ich hätte mehr für ihn tun können.
12: Manche Krankheiten kann auch der beste Arzt nicht heilen.
13: Ja, da haben Sie recht. Leider. Ich möchte nicht indiskret erscheinen, aber konnte Ihnen Ihre Mutter nicht beistehen?
12: Dafür hätte sie wieder aus San Francisco zurückkehren müssen. Dort lebt sie seit über 10 Jahren mit einem anderen Mann. War ihr wohl auf Dauer zu kalt hier. Wenn Sie mich jetzt noch nach Geschwistern fragen wollen, es gibt keine. Mein Dad und ich schlugen uns allein durch.
13: Verstehe. Wenn Sie irgendwelche Unterstützung brauchen...
12: Ich komme klar. Ich muss dann mal weiter.
13: Gut, dann viel Glück bei Ihren Ermittlungen, Deputy Turner.
12: Danke, Dr. Fiddler.
0: Hugh Chansley saß in seinem heruntergekommenen Wagen auf dem Parkplatz des Safeway-Supermarkts. Bisher waren die Geschäfte schlecht gelaufen. Hugh gähnte und blätterte gelangweilt in einem Batman-Comic. Dabei stellte er fest, dass er mal wieder duschen sollte. Er konnte sich selbst riechen. Eine Mischung aus ungewaschener Kleidung und den säuerlichen Ausdünstungen seines Körpers.
7: Ah, du bist es, Hank.
11: Yep, ich bin's.
7: Wie geht's, Lilly? Hab gehört, sie arbeitet jetzt professionell in Two Sins.
11: Hey, hör zu, Hugh. Ich bin nicht zum Plaudern hier. Ist schon scheiße genug, dass ich hierher kommen muss. Hey, warum verkaufst du nicht mehr direkt im Trailerpark?
7: Ah, ist nur vorübergehend.
11: Wegen dem durchgeknallten Benson, hä?
7: Mhm.
11: Gib mir Arctic für 300.
7: Hier, für 300.
11: Sieht für mich nicht nach 300 aus.
7: Nimm es oder lass es, Hank.
11: Okay, her damit.
7: Ho, ho, ho, Großer, erst die Scheinchen zu mir. Besten Dank. Hier, deine Ware. War mir ein Vergnügen, mit dir Geschäfte zu machen, Arschgesicht.
14: Hi, Hugh.
7: Hi, Lance Anthony. Wer ist denn die Hübsche da?
14: Das ist Debbie. Wir sind jetzt zusammen.
12: Hallo. Oh,
7: gut gemacht, Lance. Was kann ich für euch tun?
14: Arctic Diamond für 50.
7: 50? Ist dein Taschengeld gekürzt worden?
14: Sorry, mehr geht im Moment nicht. Hier, bitte. $50.
7: Okay, kein Problem. So, für den kleinen Hunger zwischendurch.
14: Das ist aber verdammt wenig.
12: Finde ich auch.
7: Jetzt passt mal gut auf. Manchmal steigt der Kurs. Teure Rohstoffe, aufwendiger Vertriebsweg und so weiter. In ein paar Tagen kann das schon wieder anders sein. Ich bin immer fair zu meinen Kunden. Außerdem ist es schon für den sofortigen Genuss vorbereitet. Als feines Pulver. Ab durch die Nase damit.
14: Okay, Jutsch. Danke. Bis bald.
7: Gern. Tschüss, Debbie. Diese Rotzler.
0: Der frühe Tag war so ungewöhnlich warm, dass Beth Grant die Klimaanlage eingeschaltet hatte. Ihr Diner war schon zu früher Zeit gut besucht. Ihre Tochter Judy machte sich in der Küche zu schaffen, während die Enkelinnen Grace und Zoe von Tisch zu Tisch eilten. Trotz der vielen Gäste, wie immer in erster Linie Truckfahrer, Holzfäller und ein paar Minenarbeiter, glänzte die Theke fleckenlos. Beth hatte gerade mit Kreide das günstige Tagesgericht an die schwarze Schiefertafel neben der Küchentür geschrieben. Steak mit gebutterten Maiskolben und Kartoffelpüree.
15: Hallo, Pam.
12: Guten Morgen, Zoe.
15: Hi, Pam.
12: Hi, Grace. Ganz schön was los, Beth.
16: Heute ist ein neuer Trupp Waldarbeiter eingetroffen. Das verspricht, eine gute Saison zu werden.
12: Toll.
16: Warte, ich hol dir erstmal einen Kaffee.
15: Dreimal Pancakes mit Sirup, 2 Bratensandwiches.
16: Gut, dass die Zwillinge erst am Nachmittag Unterricht haben.
17: Schönen Tag noch, Ma'am. Das war gut. Wir kommen wieder.
16: Das freut mich. Passt auf euch auf, Jungs. Was gibt's Neues, Deputy?
12: Der Chief war wegen der Benson-Sache im Trailerpark und hat dort nichts Besonderes feststellen können.
16: Wundert mich nicht. Nitzinger kriegt doch nichts auf die Reihe.
12: Ich war noch mal bei Dr. Fiddler. Der meint, Benson hätte garantiert Depressionen gehabt, wegen seines Einsatzes im Irak.
16: Ich habe hier schon ein paar ganz harte Kerle an der Theke gehabt. Die weinten wie hilflose Kinder, wenn sie vom Krieg erzählten.
0: Pam berichtete Beth von dem Vorfall mit Chief Nitzingers Jeep auf dem Highway. Und dass er behauptete, er habe den Wagen an einen jungen Burschen aus der Gegend verkauft, um mit dem Geld das Haus seines Sohnes Damien zu renovieren.
12: Damiens Freundin Haley ist nämlich schwanger.
16: Ach hey, das Kind tut mir jetzt schon leid. Ich sage es dir noch einmal, Pam. Du darfst dem Chief und seiner Frau nicht vertrauen. Die haben zumindest früher Schmiergeld angenommen. Das weiß ich von Peter.
12: Aber dein Mann Peter ist tot. Hast du handfeste Beweise, Beth?
16: Nein. Sei bitte vorsichtig. Ich muss dir ja nicht sagen, dass Hurricane nur auf den ersten Blick ein netter kleiner Ort mit braven, hart arbeitenden Menschen ist. Und behalte Nitzingers Sohn, diesen Damien, im Auge. Immer wenn er hier war, hatte ich ein ungutes Gefühl. Und seine Freundin behandelt er wie Dreck.

0: In dieser Bruchbude wohnt dein Freund Damien? Der Sohn vom Polizeichef?
1: Naja, Damien und sein Dad haben nicht das allerbeste Verhältnis. Aber du wirst sehen, Damien und seine Freunde sind schon in Ordnung. Auf ihre Art.
2: Aha. Oh, Lance, du bist es.
1: Hi, Haley. Wir wollen mal bei euch vorbeischauen.
2: Und wen hast du uns da mitgebracht? Na, wer bist du?
0: Ich bin Debbie. Ich hoffe, wir kommen nicht ungelegen.
2: Ungelegen? So ein Quatsch. Kommt herein. Damien, es ist dein Kumpel Lance. Mit einer Debbie.
3: Schon herkommen. Setzt euch doch. Der Film war sowieso Mist. Du bist also Lens neue Freundin?
0: Ja.
3: Wie war nochmal der Name?
0: Debbie.
3: Das ist schon immer einen guten Geschmack, was, Lens? Jedenfalls freue ich mich, dass ihr hier seid. Haley, hol uns doch einmal ein kühles Bier aus der Küche.
2: Mach ich, Damien.
3: Also, ich nehme an, ihr macht eine kleine Spritztour mit dem Motorrad?
1: So ist es.
3: Und wie habt ihr euch kennengelernt? Erzähl mal, Debbie.
0: Ich arbeite neuerdings schichtweise als Kassiererin an der Tankstelle am Highway.
1: Als ich sie dort das erste Mal sah, wurde ich ein noch teurer Stammkunde als zuvor. Verstehst du?
3: Alles klar, du alter Casanova.
2: Bitte sehr.
3: Lass uns anstoßen auf eure neue Liebe.
2: Auf eure Liebe. Möge sie ewig sein.
1: Okay.
0: Und auf euch zwei. Wir haben übrigens noch was Besseres als Bier dabei.
1: Stimmt, ganz frische Ware.
3: Was ist das denn?
1: Arctic Diamond.
3: Wow. Du würdest eine Runde spendieren?
1: Klar. Oder Debbie?
0: Natürlich.
3: Das ist nobel von euch, echt?
1: Das AD ist schon zerkleinert.
2: Ich muss passen.
0: Wieso, Haley?
3: Ah, mein Mädchen ist schwanger.
1: Ehrlich?
3: Yep.
0: Das ist doch toll.
3: Wer für mich?
1: Darauf müssen wir anstoßen.
0: Auf das Baby. Und auf euch zwei.
3: Ich? Als Vater? Lance? Das hättest du mir doch garantiert nicht zugetraut.
1: Ihr zwei kriegt das schon hin.
0: Garantiert.
3: Wie war das jetzt mit AD? Ich kriege ja nicht das Kind. Dann kann ich mir ja eine Prise gönnen.
1: Ja, nur zu, Damien.
3: Sorry, Haley.
2: Schon gut.
3: Oh! Jetzt du, Debbie Maus.
0: Oh. Oh. Das kitzelt.
1: Ich bin dran.
3: Mann. Schaut ihr sofort voll rein.
0: Echt gut, das Zeug.
1: Sonst zog es viel langsamer an.
3: Ich sag dir, das ist ein neues Rezept und weißt du was? Mir gefällt's.
1: Arctic Diamond ist ein echtes Wundermittel. Pure Medizin. Seit ich das Zeug nehme, bin ich nicht nur meine Akne los, sondern auch 15 Kilo Speck. Ohne AD hätte ich vermutlich keine so tolle Freundin wie Debbie abbekommen.
0: Du bist ein Spinner, Lance.
3: Ich muss zugeben, dass ich Debbie Maus auch

0: Spiel uns doch mal was vor.
1: Ja.
2: Ja, nee. Jetzt nicht. Hey, wollen wir uns vielleicht einen Pornofilm ansehen? Ich hab da ein paar echt scharfe Sachen.
0: Oh, klar, warum nicht?
1: Na, ich denke, wir lassen das lieber.
2: Hä? Wieso denn?
0: Lance, machst du jetzt auf Spießer? Du bist doch sonst nicht so.
1: Ich stehe nicht auf Damiens Pornos. Und du garantiert auch nicht. Glaub mir.
3: Ich hol uns mehr Bier aus der Küche.
2: Gute Idee.
0: Ja.
2: Vielleicht habt ihr später Bock auf Porno. Ihr wisst nicht, was euch da entgeht.
3: Oh, Scheiße!
2: Ihr könnt doch gerne über Nacht bleiben. Na, wie wär's? Ah, wartet mal.
1: Was willst du mit dem Messer?
2: Ich kann euch zeigen, wie ich Haley ein klein wenig schneide.
0: Schneiden?
2: Oh. Sie steht drauf. Wollt ihr es sehen? Haley, wo bleibst du denn?
3: Ich komme gleich.
1: Ich denke, wir brechen jetzt auf. Wir wollten noch bei meinen Eltern vorbeischauen.
2: Warum das denn?
1: Komm bitte, Debbie.
0: Okay.
2: Das ist doch voll scheiße. Echt, Lance. Sowas von scheiße. Hä?
1: Man sieht sich.
0: Ja, genau. Ciao.
2: Ihr Idioten. Ihr wisst nicht, was ihr versäumt. Ihr hättet doch richtig Spaß haben können. Ah! Haley! Wer weckt sofort deinen Arsch hierher?
4: Lance Anthony ahnte, dass er gerade noch rechtzeitig den Absprung geschafft hatte. Er kannte Damien seit der Kindheit. Eine gewisse Faszination war von ihm ausgegangen, der sich Lance nicht entziehen konnte. Damien hatte sich immer Dinge getraut, die über das Maß, was Jungen in dem Alter tun, weit hinausgegangen waren. Fesselspiele und das sogenannte Peinigen, bei dem es darum ging, wie viel Schmerz jeder Beteiligte ertragen konnte. Schon damals war häufig ein Messer im Spiel gewesen. Schraubenzieher, Zangen und Schleifpapier.
0: Dein Freund ist echt schräg. Lag das am Arctic Diamond oder ist er immer so drauf?
1: Es gibt Momente, da ist es besser, wenn man nicht in seiner Nähe ist. Wie findest du es hier, Debbie?
0: Ein schöner Platz. Mal abgesehen von der Pipeline da hinten. Was sind das eigentlich für Pornos, die Damien uns zeigen wollte?
1: Ach, absolut krankes Zeug. Glaub mir, du würdest kotzen.
0: Okay. Und was sollte das mit dem Schneiden? Tute Haley das wirklich an?
1: Keine Ahnung. Vielleicht wollte er nur angeben.
0: Ob sein Dad davon weiß? Der ist immerhin der Polizeichef von Hurricane.
1: Wie gesagt, Damien und sein Vater hatten nie ein gutes Verhältnis. Wir haben noch etwas Arctic Diamond.
0: Stimmt es wirklich, dass du davon abgenommen hast und auch deine Pickel losgeworden bist?
1: Ja, ich glaube, dass AD überhaupt keine negativen Nebenwirkungen hat. Nur einmal...
0: Was, Lance?
1: Nur einmal kam ich mies drauf. Ich hatte das Gefühl, dass mich jemand verfolgt, immer direkt hinter mir ist. Das ging so weit, dass ich mir einbildete, dass er mich berührt und zu mir spricht.
0: Dein eingebildeter Verfolger hat gesprochen? Was hat er denn gesagt?
1: Dummes Zeug. Ich kann mich nicht mehr genau daran erinnern. Auf jeden Fall werde ich mir jetzt in aller Ruhe noch eine Portion AD einpfeifen. Hier draußen kommt das viel besser. Wie gut, dass das Zeug schon zerkleinert ist. Willst du zuerst, Debbie?
0: Ach, lieber nach dir.
1: Okay.
0: Das ist aber eine Menge.
1: Das habe ich mir verdient. Nach dem dämlichen Gelaber von Damien. Das Zeug hat in der Tat noch nie so schnell geknallt. Streck danach.

0: Hand aus.
1: Für mich nur ein klein wenig. Stopp, stopp, das reicht.
0: Okay, Debbie Maus.
1: Nenn mich bitte nicht so.
0: Leg dich einfach hin und sieh direkt in die Baumkronen. Das ist irre. Weißt du, Debbie, in ein, spätestens in 2 Jahren habe ich genug Geld zusammen, um aus diesem Kaff zu verschwinden. Und ich will, dass du mitkommst.
1: Weiß nicht. Wo willst denn du hin? Nach Anchorage?
0: Nein. Du musst größer denken. Viel größer. Wir lassen Alaska hinter uns. Wir gehen nach L.A. oder an die Ostküste. New York, Boston. Ich mache dort einen Computerladen auf. Du weißt, mit Computern kenne ich mich aus.
1: Ich weiß nicht. Ich lebe gerne hier.
0: Ah, da fällt mir eine Geschichte ein. Von Damien. Er war 11 oder 12. Da wollte er den kleinen Patrick, das ist der Sohn von Mr. Capaldi, der leitet den Safeway-Supermarkt. Also Damien wollte Capaldis Sohn lackieren. Bronzefarben. Damit er aussehen sollte wie ein Roboter.
1: Oh Gott, hat Damien das wirklich gemacht?
0: Es kam nicht dazu. Als Damien begann, Patricks Arme mit Schmirgelpapier anzuschleifen, ging das Geschrei los.
1: Das hast du dir doch gerade ausgedacht.
0: Nee, aber es ist ja noch mal gut gegangen.
1: Der Typ ist doch total krank.
0: Die Pipeline, sie klingt nicht.
1: Was meinst du damit?
0: Ich komme schon lange an diesen Ort, auch wegen der Pipeline. Sie macht immer andere Geräusche. Da ist mehr als das gewöhnliche Rauschen des Rohöls. Manchmal klingt es fast, ja, als würde die Röhre singen.
1: Ich kann nichts hören.
0: Wie spät ist es?
1: Es muss bald 3 Uhr sein.
0: Und heute ist Dienstag. Um Punkt 3 Uhr wird die Pipeline gespült. Deshalb fließt kein Öl.
1: Ah, davon habe ich gehört.
0: Früher war es eine Mutprobe für die Jugendlichen in Hurricane. Keine Ahnung, ob die das heute noch durchziehen.
1: Was für eine Mutprobe.
0: 5 Minuten, bevor die Säure durch die Pipeline gejagt wird, ertönt ein Warnsignal. Wir sind dann immer durch eine Wartungsluke in die Röhre gestiegen. Wer es am längsten darin ausgehalten hat, bis die Säure kommt, der hatte gewonnen. Weißt du, wer den Rekord hält?
1: Ich kann es mir denken. Dein durchgeknallter Kumpel Damien Nitzinger.
0: So ist es. Aber heute werde ich seinen Rekord überbieten. Du musst die Zeit stoppen.
1: Oh, bitte lass den Blödsinn, Lance.
0: Das ist ein Riesenspaß, der totale Nervenkitzel. Los, komm mit. Du sollst doch die Zeit stoppen, sonst ist es kein Rekord. Debbie, ich brauche dich.
1: Ich hasse die Pipeline.
2: Lance Anthony machte sich daran, die auf Stilzen stehende Stahlröhre zu erklimmen. Seine Wangen waren vor Aufregung gerötet.
1: Bitte, es ist doch gefährlich.
2: Schon als Kind war Debbie die schlangengleiche Pipeline nicht geheuer gewesen. Sie erschien ihr wie ein Albtraummonster, das nur darauf lauerte, zu einem bösartigen Leben erweckt zu werden.
0: Ich habe wie Damien eine Zeit lang beim Wartungstrupp der Pipeline gearbeitet. Ich kenne mich aus. Da gibt es so einen Kniff, um die Luke zu öffnen.
1: Oh, Lance, bitte. Du musst mir nichts beweisen.
0: Wie viel Zeit habe ich noch?
1: Nicht lange. Eine, höchstens 2 Minuten.
0: Super. Ich breche den Rekord. Damien hat es auf 10 Sekunden gebracht. Ich verkürze auf die Hälfte.
1: Komm da bitte raus.
0: Du bist meine Zeugin.
1: Scheiße, scheiße. Lance? Was ist los? Lance! Raus da!
2: Debbie erreichte die aufstehende Wartungsluke. Unter ihr, in der Pipeline, lag Lance, regungslos, mit Schaum vor dem Mund.
1: Lance!
2: Das Gesicht im Schmerz erstarrt.
1: Lance! Lance! Was ist mit dir?
2: Debbie versuchte, nach ihrem Freund zu greifen, um ihn irgendwie aus der Röhre herauszubekommen. Dann hörte sie das Geräusch.
1: Lance!

0: Pam fuhr Streife. Die Monotonie des Highways, die Nebenstrecken, an denen die Bäume links und rechts der schmalen Asphaltdecken so dicht standen, dass Pam das Gefühl hatte, durch einen Korridor diffuser Dunkelheit zu fahren. Das alles ließ Ruhe in ihr Inneres einkehren. Doch heute blieb das ständige Gefühl, etwas zu übersehen oder sogar bewusst getäuscht zu werden. Die nach wie vor ungeklärten Todesfälle in diesem Jahr, Laura Jordan, Jasper Oldshaker und Jack Benson, beschäftigten sie unentwegt.
1: Pam?
2: Ich höre?
1: Ein Notruf ist eingegangen. Es hat einen Unfall an der Pipeline gegeben. Ein Mann ist dabei vermutlich ums Leben gekommen. Dali ist bereits vor Ort. Der Chief braucht noch etwas Zeit, bis er ankommt. Ich halte es für ratsam, wenn du auch zum Unfallort fährst. Der Rettungsdienst ist unterwegs. Over.
2: In Ordnung. Ich benötige die Ortsangaben. Over.
1: Eine Meile in nördlicher Richtung hinter dem Ortsausgang. Der erste Waldweg rechts hinter der Denali Bridge. Over.

0: Pam erreichte den Unfallort. Männer vom Wartungsdienst waren auch schon eingetroffen. Dr. Fiedler kümmerte sich im Rettungswagen um eine verstörte junge Frau. Deputy Dolly Patterson kam Pam eilig entgegen. Noch im Gehen kritzelte er Notizen in seinen Schreibblock.
1: Hi, Dolly. Bring mich bitte auf den aktuellen Stand.
2: Oh, schlimme Sache, Pam. Wirklich. Ein junger Bursche wollte seiner Freundin imponieren und ist nach dem Warnsignal in die Pipeline gestiegen.
1: Verfluchter Mist. Und?
2: Die Jungs von der Wartung schätzen, dass sie ihn in Einzelstücken vor dem nächsten Filter finden. Ein paar kleine Teile könnten es vielleicht sogar bis zum Pumpwerk schaffen.
1: Oh, diese idiotischen Pumpen.
2: Ich weiß, Pam. Eigentlich machen das nur die Teenager, aber hier haben wir es immerhin mit einem jungen Erwachsenen zu tun.
1: Wann bekommt ihr die Zugänge endlich komplett gesichert?
3: Sind sie schon. Aber der Bursche muss sich gut ausgekannt haben.
1: Dolly, wissen wir, wer der Tote ist? Was ist mit der jungen Frau da vorne bei Dr. Fiedler?
2: Das ist die Freundin. Sie kann keinen klaren Satz bilden. Nachdem sie den Notruf gemacht hat, ist sie wohl zusammengebrochen. Das ist so schlimm, Pam.
1: Wir haben also keine Ahnung, wer sie ist? Und auch nicht, wie der Tote heißt?
2: Doch, doch. Ich habe den Rucksack neben dem Motorrad durchsucht. Keine Papiere von dem Mann. Aber anhand der Überprüfung des Kennzeichens habe ich in Erfahrung gebracht, dass der Besitzer Lance Anthony heißt.
1: Gute Arbeit, Dolly.
2: Sagt dir der Name etwas?
1: Flüchtig. Hab ihn mal auf dem Highway kontrolliert. Macht einen netten Eindruck.
2: Ja. Die junge Frau hatte Papiere dabei. Sie heißt Debbie Quinn und wohnt in einer Siedlung außerhalb von Hurricane. In Windham. Winzig klein.
1: Ja, kenne ich.
2: Da ist aber noch was. Das war auch in dem Rucksack. Viel ist nicht mehr drin. Was hältst du davon?
1: Sieht nach Drogen aus.
2: Genau. Das erklärt einiges. Dann war Lance Anthony nämlich garantiert zugedröhnt, als er in die Pipeline stieg.
1: Gib mir mal das Tütchen. Ich bringe es zu Dr. Fiedler.
2: Okay. Ich sehe mich hier noch weiter um.
1: Doktor?
4: Deputy Turner. So schnell sieht man sich wieder.
1: Wie geht es ihr?
4: Ich habe sie für den Moment mit einem Beruhigungsmittel stabilisiert. Sie können kurz mit ihr sprechen.
1: Abgesehen von dem Beruhigungsmittel. Steht sie unter Drogen?
4: Bei der enormen Aufregung, der sie ausgesetzt war, ist das schwer zu beurteilen. Ich müsste einen Bluttest machen.
1: Ich glaube, das ist unnötig. Das ist garantiert kein Zucker.
4: Absolut geruchsneutral. Aber Sie haben recht. Zucker ist das nicht. Soll ich es analysieren?
1: Unbedingt. Debbie, kannst du mit mir reden?
5: Ja.
1: Du und dein Freund Lance, ihr habt Drogen genommen.
5: Ja, aber ich nur ganz wenig.
1: Aber Lance hat mehr genommen?
5: Das Zeug ist daran schuld. Sonst wäre er nicht in die Röhre geklettert. Es sollte ein Spaß sein, aber dann...
1: Was ist dann passiert, Debbie?
5: Lance ist darin bewusstlos geworden. Er hatte Schaum vorm Mund.
4: Ist so etwas schon vorher geschehen?
5: Nein, niemals.
1: Woher habt ihr die Droge?
5: Von einem Typen auf dem Parkplatz vom Safeway-Supermarkt. Keine Ahnung, wer das war. Hab ihn noch nie gesehen. Er stand mit seinem Wagen bei den Müllcontainern. Er soll da mehrmals in der Woche auf Kundschaft warten. Zwischen 10 und 11 Uhr.
1: Woher wusstest du davon?
5: Ich wusste gar nicht. Nur Lance.
1: Kannst du den Dealer beschreiben?
5: Weiß nicht. Vielleicht Mitte, Ende 20. Lange schwarze Haare. Ungepflegt. Er stank.
1: Das Auto? Marke? Farbe?
5: Ich kenne mich mit Autos nicht aus. Kombi. Silbern oder grau. Nicht gut in Schuss.
1: Okay, Debbie. Danke für deine Hilfe. Eins noch. Wenn ihr das Zeug von dem Kerl zwischen 10 und 11 Uhr gekauft habt, wo wart ihr danach?
5: Freunde besucht.
1: Wer waren die Freunde?
5: Damien und seine Freundin, die ist schwanger.
4: Damien Nitzinger?
5: Ja.
1: Habt ihr dort schon Drogen genommen?
5: Lenz!
4: Wir müssen abbrechen. Das Beruhigungsmittel schlägt nicht mehr an. Ich muss ihr eine zweite Spritze geben. Da kommt der Chief. Wollen Sie ihm das von seinem Sohn erzählen?
1: Was glauben Sie denn? Natürlich, ich gehe mal zu ihm.
4: Ich werde die Frau ins Krankenhaus bringen lassen.
6: Klären Sie mich auf, Pam.
1: Einiges wird Ihnen nicht gefallen, Chief.
0: Deputy Pam erklärte Chief Nitzinger die Sachlage und ließ nicht aus, dass Lance Anthony und Debbie Quinn seinen Sohn Damien besucht hatten.
6: Ich bin davon überzeugt, dass Damien mit Drogen nichts zu tun hat. Er wird bald Vater.
1: Das erwähnten Sie bereits.
6: Ich werde mit ihm reden. Das ist eine reine Familiensache.
1: Jetzt ist Ihr Sohn aber Teil der Ermittlungen.
6: Ich werde Ihnen alles mitteilen, was Damien weiß, Pam. Außerdem ist es ein Wunder, dass an der Pipeline nicht schon längst was passiert ist. Ich knüpfe mal diese Arbeiter vor.
1: Wie gehen wir bei dem Dealer am Supermarkt vor?
6: Den schnappen Sie sich. Dolly soll Sie dabei unterstützen. Vielleicht steht der Dealer ja schon morgen wieder da.
1: Dann darf von dieser Sache aber nichts nach außen dringen. Sonst taucht der Typ garantiert ab.
6: Ich kümmere mich darum.
7: Hey, ihr da!
8: Chef!
7: Wann bekommt ihr es endlich hin, dass die Pipeline sicher ist, ha?
9: Stell auf Lautsprecher, Carl.
10: Ja, Ma. Ja?
11: Es hat schon wieder ein Unglück gegeben. Lance Anthony ist tot.
9: Den kennen wir nicht, oder?
10: Den kennen wir nicht.
11: Er ist in die Pipeline gestiegen und dort verreckt.
10: War das eine dieser Mutproben? Was können wir dafür?
11: Ehe ihn die Säure erwischt hat, ist er in der Röhre kollabiert. Mit Schaum vor dem Mund. Zuvor hat er ihre Droge konsumiert.
10: Vielleicht war dieser Lance Epileptiker oder sowas.
11: Jedenfalls hat seine Freundin alles mit angesehen. Und sie hat der Polizei erzählt, dass sie und ihr Freund die Droge von einem Dealer auf dem Parkplatz vom Safeway Supermarkt bekommen haben.
10: Meinen Sie mit Polizei etwa auch Deputy Pam Turner?
11: Ja.
9: Ach, das ist nicht gut.
11: Dieser Dealer arbeitet doch sicher für Sie, Mr. Elder. Und noch was. Dieser Lance Anthony hatte noch ein wenig von der Droge in seinem Rucksack.
10: Wo ist das Zeug jetzt?
11: Deputy Turner hat es mir zur Analyse gegeben. Was soll ich tun?
10: Ihre Analyse wird ergeben, dass es sich um ein billig zusammengepanschtes Zeug handelt. So ein Dreck, wie ihn sich die Kids in Baltimore oder Downtown L.A. reinziehen.
11: In Ordnung.
10: Sie haben gut aufgepasst, Doc. Ein Teil Ihrer Schuld wird Ihnen erlassen.
9: Junge, du musst sofort handeln.

0: ganz ruhig. Komm ja schon. Wer ist denn da?
1: Ich bin Kirk.
0: Oh. Hey, Jungs. Ganz sachte, was soll denn das?
2: Schnauze, du Affenhaus.
3: Setz dich in den Sessel.
0: Mach ich. Was wollt ihr denn?
2: Lass uns schön krachen.
0: Hey, das ersetzt ihr mir aber.
4: Hallo, Huge.
0: Kirk, kannst du deinen Brüdern bitte sagen, dass sie sich benehmen sollen?
4: Nein.
2: Ups. War das Bourbon? Sorry, Huge. Er ist mir aus der Hand gerutscht.
0: Was wollt ihr? Kirk, bitte.
4: Du hast heute Morgen AD an einen jungen Kerl namens Lance Anthony verkauft.
0: Lance Anthony? Ich kann mich nicht an jeden Kunden erinnern.
4: Er war mit seiner Freundin unterwegs. Brody, Kelly, durchsucht die Bude.
3: Okay.
5: Na, allzu gern.
0: Müssen die wirklich alles kaputt machen?
4: Dein Kunde, dieser Lance, ist kollabiert. Mit Schaum vor dem Mund.
2: Er ist verreckt.
0: Kirk, ich weiß, dass euer Stoff von allerbester Qualität ist. Aber trotzdem kommt es bei einigen Leuten zu Nebenwirkungen.
4: Nicht zu solchen.
3: Kirk, ich hab da was Interessantes gefunden.
4: Na, Huge, was kann das denn wohl sein?
0: Keine Ahnung. Zahnseide?
4: Versuch nicht witzig zu sein. Ich hasse das.
5: Was ist denn das für ein Zeug, Kelly?
3: Levamisol. Das ist ein Mittel zur Entwurmung. Damit wird im Süden Koks gestreckt.
4: Obwohl nicht auszuschließen ist, dass du Mistkerl-Würmer hast, ja? Nehme ich an, dass du den Dreck in unser Arctic Diamond gemischt hast, um mir auf eigene Faust zu verdienen.
0: Das würde ich nie tun, Kirk.
4: Jetzt ist die Polizei aufmerksam geworden. Vor allem auf dich, Huge.
0: Aber die Bullen in Hurricane sind doch völlig bekloppt.
4: Nicht alle, mein Freund.
6: Den Spaten. Darf ich mit dem Spaten bearbeiten?
0: Was?
4: Das macht zu viel Sauerei. Kelly, halt den fest.
0: Was?
2: Nicht zappeln auf den Arsch.
0: Bitte, Kirk, wir waren doch immer...
2: Mann, geht kaputt!
0: Fertig.
4: Sucht alles AD zusammen, was er noch hat. Dann lasst ihr Huge und seinen Wagen verschwinden.
3: Kleinigkeit, Kirk.
5: Eigentlich hat Huge recht gehabt. Unsere Bullen sind ziemlich verblödet und... Obendrein haben wir sie in der Hand.
4: Du vergisst dieses fleißige Bienchen, Pam Turner.

0: Mittwoch, 14. Juli, früher Morgen.
1: Was wollen Sie denn so früh hier? Es ist noch keine 8 Uhr.
2: Ich möchte mit dir und Haley über Lance Anthony reden. Du weißt doch sicher, was gestern passiert ist.
1: Ich habe schon mit meinem Vater darüber gesprochen. Üble Sache.
2: Nun, ich nehme an, du hast nichts dagegen, wenn ich noch ein paar Fragen stelle. Außerdem möchte ich der werdenden Mutter gratulieren.
1: Okay, Deputy. Kommen Sie rein. Haley ist in der Küche.
2: Guten Morgen, Haley.
3: Oh, Deputy Turner.
2: Ich freue mich für euch. Gratulation zu dem Baby.
3: Danke, aber es dauert ja noch eine ganze Weile. Ich habe gerade Kaffee gemacht. Möchten Sie eine Tasse?
2: Oh, gern. Darf ich mich setzen?
1: Klar.
2: Es dauert nicht lange. Damien sagte mir gerade, dass ihr über den Unfall von Lance Anthony informiert seid.
3: Damiens Dad war hier und hat uns alles erzählt. Auch von den Drogen. Der arme Lance. Warum hat er so einen Unsinn gemacht? Ich fand ihn nett.
2: Lance und seine Freundin Debbie waren kurz zuvor noch bei euch zu Besuch.
1: Bei uns hat sich aber nichts mit Drogen abgespielt.
2: Dann habt ihr auch keine Ahnung, woher die beiden die Drogen bekommen haben?
1: Nein, das war überhaupt kein Thema. Wenn ich davon gewusst hätte, wären sie aus meinem Haus geflogen.
2: Der Kaffee ist gut.
3: Danke.
2: Und wie läuft es sonst bei euch? Beruflich?
1: Ich repariere gelegentlich Autos.
3: Darin ist Damien richtig gut. Er möchte so bald wie möglich eine eigene Werkstatt eröffnen. Nicht wahr, Damien?
1: Klar.
3: Außerdem bekommen wir beide jährlich $7,000 vom Alaska Fund. Und wenn das Baby da ist, kommen weitere 3.500 dazu.
2: Der Chief und seine Frau unterstützen euch ja auch. Dein Vater Damien hat sogar seinen Jeep verkauft, um mit dem Geld bei der Renovierung deines Hauses helfen zu können.
3: Oh, das ist wirklich toll von deinem Dad, Damien. Davon weiß ich noch gar nichts.
1: Ich auch nicht. Das soll sicher eine Überraschung sein. So ist Dad nun mal. Er und meine Mutter freuen sich schon wie verrückt auf das Enkelkind.
2: Okay, ihr zwei. Ich muss dann mal weiter. Danke für den Kaffee, Haley.
3: Es war mir eine Freude.
2: Man sieht sich, Damien.
1: Zwangsläufig. Unsere Welt ist klein.
3: Sie ist nett.
1: Nett? Ich fand diese Pam Turner schon immer irgendwie scharf. Ich würde sie ganz langsam und mit viel Spaß töten.
3: Eine Polizistin? Das ist viel zu riskant.
1: Vielleicht ergibt sich da mal was. Dann wärst du doch wieder dabei. Oder Haley? Meine Starke, meine Verbündete.
3: Sicher, Damien.

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sind sehr heilsam und auch so wunderschön. 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

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Trügerische Ruhe. Die wahren Ausmaße von Damien Nitzingers Gewalttaten kommen ans Licht. Deputy Pam Turner sucht in der Siedlung der Minenarbeiter nach Antworten und trifft auf Menschen, deren Verstand sich längst auf eine Achterbahnfahrt begeben hat. Emily Nitzinger lässt sich auf ein Bündnis mit ihrer schlimmsten Feindin ein.

0: Dienstag, 16. August. Über einen Monat war vergangen, seit ein nackter Minenarbeiter versucht hatte, einen heranrasenden Peterbilt-Truck mit ausgestreckten Armen zu stoppen. Und Bob Nitzinger, der Polizeichef von Hurricane, die Leiche einer jungen namenlosen Frau verschwinden ließ. Es herrschte eine trügerische Ruhe. Schuld wurde verdrängt, Angst kleingeredet. Doch in Wirklichkeit zog sich die Schlinge um alle Beteiligten schleichend, aber unerbittlich immer weiter zu.
1: Bleib sitzen, Emily, ich gehe schon ran.
2: Danke, Bob.
1: Polizei Hurricane, Chief Nitzinger.
3: Guten Tag, Chief. Hier ist Officer Bookman vom Anchorage Police Department.
1: Hallo, Officer Bookman. Was kann ich für Sie tun?
3: Zwei Touristen, Studenten aus Deutschland, werden vermisst. Die 21-jährige Anna Weiß und ihr gleichaltriger Freund Kim Wächter. Sie sind am 7. Juli in Anchorage gelandet und wollten mit einem Leihwagen, einem weißen Jeep Renegade, über den Highway nach Fairbanks, weiter nach Delta Junction und Tok. Ja, und dann zurück nach Anchorage. Der Rückflug war für den 5. August gebucht. Ja, das deutsche Studentenpaar und der Jeep sind allerdings nie wieder aufgetaucht.
1: Ja, vielleicht hatten sie einen Unfall.
3: Anscheinend nicht. Ich telefoniere nun alle Polizeireviere auf der Strecke ab, um nachzufragen, ob die jungen Leute dort gesehen wurden. Hurricane liegt auch auf deren Route.
1: Verstehe. Eine Personenbeschreibung wäre hilfreich, Officer Bookman.
3: Ich habe Ihnen soeben eine Mail mit allen erforderlichen Daten und aktuellen Fotos der Studenten geschickt.
1: Ah, das ist gut. Sekunde. Emily, komm her.
3: Haben Sie es?
2: Kennst du sie, Bob?
3: Nun, Chief, was sagen Sie? Waren die beiden in Hurricane?
1: Nicht, dass ich wüsste. Tut mir leid, Officer Bookman. Ich hätte allzu gern geholfen.
3: Natürlich, Chief. Geben Sie bitte die Fotos der Vermissten an Ihre Leute weiter. Auch die Beschreibung des Jeeps und das Kennzeichen. Und fragen Sie in Hurricane nach, ob jemand das Paar gesehen hat. Motel, Supermarkt, Diner und so weiter. Sie wissen schon. Ach, Kim Wächter studiert Bergbau. Er wollte angeblich die Goldmine bei Ihnen besichtigen.
1: Wird alles umgehend erledigt. Hoffen wir, dass wir die beiden noch finden.
3: Vielen Dank für Ihre Mithilfe, Chief. Wir bleiben in Kontakt.
1: Unbedingt. Bis dann, Officer.
3: Einen schönen Tag noch, Chief.
1: So ein verfluchter Mist.
2: Was ist denn, Bob? Kennst du die Vermissten nun oder nicht?
1: Die junge Frau aus Deutschland hier, diese...
2: Anna Weiß heißt sie.
1: Sie ist die Frau, die angeblich im Drogenrausch über unseren Sohn Damien und seine schwangere Freundin Haley hergefallen ist.
2: Was sagst du da? Damien und Haley haben nie gesagt, dass es sich um eine Deutsche gehandelt hat. Ich verstehe das nicht.
1: Und wo ist der Freund geblieben? Und der Leihwagen? Davon wissen wir auch nichts. Das ist alles Bullshit. Ach,
2: dann haben uns Damien und Haley nicht die Wahrheit gesagt?
1: Nein, selbstverständlich nicht. Ich habe Ihnen schon von dem, was Sie uns verraten haben, nicht einmal die Hälfte geglaubt.
2: Bob, ich...
1: Dir geht es doch genauso, Emily. Du willst nur nicht wahrhaben, zu was unser Sohn fähig ist.
2: Hör auf, Bob. Hör sofort auf. Was geschehen ist, ist geschehen. Wir müssen unsere Familie aus der Angelegenheit raushalten. Denk an unser Enkelkind.
1: Das tue ich doch. Aber ich bin davon überzeugt, dass Damien krank ist. Er ist ein Psychopath.
2: Dann sorgst du dafür, dass von nun an nichts mehr passiert. Du bist sein Vater. Für die Familie, Bob. Bitte.
1: Ja.
2: Und wenn er tatsächlich auch den Freund der Toten verschwinden ließ, musst du klären, ob er das clever genug angestellt hat. Verstehst du? Der darf niemals gefunden werden.
1: Ich weiß, Emily. Was machen wir mit der Anfrage aus Anchorage?
2: Wir tun genau das, was du dem Officer aus Anchorage versprochen hast.
1: Wir geben die Fahndung an Dally und Pam weiter. Ist das dein Ernst?
2: Denk nach, Bob. Irgendwann ruft wieder jemand aus Anchorage an. Und vielleicht nimmt dann einer unserer Deputies den Hörer ab. Wenn die nicht Bescheid wissen, wird es ihnen höchst merkwürdig vorkommen, dass wir zwei vermisste Deutsche unterschlagen haben. Willst du dich dann mit deiner Vergesslichkeit rausreden, hä? Oder was?
1: Ja, nein, du hast recht, Emily. Absolut.
2: Wir müssen nur hundertprozentig sicher sein, dass alle Spuren beseitigt sind.
1: Darum werde ich mich kümmern. Verlass dich drauf.
2: Gut, ich lasse Dali und Pam hier kommen. Und informiere Sie über die Anfrage aus Anchorage.
0: Zur selben Zeit hockte Devin Morse in einer Bar in Anchorage und betrachtete sich im Spiegel hinter der Theke. Gestern war er noch ein Mann Anfang 60 gewesen. Heute fühlte er sich mindestens 10 Jahre älter. Sein Gesicht mit den grauen Bartstoppeln war blass. Die Tränensäcke unter den geröteten Augen geschwollen. Sein Herzschlag hallte in den Ohren. Er hatte dieses Geräusch schon immer gehasst, machte es ihm doch seine unausweichliche Sterblichkeit bewusst. Poch, poch, poch. Mit jedem Zucken seines Herzmuskels liefen die letzten Monate seines Lebens ab. Wie lange konnte man noch denken, fühlen, wenn das Herz stehen geblieben war?
4: Du musst es mir nicht erzählen, Devon.
0: Artie, der Wirt, war nie besonders redselig gewesen. Er hatte seinen Platz hinter der Theke nie als Bühne betrachtet.
4: Aber vielleicht hilft es. Ein wenig.
5: Die Ärzte meinten, das sei ein Glioblastom in meinem Kopf.
4: Aha.
5: Ein bösartiger Tumor.
4: Und?
5: Oh, es gibt 3 Möglichkeiten. Schneiden, was aber ziemlich riskant ist.
4: Kann ich mir vorstellen.
5: Außerdem Bestrahlung und Chemotherapie. Verspricht alles keine vollständige Heilung.
4: Hast du eine Entscheidung für dich getroffen, Devin?
5: Oh, ich denke schon, Artie. Ohne Behandlung geben Sie mir ein halbes Jahr mit. Ganz viel Glück, ein ganzes. Ich hab's nachgelesen. Manche schafften mit so einem beschissenen Tumor sogar mehrere Jahre. Ich will die restliche Zeit irgendwie nutzen. Jeder Tag, jede Stunde zählt ab jetzt.
4: Was hast du vor?
5: Ich habe Alaska, abgesehen von ein paar Abstechern nach Kanada, nie verlassen. Vielleicht mache ich eine lange Reise. Dahin, wo es warm ist. Florida möglicherweise oder sogar die Bahamas. Oder Hawaii.
4: Hört sich gut an, Devin. Wirklich.
5: Allerdings wird mein Geld dafür wohl nicht lange reichen.
4: Ich könnte dir eine ausreichende Summe leihen.
5: Besser nicht, Artie. Möglicherweise komme ich nicht mehr dazu, dir das Geld zurückzuzahlen.
4: Das macht dann auch nichts. Scheiß drauf.
5: Du bist ein feiner Kerl, Artie. Auch wenn du das meistens wirklich gut verbergen kannst.
4: Nimm das Geld, Devin. Ohne viel Geschwätz.
5: Ich überlege es mir. Vielleicht ist es aber auch besser, noch irgendwas Sinnvolles, Wichtiges zu leisten. Ladendiebe zu erwischen oder untreue Ehepartner zu beschatten, ist nichts, was dann wirklich ausfällt. Ich habe das immer gehasst. Bringst du mir jetzt ein Bier, Artie?
4: Kommt sofort, mein Freund.
0: Pam saß an einem Ecktisch in Bevs Diner. Bevs Enkelin Grace brachte ihr gerade das Frühstück. Rabenschwarzen Kaffee, Eier mit Speck. Pam konnte die Zwillinge Grace und Zoe nur anhand ihrer unterschiedlichen Frisuren erkennen. Grace trug das rotbraune Haar nur schulterlang, während es ihrer Schwester fast bis zu den Hüften fiel.
6: Guten Appetit. Meine Ma hat extra mit scharfen Paprika nachgewürzt.
7: Sehr gut. Danke, Grace.
8: Was dagegen, wenn ich dir Gesellschaft leiste, Pam? Der erste Ansturm ist geschafft.
7: Nur zu, Bev. Lass uns plaudern.
8: Gibt es etwas Neues, das ich unbedingt erfahren sollte?
7: Ich habe dir von dem Dealer erzählt, der Lance Anthony und seiner Freundin Drogen verkauft hat.
8: Der Kerl vom Parkplatz am Safeway-Supermarkt.
7: Wir haben es aufgegeben, nach ihm zu suchen. Der ist nie wieder aufgetaucht.
8: Nach dem Tod von Lance hat er sich vermutlich andere Jagdgründe gesucht. Du sagtest, dass Dr. Fiddler festgestellt hat, dass es sich bei der Droge um billig zusammengerührtes Zeug handelt.
7: So ein Dreck wird an die Kids in den Slums von L.A. verkauft. Kein Wunder, dass Lance kollabiert ist.
8: Und die Ermittlungen über den Tod von Jack Benson sind endgültig eingestellt? Mhm.
7: Offiziell ja, aber ich bleibe dran. Vielleicht ergibt sich doch noch etwas. Den Chief interessiert das nicht mehr.
8: Ich kann dir nur raten, dich mal selbst im Trailerpark umzusehen. Es gibt einen Grund, warum der Chief dort allein ermitteln wollte.
7: Ach, welchen denn?
8: Ich erfahre hier eine Menge von den Minenarbeitern. Ich behalte das für mich. Das ist fast so eine Art Beichtgeheimnis. Natürlich nur, solange es sich nicht um etwas Illegales handelt.
7: Akzeptiert, Beth. Aber warum will Chief Bob nicht, dass andere im Trailerpark Ermittlungen durchführen?
8: Ganz einfach, Pam. Es heißt, der alte Bock hatte dort eine Affäre mit einer Angestellten der Mine.
7: Hatte? Heißt das, ist es vorbei?
8: Vielleicht. Keine Ahnung.
7: Wenn seine Emily davon erfährt, ist er ein toter Mann. Oder zumindest seine Eier für immer los.
8: Eben. Und deshalb solltest du nicht in den Park.
7: Danke für den Hinweis, Beth. Jetzt sehe ich mich dort erst recht um.
8: Das war mir klar, Pam. Sei aber vorsichtig. Manche der Leute sind ziemlich reizbar.
7: Ach, da wäre noch was. Zoe ist nicht gerade da?
8: Nein. Warum?
7: Kannst du mal kurz Grace und ihre Mutter herholen?
8: Grace? Judy? Kommt ihr mal kurz?
6: Worum geht es denn?
9: Mit dem Essen ist doch alles in Ordnung?
7: Alles bestens, Judy. Köstlich, wie immer. Seht euch bitte diese beiden Personen.

0: verlieren durfte.
1: Hi, Dad. Was ist los? Du bist ja knallrot. Vielleicht solltest du an deiner Ernährung
2: Ach,
1: arbeiten.
2: Du dreckiger Lügner!
1: Was? Meinst du etwa mich? Nicht denn!
2: Mit deinen Lass Lügen machst du alles immer noch schlimmer, du verdammter Psychopath!
1: Ich hab nichts gemacht. Ehrlich nicht.
2: Nur deiner Mutter zuliebe schlage ich dich nicht tot, du Ratte.
1: Ich weiß gar nicht, was los ist.
3: Bob! Bob, was machst du denn? Schlag ihn nicht!
2: Seht euch das hier gefälligst an!
3: Was ist das?
1: Ich glaube, da ist eine Rippe angebrochen.
2: Erkennt ihr die Frau auf dem Foto?
3: Ist das etwa die Verrückte?
2: Ja, das ist die Verrückte, die euch angeblich angegriffen hat. Sie heißt Anna Weiß und ist eine Touristin aus Deutschland.
3: Eine Deutsche?
1: Das wussten wir nicht. Aber was soll's?
2: Was ist mit dem hier?
1: Keine Ahnung.
3: Kenne ich nicht.
2: Ihr habt behauptet, die Frau sei allein als Anhalterin unterwegs gewesen. War sie aber nicht. Das hier ist ihr Freund und Begleiter, Kim Wächter. Die beiden fuhren einen Leihwagen aus Anchorage. Einen weißen Jeep Renegade.
1: Wir haben weder den Freund noch den Jeep gesehen.
3: Bitte. Bitte nicht schlagen. Bitte nicht. Bitte nicht.
2: Hör zu, Haley. Ich prügel ihn windelweich, bis er blind ist und sein Essen durch einen Strohhalm schlürfen muss.
3: Bitte nicht!
2: Dann sagt mir endlich die Wahrheit. Ich habe die Leiche der Deutschen für euch verschwinden lassen. Die ist sicher. Aber wenn irgendwann ihr Freund gefunden werden sollte, dann tauchen die Ermittler aus Anchorage hier auf und drehen alles auf links. Kapiert? Dann sind wir alle dran.
1: Die Deutsche hat mich auch angegriffen. Das war ebenfalls Notwehr, Dad.
2: Okay. Ich werde jetzt ganz ruhig sein. Die Umstände sind mir völlig egal. Wichtig ist momentan nur, dass auch Kim Wächters Leiche unauffindbar ist. Habt ihr dafür gesorgt?
1: Der Typ liegt im Wald.
2: Wie? Der liegt einfach so im Wald herum? Haley, hör auf zu heulen!
1: Ich hab den Kerl mit Zweigen abgedeckt. Außerdem ist von dem doch jetzt nicht mehr viel übrig.
2: Oh, wie kann man nur dermaßen bescheuert sein? Oh, wo genau liegt die Leiche?
1: Kurz vor dem Ortseingang, aus Richtung Anchorage. Da steigt die Straße nochmal an, dann folgt rechts ein Waldweg. Aber der wird kaum benutzt.
2: Ja, ich kenne den Weg. Da verläuft doch auch die Pipeline.
1: Ja, in der Nähe.
2: Dann müsst ihr euch beiden Schwachköpfen auch klar sein, dass einer vom Wartungstrupp die Leiche beim Pissen entdecken kann.
1: Wie gesagt, der Typ ist mit Zweigen bedeckt.
3: Damien war bestimmt gründlich.
2: Unsinn, der muss da weg. Wo habt ihr den Leihwagen gelassen, den weißen Renegade?
1: Den Wagen habe ich sicher untergebracht.
2: Wo?
1: Auf der alten Pelztierfarm. Mein Kumpel Justin wohnt da jetzt.
2: Justin? Reden wir von Pams Ex? Und das darf doch wohl nicht wahr sein.
1: Die Polizistin taucht da niemals auf. Die ist mit Justin komplett fertig.
3: Das stimmt.
2: Ach gut. Eins nach dem anderen. Den Jeep versenkst du heute Nacht im See. Vorher schraubst du aber die Kennzeichen ab. Schaffst du das?
1: Klar. Kein Problem, Dad.
2: Und dieser Justin muss die Klappe halten.
1: Er ist mein Freund.
2: Das werden wir noch sehen. Jetzt fahren wir beide mit deinem Van sofort zu der Leiche im Wald. Wir bringen sie an einen sicheren Ort.
1: Es wird aber verdammt eklig sein. Ich weiß nicht, ob ich das kann.
2: Aber du kannst Leute umbringen. Sonst bekommst du ja rein gar nichts zustande. Du...
1: Nicht wieder schlagen, Dad. Ich reiß mich zusammen.
3: Soll ich helfen? Mir macht das nichts aus.
2: Haley, deine einzige Aufgabe ist es, ab jetzt auf dein Baby aufzupassen. Klar?
4: Als Pam im Trailerpark der Minenarbeiter aus ihrem Einsatzwagen stieg, suchte eine Gruppe Halbwüchsiger mit den Worten »Scheiße, die Bullen« das Weite. Pam sah ihnen kopfschüttelnd nach und wandte sich dann an eine Frau, die dabei war, Küchenabfälle in eine Mülltonne zu schütten.
5: Guten Tag, ich bin Deputy Pam Turner.
6: Tag.
5: Können Sie mir sagen, wo Jack Benson gewohnt hat?
6: Benson?
5: Ja, genau. Er hat sich im letzten Monat bedauerlicherweise umgebracht.
6: Ja, davon habe ich gehört.

0: Kollege Nummer.
1: Lilly! Komm sofort rein!
2: Ist das Ihr Mann?
0: Mhm.
1: Hey, Sie! Was wollen Sie von meiner Frau, hä? Wir sind ehrliche, hart arbeitende Leute.
2: Das bezweifle ich nicht, Sir. Ich suche nur nach der Unterkunft von Jack Benson.
1: Die Polizei taucht hier immer nur auf, wenn sie uns was anhängen will.
3: Hank, reg dich bitte nicht wieder auf.
2: Sie sollten besser auf Ihre Frau hören, Mister.
1: Hau jetzt ab! Lass uns zufrieden, du Schlampe!
2: Vorsicht! Zwingen Sie mich nicht dazu, Sie ruhig zu stellen.
1: Hey, was willst du? Pass mal auf, ey!
2: Hank, nicht! Hank, lassen Sie das Messer fallen, sofort!
4: Hey, hey, Hank! Lass den Unsinn!
1: Hey, Cisco! Die macht mich hier an! Die will auf mich schießen, Mann!
2: Das will ich nicht. Überlegen Sie endlich das Messer weg.
1: Oh, die gehört garantiert auch zu den Kalten.
2: Scheiße.
4: Hank, du hattest sicher einen schlechten Tag, stimmt's?
1: Oh ja. Fast alle Tage sind schlecht.
4: Das kenne ich. Trotzdem, steck das Messer wieder ein. Mach dich und deine Familie nicht unglücklich.
3: Bitte, Hank, hör auf Cisco. Er ist dein Freund.
1: Okay. Ich verhalte mich ganz friedlich. Seht ihr? Ich bin kooperativ. So nennt man das doch, oder?
4: Alles wieder in Ordnung, Hank.
1: Und Sie da, Sie treten von meiner Frau zurück.
2: Mach ich. Schon geschehen.
1: Lilly, los, komm rein. Komm schon.
3: Ich komme, Hank.
4: Oh, Hank ist nicht immer so. Sorry.
2: Er hat eine Polizistin mit dem Messer bedroht. Das ist eine ernste Sache.
4: Wollen Sie ihn etwa festnehmen?
2: Beim nächsten Mal. Verraten Sie mir Ihren Namen?
4: Cisco. Cisco Boulder.
2: Ich bin Pam Turner.
4: Stimmt, das steht ja auf Ihrem Namensschild. Weshalb sind Sie denn hier, Deputy Pam Turner?
2: Ich wollte mir Jack Bensons Unterkunft ansehen.
4: Da sind Sie aber verflucht spät dran. Zu spät sogar.
2: Wie meinen Sie das?
4: Naja, es gibt ein ungeschriebenes Gesetz hier im Park. Wenn jemand stirbt oder für immer abhaut, können die anderen sich seine Sachen nehmen. Sie werden nichts mehr finden.
2: Kannten Sie Jack Benson?
4: Er war ein ziemlicher Eigenbrötler, aber kein übler Kerl. In seinem Leben muss viel schiefgelaufen sein. Jack Benson war wie ich im Irakkrieg. Darüber sprach er aber nie. Wir haben eine Art Therapiegruppe für uns Veteranen gegründet. Das Reden hilft ein wenig. Aber Jack hat sich da nie blicken lassen.
2: Kann es sein, dass er Drogen konsumiert hat, Mr. Boulder?
4: Nennen Sie mich einfach nur Cisco, bitte. Drogen lassen sich nicht ausschließen. Die gibt's hier überall.
2: Ist Ihnen die Quelle bekannt, Cisco?
4: Keine Ahnung, woher das Zeug stammt. Die miesen Erfahrungen, die ich mit Drogen im Krieg gemacht habe, reichen für den Rest meines Lebens. Damals war es eine Art Gruppenzwang. Da musste man mitmachen.
2: Wenn Sie es doch einmal mitbekommen, wer die Drogen herrschaft, wäre es hilfreich, wenn Sie mir Bescheid geben.
4: Ich weiß nicht. Mal sehen. Jetzt sollten Sie aber gehen, sonst wirft man mir noch schlechten Umgang vor.
2: Eins noch. Haben Sie Chief Nitzinger, meinen Boss, hier in der letzten Zeit gesehen?
4: Den Chief? Der kommt öfters. Abends, ohne Uniform. Parkt ein Stück außerhalb, weil er glaubt, da nicht aufzufallen. Trifft sich mit einer Frau.
2: Ach, ich hörte, das sei vorbei.
4: Nein, und die Besuche sind garantiert nicht dienstlich. Hier ist das allen egal, solange der Chief nicht nervt. Verstehen Sie, was ich meine?
2: Ich denke schon, Cisco.
4: Wollen Sie nerven, Deputy?
2: Kommt drauf an.
4: Das dachte ich mir schon.

0: Da vorne ist es. Hinter der Pipeline. Wir müssen noch ein Stück gehen, Dad.
1: Na, dann mal los. Vergiss den Plastiksack nicht. Du hast verdammtes Glück, dass bisher niemand über die Leiche gestolpert ist.
0: Da liegt der Kerl. Unter den Zweigen.
1: Wir ziehen jetzt besser die Gummihandschuhe an. Das ist eine ganz beschissene Tarnung, Damien. Wenn man genauer hinsieht, kann man sofort erkennen, dass da einer liegt und vor sich hin fault. Reiß dich zusammen. Ich werde das hier nicht allein erledigen, klar? Fass gefälligst mit an. Ich frage mich, was bei dir nicht stimmt, Junge.
0: Meinst du das, Dad?
1: Warum baust du so einen gottverdammten Mist? Und dann ziehst du auch noch Haley in deine Sauereien mit rein.
0: Das waren Unfälle. Die waren doch selber schuld, diese Irren. Wir haben uns nur zur Wehr gesetzt.
1: Hör auf damit, mir immer wieder diesen Blödsinn aufzutischen. Ich frage dich jetzt und ich will eine ehrliche Antwort.
0: Klar doch, Dad.
1: Kommt da noch mehr?
0: Was soll da noch mehr kommen?
1: Nur mehr Leichen, Damien.
0: Nein, auf keinen Fall. Ehrlich nicht.
1: Dann pack jetzt die Überreste in den Sack.
0: Das schaff ich nicht.
1: Stell dich nicht an. Das meiste von ihm ist schon verwest. Siehst du? Da waren auch schon Tiere dran. Der Bursche riecht nur noch ein wenig streng.
0: Okay. Du wachst.
1: Du kommst sofort wieder her.
0: Ich kann nicht mehr.
1: Verflucht. Okay, ich mach's.
0: Danke, Dad. Das will ich dir nie vergessen. Niemals.
1: Durch den Verwesungsprozess ist das Gras um den Körper herum abgestorben. Und unter dem Leichnam hat sich der Boden schwarz verfärbt. Wir werden an der Stelle ein kleines Feuer legen. Sicher ist sicher.
0: Alles, was du für richtig hältst, Dad. Unbedingt.
2: Die Luft war wie elektrisiert. Von Osten zogen düstere Wolkengebilde heran. Am Horizont schien eine viel zu frühe Nacht anzubrechen.
1: Wenn du jemals in Gegenwart meines Enkelkinds rauchst, kannst du was erleben.
0: Dad, für wen hältst du mich? Ey, das würde ich doch nie tun.
1: Du hast deine schwangere Frau mit ätzendem Bleichmittel deine Bude putzen lassen.
0: Ich hatte ja keine Ahnung, wie schädlich das Zeug ist.
1: Wir werden die Leiche erst verbrennen und die Überreste dann im Wald hinter dem Haus vergraben.
0: Da müssen wir wohl erst noch warten. Sieht nach wirklich üblem Wetter aus.
1: Das ist gut. Regen verwischt unsere Spuren bei der Bahn.
0: Scheint, als wäre der Wettergott auf unserer Seite.
1: Kein Gott ist mehr auf deiner oder meiner Seite, Junge.
0: Jedenfalls finde ich es echt klasse von dir, dass du deinen Jeep Wrangler verkauft hast, um mich mit dem Geld bei der Renovierung meines Hauses zu unterstützen.
1: Woher weißt du davon?
0: Von dieser Pam Turner.
1: Was? Wieso hast du mit ihr gesprochen?
0: Sie kam vorbei, einen Tag nachdem Lance in der Pipeline krepierte.
1: Und was wollte sie?
0: Naja, sie hat mich und Haley über Lance und dessen Freundin, diese Debbie, ausgefragt. Obwohl ich Pam Turner erklärte, dass ich schon alles mit dir beredet habe.
1: Die ist verdammt neugierig.
0: Oh ja, wir haben uns ihr gegenüber aber total cool verhalten, Dad. Das Geld von deinem Jeep, wann kann ich das bekommen? Ich kann das gerade richtig gut gebrauchen. Fürs Haus, versteht sich.
1: Du wirst schon noch bekommen, was dir zusteht. Und fahr nicht so schnell.
0: Aber neben mir sitzt doch der Polizeichef von Hurricane. Was kann da schon passieren?
1: Hast du nicht verstanden? Du sollst langsamer fahren. Die Karre bricht ja fast auseinander.
0: Da muss auch was Neues her. Für das Kind. Hey, was soll das denn? Ich muss doch wohl nicht ernsthaft anhalten, oder?
1: So ein Dreck. Ich hab's dir doch gesagt. Das ist Pam ausgerechnet.
0: Und was soll's? Du bist ihr Chef?
1: Schnauze, halt an und lass mich alles regeln.
0: Oh, alles klar, Dad.
1: Motor aus.
3: Oh, Chief. Ich wusste ja nicht, dass Sie in dem Van mitfahren.
1: Aber Sie kennen doch wohl den Wagen meines Sohnes.
3: Sicher. Aber er war zu schnell.
1: Habe ich ihm auch schon gesagt.
3: Und das linke Bremslicht ist defekt. Wenn ich mich anstrenge, werde ich bestimmt ein Dutzend weiterer Mängel entdecken. Auch der Sohn des Chiefs steht nicht über dem Gesetz, oder?
1: Natürlich nicht, Pam. Das mit dem Bremslicht wusste ich nicht. Damien vermutlich auch nicht. Und das werden wir gleich reparieren.
3: Gut. Das wäre ein Anfang.
1: Hatten wir uns dann verstanden, Pam? Wo waren Sie überhaupt?
3: Im Trailerpark. Wegen der Benson-Sache.
1: Was soll das denn? Haben Sie nichts Besseres zu tun? Ich hatte da schon alles längst geklärt.
3: Ich dachte, doppelt hält besser.
1: Das ist jetzt Wochen her. Damien, schalt sofort den Krach ab!
3: Meine Art von Musik ist das auch nicht. Okay, jetzt möchte ich noch kurz mit Ihrem Sohn reden.
1: Das ist nicht nötig.
3: Chief, ich halte mich nur an die Vorschriften. Ich führe eine Fahrzeugkontrolle durch. Der Grund ist unter anderem ein deutliches Überschreiten der zulässigen Höchstgeschwindigkeit. Eigentlich wäre ein Bußgeld fällig.
1: Ach, Sie machen sich lächerlich.
3: Damien, öffne bitte die Tür.
0: Hm? Deputy? Sorry, ich war wohl etwas zu schnell.
3: In der Tat. Ich möchte dich ausdrücklich darauf hinweisen, dass sich auch der Sohn des Polizeichefs an die Vorschriften halten muss.
0: Klar.
3: Dein Vater ist da ganz meiner Meinung. Nicht wahr, Chief?
1: Absolut. War's das, Deputy Turner?
3: Was riecht denn hier so?
0: Weiß nicht.
1: Ja, wir fahren mit dem alten Van immer gemeinsam zur Jagd.
3: Ach, Sie gehen auf die Jagd? Wusste ich gar nicht, Chief.
1: Hab's von meinem Vater gelernt. Und jetzt gebe ich es an meinen Sohn weiter. Damien muss sich nur mal angewöhnen, den Wagen gründlich zu reinigen. Letztens haben wir einen Karibu erlegt.
0: Hat die ganze Karre vollgeblutet.
1: Wir müssen dann mal weiter.
0: Ich werde mich bessern, Deputy. Und stets ein angemessenes Verhalten an den Tag legen. Versprochen.
3: Das würde mir sehr gut gefallen, Damien. Fahr langsam. Aha.
2: In den Abendstunden kam der Wolkenbruch. Obwohl die Scheibenwischer von Damien Nitzingers Chrysler Van mit Höchstgeschwindigkeit arbeiteten, wurden sie mit dem Regenguss kaum fertig. Kaskaden aus Wasser verschleierten die Sicht.
0: Ach, was für ein beschissenes Wetter.
2: Die Gebäude der ehemaligen Pelztierfarm waren in den herabstürzenden Fluten nur undeutlich auszumachen.

0: Damien, komm rein. Was liegt an?
1: Ich muss den Jeep Renegade wieder haben.
0: Das wird nicht funktionieren.
1: Verstehe ich nicht. Was soll das heißen, Justin?
0: Na, du hast doch gesagt, ich könnte den Renegade in Einzelteilen verscherbeln.
1: Hast du das etwa gemacht?
0: Ein Bekannter aus Canyon brauchte für einen Wagen gleichen Typs eine Radaufhängung. Hab sie ausgebaut und ihm gebracht. Dein Anteil beträgt $250. Gar nicht mal schlecht, oder?
1: Ach, ohne Radaufhängung ist der Renegade wohl kaum fahrtüchtig.
0: Nee.
1: Mist. Dann muss er hier bleiben. Niemand darf ihn sehen, Justin. Niemand.
0: Ich hätte mir gleich gedacht, dass du ihn gestohlen hast.
1: Kann man so nicht sagen.
0: Dann will ich einen höheren Anteil. Sagen wir, du bekommst 150 für die Radaufhängung.
1: 200. Wir sind Freunde, Justin.
0: Einverstanden. Trink mir ein paar Bier drauf.
2: Das Unwetter hatte sich zu einem leichten Sommerregen abgeschwächt, als Damien später seinen Vater anrief.
1: Ich bin's, Damien. Ich sollte dir doch Bescheid geben, wenn der Renegade versenkt wurde.
3: Ich höre.
1: Aha. Alles in Ordnung. Niemand hat was gemerkt. Der Regen hat mir zusätzliche Deckung gegeben.
3: Damit sind wir einen Schritt weiter. Bis später, Damien.
1: Okay, Dad.

Es versetzte Emily Nitzinger schon lange nicht mehr in Unruhe, wenn ihr Mann zu später Stunde das Haus verließ. Unter dem Vorwand, er habe noch etwas auf dem Revier zu erledigen oder müsse sonst wo nach dem Rechten sehen. Emily Nitzinger hatte sich mit dem Status quo ihres Lebens arrangiert. Solange Bob alles für die Familie tat, gewährte sie ihm einen gewissen Freiraum. Aber sollte er diese unausgesprochene Übereinkunft jemals brechen, dann würde ihre Gelassenheit schlagartig ein Ende haben. Und manchmal galt es, aus der Defensive heraus die Führung zu übernehmen und über den eigenen Schatten zu springen. Emily Nitzinger stoppte ihren Subaru vor dem Eingangstor zum Sägewerk der Elders.

0: Was wollen Sie denn hier? Unsere Ma hat Ihnen doch wohl klar zu verstehen gegeben, was passiert, wenn Sie noch mal Ärger machen wollen, hä?
1: Ich will keinen Ärger machen. Ich möchte mit Ihrer Mutter ein Gespräch führen, Brody. Von Frau zu Frau. Von Mutter zu Mutter.
0: Was? Da steckt doch irgendein Trick dahinter. Sie wollen uns reinlegen. Aber so läuft das nicht. Hauen Sie ab. Hauen Sie ab, ehe ich sauer werde.
1: Vielleicht fragen Sie erst mal bei Ihrer Mutter nach. Wäre das möglich?
0: Ma wird Sie nicht sehen wollen. Aber gut. Ich probiere es.
2: Brody.
0: Die Frau vom Chief ist am Tor. Sie will angeblich mit dir quatschen. Von Mutter zu Mutter, sagt sie.
1: Ich komme in guter Absicht.
0: Hast du das gehört, Ma? Die lügt doch.
2: Folgen Sie

0: Ma Elder erwartete Emily Nitzinger in der Küche. Ihr wie versteinert wirkendes Gesicht war von tiefen vertikalen Falten geprägt. Die schwarzen, von grauen Strähnen durchzogenen Haare hatte sie am Hinterkopf zu einem strengen Knoten zusammengesteckt. Auf der dunklen Bluse klebte Mehlstaub.
1: Setzen Sie sich.
2: Vielen Dank nochmal dafür, dass Sie mich empfangen.
1: Ich habe nicht viel Zeit, obwohl mein Tag lang ist. Brot ist im Ofen. Ein Huhn ist noch zu rupfen.
2: Es dauert auch nicht lange. Ich möchte Ihnen einen Vorschlag unterbreiten.
1: Gut. Brody, lass uns allein.
3: Ich weiß nicht, Ma. Diese Frau könnte
1: doch... Geh jetzt!
3: Gut, ich bin dann gleich nebenan.
1: Nun, ich höre.
2: Mir ist klar, dass Sie meine Familie in der Hand haben.
1: Und weiter?
2: Ich möchte an Sie als verantwortungsvolle Mutter appellieren. Ihr ältester Sohn Kirk machte meinem Mann Bob klar, dass es nun zwangsläufig zu einer Zusammenarbeit kommen muss.
1: Was bleibt Ihrem Bob auch sonst übrig?
2: Sicher, wir haben keine Wahl. Und ich möchte mich ausdrücklich noch einmal für unser widerrechtliches Betreten Ihres Anwesens entschuldigen. Das war dumm.
1: Sie wollten Ihre Familie schützen. Verständlich. Ich hätte es allerdings wesentlich schlauer angestellt.
2: Ja. Um auf die erzwungene Zusammenarbeit zurückzukommen. Es wäre mir wichtig, wenn wir zwei eine Übereinkunft beschließen.
1: Wie soll die aussehen, diese Übereinkunft? Wir befinden uns nicht auf Augenhöhe.
2: Ich garantiere Ihnen, dass mein Mann stets in Ihrem Interesse handelt, Mrs. Elder. Ich denke, wir können alle davon profitieren, wenn wir uns, nennen wir es, kollegial verhalten. Angst und Druck schaden dem Geschäft. Daraus kann Unvorhergesehenes entstehen.
1: Nehmen Sie einen Keks, selbstgebacken, nach dem alten Familienrezept.
2: Danke sehr.
1: Ihnen ist schon klar, dass Sie mir nur leere Worte anbieten, ne?
2: Ich will, dass es unseren Familien gut geht. In Koexistenz können wir in Hurricane ein sehr gutes Leben in Wohlstand führen.
1: Ihr Sohn Damien ist ein Psychopath. Nehmen Sie ihn an die Kette.
2: Das mache ich. Außerdem wird er bald Vater. Das verschafft ihm Mäßigung.
1: Es war mir bisher noch nicht gegönnt, ein Enkelkind zu bekommen. Das passt aber auch nicht in unser Geschäftsmodell. Wir zwei sind wie Löwinnen. Ich töte für meine Jungs. Und ich weiß, dass Sie das auch für Ihre Familie tun würden.
2: Ja, unbedingt.
1: Ich traue Ihnen nicht. Ich traue grundsätzlich niemandem. Aber solange Sie Ihren Bob unter Kontrolle halten, werde ich für das sorgen, was Sie als Koexistenz bezeichnen. Immer unter der Voraussetzung, dass unser Profit stimmt.
2: Mehr kann ich nicht verlangen.
1: Achten Sie auf Pam Turner. Ihr Auftreten ist zu forsch.
2: Da sind wir einer Meinung.
1: Das war ein Gespräch unter vier Augen. Ich nehme an, Ihr Mann weiß nicht, dass Sie hier sind.
2: Das ist korrekt. Nur von Mutter zu Mutter.
1: Wenn Sie jetzt gehen, können Sie noch ein paar Kekse mitnehmen.
0: Freitag, 20. August. Devin Morse saß in seinem Büro in Anchorage. In einem wenig frequentierten Stadtteil, in dem die Mieten erträglich und die meisten Läden längst pleite gegangen waren. Morse starrte einen feuchten Fleck an der Wand an, der ihn je nach Blickwinkel an das Profil von Jimi Hendrix erinnerte. Die Schmerzen waren immer noch schlimm, trotz der Einnahme von ein wenig Fentanyl, was er eigentlich vermied. Das Mittel brachte seine Augen zum Glänzen und den Verstand in Schräglage.
4: Es ist auf.
5: Sind Sie Devin Morse, der Privatdetektiv?
4: Ja, aber ich habe geschlossen.
5: Jetzt schon? Am frühen Nachmittag?
4: Ich wollte mich eigentlich in den Ruhestand begeben.
5: Oh, ich benötige aber dringend Ihre Hilfe. Sie wurden mir empfohlen.
4: Empfohlen? Von wem?
5: Darf ich mich vielleicht zuerst einmal setzen? Ich habe einen langen Weg hinter mir.
4: Natürlich, bitte.
5: Mein Name ist Marlene Weiß. Ich komme aus Deutschland, aus Hamburg.
4: Das ist in der Tat ein weiter Weg, Mrs. Weiss.
5: Ich war zuerst bei der Detektei mit dem größten Internetauftritt. Ich kenne mich hier schließlich überhaupt nicht aus.
4: Dann sind Sie sicher bei Weaver & Locke gelandet.
5: Ja, genau. Weaver & Locke. Aber dieser Mr. Weaver hat mich gleich an Sie verwiesen. Sie, Devin Morse, wären der Richtige.
4: Wieso?
5: Meine Schwester Anna und ihr Freund Kim Wächter hatten sich vorgenommen, mit einem Leihwagen eine Tour durch Alaska zu machen. Sie sind in Anchorage gestartet und wollten in Hurricane einen Zwischenhalt einlegen.
4: Was gibt es denn da Besonderes zu sehen?
5: Annas Freund studiert Bergbautechnik und wollte deshalb die Goldmine in Hurricane besichtigen. In einem Telefonat am 11. Juli hat Anna mir das nochmal bestätigt. Sie hat mir gestanden, das wäre wohl für sie der langweiligste Teil der Reise.
4: Sind Ihre Schwester und Ihr Freund angekommen?
5: Laut Aussage der Polizei wurden sie dort nicht gesehen. Weder im Ort noch in der Goldmine. Anna hat mich um 18 Uhr angerufen. Demzufolge war es hier in Alaska aufgrund der Zeitverschiebung 8 Uhr morgens.
4: Dann gelten Anna und Kim als verschwunden. Seit dem Anruf am 11. Juli, ja?
5: Der Rückflug war für den 5. August gebucht. Sie sind aber am Flughafen nicht aufgetaucht. Der Anruf war das letzte Lebenszeichen meiner Schwester. Bitte, Mr. Morse, helfen Sie mir. Ihr Kollege Weaver sagte mir, dass Sie aus Hurricane stammen. Dann kennen Sie sich doch dort aus.
4: Ich habe den Ort vor fast 40 Jahren verlassen. Seitdem bin ich nur noch selten zurückgekehrt. Außerdem kann es sein, dass Ihre Schwester und Ihr Freund gar keinen Zwischenstopp gemacht haben. Vielleicht hat Anna deutlich gemacht, wie langweilig sie den Besuch einer Goldmine findet. Und Kim hat nachgegeben.
5: Das glaube ich nicht. Mr. Morse, die Ermittlungen der Polizei haben bisher nichts ergeben. Ich habe ein ganz schlechtes Gefühl.
4: Es ist so, zurzeit geht es mir nicht gut.
5: Sind Sie krank, Mr. Morse?
4: Bitte geben Sie mir bis morgen früh Bedenkzeiten.
5: Ihnen ist doch klar, dass jede Stunde zählt. Mr. Morse, bitte.
4: Rufen Sie mich an, Mrs. Weiss.
5: Das werde ich. Aber ich fahre jetzt zuerst selbst nach Hurricane und suche dort nach meiner Schwester. Weil das in diesem Land kein anderer tun will.
4: Mrs. Weiss? Warten Sie! Ich helfe Ihnen, Mrs. Weiss.
5: Ist das Ihr Ernst?
4: Ja, kommen Sie bitte zurück.
0: Devin Morse führte Marlene Weiss zurück in sein Büro. Er bildete sich ein, dass der pochende, immerwährende Schmerz hinter der linken Schläfe nachgelassen hatte, sich beinahe erträglich anfühlte.
4: Sie haben sicher aktuelle Fotos von Anna und Kim dabei?
5: Ja, habe ich. Hier. Das hier ist 2 Wochen vor ihrer Abreise nach Alaska gemacht worden.
0: Devin Morse betrachtete das Foto. Es zeigte 2 junge Menschen mit strahlendem Lächeln. Anna Weiss schaute ihren Freund so verliebt, so eindringlich an, dass Devin davon überzeugt war, dass Anna ihrem Freund den Besuch in der Goldmine von Hurricane nicht abgeschlagen hatte. Auch wenn sie dort 1-2 Stunden in unerträglicher Langeweile verbringen musste.
5: Sie sind sehr verliebt.
4: Das sehe ich.
5: Wie gehen Sie vor, Mr. Morse?
4: Ich werde mich bei der Polizei in Anchorage umgehend über den Stand der Ermittlungen informieren. Und zwar mit Nachdruck. Das versichere ich Ihnen.
5: Ja, das hört sich gut an.
4: Gleich morgen früh fahre ich nach Hurricane.
5: Und ich komme mit.
4: Nein, das geht nicht. Sie bleiben bitte in Anchorage. Ich halte Sie permanent auf dem Laufenden.
5: Glauben Sie, dass es gefährlich wird? Ich habe keine Angst. Ich tue alles für meine kleine Schwester.
4: Davon bin ich überzeugt, Mrs. Weiss. Aber ich arbeite grundsätzlich allein. Das ist Voraussetzung. Bitte vertrauen Sie mir.
0: Während Devin Morse beschloss, seinem versiegenden Leben noch einmal Sinn zu verleihen, klingelte im Trailerpark am Stadtrand von Hurricane ein Handy.
6: Ja, wer ist da?
7: Lilly, bist du das?
6: Sind Sie das, Direktor?
7: Lilly, nenn mich doch bitte nicht so.
6: Woher haben Sie diese Nummer?
8: Wer? Ruf da an.
7: Lilly, ich vermisse dich.
9: Das ist aber gerade sehr ungünstig. Außerdem dürfen Sie mich nicht privat anrufen. Das ist tabu.
7: Tabu? Weißt du denn nicht, worum es geht? Mami. Mami, ich bin da. Und du musst kommen. Bitte, bitte, Mami.
9: Das geht nicht.
7: Das wäre mir aber einiges wert. Niemand muss davon erfahren. Mami. Mami, bitte.
10: Hör mit dem Handy.
9: Nein, nicht.
7: Mami. Mami, ich bin ganz schmutzig. Hey,
10: bist du ein Kalter?
7: Was?
10: Ich bringe alle Kalten um. Dich auch. Es ist soweit. Hast du gehört, Lilly? Die Kalten haben deine Nummer. Sie werden sehr, sehr bald hier auftauchen. Aber ich bin bereit.

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0: Samstag, 21. August. Der Tag war hell und klar. Der Himmel über Hurricane, der während des Regenwetters grau und wolkenverhangen gewesen war, hatte wieder ein intensives Azurblau angenommen. Es ging eine kühle Brise, die vor dem nahenden Herbst mahnte. Brody Klappspaten Elder war mit der Umsetzung einer seiner berüchtigten Ideen beschäftigt.
1: Ja, meine Guten, das ist was Feines. Ganz frisch. Lecker. Das hatte ich auch zum Frühstück. Ja. Ganz ruhig, Taker, ganz ruhig. Du bekommst was ganz Besonderes. Du magst doch Milz und Pansen. Ja, ja, mein Guter.
2: Was? Gütiger Himmel. Spinnst du jetzt komplett, Brody? Mischst du den Hunden AD ins Fressen?
1: Nee, Kelly. Nicht allen Hunden. Nur Taker bekommt was von unserem guten Arctic Diamond.
3: Nur du, mein Bester. Nicht wahr, Taker? Nur du.
1: Warst schon immer der Klügste.
3: Ja.
2: Das wird der Hund bestimmt nicht vertragen. Was ist, wenn Taker durchdreht?
1: Ach, ganz ruhig. Taker ist doch allein in seinem Zwinger. Was soll denn da schon passieren? Es ist ein Experiment. Verstehst du?
2: Ach, ein Experiment?
1: Hey, ich will herausfinden, ob ich so mehr aus meinen Hunden rausholen kann. Bei den Minenarbeitern soll das doch auch bestens funktionieren.
2: Ein Hund ist kein Mensch, Brody. Was ist, wenn Taker krepiert?
1: Ja, ist das Experiment eben misslungen. Und Taker bekommt einen Nachfolger. So läuft das.
2: Ach, der arme Taker.
1: Ja, stell dir vor, hey, gestern ist es mir gelungen, dem zahmen Elchbullen von Ollie Whitfield AD unterzuschieben.
2: Was?
1: Hey, ich habe den Elch eine Stunde lang beobachtet. Ist überhaupt nichts passiert. Er hat sich ganz normal verhalten. Vielleicht etwas mehr mit dem Kopf gewackelt als sonst, aber das war's auch schon.
2: Ich halte das für gefährlichen Schwachsinn, den du da veranstaltest. Wenn Ma oder Kirk davon erfahren, gibt es richtig Ärger. Darauf kannst du wetten.
1: Wenn du es ihn verrätst, Brüderchen, dann bekommst du richtigen Ärger mit mir. Kapiert? Da siehst du? Hake hat's richtig gut geschmeckt.
3: Ich war mein allerbester. Lecker, lecker.

0: Guten Morgen.
1: Pam wandte den Blick vom Computermonitor zu dem Mann, der gerade das Polizeirevier betreten hatte und freundlich lächelte. Der Fremde war groß und breitschultrig, mit ein paar Pfunden zu viel an Bauch und Hüften. Er würde noch größer wirken, wenn er aufrecht statt mit eingezogenem Kopf vor ihr gestanden hätte. Pam schätzte ihn auf über 60. 70 sogar, wenn da nicht seine vollen schwarzen Haare gewesen wären, die nur von wenigen grauen Strähnen durchzogen wurden. In dem dunklen, etwas abgewetzten Anzug erinnerte sie der Mann an einen Bären. Einen gutmütigen und erfahrenen, überlegte sie, als sich ihre Blicke trafen. Pam musste unwillkürlich lächeln.
2: Guten Morgen. Was können wir für Sie tun, Mister?
0: Mein Name ist Devin Morse. Ich komme aus Anchorage und bin auf der Suche nach zwei vermissten Touristen aus Deutschland. Anna Weiss und Kim Wächter.
2: Dann sind Sie auch Polizist?
0: Mein Privatdetektiv. Die Schwester von Anna Weiss ist extra aus Hamburg angereist und hat mich mit der Suche beauftragt. Hier ist meine Zulassung.
3: Wir sind über die Sache informiert und haben auch schon eigene Nachforschungen angestellt, Mr. Morse. Aber niemand will die jungen Leute hier in Hurricane gesehen haben.
0: Ich weiß, die Polizei in Anchorage hat mir mitgeteilt, dass sämtliche Polizeistationen auf der geplanten Reiseroute befragt wurden. Bedauerlicherweise komplett ohne Erfolg.
2: Oh, das ist eine wirklich sehr traurige Angelegenheit.
3: Sehen Sie, Mr. Morse. Hier sind Fotos der Vermissten und vom Leihwagen aus Anchorage. Leider ist so ein weißer Jeep Renegade kein seltenes Fahrzeug. Allein hier in Hurricane fahren mehrere mit so einer Lackierung herum.
2: Und auf das Kennzeichen achtet ja niemand.
0: Anna Weiss hat am 11. Juli per Telefon ihre Schwester mitgeteilt, dass sie in etwa einer Stunde Hurricane erreichen werden. Kim Wächter, ihr Freund, wollte sich als angehender Bergbauingenieur unbedingt die Goldmine ansehen. Der Anruf erfolgte um 8 Uhr in der Frühe.
3: Das ist eine interessante Information, Mr. Morse. Das war uns nicht bekannt.
0: Das wundert mich nicht. Solche Nachlässigkeiten sind bei der Polizei in Anchorage schon öfters vorgekommen. Leider.
3: 8 Uhr morgens. Da waren Sie noch eine Stunde von Hurricane entfernt. Das grenzt das Suchgebiet auf jeden Fall ein. Der Netzempfang ist in der Gegend zumeist schlecht oder gar nicht vorhanden. Das bedeutet, dass Anna Weiss wahrscheinlich von einem öffentlichen Telefon nach Deutschland angerufen hat. Viele solcher Telefone gibt es hier nicht.
0: Stimmt, Deputy. Deshalb bin ich genau der Route gefolgt, die Anna Weiss und ihr Freund nehmen wollten. Ich habe an allen Tankstellen und Rasthäusern nachgefragt. Überall dort, wo man telefonieren konnte. Ohne Ergebnis. Sie sind niemandem aufgefallen. Es wäre für uns wohl einfacher gewesen, sie hätten sich anstelle des Renegades für einen signalroten Porsche entschieden.
2: Die sind hier wirklich selten.
3: Fakt ist aber, sie waren unterwegs nach Hurricane. Warum hätte Anna ihrer Schwester die Unwahrheit erzählen sollen?
2: Meine Cousine Heather und ihr Mann haben mal behauptet, sie würden 2 Wochen Urlaub auf den Bahamas machen. In Wirklichkeit nisteten sie sich bei Bekannten in Fairbanks ein. Heather wollte angeben. Ist aber aufgeflogen, weil sie danach auf einer Familienfeier Fotos rumzeigte, die sie aus dem Internet ausgedruckt hat. Auf den Fotos war eindeutig Kuba zu erkennen. Da war nämlich überall Fidel Castro auf die Hauswände gemalt. Heather ist halt nicht die hellste Kerze auf der Torte.
3: Ich glaube, Dali, hier liegt die Lage anders.
0: Na, ich denke, es wäre klug für mich, erstmal hier in Hurricane zu bleiben. Können Sie mir eine gute und günstige Unterkunft empfehlen, Deputy?
3: Ja, Bev's Diner. Beverly Grant ist berühmt für ihre hervorragende Küche. Gemeinsam mit ihrer Tochter vermietet sie außerdem kleine, aber blitzsaubere Zimmer. Einfach die Straße runter, linke Seite. Können Sie gar nicht verfehlen.
0: Beverly Grant. Ich erinnere mich an sie.
3: Wie das?
0: Ich habe das bisher noch gar nicht erwähnt. Ich stamme ursprünglich aus Hurricane. Bin vor knapp 40 Jahren von hier fortgegangen.
2: Ach. Warum das denn?
3: Tja, Mr. Morse, willkommen daheim.
0: Ich wünschte mir, meine Rückkehr wäre unter anderen Umständen geschehen. Nun gut, ich werde zuallererst die Goldmine aufsuchen.
2: Unser Chief hat mit denen von der Mine telefoniert. Die Vermissten waren nicht dort, sagt er.
0: Nichts für ungut. Ich sehe da trotzdem noch mal persönlich vorbei.
3: Haben Sie was dagegen, wenn ich Sie begleite, Mr. Morse? Ich kenne den Direktor der Mine, Albert Colfax. Außerdem ist die Suche nach den Vermissten Teil meiner Arbeit.
0: Dann kommen Sie, Deputy. Fahren wir zusammen.
4: Direktor Corfax, ein Mr. Kirk Elder möchte mit Ihnen sprechen. Er hat aber keinen Termin.
5: Schon gut, Greta. Mr. Elder benötigt keinen Termin. Lassen Sie ihn bitte zu mir.
4: Wie Sie wünschen. Mr. Elder ist unterwegs.
5: Hallo, Direktor. Mr. Elder, was führt Sie zu mir? Was soll denn das? Es war doch vereinbart, dass Sie und auch keiner Ihrer Brüder jemals bei mir persönlich erscheinen.
6: Die Parameter haben sich geändert.
5: Wie soll ich das verstehen?
6: Die Polizei wird sich zukünftig nicht mehr für mich, für Sie, Colfax und unsere gemeinsamen Aktivitäten interessieren. Chief Nitzinger ist jetzt auf unserer Seite.
5: Wie das?
6: Für den Chief gibt es, nennen wir es, zwingende Umstände.
5: Nur damit ich es besser verstehe, Mr. Elder. Könnten Sie das konkretisieren?
6: Nein.
5: Oh.
6: Arctic Diamond soll zukünftig in noch größerem Maße vertrieben werden. Demzufolge muss die Menge der notwendigen Chemikalien aus Ihrem Lager erhöht werden.
5: Ja, aber...
6: Und Sie, Colfax, müssen auch dafür sorgen, dass die größeren Mengen an Arctic Diamond problemlos mit dem Güterzug zu unseren Verteilern nach Anchorage gelangen. Es wird doch wohl kein Problem sein. Schließlich haben Sie hier das Sagen.
5: Das ist richtig, aber ich...
4: Entschuldigen Sie bitte die erneute Störung, Direktor Colfax.
5: Was ist denn, Greta? Ich befinde mich in einem wichtigen Geschäftsgespräch.
4: Es ist nur so, die Polizei ist hier. Deputy Turner mit Begleitung.
5: Einen Moment bitte. Sie sagten doch, dass sich die Polizei nicht mehr für uns interessiert, Mr. Elder.
6: Turner. Die ist wie eine Klette.
5: Wie eine Klette? Ja, die ist verdammt aufdringlich. Ich nehme an, die Vereinbarung mit Chief Nitzinger schließt Sie nicht mit ein.
6: Nicht vorlaut werden, Colfax. Ich gehe jetzt.
5: Pam Turner und wer immer Sie begleitet, werden Sie jetzt sehen, Mr. Elder. Es gibt nur diese eine Tür zu meinem Büro.
6: Ihnen fällt schon ein Grund ein, warum ich hier war. Bis später, Direktor. Guten Tag, Deputy.
3: Guten Tag.
5: Deputy Turner! Wie schön, dass wir uns jetzt öfters sehen.
3: Hallo, Direktor Colfax. Darf ich Ihnen Devon Morse aus Anchorage vorstellen?
0: Mr. Colfax.
5: Nehmen Sie doch beide Platz. Was führt Sie zu mir, Mr. Morse?
3: Eine Frage vorweg, Direktor. War das nicht eben einer der Elder-Brüder? Denen gehört doch die Bar Two Sins.
5: Ja, genau. Ich hatte Mr. Elder zu einer Besprechung eingeladen.
3: Ach, so?
5: Es ging in der Tat um das Two Sins. In der Bar soll demnächst ein Betriebsfest stattfinden. Die Arbeiter lieben den Laden. Es war deren Idee.
3: Das wird sicher ein großer Spaß.
5: Naja, wer hart arbeitet, verdient auch mal etwas Ablenkung.
3: Ganz wie Sie meinen, Direktor Colfax. Mr. Morse ist auf der Suche nach zwei vermissten Touristen aus Deutschland. Bitte, Mr. Morse.
0: Hier ist ein Foto der Vermissten. Und eines von ihrem Leihwagen. Sie wollten am 11. Juli die Mine besuchen. Der junge Mann namens Kim Wächter studiert in seiner Heimat Bergbau.
5: Ach, davon weiß ich nichts. Ich habe diese reizenden jungen Leute auch noch nie gesehen.
0: Aber eine Besichtigung der Goldmine ist möglich?
5: Unter besonderen Sicherheitsvorkehrungen? Natürlich. Vor allem, wenn es sich um einen angehenden Kollegen und Gast aus Übersee handelt.
0: Könnten Sie vielleicht noch einmal beim Pförtner nachfragen?
5: Sicher. 11. Juli, sagten Sie?
0: Genau.
5: Deputy Turner, ist an dem Tag nicht auch der furchtbare Unfall mit Jack Benson passiert?
3: Ja.
5: Schlimme Sache. Ich rufe mal direkt beim Eingang an. Jeder, der auf unser Gelände will, wird dort überprüft und registriert. Uns entgeht absolut nichts.
0: Das ist sehr beruhigend.
7: Vivien, Haupteingang.
5: Hier ist Direktor Colfax.
7: Oh, Direktor. Was kann ich für Sie tun?
5: Mr. Levine, wurden am 11. Juli Besucher registriert? Ein,
0: Kim Wächter und Anna Weiß.
5: Die Namen lauten Kim Wächter und Anna Weiß. Aus Deutschland.
7: Nein, Garantiert nicht. Außerdem hat Chief Nitzinger schon mal nach denen gefragt.
5: Sie sind also nicht registriert?
7: Nein, es liegt kein Eintrag vor, Direktor Colfax. Auch nicht am darauffolgenden Tag.
5: Danke, Mr. Levine. Mir war gar nicht bekannt, dass der Chief schon mal bei uns nachgefragt hat.
0: Ein anderer Zugang zur Mine ist nicht möglich?
5: Ausgeschlossen. Wir holen hier Gold aus der Erde. Da kann niemand unbemerkt hier herumspazieren. Ihre Vermissten waren definitiv nicht hier.
3: Das war's zunächst, Direktor Colfax. Vielen Dank für Ihre Hilfe.
0: Mr. Colfax?
5: Immer wieder gern, Deputy Turner. Besuchen Sie doch mal unseren Gottesdienst.
1: Auf dem Parkplatz vor dem Verwaltungsgebäude der Goldmine hielt Devin Morse plötzlich inne.
0: Vielleicht sind die Vermissten doch ohne Zwischenhalt durch Hurricane gefahren.
3: Dann muss ihnen auf der weiteren Strecke etwas zugestoßen sein.
0: Ein Unfall wurde nirgendwo gemeldet. Was halten Sie von dem Direktor, Deputy? Wie lange ist er schon in Hurricane?
3: Seit 5 Jahren. Er spendet großzügig an die hiesige Freikirche und gilt als mustergültiger Ehemann und Vater.
0: Und was hat es mit dieser Bar auf sich? Dem Two Sins? Der Laden scheint Ihnen zu missfallen, Deputy.
3: Eine Spelunke am Stadtrand. Die 3 Elder-Brüder haben dort alles unter Kontrolle. Ärger gibt es dort nie. Das würde dem Geschäft schaden. Der Typ, der sich vor uns verabschiedete, ist der älteste der 3 Brüder, Kirk Elder.
0: Riecht für mich nach illegalen Geschäften. Was ist mit Drogen? Prostitution?
3: Drogen sind im Umlauf, speziell im Trailerpark der Minenarbeiter. Laut Analyse handelt es sich um minderwertiges Zeug. Wir wissen nicht, woher es stammt. Prostitution wird geduldet.
0: Im Two Sins?
3: Der Laden gilt für uns als Tabuzone. Die Oberen der Stadt wollen nicht, dass die Polizei das Two Sins behelligt. Es gilt als Ventil für die Arbeiter, um Dampf abzulassen. Man möchte vermeiden, dass sie sich in der Stadt breit machen. Vermutlich gibt es in den Hinterzimmern Rabatt für die hohen Herren.
0: Sie finden das widerlich?
3: Ja.
0: Ich kenne solche Gentleman Agreements zur Genüge.
3: Aber es erstaunt mich doch, dass Direktor Colfax als Mitglied der strenggläubigen Freikirche ausgerechnet dort ein Betriebsfest abhalten will.
0: Was ist mit diesem Unfall am 11. Juli? Mit diesem Jack Benson?
3: Fahren wir zu Beth Grant und besorgen Ihnen ein Zimmer. Ich erzähle Ihnen auf dem Weg dorthin von Benson und dem ganzen Rest.
0: Hurricane hat sich ziemlich verändert. Ich muss es wohl völlig neu kennenlernen.
1: Damien Nitzinger, der Sohn des Polizeichefs, war über Pams Dienstplan genauestens informiert. So war er davon überzeugt, in diesem Moment ohne jedes Risiko in ihr Haus am Stadtrand von Hurricane einzudringen. Die dichte Hecke, die das Grundstück von der Außenwelt abschottete, gab ihm Deckung. Pams verstorbener Vater hatte Wert auf einen, wie er es nannte, geschütztes Dasein gelegt.
8: Ich überlasse dir den Vortritt, mein Engel.
9: Ist es nicht zu riskant, in das Haus einer Polizistin einzubrechen?
8: Alles ist gut, Haley. Mit Pam Turner ist in den nächsten Stunden nicht zu rechnen. Die ist fleißig wie ein Bienchen. Summ, summ, summ.
9: Okay, Damien. Ich geh rein.
8: Die wird gar nicht merken, dass wir hier waren. Wenn man sich auf die Jagd begibt, sollte man zuvor das Rückzugsgebiet der Beute erkunden. Los jetzt.
9: Du willst also wirklich mit ihr spielen?
8: Oh ja. Wenn sich dazu die Gelegenheit ergibt, muss ich bereit sein. Daher will ich so viel wie möglich über unsere Pam in Erfahrung bringen.
9: Das hier ist die Küche.
1: Alles war penibel sauber. Vom Frühstück waren noch nicht einmal ein paar Krümel übrig geblieben. Auf dem Tisch stand nur eine Henkeltasse mit dem roten Werbeaufdruck des Safeway-Supermarkts.
8: Wie schafft sie das bloß? Es reicht überhaupt nicht nach Essen.
9: Ich wusste es. Sie kann nicht kochen. Im Kühlschrank sind nur Fertiggerichte für die Mikrowelle.
8: Sporte nicht, Haley. Pam Turner ist eine vielbeschäftigte Frau. Das muss das Schlafzimmer ihres Vaters gewesen sein. Sie hat ihn ziemlich lange gepflegt, das brave Kind. Da steht sogar noch das Beatmungsgerät neben dem Bett. Der alte Bursche bekam zum Schluss keine Luft mehr, zappelte wie ein Fisch auf dem Trockenen. Hat Justin mir erzählt. Ich hätte es an Pams Stelle viel eher beendet.
9: Das muss ihr Schlafzimmer sein.
8: Hier duftet es sogar nach ihr.
9: Viel Kleidung zur Auswahl hat sie ja nicht gerade. Die läuft wohl am liebsten in Uniform herum.
8: Die steht dir aber verdammt gut, meinst du nicht, Haley?
9: Weiß nicht.
8: Da ist ja ihre Unterwäsche. Sogar welche in Rot. Auch davon hat mir Justin erzählt. Der geile Bock.
9: Der hier auf dem Foto. Ist das Pam Turners Vater?
8: Ja, da ging's ihm wohl noch einigermaßen gut.
9: Was ist mit der Mutter?
8: Ist schon vor Ewigkeiten zu einem anderen Kerl gezogen. Das weiß ich von Dad.
9: Was machst du auf ihrem Bett, Damien?
8: Wäre es nicht großartig, wenn wir es hier durchziehen würden? Was sagst du, mein Engel? Mach dich die Vorstellung nicht an.
9: Ja, aber wir sollten jetzt besser abhauen. Vorher will ich aber nochmal in die Küche.
8: Nochmal in die Küche? Was willst du denn da?
9: Wirst schon sehen.
1: In der Küche ging Haley zielstrebig auf den Kühlschrank zu und öffnete ihn erneut.
9: Ah, genau danach habe ich gesucht.
8: Was hast du mit der Milchflasche vor?
9: Ich hinterlasse ein Geschenk für Pam.
8: Du bist irre, Haley. Einfach total irre. Das liebe ich so an dir.
9: Jetzt können wir gehen.
10: Oh, Scheiße, Haley. Was hast du angerichtet?
9: Ich weiß nicht.
10: Du bist gegen das Regal gestoßen. Du Trampeltier. Sieh dir das bloß an.
9: Das wollte ich nicht.
10: Ach, jetzt ist diese beschissene Porzellanfigur kaputt.
9: Das war eine Grizzlybärin mit ihrem Baby. Ich sammle alles ein und lasse es verschwinden.
10: Lass die Scherben liegen, hörst du? Pam wird sofort merken, wenn diese auffällige Figur verschwunden ist. Und dann weiß sie auch, dass jemand hier war. Das wäre nicht gut.
9: Was machen wir dann?
10: Den Schrott lassen wir liegen. Mama Bär und ihr Junge sind eben einfach so aus dem Regal gefallen.
9: Wie das denn? Da müsste es doch ein Erdbeben oder so gegeben haben.
10: Was weiß ich denn? Hast du etwa eine bessere Idee?
9: Nein, Damien.
10: Komm schon.

0: Hallo, Pam. Hallo, Mister.
1: Judy, das ist Mr. Morse aus Anchorage.
2: Guten Tag.
0: Ich bin Judy. Judy Grant. Möchtet ihr zwei was essen?
2: Oh, sehr gern. Aber ich suche auch ein Zimmer. Allerdings kann ich noch nicht sagen, für wie lange.
0: Das ist kein Problem. Nehmen Sie doch erst einmal Platz.
2: Sie sind Beverlys Tochter?
1: Mr. Morse kennt deine Mutter, Judy.
0: Das ist ja ein Ding. Stimmt das?
2: Ja, ist lange her. Ich bin in Hurricane geboren.
0: Na dann, willkommen daheim.
2: Danke, Judy.
0: Die beiden Mädchen, die hier bedienen, sind meine Töchter Grace und Zoe.
2: Beths Enkelinnen.
0: Warten Sie, ich hole meine Mutter aus der Küche.
1: Wollen wir uns nicht setzen?
2: Ja, sicher. Beverly erkennt mich ganz bestimmt nicht wieder. So lange her. Ich bin tatsächlich ein wenig nervös. Ja.
3: Das gibt's doch nicht.
2: Hi, Beverly.
3: Devin. Du bist es tatsächlich.
2: Du hast dich gar nicht verändert.
0: Ach, hör schon auf. Komm, lass dich umarmen.
2: Es tut gut, dich wiederzusehen.
0: Was führt dich zurück nach Hurricane, Devin? Heimweh?
4: Während Devin Morse erzählte, dass er als Privatdetektiv arbeitete und auf der Suche nach den Vermissten aus Deutschland war, fragte sich Pam, in welchem Verhältnis Morse und Beth einst zueinander gestanden haben mochten. Sie spürte, dass die beiderseitige Wiedersehensfreude auch von Melancholie durchdrungen war. Wie so vieles in Hurricane, dachte Pam. Dieser Ort legt über alles einen Schatten.
0: Pam hat uns auch schon nach den jungen Leuten befragt. Aber leider waren sie nicht hier. Du sagst, die Schwester der jungen Frau ist extra aus Deutschland angereist?
2: Ja.
0: Hoffentlich findest du sie. Aber sie sind schon so lange vermisst.
1: Es besteht immer noch Hoffnung.
2: Wir dürfen nicht einfach aufgeben.
0: Nein, Devin, da hast du recht.
1: Ich höre, was ist los?
5: Im Trailerpark wurde jemand erschossen. Der Schütze hat sich in seinem Wohnwagen verschanzt. Mit seiner Frau als Geisel. Alle Kräfte müssen sofort dorthin. Ich fahre gleich los. Der Chief ist informiert.
1: Verstanden, Dali. Ich bin unterwegs.
0: Das ist ja furchtbar.
2: Wer sind denn alle Kräfte in Hurricane?
0: Außer Pam,

0: seinem Wagen hockte. Die Scheibe der Fahrertür war zersplittert.
1: Was ist hier genau los, Dali?
2: Wie ich schon sagte, ein Mann hat sich da vor uns im Wohnwagen verschanzt und seine Frau als Geisel genommen. Zuerst ballerte er ohne Vorwarnung wild herum und erschoss dabei einen Mann. Ich komme unmöglich an den Toten ran.
0: Pam spähte vorsichtig über die Motorhaube des Streifenwagens hinweg. Ein Mann lag auf halber Strecke zwischen ihr und dem Wohnwagen des Schützen. Eine grellgelbe Schirmmütze war ihm vom Kopf geflogen. Der Körper war von einer kreisrunden Blutlache umgeben.
1: Bist du ganz sicher, dass der Mann tot ist?
2: Seit ich hier bin, hat er nicht einmal gezuckt. Sieh dir doch bloß das ganze Blut an, das da aus ihm rausgelaufen ist.
0: Pam hatte den Wohnwagen sofort wiedererkannt. Er gehörte diesem aggressiven Mann namens Hank, der sie mit einem Messer bedroht hatte.
1: Der Schütze heißt Hank. Ihm und seiner Frau bin ich erst kürzlich genau hier begegnet.
3: Ah, haut ab! Das ist kein Ort für euch! Jetzt, habt ihr kapiert, hä? Ich bringe alle Kalten um! Ihr werdet uns nicht übernehmen! Niemals!
1: Hä? Was brüllt der da?
2: Der ist komplett irre! So geht das schon die ganze Zeit!
4: Hank, bitte! Bitte, bitte, lass uns gehen!
3: Nein, Lilly! Genau darauf warten die Kalten doch nur! Warum willst du das nicht kapieren, hä? Nur bei mir bist du sicher!
5: Das ist ja eine schöne Bescherung.
6: Oh, hier stehen überall Gaffer herum. Die müssen sofort weg.
1: Das habe ich denen auch schon versucht klarzumachen. Hey, ihr müsst alle verschwinden. Außer seid scharf drauf, eine Kugel abzubekommen.
5: Jetzt schießt der Mistkerl auch noch gezielt auf die Leute.
2: Chief, wie gehen wir vor?
5: Hat der Wohnwagen einen zweiten Eingang?
1: Das glaube ich kaum.
3: Lilly, ich werde euch nicht gehen lassen. Niemals. Sie lauern da draußen.
6: Wen meint er mit euch? Ist da noch jemand außer der Frau im Wohnwagen?
1: Was ist, wenn es sich um Kinder handelt?
2: Ach, so ein Mist! Oh Gott!
3: Ah, Sisko, ich wusste es. Du gehörst auch schon zu ihnen. Zu den verfluchten Kalten.
5: Was wollen Sie denn hier? Dere hätte sie fast erwischt, Mann.
7: Hallo, Deputy Turner. Vielleicht kann ich helfen. Ich war Scharfschütze bei der Armee.
5: Das hier ist allein Sache der Polizei.
1: Sisko, können da Kinder im Wohnwagen sein?
7: Hank und Lilly haben ein Baby, ein Jung. Etwa ein halbes Jahr.
1: Verflucht nochmal.
2: Was hat der Kerl immer mit diesen Kalten?
7: Hank leidet seit einiger Zeit unter Verfolgungswahn. Irgendwelche Kalten übernehmen den Verstand der Menschen. Glaubt ihr?
5: Ach so, ein Schwachsinn. Hier sind garantiert keine Kalten. Das verspreche ich. Wir wollen Ihnen nur helfen. Wir beschützen Ihre Familie.
3: Ihr seid alle Lügner.
1: Das nichts.
6: Das Baby muss da raus. Unbedingt.
5: Wie denn? Mach gefälligst Vorschläge.
2: Wir können unmöglich stürmen.
3: Ich bringe dich in Sicherheit, Lilly.
6: Was hat er jetzt vor?
3: Lilly habe ich in Sicherheit gebracht. Ihr könnt sie nicht mehr haben. Ich bin schlauer als ihr.
1: Hat seine Frau erschossen?
6: Das Baby.
1: Ich gehe da jetzt rein. Chief, ich brauche Feuerschutz.
7: Ich begleite sie.
5: Aber...
2: Ihr kommt raus.
6: Gott, er hat das Baby auf dem Arm.
1: Und einen Revolver in der rechten Hand.
3: Wir werden alle in Sicherheit sein.
5: Legen Sie das Kind vorsichtig auf den Boden. Wir sollten miteinander reden.
3: Das hättest du wohl gerne, Kalter, hä? Oh nein, du bekommst mein Kind nicht.
1: Das ist schief. Hank, darf ich zu Ihnen kommen? Unbewaffnet.
3: Keiner von euch bewegt sich. Ich bringe das Baby auch in Sicherheit. Wie meine Lilly.
2: Er will das Kind erschießen.
3: Jetzt!
1: Nein! Ich hole das Kind.
5: Sind Sie wahnsinnig? Sie hätten das Baby treffen können.
7: Nein, hätte ich nicht. Wie gesagt, ich bin Scharfschütze.
5: Ja.
6: Der Irre hätte sein Kind ebenso wie seine Frau erschossen. Jetzt ist es nur zu Boden gefallen. Was ist dir lieber, Bob?
2: Das war ein verdammt klasse Schuss, Mister. Wow.
8: Mit dem Kleinen alles in Ordnung?
1: Nichts passiert.

0: Devin Morris hatte die Geschehnisse aus der Distanz betrachtet. Als Hank Konietka den Wohnwagen verließ, den Lauf einer Pistole auf den Kopf seines Kindes richtete, stockte ihm der Atem. Er suchte nach einer Möglichkeit, das Baby zu retten, war drauf und dran, wie ein wütender Stier loszustürmen, ohne Rücksicht auf das eigene Leben. Aber dann klärte ein gezielter Schuss die gefährliche Situation. Grenzenlos erleichtert ging der Privatdetektiv aus Anchorage auf die Polizisten zu. Die Gaffer kamen jetzt auch wieder aus ihren Verstecken hervor.
1: Puh, das war knapp. Das haben Sie richtig gemacht.
2: Ich wollte eigentlich nie mehr jemanden erschießen. Aber das hier...
3: Danke, Cisco. Sie haben dem Kleinen das Leben gerettet.
4: Wer sind Sie überhaupt, Mister?
1: Devin Morse aus Anchorage, Chief. Ich bin Privatdetektiv.
3: Die Schwester der vermissten Touristin Anna Weiss hat ihn mit der Suche beauftragt.
5: Ach ja, diese jungen Leute aus Deutschland.
4: Hier sind sie niemandem aufgefallen.
1: Sie müssen aber durch Hurricane gefahren sein. Vielleicht haben sie sogar einen Zwischenstopp eingelegt.
4: Nö, wie gesagt, wir haben schon alle Leute hier befragt.
1: Hier ist meine Visitenkarte, falls Sie doch noch irgendwas in Erfahrung bringen. Ich wohne bei Beverly Grant.
4: Aha. Jetzt haben wir ja aber erstmal ganz andere Probleme.
3: Was machen wir mit dem Baby?
2: Moment. Mary, kannst du mal bitte herkommen?
4: Was soll das jetzt?
2: Das Baby muss versorgt werden.
5: Ganz so einfach ist das nicht.
6: Oh mein Gott, das arme Kerlchen. Ist ihm nichts passiert?
3: Es geht ihm gut.
2: Mary, könntest du dich eine Zeit lang um das Baby kümmern?
6: Ja, selbstverständlich, Cisco. Geben Sie ihn mir ruhig, Deputy.
3: Okay. Hier.
6: Ich hab ihn. Ich glaube, er heißt Randy, oder?
2: Ja, Randy.
4: Nun, Mrs. Whitelaw, sind Sie sicher, dass Sie mit dem Baby klarkommen?
6: Ich habe schon 3 eigene Kinder großgezogen.
2: Es soll ja auch nur vorübergehend sein. Hanks Frau Lilly hat eine Schwester in Oregon. Ich werde mit ihr Kontakt aufnehmen. Sie wird ihren Neffen sicher aufnehmen wollen.
5: Also, ich halte das für eine gute Idee. Was meinen Sie, Pam?
3: Ich bin auch dafür.
7: Ich auch. Es ist gut, wenn der kleine Randy in der Familie bleibt.
5: Dann sind wir uns ja alle einig. Nicht wahr, Bob?
4: Ja, so wird das wohl am besten sein.
7: Die Sanitäter sind endlich da.
4: Die sollen die Leichen einsammeln.
3: Dieser Hank muss in der Klinik genau untersucht werden. Ich sehe mich mal in seinem Wohnwagen um.
5: Ich bleibe auch noch, um Pam zu helfen.
0: Pam und Emily Nitzinger sahen schweigend mit an, wie die Sanitäter die Leiche der jungen Frau aus dem Wohnwagen abtransportierten.
3: Sie hieß Lilly. Ich finde es wichtig, dass die Opfer immer einen Namen haben.
5: Die Bäume sterben stehend. Wir Menschen schaffen das nicht. Ich bin diese Gewalt so leid. Warum tun sie uns so etwas immer wieder an?
3: Uns?
5: Uns Frauen. Es sind fast immer Männer, die durchdrehen und dann alles zerstören. Dafür brauche ich keine verfluchte Statistik.
3: Ich bin Lilly nur ein einziges Mal begegnet. Ihr Mann kam hinzu und wurde sofort aggressiv. Er war eine tickende Zeitbombe. Vielleicht hätte ich...
5: Wir hätten gar nichts tun können, Pam. Wir können immer erst dann aktiv werden, wenn alles zu spät ist.
3: Ja, und das macht mich fertig. Ich beginne dann mal mit der Durchsuchung. Vielleicht befinden sich in dem Wohnwagen Drogen.
5: Ich blicke mich draußen um, rede mit den Leuten. Und ich möchte noch mal nach dem Baby sehen.
3: Sie machen sich Sorgen um den Kleinen. Ich auch. Aber ich glaube, im Moment ist er in guten Händen.
5: Ich bin gleich wieder zurück.
3: Okay.
6: Sie? Dem Jungen geht es gut. Er schläft.
5: Darf ich reinkommen? Ich bin noch ganz leise.
6: Ja, sicher. Kommen Sie. Kann ich Ihnen etwas anbieten?
5: Nein, danke. Ich möchte mich nur einen Moment setzen. War ein anstrengender Tag bisher.
6: Das war eine furchtbare Sache. Nicht auszudenken, wenn dem Baby etwas passiert wäre. Aber ich werde mich gut um den Kleinen kümmern, bis seine Tante aus Oregon ihn abholt.
5: Ich bin sicher, dass der Junge bei Ihnen bestens aufgehoben ist. Sie erwähnten, dass Sie bereits 3 eigene Kinder großgezogen haben. Wo sind die?
6: Oh, 2 gehen bereits ihre eigenen Wege.
5: Die sind alle schon erwachsen? Sie erscheinen mir noch sehr jung, Mrs. Whitelaw.
6: Als Gordon auf die Welt kam, war ich 16. Dann kam gleich seine Schwester Candace hinterher. Das dritte Kind, der Nachzügler Peter, ist jetzt 12.
5: Verstehe. Peter lebt noch bei Ihnen?
6: Ja, er ist jetzt in der Schule. Sicher, dass Sie keinen Kaffee oder was anderes wollen?
5: Ganz sicher. Wo ist der Vater, Ihr Mann?
6: Der hatte vor gut einem Jahr einen Unfall in der Mine. Wurde dabei völlig zerquetscht. Das zerfetzte Herz blutete noch 2 Tage in seine Brust.
5: Von nun an lassen Sie die Finger von meinem Mann.
6: Wie meinen Sie? Ich habe nichts
5: mit... Verarschen Sie mich nicht, Mary. Wenn man so lange mit einem Kerl verheiratet ist, entwickelt man ganz besondere Antennen für das, was ihn bewegt. Was er zu verheimlichen versucht. Bob hat Sie vorhin, als Sie auftauchten, mit Ihrem Nachnamen, Whitelaw, angesprochen. Selbst wenn er Ihnen schon mal zufällig begegnet ist, kann er sich keinen Namen merken. Sein Gedächtnis ist wie ein Sieb, was das angeht.
6: Schon, aber ich...
5: Nicht stammeln, Mary. Das haben Sie nicht nötig. Außerdem kann ich daran erkennen, wie Bob eine Frau ansieht, ob er sie attraktiv findet. Oder mit ihr etwas hat. Wie viel zahlt er Ihnen?
6: Ich bin doch keine Prostituierte.
5: Ich weiß. Aber Bob hält sich für anständig, wenn er die Frauen finanziell unterstützt, zu denen er ins Bett springt. Ich biete Ihnen $250 monatlich für den Rest des Jahres an. Dann ist endgültig Schluss.
6: Aber...
5: Still, Mary. Ich nehme an, er wird Ihnen mehr geben. Aber entweder Sie gehen auf mein Angebot ein, oder es fließt kein einziger Cent mehr. Sie lieben Bob doch nicht etwa.
6: Liebe? Nein, nein, die ist nicht im Spiel. Sympathie vielleicht.
5: Gut, Mary. Die müssen Sie zukünftig woanders verschwenden. Wissen Sie, ich bin schon lange nicht mehr eifersüchtig. Darum geht es nicht. Ist Bob Ihrem Sohn Peter schon begegnet?
6: Ja.
5: Glaubt er, sich um ihn kümmern zu müssen?
6: Er ist nett zu ihm.
5: Ich will, dass Bob sich kein zweites Mal als Vater versuchen darf. Glauben Sie mir, es ist besser so für Peter. Außerdem muss sich Bob momentan voll und ganz auf seine eigene Familie konzentrieren. Haben wir uns verstanden, Mary? Bob ist von nun an tabu. Kriegen Sie das hin?
6: Ja. Ja, das werde ich.
5: Und reden Sie niemals über die Sache. Ich hasse Tratsch.
0: Brody Elder stand vor den Hundezwingern, um zu kontrollieren, wie sein Lieblingsjagdhund Taker auf die Droge reagierte, die er ihm am Morgen unter das Futter gemischt hatte. Was Brody sah, gefiel ihm nicht.
8: Hey, seid still! Sofort! Aus! Taker? Schläfst du? Alles in Ordnung mit dir, alter Junge? Scheiße. Bist du etwa krepiert? Komm schon, Taker. Steh auf!
0: Brody Elder streckte die Hand aus und stupste den Hund mit dem Zeigefinger an.
8: Hey, mach schon! Hey, hey, ganz ruhig! Ich tu dir doch nichts! Oh, verdammt! Ah! Weg mit dir!
9: Lass den Köder los!
8: Taker ist ganz plötzlich durchgedreht.
9: Ein Hund, der seinen Herrn beißt, hat sein Leben verwirrt. Zeig mal deinen Arm, Brody.
8: Er ist halb so wild.
9: So sieht mir das aber nicht aus.
10: Was ist passiert? Warum wurde geschossen?
9: Komm her, Kelly.
8: Ich mache etwas Salbe drauf.
9: Nix da.
10: Oh, Taker ist tot.
9: Das musste sein. Er hat deinen Bruder angegriffen.
10: Ach, einfach so?
9: Ich frage mich auch, warum der plötzlich wild geworden ist.
8: Vielleicht war er krank oder so.
9: Ich will, dass dich Dr. Fiddler die Bisswunden ansieht.
8: Ach, moi.
9: Das kann sich böse entzünden. Kelly, du fährst deinen Bruder sofort in die Klinik.
10: Okay, Ma. Komm, steh auf, Brody. Wir wollen doch nicht, dass dir der Arm amputiert werden muss.
9: Mit sowas scherzt man nicht. Und jetzt beeilt euch gefälligst.
10: Das hast du nun davon. Wie konntest du Taker AD geben?
8: Halt die Klappe, Kelly.
10: Ja, hoffentlich bleibt Whitfields Elchbulle friedlich. Wenn der durchdreht, wird es aber richtig finster.
11: Jetzt noch eine Spritze und Sie sind zunächst entlassen, Mr. Elder.
8: Das tut weh, Doc. Machen Sie das extra?
11: Natürlich nicht. Kommen Sie übermorgen noch mal zur Kontrolle vorbei. Mit solchen Bisswunden ist nicht zu spaßen.
10: Mein Bruder wird's schon überleben.
11: Warum hat sie denn Ihr Hund eigentlich so plötzlich angefallen?
8: Weiß nicht.
11: Haben Sie von der Schießerei im Trailerpark gehört?
10: Ja, und?
11: Der Minenarbeiter Hank Konetka hat zuerst einen Kollegen, dann seine Frau erschossen. Beinahe hätte er auch seinen 6 Monate alten Sohn getötet. Ich war bei seiner Geburt dabei.
8: Was für ein Spinner, dieser Hank Konetka.
11: Jetzt liegt er im Kühlraum und die Polizei wartet mal wieder auf ein Untersuchungsergebnis. Ich bin davon überzeugt, dass ich im Blut Spuren ihrer Droge finden werde. Was meinen Sie dazu? Es ist genau wie bei Jack Benson, der im Vollrausch den Truck stoppen wollte.
10: Was wollen Sie denn von uns hören, Doc?
11: Deputy Pam Turner und dieser Dolly Patterson haben bei Lance Anthony und seiner Freundin Debbie Arctic Diamond gefunden. Ich musste es analysieren.
10: Das ist nichts Neues. Ist bekannt.
11: Ich behauptete gegenüber der Polizei, dass der Stoff von minderer Qualität ist und vermutlich aus den Slums von L.A. stammt.
8: Diesen Burschen Lance konnten sie ja nicht mehr aufschneiden, Doc. Er hat das in der Pipeline in 1 Million Teile zerrissen.
11: Was soll ich der Polizei bezüglich Hank Konetka erzählen?
10: Wurde in Hanks Trailer AD gefunden?
11: Nein. Konetka muss wohl seinen gesamten Vorrat auf einmal eingeworfen haben. Das teilte mir Pam Turner mit.
8: Was sagt Kirk immer? Die Leute müssen auf die Dosierung achten. Oh nein, sie übertreiben's. Ist so.
11: Also, was sage ich Pam Turner? Die wird spätestens morgen früh nachfragen.
10: Vielleicht, dass Hank Konetka gesoffen hat und zuvor psychisch angeschlagen war.
8: Genau. Diese Ex-Soldaten sind doch alle schwer daneben. Kriegstrauma und so.
11: Das kann aber sehr schnell auffliegen. Was ist, wenn die Polizei ein zweites Gutachten von einem anderen Spezialisten einfordert?
8: Ich dachte mal, Sie sind der Einzige weit und breit, der sowas hinkriegt.
10: Alles läuft weiter wie bisher, Doc. Sie haben immer noch eine Menge Schulden bei uns. Finanzielle. Und einigen wir uns darauf, dass Sie zudem mehrmals in der Vergangenheit gegen Ihren Ehrenkodex als Arzt verstoßen haben. Oder haben Sie das vergessen, Dr. Fiddler?
11: Ich hätte mich niemals auf diesen Handel einlassen dürfen.
8: Haben Sie aber. Vielleicht schneide ich Sie ein wenig mit diesem Skalpell, um Ihre Erinnerung aufzufrischen. Soll ich, Kelly? Soll ich?
10: Ich denke, das wird nicht nötig sein. Sie wissen doch, Dr. Fiddler, wir sorgen für Ihre Sicherheit und die Ihrer Kinder. Ist doch so, oder, Brody?
8: Wie schnell ist da was passiert? Zum Beispiel auf dem Schulweg, wissen Sie?
10: Hier in der Klinik könnte auch einer Ihrer Patienten zu Schaden kommen. Ach, wie unangenehm.
11: Bitte.
10: Brody, das mit dem Skalpell war jetzt unnötig. Ich denke, Dr. Fiddler weiß auch so Bescheid.
8: Sollte nur ein kleiner Ansporn sein. Bis bald, Doc.
10: Grüßen Sie Ihre Frau und die Kinder ganz herzlich von uns.
12: Greta? Ich möchte auf keinen Fall gestört werden.
13: In Ordnung, Direktor Colfax.
14: Hallo Welt, hier ist Lilly. Wenn ihr eine gute Nachricht habt, aber auch wirklich nur dann, dann her damit nach dem Piepton. Bis später.
15: Mami. Hörst du mich, Mami? Kuckuck, ich bin's. Wo bist du denn? Ich bin so schmutzig. Mami, dein kleiner Orbert braucht dich doch. Mami, bitte.
12: Ruf mich zurück, Lilly. Ich warte. Verdammt nochmal!

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Direktor Colfax verliert die Nerven und begeht eine verhängnisvolle Tat. In seiner Panik fleht er den Elder-Clan um Hilfe an. 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Sie suchen ihre Opfer auf einer einsamen Landstraße. Ein junges Mädchen wird Zeuge eines Verbrechens und soll die Konsequenzen tragen. Doch sie hat einen unerwarteten Beschützer.

0: Sonntag, 22. August. Polizeirevier Hurricane.
1: Hallo, Pam. Wo hast du gesteckt?
2: Ich habe mich nochmal in Hank Konetkas Wohnwagen umgesehen.
1: Ich dachte, du hättest den Wohnwagen schon gestern durchsucht. Die Frau vom Chief hat dir dabei doch sogar geholfen.
2: Nach dem, was im Trailerpark passiert war, konnte ich mich nicht richtig konzentrieren. Vielleicht hatte ich doch etwas übersehen. Deshalb musste ich nochmal hinfahren.
1: Oh, nicht auszudenken, wenn dem Baby, dem kleinen Randy, was passiert wäre. Was ist in der Dose?
2: Das, was ich gestern doch übersehen habe. Die Droge. Oder der winzige Rest, den Hank Konetka übrig gelassen hat. Er hatte sie in der Wiege seines Sohnes versteckt.
1: In der Wiege? So ein verfluchter Mistkerl.
2: Sieht aus wie das Zeug, das du bei Lance Anthony und seiner Freundin Debbie entdeckt hast.
1: Dann ist Hank Konetka ebenfalls von dem Zeug durchgedreht?
2: Sieht so aus. Und wir wissen nicht, wie viel von der Droge noch im Umlauf ist. Das ist wie eine tickende Zeitbombe.
1: Oh, was ist bloß aus Hurricane geworden? So habe ich mir meinen Job nicht vorgestellt, Pam. Du musst die Droge zu Dr. Fiddler bringen.
2: Später, Dali. Fiddler hat im Moment genug zu tun. Die Leichen stapeln sich gerade in seinem Kühlraum.
1: Ja, stimmt.
2: Ich habe mir Gedanken gemacht. Vielleicht ist Dr. Fiddler auch gar nicht in der Lage, die Droge einwandfrei zu analysieren. Er beklagte sich auch schon mal über seine mangelhafte Ausrüstung.
3: Guten Tag zusammen. Hi, Deputy Patterson. Deputy Turner.
2: Hallo.
1: Hallo, Elmo. Bist aber früh unterwegs. Heute ist doch Sonntag.
3: Seit dem Unfall mit diesem Lance Anthony müssen wir von der Wartung die Pipeline doppelt so häufig überprüfen. Auch sonntags. Naja, und dabei habe ich was gefunden. Ich denke, das könnte euch vielleicht interessieren.
1: Was ist es denn, Elmo?
3: Eine Brieftasche. Die lag im Gebüsch. Ich habe sie extra in eine Plastiktüte gesteckt. Naja, wegen der Spurensicherung und so. Kennt man ja aus Filmen.
2: Zeigen Sie mal bitte her, Mr. Blake. Danke.
3: Ja, Bargeld war keins drin. Ehrenwort. Nur Kreditkarten und ein Führerschein. Der Besitzer stammt nicht von hier. Er kommt aus Deutschland.
2: Aus Deutschland?
3: Ja.
1: Und, Pam?
2: Halt dich fest, Dali. Der Führerschein und die Kreditkarten sind auf den Namen Kim Wächter ausgestellt.
1: Oh.
2: Vielen Dank, Mr. Blake. Es war sehr wichtig, uns diesen Fund vorbeizubringen.
3: Freut mich, wenn ich helfen konnte.
2: Der Chief ist in seinem Büro?
1: Mit Emily. Na, die werden aber Augen machen.
2: Mr. Blake, beschreiben Sie Deputy Patterson genau, wo Sie die Brieftasche gefunden haben.
3: Ja, geht klar.
4: Bisher läuft doch alles ganz gut, Bob. Wir sind auf dem richtigen Weg.
5: Wenn du das sagst, Emily...
4: Ja.
2: Das müssen Sie sich ansehen.
5: Eine Brieftasche. Wem gehört die?
2: Kim Wächter. Sein Führerschein, seine Kreditkarten. Alles noch da.
5: Was?
4: Bob, das ist einer der Vermissten aus Deutschland. Woher haben Sie die Brieftasche, Pam?
2: Ein Wartungsarbeiter hat sie in der Nähe der Pipeline gefunden.
5: Ach.
2: Also waren die Vermissten doch in Hurricane und haben hier Halt gemacht. Sie müssen umgehend in Anchorage Bescheid geben.
4: Natürlich, Pam.
2: Ich werde mir den Fundort sofort ansehen.
5: Die Brieftasche hat da schon lange Zeit gelegen. Dann der ganze Regen. Wird keine Spuren mehr geben. Ach, wäre sie doch nur eher gefunden worden.
2: Trotzdem, Chief, ich mache mich gleich auf den Weg.
5: Kannst du dir das vorstellen, Emily? Ich drehe noch durch. Unser Vollidiot von Sohn hat das Bargeld rausgenommen und die Brieftasche des Deutschen dann einfach weggeworfen. Das ist unfassbar. Was machen wir jetzt?
4: Reiß dich verdammt nochmal zusammen. Lass uns überlegen.
5: Was gibt's da zu überlegen?
4: Kann Pam dort noch etwas finden? Ihr wart doch da.
5: Ich denke nicht.
4: Ruf Damien an und frag ihn, ob er sonst noch irgendwas hinterlassen haben könnte. Zumindest wird der Regen tatsächlich alle Spuren verwischt haben.
5: Wann hört das auf? Dann haben wir jetzt ja noch diesen Privatschnüffler aus Anchorage am Hals. Oh, verdammt!
4: Du musst ruhig bleiben, Bob. Für die Familie.
0: Pam betrat Beth Steiner. An einem Sonntag war nie besonders viel Betrieb. Es war der Tag, an dem die Familien zusammensaßen, während sich die meisten Minenarbeiter und Holzfäller von den Exzessen des Samstags erholen mussten.
2: Hi, Judy. Ist Mr. Morse hier?
6: Der sitzt mit meiner Mutter in der Küche. Die schwelgen in gemeinsamen Erinnerungen. Keine Ahnung, wie gut die sich wirklich kannten. Sieh mal, wer da noch ist.
2: Oh, der hat mir gerade noch gefehlt.
0: Pams ehemaliger Freund Justin erhob sich von seinem Ecktisch und kam direkt auf sie zu. Sein Versuch eines Lächelns scheiterte kläglich.
6: Noch einen Wunsch, Justin? War mit dem Burger alles in Ordnung?
7: Ja, der war super. Hallo, Pam.
2: Justin.
7: Siehst echt gut aus. Wie läuft's bei dir?
2: Viel zu tun.
6: Ich räume dann mal den Tisch ab, Justin.
7: Hab dich lange nicht mehr gesehen.
2: Wie gesagt, ich habe viel zu tun.
7: Ich habe auch Arbeit, Pam. Ich handle mit gebrauchten Autoteilen. Fahr außerdem Pakete aus und so.
2: Freut mich für dich.
7: Könnten wir uns nicht mal wieder treffen? Ganz unverbindlich.
2: Ich halte das für keine gute Idee, Justin. Und bitte tu mir einen Gefallen und ruf mich nicht mehr an. Alles Gute, ich muss meinen Job machen. Ich gehe mal in die Küche zu Beth.
6: Okay.
7: Ein Treffen. Mehr verlange ich nicht. Nur um zu reden. Ich habe mich geändert. Wirklich.
2: Das bringt doch nichts.
7: Warum musst du immer so sein? So hart. So unnachgiebig.
2: Du bist unnachgiebig, Justin. Dir selbst gegenüber. Du drehst dich nur um dich selbst. Alles andere war dir immer völlig egal. Du wirst dich nie ändern.
7: Das ist nicht wahr. Irgendwann bekommst du die Quittung für dein mieses Verhalten, Pam.
2: Was willst du mir damit sagen?
8: Verfluchte Scheiße! Was denn die einzige ist?
0: Pam sah ihrem Ex-Freund kurz nach, wie er im Selbstgespräch vertieft, mit wildfuchtelnden Armen in seinen alten Ford Pickup stieg. Er hatte sich nicht verändert. In der Küche saßen Beth Grant und Devin Morse und tranken gemeinsam Kaffee. Beth war in allerbester Stimmung.
9: Oh, Devin. Natürlich erinnere ich mich noch daran. Das war sehr süß von dir.
2: Hallo. Ich hoffe, ich störe nicht.
9: Ach, Pam. Nein, nein. Wir plaudern nur über alte Zeiten.
10: Hallo, Deputy Turner.
9: Ich habe Devin nur erzählt, welches Glück ich mit meiner Tochter Judy und den Enkelinnen Zoe und Grace habe.
10: Das stimmt, sie sind reizend. Ich hatte leider nie die Gelegenheit, eine Familie zu gründen. Wollen Sie zu mir?
2: Ja, Kim Wächters Brieftasche samt Führerschein wurde im Wald gefunden.
9: Herrje.
2: Ich will mir jetzt den Fundort ansehen. Ich wäre sehr froh, einen erfahrenen Ermittler wie Sie an meiner Seite zu haben, Mr. Morse.
10: Danke, dass Sie mir Bescheid geben. Ich begleite Sie auf jeden Fall. Ach, der Regen kommt denkbar ungünstig.
9: In Hurricane ist das Wetter nie so, wie wir es gebrauchen könnten. Daher hat der Ort seinen Namen. Wenn du Pech hast, fällt dir noch ein tiefgefrorener Vogel auf den Kopf.
10: Ich weiß, Beth. Mir macht das nichts aus.
0: Jeff Bloom, der Lagerarbeiter aus der Goldmine, lauschte kurz dem Regen. Das Rauschen hörte sich für ihn zielstrebig und entschlossen an, als wollten die herabstürzenden Wassermassen den ganzen Dreck aus Hurricane fortspülen. Aber, so sagte sich Bloom, zuvor wollte er noch einmal so richtig von diesem Dreck profitieren.
11: Bloom? Was wollen Sie denn hier?
12: Ich muss dringend mit Ihnen reden, Direktor Colfax. Es geht um eine Lohnerhöhung.
11: Wie bitte? Und deshalb kommen Sie ausgerechnet am Heiligen Sonntag zu mir?
12: Ja, weil das nur uns zwei was angeht. Wollen Sie mich nicht reinbitten? Das Wetter ist ziemlich ungemütlich.
13: Wer ist denn da, Albert?
14: Schon gut, Schatz. Es geht nur um die Arbeit.
13: Heute? Also wirklich. Es gibt gleich Essen.
12: Ich hätte auch nichts dagegen, Ihre reizende Familie näher kennenzulernen. Das Essen riecht übrigens gut. Was gibt's denn?
11: Es ist Ihnen doch wohl bewusst, dass ich Ihnen schon weitaus mehr als den anderen zahle.
12: Ja, mehr, ja, aber nicht genug. Wir sollten das besprechen.
11: Hat es nicht Zeit?
12: Nein, Direktor. Ich verlange hier und jetzt eine Zusage von Ihnen.
11: Gut. Gut, kommen Sie mit in den Keller. Da hört uns niemand.
0: Direktor Colfax führte Bloom die Kellertreppe hinab zu einem luxuriös ausgestatteten Hobbyraum mit Bar und Billardtisch. Bloom betrachtete einen Satz Golfschläger an der Wand.
12: Ah, ja, klar, dass jemand wie Sie diesen Sport betreibt. Sie tragen dabei doch sicher auch diese bescheuerte Kluft mit der Kappe. Verdammt gut bestückte Bar. Ich frag mich, ob sich der Genuss von hochprozentigen Spirituosen mit ihrem strengen Glauben vereinbaren lässt. Was dagegen, wenn ich bin Drinkgenehmiger? Bekomme ich nicht jeden Tag. Ist nämlich nicht ganz meine Preisklasse.
11: Kommen Sie zur Sache.
12: Ist das Zeug gut. Also, Direktor, mir ist klar, dass Chemikalien aus unserem Lager direkt an die Elder-Brüder weitergegeben werden. Ebenso klar ist mir, dass sie zur Herstellung von Drogen benutzt werden. Möglicherweise sorgt das Zeug dafür, dass sich jemand wie Jack Benson vor einen heranrasenden Truck stellt. Kurzum, dafür, dass ich dieses Wissen nicht an die Bullen weitergebe, möchte ich Geld. Viel Geld.
11: Sie reden Unsinn, Mann. Unsere Chemikalien werden nicht zur Herstellung von Drogen verwendet. So etwas würde ich nie zulassen.
12: Machen Sie sich nicht lächerlich. Ich musste die notwendigen Mengen doch eigenhändig zusammenstellen. Und die Aufträge kamen direkt von Ihnen. Auch wenn Sie nicht mit Ihrem Namen unterzeichnet haben.
11: 300.
12: Was? 300.
11: Ich biete Ihnen $300 mehr im Monat an. Unter der Hand, versteht sich.
12: Ich will das Zehnfache pro Monat.
11: Nein, Mr. Bloom, das ist ausgeschlossen. Nein, nein, nein, nein, nein. So viel kann ich nicht aufbringen. Das ist eine völlig überzogene Forderung.
12: Die Elders werden Ihnen doch eine beträchtliche Summe für den Rohstoff zahlen. Hä? Die Gewinnspanne in deren Geschäft ist meines Wissens beträchtlich.
11: Die zahlen gar nichts.
12: Ach so. Sie müssen ihnen das Zeug umsonst geben. Ah, verstehe. Die erpressen sie vermutlich, weil die Elderbrüder etwas gegen sie in der Hand haben. Das muss was wirklich Schlimmes sein. Nicht wahr, Boss?
11: Gut, gut, Blum. Ich biete Ihnen $500 extra im Monat.
12: Nee. Vielleicht werden Sie großzügiger, wenn Sie mich mal jetzt ganz unverbindlich Ihrer Familie vorstellen. Kommen Sie. Laden Sie mich zum Essen ein oder so.
11: 750. Das ist das Äußerste.
12: Ich denke, wir sollten nach oben gehen. Ihre Frau soll ja recht hübsch sein. Obwohl, es gibt da so Gerüchte, dass sie Ihnen nicht ganz ausreicht. Naja, sehen wir mal, was es zu naschen gibt.
11: Sie bleiben hier, Blum.
12: Loslassen.
11: Au! Au! Sie haben mich geschlagen.
12: Reicht das, oder wollen Sie Ihrer Frau gleich erklären müssen, warum Ihre Fresse aussieht wie rohes Hackfleisch? Reißen Sie sich zusammen, Colfax. Ich habe noch nicht mal mit halber Kraft zugeschlagen.
0: Direktor Colfax gab vor, das Gleichgewicht zu verlieren. Im Taumeln griff er nach einer Spraydose im Regal.
11: Das ist gegen Ungeziefer. Genau richtig für dich.
12: Ich bin blind. Ich sehe nichts mehr.
11: Du lässt die Finger von meiner Familie.
0: Colfax nahm einen Golfschläger, ein 7er Eisen, von der Wand und schlug zu.
15: Albert, was machst du denn da unten? Wir warten. Du sollst doch das Tischgebet sprechen.

0: Was ist die Pipeline? Beverly erzählte mir, dass dort kürzlich ein junger Mann umgekommen ist. Ist er tatsächlich in die Röhre hineingeklettert?
1: Ja, er stand unter Drogen.
0: Konnten Sie herausfinden, woher er die Drogen hatte?
1: Ja, aber der mutmaßliche Dealer ist seitdem untergetaucht. Ungefähr hier hat der Wartungsarbeiter die Brieftasche gefunden.
0: Es sind doch Reifenspuren zu erkennen. Aber der Regen hat alle Details zerstört.
1: Hier hat jemand kürzlich ein Feuer angezündet.
0: Was schließen Sie daraus?
1: Bis der Regen kam, war hier alles sehr trocken. Offenes Feuer ist verboten. Und fast alle Einheimischen halten sich daran. Vielleicht sollten Spuren vernichtet werden.
0: Was für Spuren? Blut vielleicht?
1: Nach der Verbrennung einer oder sogar zwei Leichen sieht das nicht aus.
0: Und schon ist der Regen vorbei. Das kenne ich noch aus meiner Jugend.
1: Eben typisches Hurricane-Wetter. Nicht mehr lange und die ersten Schneeflocken fallen.
0: Stellt sich die Frage, ob Anna Weiss und Kim Wächter bereits an diesem Ort getötet wurden. Denn schließlich wurde dem Mann hier die Brieftasche abgenommen. Ich glaube nicht, dass er sie einfach verloren hat. Schließlich fehlt das Bargeld.
1: Die Opfer waren zu zweit. Hätten sie sich nicht gemeinsam gegen einen Angreifer zur Wehr setzen können?
0: Nicht jeder Mensch weiß, sich in der Gefahr zu verteidigen. Manche werden zu hilflosen Lämmern. Vielleicht wurde einer von ihnen zuerst getötet. Mit einer Schusswaffe. Wenn es ein sexuell motivierter Überfall war, dann zeigt die Erfahrung, dass der Täter es zumeist nur auf die Frau abgesehen hat. Der Partner stört und wird umgehend beseitigt.
1: Ich wage es gar nicht mehr, dieses Szenario auszumalen. Dann hat Anna Weiss den Tod ihres Freundes vielleicht mit ansehen müssen.
0: Wir können nur vermuten, wie alles abgelaufen ist. Eine Stunde bevor sie hier ankam, rief Anna ihre Schwester in Deutschland an. Danach sind sie und Kim Wächter wie vom Erdboden verschluckt.
1: Was ist, wenn beide noch leben und irgendwo vom Täter gefangen gehalten werden? Oder von mehreren Tätern?
0: Die nicht unbedingt aus Hurricane stammen müssen. Vielleicht ist man den beiden schon geraume Zeit gefolgt und hat nur auf einen günstigen Moment gewartet, um zuzuschlagen. Aber falls die Vermissten noch leben sollten, welche Chance besteht dann, sie zu finden? Sie können überall sein. In 5 Meilen oder 500 Meilen Entfernung.
1: Alles in Ordnung, Mr. Morse?
0: Ja, es geht schon wieder.
1: Gut.
0: Das alles nimmt mich viel mehr mit, als ich dachte.
2: Es gab nicht vieles, für das sich Ma Elder begeistern konnte. Das Leben hatte ihr beigebracht, dass es sich nicht auszahlte, wenn man Gefühle in Dinge, geschweige denn in Menschen, investierte. Daher war sie auch keine leidenschaftliche Anhängerin der Gouverneurin Rebecca Shoemaker, akzeptierte sie aber zumindest als Gleichgestellte. Als Frau, die wie eine Löwenmutter über ihr Land wachte, so wie Ma Elder über ihre Söhne. Daher war Shoemakers 14-tägliche Fernsehansprache Pflichtprogramm.
3: Ich sage es laut und deutlich und immer wieder. Nein, ich schere mich nicht um die in Washington. Nicht um deren Gerede über Justizreform, Emissionswerte und erst recht nicht um den Ruf nach Steuererhöhungen. Wir in Alaska arbeiten hart und im Einklang mit der Natur. Wie schrieb schon unser Literat Jack London, wir leben zu sehr in der Vergangenheit, haben Angst vor der Zukunft und vergessen, die Gegenwart zu genießen.
4: Diese Frau ist ein Vorbild. Sie tut Gutes für Alaska.
3: Über unsere Zukunft sprechen, über unsere Jugend. So oft wie nur möglich besuche ich unsere Schulen und sorge dafür, dass sie alles erhalten, um eine erstklassige Ausbildung zu erhalten.
4: Wer ruft denn jetzt an?
5: Es ist schon wieder Direktor Koufax.
4: Der Kerl ist wichtig für uns. Geh ran und lass mich mithören.
5: Was wollen Sie denn dieses Mal, Koufax? Gibt es eine weitere Beschwerde von Ihnen?
6: Nein, ich brauche ganz dringend Ihre Hilfe. Bitte!
5: Langsam, Koufax. Worum geht es?
6: Der Lagerarbeiter Bloom tauchte bei mir auf. Er wollte mich erpressen.
5: Und weiter?
6: Jetzt liegt der Tod in meinem Keller. Im Schrank.
4: Ach, das ist nicht gut. Das ist nicht gut. Das ist nicht gut.
6: Selbst wenn Blum dort nicht von meiner Familie entdeckt wird, fängt er irgendwann an zu stinken. Was soll ich bloß tun?
5: Schneiden Sie Blum in kleine Stücke und tragen Sie ihn dann in Einkaufstüten aus dem Haus.
6: Was? Oh Gott. Das kann ich nicht.
5: Hey, kriegen Sie sich ein, es war ein Scherz.
6: Ein Scherz? Hören Sie, Mr. Elder. Ich musste Blum töten. Auch Ihretwegen, Mr. Elder. Blum hätte alles ausgeplaudert.
5: Ich sag Ihnen jetzt, wie es abläuft. Hören Sie mir zu.
6: Sicher, ja.
5: Sie verlassen innerhalb der nächsten Stunde mit Ihrer Familie das Haus. Lassen Sie sich irgendeinen Grund einfallen. Gehen Sie in die Kirche oder so.
6: In der Kirche? Da waren wir heute schon. Ich weiß, wir machen einen Ausflug. Zum See.
5: Meine Brüder und ich benötigen ungehinderten Zugang.
6: Ich lasse die Hintertür zum Garten unverschlossen.
5: Gut. Wir entsorgen dann die Leiche.
6: Danke. Ich danke Ihnen.
5: Sie müssen sich unbedingt darüber Gedanken machen, wie Sie Blums Verschwinden erklären. Und wer als dessen Nachfolger taugt. Wir wollen so etwas nicht noch einmal erleben.
6: Auf gar keinen Fall. Nein, nein, nein. Dafür werde ich sorgen.
5: Wir werden sehen, Colfax.
4: Dieser Mann ist unfähig. Wir müssen uns was einfallen lassen. Bis alles geklärt ist, gibt es keinen Nachschub aus der Mine. Verstanden, Kirk?
5: Ja, Ma.
7: Fahren, die uns den Weg bereitet haben. Gott segne Sie, meine Freunde, und unser großartiges Alaska.
8: Diane? Diane! Wo steckst du?
9: In der Küche.
8: So. Wo sind die Mädchen?
9: In ihren Zimmern.
8: Sag ihnen, sie sollen sich anziehen. Wir machen einen richtig schönen Ausflug.
9: Das geht nicht, Albert.
8: Warum denn nicht?
9: Hast du vergessen, dass uns Mariah ihre neuen Lieder für den Gottesdienst vortragen wollte?
8: Das kann sie auch noch später tun.
9: Albert, du verbringst so wenig Zeit mit der Familie. Diese ganzen Überstunden bis in den späten Abend hinein. So habe ich mir unsere Ehe nicht vorgestellt.
8: Ich möchte nur mit euch allen an die frische Luft. Ein Ausflug an den See. Was meinst du, Diane?
9: Es hat in Strömen geregnet.
8: Aber jetzt hat es aufgehört.
9: An den See? Nun gut, das ist vielleicht doch gar keine so schlechte Idee. Der Sommer neigt sich dem Ende zu. Ich sag den Kindern Bescheid.
8: Ja, mach das.
9: Aber Mariahs neue Lieder hören wir uns danach an. Und du siehst zu, dass du zukünftig weniger Überstunden machst. Du bist der Chef. Du musst die Arbeit delegieren.
8: Selbstverständlich, Diane, unbedingt.
9: Auch wenn im Moment gerade die Sonne scheint, hole ich vorsichtshalber unsere Regenjacken.
8: Wo sind die Regenjacken?
9: Im Keller, im Schrank, da wo sie immer sind. Bei deiner Golfausrüstung.
8: Ich hole die Jacken. Geh du zu den Mädchen, Diane.
9: Gut. Hoffentlich haben Mariah und Sophie auch Lust zu einem Ausflug.
8: Ach, die werden schon Lust haben.
9: Die sollten sie aber nicht zwingen. Dieser Sonntag war schon lange geplant. Hörst du?
8: Wir machen jetzt den Ausflug. Für das Geklampfe ist hinterher noch Zeit.
9: Albert, wie redest du denn?
8: Sag jetzt bitte endlich den Mädchen Bescheid. Und ich hol die Jacken aus dem Keller.
9: Du solltest dich mal entspannen. Die viele Arbeit tut dir einfach nicht gut.
8: Keine Sorge. Ich bin ganz furchtbar entspannt.
2: Chief Nitzinger goss sich erneut einen Whisky ein. Sein gerötetes Gesicht war von einem glänzenden Schweißfilm bedeckt.
10: Das ist nicht der richtige Zeitpunkt, um sich zu betrinken. Hörst du, Bob?
11: Na, bei mir ist das anders, Emily. Das Zeug hilft mir, die Nerven zu beruhigen und einen klaren Kopf zu behalten. War schon immer so.
10: Blödsinn! Hast du in Anchorage angerufen?
11: Ja, das Glück scheint uns trotz allem nicht ganz verlassen zu haben. Ich habe den Fund der Brieftasche in Anchorage gemeldet, aber die weiteren Ermittlungen liegen weiterhin bei uns in Hurricane. Die wollen nur auf dem Laufenden gehalten werden.
10: Wieso schicken die keine Ermittler?
11: Weil die zurzeit keine Leute freistellen können. Dort hat es eine Reihe Morde gegeben. Gouverneurin Shoemaker macht enorm Druck. Sie verlangt eine schnellstmögliche Aufklärung.
10: Gut, das verschafft uns Zeit, hier alles in Ordnung zu bringen.
11: So ist es.
10: So. Du hast genug getrunken.
11: Wir kriegen das hin, Emily. Bleib einfach noch sitzen und entspann dich. Hat sich Pam schon gemeldet?
12: Nein, Chief. Nur der alte Ollie Whitfield rief an, dass ein zahmer Elchbulle ausgebrochen ist. Komisch. Der ist doch sonst immer lammfromm. Ollie bat uns, nach dem Elch Ausschau zu halten.
11: Je, Dolly, verschone mich mit solchen Banalitäten. Wir haben ganz andere Probleme.

0: Hi, Damien.
1: Justin, alles in Ordnung mit dir?
0: Ja, nein, eigentlich nicht. Kann ich mit dir reden?
1: Klar, Mann, komm rein. Haley und ich machen einen netten Filmabend.
0: Ich wollte nicht stören. Ich kann auch sofort wieder gehen.
1: Auf gar keinen Fall. Für einen guten Freund ist immer Zeit.
2: Oh, hallo, Justin.
1: Schalt das mal ab, Haley.
2: Der Film war sowieso langweilig.
1: Setz dich, Justin. Also, worum geht's? Du kannst mir vertrauen. Egal, was es ist.
0: Versteht mich bitte nicht falsch. Ich wollte eigentlich mit dir allein reden.
1: Hey, Mann. Das geht schon in Ordnung. Ich und Haley bilden eine Einheit.
0: Aha.
2: Das stimmt, Justin. Unsere Seelen haben sich komplett vereinigt und unsere Herzen schlagen im Gleichklang.
1: Genau, Süße, du sagst es.
2: Damien.
1: Uns gibt's nur noch im Doppel, klar?
2: Was immer du sagst, bleibt unter uns, Justin. Das schwören wir.
1: Ja, trink einen Schluck Bier. Hab erst zweimal an der Dose genippt.
0: Es geht um Pam.
1: Um Alaskas schärfste Polizistin. Ach du Scheiße. Ich dachte, das hätten wir hinter uns. Oder? Hey. Machst du etwa Ärger?
0: Ich habe Pam heute Morgen im Diner getroffen.
1: Ja und? Wenn du dieser Pam nicht begegnen willst, darfst du nicht in den Diner gehen. Du weißt doch, dass sie da ständig rumhängt.
2: Ich glaube eher, dass Justin in den Diner gegangen ist, weil er Pam Turner treffen wollte.
1: Echt? Warum denn? Bist du bescheuert?
2: Bestimmt ist er noch in sie verliebt.
0: Ach, irgendwie komme ich nicht von ihr los. Wenn ich sie dann sehe, dann will ich sie zurück.
1: So richtig als Freundin oder was? Also in einer Beziehung?
0: Weiß nicht. Es soll wie früher sein.
1: Eigentlich lief das doch nie richtig gut zwischen euch beiden. Weißt du nicht mehr? Die leidet doch unter chronischem Kontrollzwang.
3: Wo willst du denn hin, Justin? Trink nicht so viel, Justin. Und lass das Poker spielen, Justin.
2: Gegen Gefühle kommt man schwer an.
0: Mhm.
2: Da kann man sich noch so wehren.
0: Ich dachte mir, vielleicht weißt du oder ihr beide einen Rat, wie ich sie zurückbekomme.
1: Tja. Große Erfahrung mit Frauen hast du bisher nicht gesammelt. Und jetzt lebst du da auf der alten Nerzfarm wie so ein alter Mönch. Das kann ja nichts werden.
0: Ich weiß nicht, ob ich das sagen soll.
1: Was?
2: Du bist unter Freunden, Justin. Wir wollen dir helfen.
0: Ich bin auch total wütend auf sie.
1: Dazu hast du allen Grund. Sie hat dich förmlich weggeschmissen. Wie ein Stück Dreck.
0: Ja, dafür hasse ich sie. Und auf der anderen Seite zieht sie mich an. Ist das nicht komisch?
1: Ich denke, das kann ich nachvollziehen. Aber das ist keine Grundlage für eine neue Beziehung. Das musst du anders angehen.
0: Wie denn?
1: Mach sie von dir abhängig. Sie muss gefügig sein.
0: Es funktioniert nicht.
1: Stell dir einfach mal vor, du hättest sie in deiner Gewalt. Vielleicht eingesperrt in einem absolut schalldichten Raum, wo sie niemand finden kann.
0: Ich soll Pam wie eine Gefangene halten?
2: Du müsstest natürlich vorsichtig vorgehen. Sie ist eine ausgebildete Polizistin. Die hat sicher eine Menge Tricks drauf. Nahkampftraining und so. Also muss sie auch immer gefesselt sein.
1: Wir würden dir dabei helfen.
0: Ich weiß nicht genau, ob mir die Richtung gefällt, in die sich unser Gespräch entwickelt.
1: Ich sag doch, du sollst dir das einfach nur mal vorstellen. Mir nicht. Sei nicht so ein verklemmter Spießer.
0: Habt ihr sowas schon mal gemacht?
1: Nur mit uns selbst. Als Rollenspiel.
2: Ich lass mich dabei ritzen. Mit einem Messer. Willst du Pam auch ritzen?
0: Ich glaube, ich gehe jetzt besser.
1: Deine Entscheidung, Justin. Aber wenn du unsere Hilfe brauchst, wir sind bereit. Und du willst doch wohl nicht, dass Pam sich irgendwann mit einem neuen Kerl einlässt. Das kann schnell passieren. Dem muss man vorbeugen.
0: Okay. Ich bin ein wenig durcheinander. Ich denke mal über alles nach.
2: Tu das, Justin.
0: Ja, man sieht sich.
1: Ja, Bis bald.
2: Das fand ich spannend. Meinst du, er denkt wirklich darüber nach, diese Polizistin gefügig zu machen?
1: Das kann man nie wissen. Justin war in seiner Jugend ziemlich experimentierfreudig. Ich habe mit ihm einiges erlebt.
2: Aber heute ist er ein ganz braver. Das ist schade.
1: Stell dir vor, wir helfen Justin dabei, seine Ex-Freundin einzufangen und gefügig zu machen. Aber in Wirklichkeit...
2: sind wir es, die mit ihr spielen. Und er muss zusehen.
1: Das wäre ein Ding. Weißt du was, Hayley?
2: Ja, Damien?
1: Lass uns Hasen jagen.
2: Oh ja, oh ja! Meinst du, jetzt ist noch einer unterwegs?
1: Bestimmt, mein Engel.
4: Damien Nitzinger und Hayley fuhren mit ihrem Chrysler eine Weile den Highway in nördlicher Richtung entlang, um nach einiger Zeit auf eine alte Landstraße zu wechseln. Die rissige Asphaltdecke war nur von April bis Oktober freigegeben. Eis und Schnee machten aus ihr in den anderen Monaten eine eisige Todesfalle. Im Sommer wurde sie von Touristen befahren, die allzu gern einen Umweg in Kauf nahmen, um tiefer in die urwüchsige Landschaft eintauchen zu können.
2: Ganz ehrlich, Damien, wie oft hast du schon Hasen gejagt?
1: Das war heute erst das dritte Mal. Das erste Mal habe ich es ganz allein gemacht.
2: Und beim zweiten Mal war ich dabei.
1: Und heute bist du sogar die Jägerin. Wie findest du das, mein Engel?
2: Super, Damien. Aber es sind gar keine Hasen zu sehen. Vielleicht ist es doch schon zu spät.
1: Einen findet man immer irgendwann. Außerdem ist es gut, wenn wir uns so weit wie möglich von Hurricane entfernen.
2: Da, vor uns. Du hattest recht.
4: Vor ihnen tauchten rotglühende Rücklichter in der Dämmerung auf. Ein altersschwaches Wohnmobil mühte sich auf der leicht ansteigenden Strecke.
2: Fahr erst näher ran. Ich will sehen, wo sie herkommen.
1: Kalifornien. Die haben sogar ihre Flagge als Aufkleber am Heck. Erstaunlich, dass sie es mit der Karre überhaupt bis hierher geschafft haben.
2: Legst du los?
1: Ja. Denk dran, du hast 4 Patronen, mehr nicht. Der erste Schuss muss sitzen, sonst kann alles aus dem Ruder laufen.
2: Wird es nicht. Ich bin bereit.
1: Ab geht's. Los, mach schon, an die Seite mit dir!
4: Damien fuhr mit dem Chrysler so dicht auf, dass sich beinahe die Stoßstangen der beiden Fahrzeuge berührten. Um Damien vorbeizulassen, musste das Wohnmobil so weit wie möglich auf den rechten Randstreifen ausweichen.
2: Ja, er macht Platz. Scheiße, die Scheibe geht nicht runter. Das Ding ist kaputt.
1: Probier's nochmal. Du darfst nicht so fest auf den Knopf drücken.
2: Okay.
1: Du wartest genau, bis wir auf einer Höhe sind und achte darauf, ob es einen Beifahrer gibt.
2: Klar, fahr schon, Damien.
4: Hayley entdeckte am Lenkrad des Wohnmobils eine ältere Frau. Sie hielt den Blick starr auf die dunkle Fahrbahn gerichtet. Nur kurz wandte die Fahrerin den Blick zur Seite, um zu sehen, wer sie da auf so dreiste Weise zu überholen wagte. Der Mund der Frau formte ein überraschtes O, als sie erkannte, was Hayley vorhatte. Für eine Reaktion, ein Ausweichen, blieb keine Zeit.
2: Ich hab sie voll erwischt!
1: Oh, gut, Hayley, das war richtig gut. Weit und breit kein anderes Fahrzeug zu sehen. Wir müssen kontrollieren, ob sie tot ist.
2: Die ist garantiert hinüber. Aber ich will sie mir ansehen.
1: Halt das Gewehr bereit. Vielleicht war sie doch nicht allein.

0: Was für ein Schuss. Die können Sie nur noch anhand Ihrer Fingerabdrücke identifizieren.
1: Das wird auch nicht funktionieren, denn wir zünden die Karre an.
0: Da ist jemand drin.
1: Hab ich mir schon gedacht, dass die Alte nicht allein unterwegs ist. Gib mir das Gewehr. Guten Abend.
2: Was ist passiert? Habe ich geschlafen? Hatten wir einen Unfall? Was ist mit Loretta?
1: Das ist jetzt völlig egal. Schütte das

0: Der Wagen bog von der Straße ab und hielt an der Stellklippe. Dort unten lag einer der vielen Seen in der Nähe von Hurricane. Bei den meisten hatte man es versäumt, ihnen einen Namen zu geben. Das Mondlicht ließ die Wellen in einem phosphoreszierenden Licht aufblitzen. Dieser See wurde von den Elders besonders wegen seiner unergründlichen Tiefe geschätzt. Was dort in den schlammigen Tiefen versank, tauchte garantiert nie wieder auf.
1: Ihr habt an die Ketten und Gewichte gedacht.
2: Sehen wir etwa wie Anfänger aus?
3: Ich hätte es der Heulsuse Kofex nicht zugetraut, dass ein Kerl dermaßen zu Brei schlägt. Dieser Blum hat echt übel ausgesehen.
1: Blum hat einen entscheidenden Fehler begangen.
2: Welchen?
1: Er hätte Kofex nicht in dessen Haus aufsuchen sollen und sich damit in die Nähe der Familie des Gerichtes begeben. Selbst ein Mann wie Kofex wird zur Bestie, wenn er in die Enge getrieben wird und Frau und Kinder bedroht sieht.
3: Das sind Instinkte. Haben wir von unseren Vorfahren.
1: Ab ins Wasser mit dem Kerl.
3: Auf Wiedersehen! Ist eigentlich ein richtig netter Ort hier. Tolle Aussicht.
2: Ich denke, wir sollten jetzt verschwinden.
3: Habt ihr das auch gehört?
1: Ja.
2: Hier gibt es jede Menge Eichhörnchen.
1: Das sind keine Eichhörnchen.
3: Nee.
2: Los!
3: Hier geblieben!
4: Lass mich los!
2: Zoe?
3: Genau. Es ist die süße kleine Zoe. Eine von den Grant-Zwillingen.
1: Guten Abend, Zoe. Was machst du denn hier? Es ist schon ziemlich spät.
4: Ich bin öfters hier. Das ist mein Lieblingsort.
1: Und du kommst immer allein hierher?
4: Ja, meistens. Ich suche nur etwas Ruhe. Man kann von hier aus den ganzen See überblicken. Ich kenne sie, Mister. Sie kommen manchmal in den Diner meiner Großmutter. Und bestellen Kuchen.
2: Der Schokoladenkuchen ist einfach zu köstlich.
4: Ja.
1: Du hast uns heimlich beobachtet, Zoe.
4: Nein, habe ich nicht.
1: Was hast du gesehen?
4: Gar nichts. Ehrlich.
1: Und warum hast du dich dann vor uns versteckt? Du kennst doch meinen Bruder bereits aus dem Diner. Zumindest ist er kein Fremder, vor dem du dich fürchten musst.
2: Du brauchst wirklich keine Angst vor uns zu haben, Zoe.
3: Er hat alles gesehen.
4: Nein, was soll ich denn gesehen haben?
1: Ich kann es nicht riskieren, dir zu glauben.
4: Was?
2: Kirk, bitte, lass sie doch.
4: Kann ich bitte gehen?
1: Ich nehme an, du bist mit dem Auto hier. Zu Fuß ist es ein langer Weg. Wo steht dein Wagen?
4: Da. In der Richtung. Ungefähr 100 Meter.
1: Durchsucht sie.
3: Ja, so gern.
2: Das übernehme ich.
4: Oh. Lassen Sie mich bitte gehen. Sie haben kein Recht dazu, mich hier festzuhalten.
2: Bitte, Zoe. Niemand will dir etwas tun. Hier sind die Wagenschlüssel.
1: Gut. Dann lass den Wagen verschwinden.
4: Bitte. Nicht. Ich muss doch nach Hause.
2: Kann das nicht Brody übernehmen? Ich würde lieber hierbleiben.
1: Okay. Übernimm du das mit dem Wagen, Brody. Und du, Kelly, hältst die Kleine fest.
3: Kelly, ich kapiere nicht, was das Getue soll.
2: Bitte, Zoe. Du brauchst keine Angst haben.
1: Dir ist doch wohl klar, dass wir sie mitnehmen müssen.
2: Und dann?
4: Bitte, meine Schwester und meine Madi.

0: diesem Hangar kannst du Pam Turners Haus beobachten, ohne selbst gesehen zu werden.
1: Es ist Licht an. Sie ist noch wach.
0: Da ist sie. In der Küche.
1: Gib mir das Fernglas. Ich will sie sehen. Sie trägt gar keine Uniform. Nur ein Hemd und Shorts. Wenn die wüsste, dass wir sie beobachten.
0: Wir beobachten sie nicht einfach. Wir inspizieren unsere Beute.
1: Du bleibst also dabei? Du willst Pam Turner haben?
0: Das wird schwierig werden. Es muss genauestens durchdacht sein. Aber es würde das Beste, das Allerschärfste werden, was man sich vorstellen kann.
1: Ja, Damien.
0: Auf jeden Fall wird sie die Porzellanfigur, die du kaputt gemacht hast, schon gefunden haben.
1: Das war doch nur ein Versehen.
0: Hoffentlich hat

0: Weißt du, wem das Auto da unten gehört?
1: Dafür brauche ich das Fernglas. Moment. Das ist doch der Pickup von deinem Freund Justin.
0: Genau. Und er kommt nicht von seiner Ex los. Er riskiert es sogar, von ihr da unten auf der Straße entdeckt zu werden.
1: Vielleicht geht er doch noch auf unsere Ideen ein.
0: Ich denke, er kann uns nützlich sein, wenn er sich nicht allzu dämlich anstellt. Er will diese Pam, aber am Ende bekommen wir sie.
1: Oh, da fährt er wieder. Träum süß von deiner Polizistin, Justin.
0: Ich habe uns etwas Arctic Diamond besorgen können, obwohl das Zeug momentan echt knapp ist. Komm, machen wir einen drauf. Heute Nacht wird nicht geschlafen.
1: Ich nehme aber nur eine Prise. Wegen dem Baby.
0: Klar, Hayley. Daddy muss doch auf euch zwei aufpassen. Und das werde ich immer tun.

0: Lupin next.
1: 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Ein Thriller von Raimon Weber. Folge 7. Tiefe Verstrickungen. Deputy Pam Turner und der Detektiv Devin Morse setzen alles daran, das vermisste Mädchen zu finden. Der Elder-Clan hält Kriegsrat und Ma Elder beschließt einschneidende Konsequenzen. Ohne Rücksicht auf Verluste. Und Direktor Colfax vergießt bittere Tränen.

0: Montag, 23. August. Hurricane Alaska. Im kleinen Hotel von Beverly Grand. Der Privatdetektiv Devin Morris informierte seine Auftraggeberin Marlene Weiss telefonisch über den Stand der Ermittlungen. Dabei fühlte er sich nicht gut. Zum einen, weil er sich große Sorgen um das Schicksal der Vermissten machte. Zum anderen, weil er seit dem gestrigen Tag gegen Schwindelanfälle ankämpfen musste. Vielleicht, so überlegte er, blieb ihm doch weniger Zeit, als die Ärzte ihm ohne jegliche Behandlung zugestanden hatten. Der Tumor in seinem Kopf hatte vermutlich einen ganz eigenen Zeitplan entwickelt. Nicht ein Jahr, nicht einmal ein halbes Jahr.
1: Die Geldbörse von Annas Freund wurde gefunden. Wie schätzen Sie das ein, Mr. Morse? Ist das ein gutes oder ein schlechtes Zeichen?
2: Zumindest wissen wir nun, dass Sie in Hurricane waren. Mehr lässt sich daraus zunächst nicht schließen. Aber ein Unfall kommt nicht mehr in Frage.
1: Ich verstehe. Glauben Sie, dass überhaupt noch Hoffnung besteht, meine Schwester und Ihren Freund lebend wiederzusehen?
2: Nun, ich...
1: Sagen Sie mir einfach die Wahrheit. Gibt es noch eine Chance?
2: Die gibt es, Mrs. Weiss. Ich werde weitersuchen, bis wir Gewissheit haben. Das verspreche ich Ihnen.
1: Danke. Meine kleine Schwester muss wieder nach Hause kommen. Egal wie. Verstehen Sie? Ganz egal wie.
2: Ja, Mrs. Weiss, ich verstehe. Bleiben Sie auf jeden Fall in Anchorage. Ich melde mich.
1: Auf Wiedersehen, Mr. Morse.
3: Zoe, bist du hier? Zoe!
4: Mr. Morse, haben Sie meine Tochter Zoe gesehen?
2: Nein, Jody. Kann ich irgendwie helfen? Ist etwas passiert?
4: Ich weiß es nicht.
0: An der Eingangstür zu Bevs Diner hing ein Schild mit der Aufschrift »Geschlossen«. Das war für einen Montagmorgen überaus ungewöhnlich. Aber Pam war bereits durch einen Anruf über die Umstände informiert worden, die Beverly Grand zur sofortigen Schließung veranlasst hatten.
5: Oh, Pam, gut, dass du so schnell gekommen bist.
0: Außer Bev waren ihre Tochter Judy, die Enkelin Grace und der Privatdetektiv Devin Morse anwesend.
6: Ist es wirklich so absolut ungewöhnlich, dass ein Mädchen in Zoes Alter mal über Nacht wegbleibt? Natürlich wäre das kein Problem. Wie du schon sagst, Pam, meine Tochter ist dafür alt und verantwortungsvoll genug. Aber sie hätte uns was gesagt. Als ich sie wecken wollte, war ihr Bett unangetastet. Sie war also die ganze Nacht irgendwo da draußen.
7: Zoe hat doch sicher ein Handy.
6: Sicher. Sie meldet sich nicht. Aber sie hat auf meinen Anrufbeantworter gesprochen, gestern Abend, kurz nach 11.
8: Mama, ich bin mir nicht sicher, aber hier...
6: Was kann das bedeuten? Für mich klingt das nicht gut.

0: Sie klingt auf jeden Fall beunruhigt. Aber kann Zoe nicht bei einer Freundin oder einem Freund übernachtet haben?
1: Das wüsste ich. Außerdem hat Zoe zurzeit keinen Freund. Und für mich hört sich der Anruf auch nicht so an, als wäre meine Schwester bei irgendwelchen Bekannten.
2: Beverly und Jody haben auch schon alle in Frage kommenden Personen angerufen, ohne Erfolg.
0: Okay.
2: Deputy Turner, ich sehe das so. Hätte man mir in Anchorage mitgeteilt, dass ein 17-jähriges Mädchen am Morgen nicht in ihrem Bett lag, dann wäre das für mich zunächst nicht unbedingt ein Alarmsignal gewesen. Aber hier in Hurricane und bei den Grants ist das etwas anderes. Und hinzu kommt noch dieser abrupt abgebrochene Anruf.
3: Wir vertrauen uns. Zoe hätte uns hundertprozentig informiert.
1: Grandma hat recht. Das hat nichts mit Kontrolle zu tun. So funktioniert das nun mal bei uns.
4: Wir vier Frauen müssen zusammenstehen. Unser Leben ist an einem solchen Ort nicht immer ganz einfach. Das weißt du selbst. Pam, ich will nicht hysterisch erscheinen, aber es wäre gut, wenn du nach Zoe Ausschau hältst.
0: Natürlich, Judy. Wann hat Zoe gestern das Haus verlassen?
3: Spät. Nach 9 Uhr abends. Sie hat den Wagen genommen.
0: Dein, Beth?
4: Wir haben für die beiden Mädchen zusammengelegt und einen alten Subaru Justy gekauft. So einen, wie die Frau vom Chief fährt. Nur in weiß.
1: Zoe und ich teilen uns den Wagen. Meine Schwester fährt gerne am Abend durch die Gegend, weil dann alles so ruhig ist, sagt sie.
0: Hat Zoe eine Lieblingsstrecke oder einen besonderen Ort, zu dem sie fährt?
1: Den See in südlicher Richtung. Eigentlich hat er keinen Namen. Zoe und ich nannten ihn, als wir klein waren, immer den Ghostsee, weil wir uns einredeten, dass auf dem Grund Gespenster wohnen. Und wegen der gefährlichen Steilklippe. Man kann sie von der Straße leicht erreichen.
0: Ich kenne die Stelle, Grace. Ich werde die Strecke abfahren und mich an der Klippe umsehen. Und ich gebe auch dem Chief und Dolly Patterson Bescheid.
4: Danke, Pam. Vielleicht hatte sie auch einen Unfall.
0: Wir finden Zoe. Bestimmt.
3: Es ist doch in der letzten Zeit so viel Schlimmes passiert.
0: Ich weiß.
2: Kann ich Sie begleiten, Deputy Turner? Das wäre mir wichtig.
0: Sicher. Hier ist Pam. Ich schicke eine wichtige Suchmeldung. Over.
5: Hier ist Dolly, ich höre.
0: Zoe Grant wird vermisst. Sie ist heute Nacht nicht nach Hause gekommen. Zoe fährt einen weißen Subaru Justy. Over.
5: Oh, das ist ernst, Pam. Herrje, weder Zoe noch ihre Schwester Grace würden so etwas tun. Ich gebe es an den Chief weiter. Am besten beteilige ich mich sofort an der Suche nach dem Mädchen.
0: Unbedingt, Dolly. Ich weiß, dass du es gründlich machst. Ich fahre zu der Steilklippe am namenlosen See. Dorthin wollte Zoe vielleicht gestern Abend. Over. Warum hat Zoe den Anruf mitten im Satz beendet? Ich mache mir wirklich große Sorgen.
2: Ich auch. Sehr sogar. Wahrscheinlich läuft hier ein Mörder frei herum. Was, wenn der nach dem deutschen Studentenpaar nach neuen Opfern Ausschau hält?
0: So viel Gewalt hat es noch nie in Hurricane gegeben. Da ist noch was, Mr. Morse. Am Samstag muss jemand am helllichten Tag in mein Haus eingedrungen sein.
2: Was? Ausgerechnet bei Ihnen, Deputy? Wurde etwas gestohlen?
0: Nein, nicht, dass ich wüsste. Aber der Einbrecher hat eine Porzellanfigur zu Boden fallen lassen. Sie ist dabei zerbrochen.
2: Und ist es ausgeschlossen, dass die Figur irgendwie anders zerstört wurde?
0: Ja. Abgesehen davon muss der Täter beim Einbruch sehr geschickt gewesen sein. Aber am Hintereingang hat er dennoch beim Öffnen des Schlosses am Türrahmen winzige Kratzer hinterlassen.
2: Verstehen Sie mich bitte nicht falsch. Aber ich nehme nicht an, dass Sie in einer luxuriösen Villa leben.
0: Nein, tue ich nicht.
2: Dann ist der Einbruch umso merkwürdiger. Wer bricht schon bei einer Polizistin ein? Nimmt nichts mit und zerstört zudem noch eine Porzellanfigur. Was stellte die Figur dar?
0: Eine Grizzlybärin mit ihrem Jungtier. Sie gehörte meinem verstorbenen Vater. Sonst hätte ich die Figur schon längst in die Abstellkammer verbannt.
2: Kann es sein, dass Ihnen jemand nachstellt?
0: Sie meinen, ob ich einen Stalker habe?
2: Wäre doch möglich.
0: Mein Ex-Freund Justin will sich wieder mit mir treffen, sagt er. Ab und zu rief er mich auch an, aber er gab keinen Ton von sich. Das hat aber aufgehört.
2: Klingt für mich so, als käme dieser Justin in Frage.
0: Ich traue es ihm nicht zu. Er hat einfach keinen Mumm, Mr. Morse. Das ist einer der Gründe, warum ich mich von ihm getrennt habe.
2: Sie sollten diesen Justin trotzdem im Auge behalten. Ich kenne solche Typen von meiner Arbeit als Privatdetektiv. Geschiedene, die eifersüchtig ihren ehemaligen Partner nachstellen. Da kommt es zu übler Nachrede, Sachbeschädigung, bis hin zu tätlichen Angriffen.
0: Ja, Sie kennen Justin nicht.
2: Wenn Sie ihn wirklich ausschließen können, fragt sich, ob der Einbruch irgendwie mit den ganzen Geschehnissen zusammenhängt.
0: Wie das?
2: Ich versuche, mir ein Gesamtbild zu verschaffen. Sozusagen aus der Vogelperspektive. Das verschwundene Touristenpärchen, diese ganze Drogensache. Und jetzt wird auch noch Zoe Grant vermisst. Aber mir fehlt der rote Faden.
0: Wir sind da. Ich parke hier rechts am Waldrand. Den Rest zur Klippe müssen wir zu Fuß gehen. Hier hätte Zoe vermutlich ihren Wagen geparkt.
2: Von dem Subaru ist aber nichts zu sehen.
0: Kommen Sie, Mr. Morse. Sehen wir uns um.
6: Nach wenigen Minuten erreichten sie die Stallklippe. Eine leichte Brise bewegte die Zweige der Bäume und ließ Sonnenflecken über den felsigen Boden tanzen. Das gegenüberliegende Ufer war unter einer hellgrauen Nebelbank begraben.
2: Warum hat der See keinen Namen? Er ist doch relativ groß.
0: Die Menschen haben ihn eher gemieden. Kaum Fische, sodass sich das Angeln nicht lohnt. Das Ufer ist gar nicht oder nur schwer zugänglich. Und selbst im Sommer ist das Wasser noch kälter als in den anderen Seen der Gegend. Da hat man es wohl nicht für nötig gehalten, ihm einen Namen zu geben.
6: Devon Morse trat an den Rand der Klippe. Die Oberfläche des Sees war zwar nur 20 Meter unter ihm, aber von hier oben betrachtet konnten es ebenso gut 50 oder mehr Meter sein. Das Wasser war schwarz wie Tinte. Dicht unter der Oberfläche glaubte Devon Morse die Bewegung eines schlangengleichen Körpers auszumachen, aber er konnte sich auch getäuscht haben. Morse stellte sich vor, wie er in das Dunkel herabsank, bis sein Körper in ein Grab aus tiefem, eiskalten Schlick eintauchte. Schwindel trübte kurz seinen Blick.
0: Vorsicht! Sie sind wohl nicht schwindelfrei.
2: Und schwimmen kann ich auch nicht gut. Wasser war noch nie mein bevorzugtes Element. Schon gar nicht so ein dunkler See.
0: Keine Ahnung, ob Zoe gestern Abend hier war. Auf den Felsen findet man keine Spuren. Obwohl es dafür eigentlich noch zu früh ist, werde ich eine landesweite Fahndung rausschicken. Dazu brauche ich ein aktuelles Foto von Zoe Grant.
2: Wir müssen sie finden. Wir dürfen nicht zulassen, dass hier ein Mensch nach dem anderen verschwindet.
6: Ma Elder hatte ihre drei Söhne in der Küche versammelt. Keiner von ihnen wagte es, das Wort zu ergreifen, ehe er nicht dazu aufgefordert wurde. Nur Brody löffelte den Rest der Hühnerbrühe vom gestrigen Abendessen.
7: Ich bin ein wenig besorgt. Was ist mit dir, Carl?
8: Ich denke, wir haben alles unter Kontrolle, Ma.
7: Siehst du das auch so, Kelly?
9: Ja, natürlich.
7: Brody, hör auf zu schlürfen.
10: Ja, Ma, hast ja auch nichts mehr da.
7: 5 Menschen werden in Hurricane vermisst. Wie wir mittlerweile durch die öffentlichen Fahndungsfotos wissen, war die Tote in unserer Kühltruhe mit einem Partner unterwegs.
8: Ihr Freund wurde garantiert auch von Damien Nitzinger ermordet und dann irgendwo verscharrt.
10: Damien ist doch komplett irre.
7: Es sollen nicht alle durcheinander reden. Kirk, du bist dran.
8: Wir haben die Leiche der Touristin. Sie ist das Druckmittel gegen den Chief. Einschließlich der Fotos, die ich gemacht habe, als er die Tote mit seinem Sohn in den Jeep verfrachtete. Chief Nitzinger ist aus dem Spiel.
7: Die Leiche in unserer Kühltruhe birgt aber auch eine Gefahr. Bei 5 Vermissten kann es früher oder später zu einer größeren Aktion von Sondereinheiten der Polizei kommen.
9: Aber warum sollen die denn unbedingt bei uns suchen?
7: Kirk, ich will, dass du den Chief nach dem Stand der Ermittlungen befragst. Vor allem, ob wir mit Polizei von außerhalb rechnen müssen.
8: Wird umgehend erledigt, Ma.
7: Der dritte Vermisste ist der Lagerist der Goldmine, dieser, ne, der Jeff Bloom. Wir haben ihn für Direktor Colfax verschwinden lassen, weil er Bloom in seinem Hobbykeller erschlagen hat.
10: Jetzt ist Colfax uns noch mehr schuldig.
8: Bloom war ein Unsicherheitsfaktor. Er wollte Colfax erpressen, wegen der Herausgabe der Chemikalien an uns.
7: Wird Bloom vermisst werden?
8: Nein, ein Einzelgänger, keine Familie. Colfax wird behaupten, Bloom habe sich wegen Unterschlagung aus dem Staub gemacht.
7: Colfax muss in Zukunft persönlich dafür sorgen, dass die Chemikalien an uns geliefert werden.
9: Das haben wir.
7: Ach, schließlich ist dieser lächerliche Direktor Colfax jetzt nicht nur wegen seiner perversen Sexualität, sondern auch wegen Mordes an Jeff Bloom erpressbar. Das ist gut. Dann wäre da noch der vierte Tote. Dieser betrügerische Dealer, der hier vor Ort unser Arctic Diamond unter die Leute brachte. Wie hieß der doch gleich?
10: Hugh Chancy, dieser miese Typ. Er hat unser AD mit einem Entwurmungsmittel gestreckt.
8: Das ist einigen Kunden nicht gut bekommen.
7: Dafür hatte die Ratte den Tod verdient. Gut gemacht, Jungs.
10: Genau, Ma. Niemand verarscht die Elders.
8: Ja, für das Verschwinden des Dealers wird sich ebenfalls niemand interessieren. Er stammt auch nicht aus der Gegend.
7: Wenn wir mit der Produktion wieder fortfahren, möchte ich, dass unser Geschäft umstrukturiert wird. Kein Verkauf mehr vor Ort. Dann kommt es auch nicht mehr zu Auffälligkeiten wie mit diesem Kerl Hank Konetka aus dem Trailerpark. Oh Gott! Ich habe gehört, er hätte fast sein Baby erschossen. Ganz zu schweigen von Jack Benson, der sich von einem Truck überfahren ließ.
9: Dieser Hugh ist schuld. Er hat das Arctic Diamond gestreckt.
7: Ah, möglich. Aber AD wirkt nicht auf alle gleich. Es wird immer wieder zu Ausfällen kommen. Aber nicht mehr hier vor unserer Haustür. Außerdem habe ich beschlossen, dass die Produktion für mindestens 2 Wochen gestoppt wird. Lasst alles so lange verschwinden.
10: Das reicht mal. Wir müssen vorsichtig sein. Darf ich rauchen?
7: Nein. AD wird dann zukünftig ausschließlich mit dem Zug nach Anchorage geschafft und von dort aus weiterverteilt.
8: Mit den Leuten, die dort für uns arbeiten, hat es nie Schwierigkeiten gegeben. Die sind wie wir, absolute Profis.
7: Ja, sie verdienen auch sehr gut an uns. Niemand beißt die Hand, die ihn füttert. Brody, hol mir frischen Kaffee vom Herd.
10: Sofort mal.
7: Die vermisste Nummer 5 stellt ein echtes Problem dar. Zoe Grant.
8: Wir mussten sie mitnehmen. Sie hat beobachtet, wie wir Jeff Bloom im See versenkt haben.
7: Diese Zoe ist kein entwurzelter Kriegsveteran oder Psychopath. Sie ist wie die deutschen Studenten auch keine Fremde. Das Mädchen stammt aus einer angesehenen Familie in Hurricane.
9: Aber...
7: Psst, still! Ihr Verschwinden regt die Leute auf. Die Polizei steht unter einem extremen Erfolgsdruck.
10: Aber wir haben den Chief doch unter Kontrolle. Der soll einfach so tun, als würde er sein Bestes geben. Der dumme Trottel.
7: Ah, da ist aber auch noch diese viel zu umtriebige Pam Turner.
10: Sollen wir sie beseitigen? Wäre mir ein Vergnügen.
7: Wenn jetzt noch eine Polizistin verschwindet, ist in Hurricane die Hölle los. Diese Wogen könnte auch Chief Nitzinger nicht glätten. Ach, Zoe Grant allein ist schon ein viel zu großes Problem. Ach, was habe ich euch immer eingebläut? Kein Aufsehen. Niemals. Das schadet dem Geschäft.
8: Uns blieb keine Wahl, Ma. Vielleicht hätten wir Zoe gleich nach dem Lageristen Bloom in den See schicken sollen.
9: Sie konnte doch nichts dafür. Sie war nur am falschen Ort.
7: Kelly, Milde ist in unserem Gewerbe unangemessen. Oder glaubst du, ich hätte uns sonst so weit gebracht?
8: Was soll deiner Meinung nach mit dem Mädchen geschehen, Ma?
7: Ach, ja. Ich muss darüber nachdenken. Solange bleibt sie unter Verschluss.
9: Ich werde mich um Zoe kümmern.
10: Kelly ist verliebt.
7: Kelly, mein Junge. Investiere bloß keine Gefühle in sie.
10: Hi, Pam.
0: Dolly. Chief, haben Sie von Zoe Grant gehört?
11: Ja, das Mädchen ist heute Nacht nicht nach Hause gekommen.
0: Außerdem hat sie am späten Samstagabend noch auf den Anrufbeantworter ihrer Mutter gesprochen.
11: Was denn?
0: Ma, ich bin mir nicht sicher, aber hier, dann bricht der Anruf ab.
11: Klang sie dabei panisch?
0: Eher, als hätte sie Angst, von jemandem gehört zu werden.
11: Das kann so ziemlich alles bedeuten.
0: Es muss eine Fahndung raus. Im ganzen Staat.
11: Oh, langsam, Pam. Zoe Grant ist doch erst seit ein paar Stunden überfällig. Vermutlich macht Zoe diese Dinge, die Teens in ihrem Alter nun mal so machen. Wenn ich da an meinen Sohn denke...
0: Zoe ist aber nicht so wie Damien, verdammt. Und außerdem gilt jemand bereits als vermisst, wenn er oder sie ihren gewohnten Lebenskreis verlassen hat und der Aufenthaltsort unbekannt ist.
11: Wir leben doch nicht in einem Überwachungsstaat.
0: Nein, zum Glück nicht. Aber haben Sie etwa vergessen, dass da draußen der Mörder oder die Mörder des Studentenpaares immer noch frei herumlaufen? Wenn deren Tat sexuell motiviert war, und vieles spricht dafür, dann könnte die hübsche, 17-jährige Zoe das nächste Opfer sein.
2: Oh, herrje.
0: Der Detektiv Devin Morris aus Anchorage sieht das aufgrund seiner Erfahrungen auch so.
2: Wie schrecklich. Ich werde mich jetzt auch sofort auf die Suche nach Zoe machen.
11: Ich möchte auf keinen Fall, dass sich so ein privater Schnüffler in unsere polizeilichen Ermittlungen einmischt.
0: Mr. Morris arbeitet im Auftrag der Familie Grant.
11: Beverly Grant traut uns wohl nichts zu, was?
0: Ich werde auch weiter nach Zoe Ausschau halten. Jede Minute zählt in so einem Fall. Das wissen Sie doch, Chief.
11: Na gut. Dolly, gib eine Fahndung nach dem Mädchen raus.
10: Mach ich, sofort. Hier kommt gerade ein Fax rein.
11: Und?
10: Kommt von den Kollegen aus McKinley Park. Auf einer Nebenstrecke ist ein Wohnmobil ausgebrannt.
11: Diese leichtsinnigen Touristen.
10: Es wurden die Leichen von zwei Frauen geborgen. Beide wurden erschossen.
0: Erschossen? Und dann vermutlich verbrannt. Sowas ist hier noch nie vorgekommen.
11: Oh. Zeig mal her, Dolly. Oh, das ist ein gutes Stück weit weg von uns. Darum müssen sich die Kollegen da oben kümmern. Wir haben andere Dinge Vorrang. Finden wir Zoe Grant.
0: Und wenn alles im Zusammenhang steht?
11: Wie denn das? Das sind doch völlig verschiedene Dinge.
6: Dr. Fiddler haderte mit sich. Nervös ging er in seinem Büro auf und ab. Er hatte bei der Obduktion der Leiche des Minenarbeiters Hank Konietka wie erwartet Spuren der hochwertigen Droge der Elder-Brüder nachgewiesen. Kirk Elder hatte ihm mitgeteilt, dass die Polizei in Konietkas Trailer kein Arctic Diamond gefunden hatte und er deshalb behaupten sollte, der Minenarbeiter habe sich und seine Frau unter extremem Alkoholeinfluss erschossen. Aber konnte Elder wirklich absolut sicher sein, dass die Droge nicht mit Konietka in Verbindung gebracht werden konnte? Dr. Fiddler hatte den Eindruck, dass Pam Turners Misstrauen ihm gegenüber bereits geweckt war. Ab jetzt musste er überaus sensibel vorgehen.
12: Polizei Hurricane, Deputy Patterson.
13: Hier ist Dr. Fiddler. Ich möchte das Untersuchungsergebnis der Leiche von Hank Konietka mitteilen.
12: Ah, sehr gut. Deputy Turner ist zwar gerade auf dem Sprung, aber das sollten Sie besser ihr persönlich mitteilen. Übrigens sind bei Konietka doch noch Drogen gefunden worden. Er hat sie in der Wiege seines Sohnes versteckt. Das muss man sich mal vorstellen, Doktor.
13: Ach.
12: Pam, Dr. Fiddler ist am Telefon.
14: Dr. Fiddler, Sie haben Konietka untersucht?
13: Ja. Es ist genau, wie ich es erwartet habe. Die Droge in Konietkas Körper ist identisch mit der, die wir bei Lance Anthony gefunden haben.
14: Dieses, wie Sie sagten, billig zusammengepanschte Zeug.
13: Es muss irgendwie von weit außerhalb nach Hurricane gelangt sein, nehme ich an.
14: Danke für die Information. Wie Ihnen Deputy Patterson ja bereits mitteilte, habe ich doch noch etwas davon in Konietkas Trailer gefunden. Ich bringe es Ihnen später zur Analyse vorbei. Eines sollten Sie aber auch noch erfahren. Zoe Grant wird vermisst. Kann ja sein, dass sie in der Klinik auftaucht.
13: Das ist ja furchtbar.
14: Das ist es. Bis später, Dr. Fiddler.
13: Lange geht das nicht mehr gut.
6: Kelly Elder öffnete die Tür zu einem Lagerraum im ehemaligen Sägewerk, das einst der Großvater der Familie betrieben hatte. Es roch nach fauligem Holz und unterschwellig auch nach Aas. Das waren die Ratten, die auf die vergifteten Köder reingefallen waren, die Kellys Bruder Brody überall ausleckte.
9: Hallo, Sammy.
1: Tut mir nicht weh.
9: Aber das werde ich auf keinen Fall tun. Hier. Ich bringe dir ein Stück Kuchen. Hat Ma selbst gebacken. Sie backt so gut wie deine Großmutter. Wirst sehen. Und hier ist noch eine Cola.
1: Jetzt lass mich frei.
9: Das geht doch nicht.
1: Ich werde über alles schweigen und... Und eigentlich weiß ich gar nicht, was ich überhaupt gesehen habe, ehrlich.
9: Zoe, du musst dir keine Sorgen machen. Dir wird nichts geschehen. Ich passe doch auf dich auf und bringe dir alles, was du haben möchtest. Du musst es nur sagen.
1: Ich möchte nur nach Hause, bitte. Bitte.
9: Ich bringe dir eine kleine Musikanlage und weiche Kissen. Welche Musik hörst du denn gern?
1: Wie lange muss ich denn hier bleiben?
9: Wir finden eine Lösung. Versprochen. Ich schaue später noch einmal nach dir. Bitte, iss den Schokoladenkuchen auf. Sonst ist Ma noch beleidigt.
1: Der Kuchen schmeckt voll beschissen.

0: verdammter Schlamassel.
1: So, alles klar. Ihre Frau ist da. Ich fahr dann mal los und suche Zoe. Okay, Chief?
2: Ja, sicher, sicher. Viel Glück, Dali.
1: Glück kann die arme Zoe gebrauchen. Oh Mann, das nimmt mich richtig mit. Ich kannte Zoe und ihre Schwester schon. Da waren sie noch zwei klitzekleine Babys.
2: Ah, ist eine furchtbare Sache. Chief Bob Nitzinger?
3: Hallo Chief, hier ist Kirk Elder. Ich will mit Ihnen reden. Sofort. Auf dem Schrottplatz außerhalb der Stadt. Da sind wir ganz unter uns.
2: Ich habe keine Zeit, hier ist die Hölle los.
3: Für mich müssen Sie immer Zeit haben. Ihre Hölle ist mir egal.
2: Okay. Was ist mit Cafferty, dem Besetzer des Schrottplatzes? Das ist besser, wenn wir nicht zusammen gesehen werden.
3: Cafferty arbeitet für mich. Hab den Schrottplatz heute schließen lassen. Cafferty bekommt gerade im Two Sins All You Can Eat. Sie wissen schon, was damit gemeint ist. Was, Chief? Ich warte auf Sie. Bei wichtigen Gesprächen lege ich Wert darauf, Sie von Angesicht zu Angesicht zu führen.

0: Pam, gibt es etwas Neues?
1: Noch nicht, Beth. Es tut mir leid. Eine landesweite Fahndung ist raus.
0: Weißt du, das ist das erste Mal, dass wir an einem Wochentag geschlossen haben. Findest du das richtig? Aber ich kann jetzt keine Leute bedienen. Es geht einfach nicht.
1: Beruhige dich, Beth. Wir tun alles, was möglich ist. Dali fährt die ganze Gegend ab und befragt die Leute. Und ich mache mich gleich auch wieder auf die Suche.
0: Kommt Verstärkung aus Fairbanks oder Anchorage?
1: Beth, alle konzentrieren sich auf Zoe. Für Unterstützung von außen ist es noch zu früh. So sind nun mal die Vorschriften.
0: Zoe lebt noch.
1: Aber sicher, Beth. Davon gehen wir alle aus.
0: Wir wissen es ganz genau.
1: Hat euch jemand kontaktiert? Es handelt sich doch wohl nicht um eine Erpressung.
0: Nein, nein. Komm bitte mit, Pam.
2: Beverly Grant führte Pam Turner in den Wohnbereich der Familie hinter dem Diner. Im Wohnzimmer saßen Judy Grant und ihre Tochter Grace. Sie hielten sich an den Händen. Beide hatten geweint.
3: Hallo, Pam.
0: Grace kann spüren, dass ihre Schwester noch lebt.
1: Wirklich? Wie ist das möglich?
4: Ich weiß es nicht. Aber ich kann Zoe fühlen.
3: Grace und Zoe hatten schon immer eine ganz besondere Verbindung zueinander. Und wenn sich eine von ihnen wehtat, dann hat die andere es auch gespürt.
4: Nicht immer. Nur wenn es besonders schlimm war. Wir wussten auch oft, wann eine von uns traurig war. Selbst wenn wir uns an verschiedenen Orten aufhielten.
1: Das ist... Ich weiß gar nicht, was ich sagen soll.
0: Grace und Zoe sind eineiige Zwillinge. Sie sind auf eine ganz besondere, innige Weise verbunden.
1: Grace, du kannst deine Schwester wirklich fühlen, spüren?
4: Ja, sie hat Angst. Furchtbare Angst.
1: Kannst du erahnen, wo deine Schwester ist?
4: Nein.
0: Es handelt sich nicht um Gedankenübertragung. Grace und Zoe können keinen Kontakt zueinander aufnehmen, nur extreme Gefühle untereinander wahrnehmen.
3: Wir haben uns darüber informiert. So etwas kommt bei Zwillingen, gerade bei Eineiigen, öfters vor. So unglaublich sich das auch anhören mag.
1: Das ist sensationell. Ich habe davon schon gehört. Ich bin fest davon überzeugt, dass so etwas möglich ist.
3: Das ist es, Pam.
1: Wo ist Mr. Morse?
0: Devin ist unterwegs. Er sucht nach Zoe und den Studenten. Er sagte mir, dass er nicht aufgibt. Und wenn es sein ganzes Leben lang dauert. Er ist ein toller Kerl.
1: Dann werde ich mich ihm wieder anschließen.
0: Ich begleite dich nach draußen, Pam.
1: Judy, Grace, ich suche weiter.
0: Weißt du, was das Schlimmste ist, Pam?
1: Was, Beth?
0: Zwillinge können spüren, wenn der oder die andere stirbt. Bitte mach, dass Grace es nicht spüren muss.
1: Ich tue absolut alles, um Zoe zu finden.
2: Chief Bob Mitzinger hielt den Wagen vor dem Gittertor des Schrottplatzes an. Außerhalb von Hurricane standen hier die Überreste von Fahrzeugen aller Art. Zum größten Teil ausgeweidet bis auf die nackte, verrostete Karosserie. Kirk Elder öffnete das Tor.
5: Der Jeep Wrangler hat irgendwie besser zu Ihnen gepasst, Chief.
6: Was wollen Sie?
5: Über den Stand der Ermittlungen informiert werden. Ich muss alles wissen.
6: Wo soll ich da anfangen?
5: Plappern Sie einfach munter drauf los.
6: Zurzeit können keine Ermittler nach Hurricane geschickt werden. In Anchorage läuft ein Serienmörder rum. Die Gouverneurin hatte der Sache absolute Priorität verliehen.
5: Gott segne unsere Gouverneurin Rebecca Shoemaker.
6: Allerdings hat die Schwester der toten Studentin Anna Weiss einen Privatschnüffler hergeschickt. Er heißt Devin Morse.
5: Was halten Sie von ihm? Ist er ein Problem?
6: Ich denke nicht. Er ist alt und irgendwie nicht gut in Form.
5: Aha.
6: Ja, dann war da noch der Amoklauf von dem Minenarbeiter Hank Konetka.
5: Dumme Sache. Der Mistkerl hat nicht nur sich, sondern auch eins meiner besten Mädchen gekillt. Lily hat viel eingebracht. Weiß Gott.
6: Dr. Fiddler hat festgestellt, dass Konetka dieselbe Droge wie Lance Anthony vor seinem Einstieg in die Pipeline genommen hat.
5: Das hat der Doc festgestellt. Ist ihr denn für sowas überhaupt ausgerüstet?
6: Pam Turner hat Reste von dem Zeug bei einer zweiten Durchsuchung seines Trailers gefunden. Die Herkunft der Drogen muss geklärt werden, unbedingt. Die bringen zu viel Unruhe in den Ort.
5: Wohl wahr, Chief. Ich werde mich umhören. Aber ich habe nicht die geringste Ahnung, woher die Drogen stammen könnten.
6: Aber aktuell gibt es nur eine ganz besonders schlimme Sache. Zoe Grant wird vermisst.
5: Zoe Grant. Zoe Grant. Ist es nicht eine von den beiden rothaarigen Schwestern aus Beth's Diner?
6: Genau. Ah. Sie ist heute Morgen nicht nach Hause gekommen. Das sorgt für eine Menge Wirbel. Wir müssen das Mädchen unbedingt finden. Ich musste bereits eine landesweite Fahndung rausschicken.
5: Gibt es irgendeine Spur?
6: Bisher nicht. Aber Pam Turner läuft jetzt richtig warm. Sie kennt die Grants gut. Und der Privatschnüffler Morse hängt sich auch mit rein. Pam wird sicher bald auf Verstärkung drängen, damit hier jeder Stein umgedreht wird.
5: Das ist nur allzu verständlich. Zoe Grant ist eine von uns.
6: Aber das wird dann alle Augen auf Hurricane richten. Das können wir nicht gebrauchen, weder Sie noch ich.
5: Sie denken mit, Chief, das gefällt mir. Ja. Ich bin davon überzeugt, dass wir diese Krise meistern, wenn Sie weiterhin so gut mitarbeiten.
6: Kann ich ausschließen, dass Sie etwas mit den Drogen zu tun haben, Kirk? Wird vielleicht im Two Cents gedealt?
5: Unterlassen Sie solche Verdächtigungen. Ich vergifte doch nicht unsere eigenen Leute. Wir Elders leben hier in der dritten Generation. Konzentrieren Sie sich darauf, dass Hurricane weiterhin unter dem Radar bleibt. Verstanden?
6: Ja, das versuche ich doch die ganze Zeit. Aber Zoe Grants Verschwinden wird das Fass zum Überlaufen bringen.
5: Hören Sie, Chief. Sie sind ein guter Mann. Gemeinsam kriegen wir das hin. Ich muss nur unterrichtet werden, wenn es auch nur die geringste Neuigkeit
6: ist. Ja? Ist klar.
5: Unter uns. Haben Sie schon mal überlegt, ob Ihr Sohn Damien vielleicht ein Auge auf die arme Zoe geworfen hat?
6: Was?
5: Checken Sie das besser. Es wäre ja nicht Damiens erster Ausrutscher. Mir kommt er wie ein Psychopath vor.
6: Das kann ich mir nicht vorstellen.
5: Das sollten Sie aber, Chief. Nun hauen Sie ab. Herr, in die Arbeit. Hopp, hopp.
6: Oh.

0: Ma, ich habe mit Nitzinger gesprochen. Diese Zoe muss verschwinden. Gleich morgen früh. Bereite Kelly bitte schon mal darauf vor.
1: Ah, das ist fein. Du hast den Kuchen von Ma aufgegessen. Hat es dir geschmeckt?
2: Ja, sehr.
1: Ich kann dir noch mehr von dem Kuchen bringen. Ma wird sich darüber bestimmt freuen.
2: Danke, ich bin erst einmal satt. Kannst du mir jetzt sagen, wann ich freigelassen werde?
1: Das wird sicher nicht allzu lange dauern. Sieh mal, Zoe. Das ist hier mein alter Kassettenrekorder. Darauf habe ich immer Musik und Geschichten gehört, wenn ich als kleiner Junge nicht schlafen konnte. Oder traurig war. Ich dachte mir, dass du daran auch Spaß haben könntest. Hier sind auch ein paar Kassetten. Die müssten noch funktionieren.
2: Sperrt ihr hier eigentlich öfters Leute ein?
1: Wie kommst du darauf?
2: Da vorne an der Wand, die Flecken. Ist das getrocknetes Blut? Und die hier auf der Matratze? Sieht auch aus wie Blut.
1: Nein, nein, das ist kein Blut. Wie kommst du denn darauf? Vielleicht Kakao oder so. Meine Brüder und ich haben uns hier früher oft versteckt.
2: Vor wem?
1: Vor meinem Vater. Er konnte aus heiterem Himmel sehr wütend werden.
2: Er hat dich und deine Brüder dann geschlagen.
1: Wenn er uns in die Hände bekam. Ja, aber irgendwann hat Ma ihm klargemacht, dass er es zu unterlassen hat.
2: Wo ist dein Vater jetzt?
1: Nun, wie ich gerade sagte, Ma hat es ihm ausgetrieben. Ein für allemal. Ist schon lange her. Lassen wir das.
2: Sei bitte ganz ehrlich zu mir. Wird mir etwas geschehen?
1: Auf keinen Fall. Du bist noch eine Weile unser Gast. Und dann kannst du zurück zu deiner Familie. Ich würde dich doch nie anlügen, Zoe. Du vertraust mir doch, oder?
2: Natürlich.
1: Ich muss jetzt zurück zu den anderen. Möchtest du eine Geschichte hören?
2: Ich weiß nicht.
1: Oh, die wird dir gefallen. Ist wohl so eine Art Märchen. Hat mir damals Ma zu Weihnachten geschenkt. Ich sehe später nochmal nach dir.
3: Es begab sich zu einer Zeit, die so lange vorbei ist, dass sich selbst die ältesten Bäume nicht mehr daran erinnern können. In einem Königreich, weit hinter den Bergen, da wo wie ein Sonnenstrahl den Boden erwärmt, lebte ein mächtiger Herrscher. Die Kälte und das ewige Zwielicht hatten sein Herz verhärtet. Hörst du nicht, wie man Freude empfindet, wie man lacht? Daher zitierte er jeden Tag einen seiner Freunde.

0: Oh. Hi, Dad. Alles klar?
1: Du hast getrunken.
0: Oh, ein, zwei Bier, ehrlich, mehr nicht.
1: Ist Haley da?
0: Nee, ist bei einer Freundin. Sie hat den Van genommen. Willst du nicht reinkommen, Dad?
1: Das ist nicht nötig. Ich will dich nur was fragen.
0: Oha. Was denn? Egal, was ich antworte, du darfst mich aber nicht wieder schlagen.
1: Halt die Klappe. Weißt du, wo Zoe Grant steckt?
0: Hä?
1: Sieh mir gefälligst in die Augen.
0: Aua! Du hast versprochen, mich nicht zu schlagen.
1: Hast du etwas mit Zoe Grant angestellt? Du kennst sie doch.
0: Klar. Die gibt's doch zweimal im Diner.
1: Das sind Zwillinge. Zoe und Grace.
0: Weiß ich doch.
1: Und Zoe wird vermisst.
0: Dad, du glaubst doch nicht etwa, dass ich was damit zu tun habe. Ich bin doch kein Monster.
1: Ich werde mich jetzt besser doch im Haus umsehen.
0: Bitte, nur zu.
1: Zoe, bist du hier irgendwo? Zoe, hier ist die Polizei, melde dich.
0: Hier ist keine Zoe. Darin ist sie auch nicht. Das mit dieser Drogenabhängigen aus Deutschland war eine einmalige Sache. Und Notwehr. Das weißt du doch.
1: Neben der Heizung ist noch Blut von ihr an der Wand. Mach das gefälligst weg.
0: Jawohl. Den Fleck muss ich übersehen haben.
1: Solche Nachlässigkeiten dürfen wir uns nicht erlauben.
0: Bist du nun davon überzeugt, dass die kleine Grant nicht hier ist?
1: Hast du von dem Unfall auf einer Nebenstrecke am McKinley Park gehört?
0: Was für ein Unfall denn?
1: Zwei Frauen sind dabei ums Leben gekommen.
0: Tja, was soll ich sagen? Tragische Sache.
1: Ah, wo warst du gestern Abend und in der Nacht?
0: Hier, wo denn sonst?
1: Mit Haley?
0: Klar. Glaubst du, ich lasse die werdende Mami allein?
1: Und was habt ihr so gemacht?
0: Also wirklich, Dad, so genau möchte ich jetzt nicht ins Detail gehen.
1: Ihr werdet es doch nicht stundenlang miteinander getrieben haben. Was habt ihr sonst noch unternommen?
0: Warte mal. Ich habe Haley ein paar neue Sachen von mir auf der Gitarre vorgespielt. Siehst du, da vorne steht noch der Verstärker neben dem Sofa.
1: Na, dann spiel mir mal was von deinen neuen Sachen vor.
0: Echt? Ich glaube nicht, dass es dir gefällt.
1: Aber es sind schon richtige Songs.
0: Irgendwie schon, ja.
1: Dann spiel sie gefälligst los.
0: Okay, okay. Ja.
1: Ist das alles?
0: Sekunde, warte. Den Song habe ich extra für Haley komponiert.
1: Heilige Scheiße. Hast du das etwa auch Haley gesagt?
0: Unbedingt. Die hat sich total gefreut. Hat ihn gestern zum ersten Mal gehört.
1: Rufst du Haley mal an und gibst mir dann dein Handy?
0: Warum das denn? Sie ist bei einer Freundin. Reden halt über Frauenthemen. Die wollen bestimmt nicht gestört werden.
1: Ruf sie an.
0: Ja, ich mach hier schon.
1: Schalt den Lautsprecher an.
2: Damien, was ist denn?
1: Gib her. Haley, hier ist Bob.
2: Oh, es ist doch hoffentlich nichts passiert?
1: Nein, Haley. Wo wart ihr gestern Abend?
2: Zu Hause. Warum fragst du?
1: Und was habt ihr die ganze Zeit über so gemacht?
2: Was wir gemacht haben?
1: Genau. Das ist ja noch nicht allzu lange her. Da wirst du dich doch wohl erinnern können.
2: Wir haben uns Filme angesehen.
1: Das war alles?
2: Ja.
0: Also, Dad.
1: Gut. Danke, Haley.
2: Ach, da war noch was. Damien hat mir kurz was auf der Gitarre vorgespielt.
1: Was denn?
2: Weiß nicht. Irgend so ein Zeug. Songideen halt. Damien befindet sich noch in der Findungsphase als Musiker, sagt er.
1: Danke, Haley.
0: Hey, du kannst sie doch nicht einfach so abwürgen. Schwangere sind hochsensibel.
1: Du glaubst gar nicht, was ich alles kann. Von einem ihr gewidmeten Lied hat sie nichts erzählt.
0: Nun ja, ehrlich gesagt, als ich ihn ihr vorspielte, merkte ich, dass der Song ihr nicht so richtig gut gefällt. Deshalb habe ich es ihr nicht verraten. Ich muss ihn noch etwas überarbeiten.
1: Du solltest den Song besser vergessen und arbeiten gehen. Ich will, dass du dir einen Job suchst.
0: Ich repariere doch Autos.
1: Innerhalb der nächsten 14 Tage hast du einen Job. Oder ich verpasse dir einen in der Goldmine. Da kannst du dann die Toiletten putzen. Kapiert?
3: Ma Elder beobachtete durch das Küchenfenster, wie ein Streifenwagen der Polizei von Harry Kane auf den Hof fuhr.
4: Kelly, wir bekommen Besuch.
5: Polizei? Das muss ja schief sein.
4: Sieht so etwa der Chief aus?
5: Es ist Pam Turner. Was will die denn hier?
4: Sie sucht Zoe Grant, was denn sonst?
5: Verflucht!
4: Du nimmst den Hinterausgang und gehst jetzt zu Kirk. Er soll dafür sorgen, dass diese Zoe keinen Mucks von sich gibt.
5: Ach, das kann ich doch übernehmen.
4: Nein, Kirk übernimmt das. Oder ist es dir lieber, wenn ich Brody damit beauftrage?
5: Oh nein.
4: Ich empfange jetzt diese Pam. Du gibst Kirk im Sägewerk Bescheid. Wenn er bei Zoe ist, schiebt ihr den alten Werkzeugschrank vor die Tür zum Lagerraum. Oh, beeil dich.
6: Mrs. Elder?

0: Wir verschwinden, Kirk. Aber ich bleib ganz in der Nähe, falls es Probleme gibt.
1: Was geht hier vor?
2: Von nun an will ich von dir nicht das geringste Geräusch hören. Verhalte dich absolut still. Ganz egal, was außerhalb dieses Raumes geschieht. Verstehen wir uns, Zoe?
1: Ich bin mir nicht sicher.
2: Dann zeige ich dir etwas. Dieses Rasiermesser gehörte meinem Vater. Es soll mich an ihn erinnern. Mehr ist nicht geblieben. Es ist unglaublich scharf. Wenn du nicht ganz, ganz still bist, schneide ich dir damit die Kehle durch. Es ist nur ein schneller Schnitt. Zuerst fühlt es sich nur eiskalt an. Dann, wenn das Blut strömt, wird dir ganz heiß. Willst du still sein, Zoe?
1: Ja, okay.
2: Gut.
3: Es ist mir wichtig, mich Ihnen gegenüber absolut kooperativ zu zeigen. Eine junge Frau wird vermisst. Das ist furchtbar. Und Sie haben bisher keine Spur.
4: Wir weiten die Suche aus.
3: Meine Gedanken sind bei der Familie der armen Zoe. Ach, die müssen vor Sorge umkommen. Ich als Mutter kann das nur allzu gut nachvollziehen. Sie selbst haben keine Kinder?
4: Nein. Wo geht es dahin?
3: Da sind nur diverse Lagerräume. Die sind aber alle leer. Vielleicht findet sich hier und da noch ein verrostetes Werkzeug, mehr nicht. Meine Söhne und ich nutzen das alles nicht mehr. Sehen Sie eigentlich nur bei uns so genau nach?
4: Nein, ich mache da keine Ausnahmen.
3: Dann muss ich das nicht persönlich nehmen?
4: Auf keinen Fall.
3: Ach, manche Leute halten einen ja gleich für kriminell, nur weil man eine Bar wie das Two Sins betreibt.
4: Das Betreiben einer Bar ist nicht das Problem, außer es wird dabei gegen gesetzliche Auflagen verstoßen.
3: Was im Two Sins nicht der Fall ist, da können Sie sich bei Ihrem Chief rückversichern.

0: Nachdem Sie ja schon einen Blick in unser Wohnhaus geworfen haben, ist damit die Besichtigung eigentlich beendet, ja? Oder wollen Sie sich noch unsere Gittergrube ansehen?
1: Das ist wohl nicht gut sein. Wo sind eigentlich Ihre Söhne?
0: Geschäftlich unterwegs. Einkäufe für die Bar. Außerdem betreiben wir ein kleines Kur.
1: Und Sie richten auch Betriebsfeiern im Zustand auf, wie zum Beispiel für die Arbeiter der Goldmine.
0: Das sind unsere besten Kunden. Ich wünsche Ihnen viel Erfolg für die weitere Suche, Deputy Turner.
1: Wenn es sein muss, steige ich dafür bis in die Hölle hinab.
0: Ich weiß.
2: Das hast du sehr gut gemacht, Zoe. Weißt du, wenn du dich nicht benommen hättest, wäre diese Pam von Brody erschossen worden. Er hatte sie die ganze Zeit im Visier und er trifft immer. Somit hast du nicht nur dein Leben gerettet.
3: Am späten Abend. Direktor Albert Colfax hatte lange Zeit mit sich gerungen. Aber jetzt, zu fortgeschrittener Stunde, nahm er all seinen Mut zusammen und betrat das Two Sins.
4: Oh, Mr. Colfax. Welche Überraschung.
5: Hopper, guten Abend.
4: Hatte Ihnen der Boss nicht ein befristetes Hausverbot auferlegt?
5: Ja, schon. Aber ich möchte mit Mr. Elder reden. Ist er hier?
4: Sie haben Glück, er ist im Büro. Ich weiß aber nicht, ob er Zeit für Sie hat.
5: Dann fragen Sie doch bitte nach, Hopper. Würden Sie das bitte für mich tun? Es ist so, ich vermisse Lilly. Ich würde gern wieder zu ihr.
4: Zu Lilly? Na gut, ich frage erstmal beim Boss nach. Warten Sie hier.
3: Der Wirt verschwand in dem Bereich hinter der Bar und kehrte nach wenigen Minuten zurück.
4: Mr. Elder sagt, er schenkt Ihnen einen Augenblick seiner kostbaren Zeit. Hier entlang.
3: Kein Zutritt prangte in roten Lettern an der Stahltür. Der Wirt nickte nur kurz mit dem Kopf.
4: Gehen Sie hinein. Mein Rat, fassen Sie sich möglichst kurz.
5: Ja, schon gut, schon gut.
2: Schließen Sie die Tür.
3: Kirk Elder saß hinter einem ausladenden Schreibtisch, auf dem sich Unterlagen stapelten. Hinter ihm hing ein Gemälde seiner Mutter an der Wand. Ma Elder war wie immer schwarz gekleidet, trug eine goldene Spange im Haar und wirkte ein wenig jünger und milder als in der Realität.
2: Ach, ich hasse Buchführung. Aber man sollte die immer besser selbst übernehmen. Sonst wird man noch über den Tisch gezogen. Stimmt's, Colfax?
5: Das mag sein.
2: Ich weiß gar nicht, dürfen Sie eigentlich schon wieder hier sein?
5: Ich bitte Sie, Mr. Elder. Ich habe meine Lektion gelernt.
2: Das hoffe ich doch sehr. Wir geraten gerade in unruhiges Fahrwasser.
5: Ich werde zukünftig alles so tun und veranlassen, wie Sie es wünschen.
2: Sehr schön. Um mir das mitzuteilen, sind Sie extra hierher gekommen?
5: Auch, Mr. Elder. Aber ich wäre sehr glücklich, wenn ich mich wieder mit Lilly treffen könnte.
2: Was?
5: Ja, nicht nur, dass Lilly auf meine Bedürfnisse einzugehen weiß. Ich empfinde auch etwas für sie. Ist Lilly heute im Two Sins?
2: Ach, ich verstehe. Sie wissen noch gar nicht, was geschehen ist.
5: Was ist denn geschehen, Mr. Elder?
2: Etwas sehr Unerfreuliches. Für Sie und für mich, Colfax. Lilly ist erst kürzlich von ihrem Mann erschossen worden. Peng. Genau in den Kopf, wie ich hörte.
5: Was?
2: Es ging sehr schnell.
5: Aber Lilly, das darf nicht wahr sein. Bitte, bitte treiben Sie nicht solche Scherze mit mir.
2: Ich scherze doch nicht. Lillys Mann stand unter Drogen. Da ist er komplett durchgedreht. Wollte sogar das gemeinsame Kind töten. Aber eine gezielte Kugel konnte das gerade noch verhindern.
5: Oh nein!
2: Nein! Das war's dann, Kurve. Reißen Sie sich jetzt zusammen und fahren heim.

0: zur Familie. Ihr Geflänne stört meine Konzentration.
1: Ich habe Lilly geliebt.
0: Unsinn. Machen Sie sich nicht lächerlich. Wir finden schon adäquaten Ersatz.
1: Meinen Sie, Mr. Elder?
0: Sicher. Sie werden schon nach kurzer Zeit keinen Unterschied merken. Und jetzt ab nach Hause. Wir sehen dann später weiter.
1: Danke, Mr. Elder. Das beruhigt mich sehr. Die arme Lilly.
0: Auf Wiedersehen.
2: Pam Turner fürchtete sich vor dem Moment, an dem Grace ihre Zwillingsschwester nicht mehr spüren konnte. Sie wollte absolut alles dafür tun, dass dieser schreckliche Moment niemals eintrat. Dass die Grants ihre Zoe möglichst bald wieder in ihre Arme schließen konnten. Aber für Pam fühlte es sich so an, als würde sie überhaupt nicht vorankommen, als wäre sie gefangen in einem zähen Morast, der jeden ihrer Gedanken, jede Bewegung gnadenlos behinderte. Jetzt, lange nach Sonnenuntergang, war sie noch einmal zur Steilklippe am namenlosen See zurückgekehrt. War Zoe Grant wirklich hier gewesen? Wenn ja, was war ihr widerfahren? Pam wünschte sich eine rettende Idee, irgendeinen Hinweis herbei, der ein wenig Klarheit brachte.
3: So, wo steckst du? Dir darf nichts geschehen. Ich will dich beschützen. Aber ich weiß nicht wie. Was?

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Folge 8. Das Ende des Vertrauens. Das vermisste Mädchen soll verschwinden. Doch das Vorhaben führt direkt in die nächste Katastrophe. Die Zeit läuft ab. Deputy Pam Turner kann nicht auf Verstärkung von außen hoffen. Doch sie findet einen neuen Verbündeten. Direktor Colfax verzettelt sich immer mehr in seinem Lügendickicht, bis ihm die eigene Frau nicht länger vertraut. Damien Nitzinger ist wieder auf der Jagd.

0: Montag, 23. August, später Abend am namenlosen See.
1: Hallo? Zoe?
2: Hallo? Wer ist denn da?
1: Zoe, bist du das? Hier ist Pam. Wo bist du?
2: Pam? Ich bin's, Grace. Ich rufe immer wieder Zoes Nummer an, aber sie geht nicht ran. Wie hast du...
1: Ich habe Zoes Handy gefunden, an der Steilklippe. Sie war also hier.
0: Dienstag, 24. August. Auf dem Anwesen des Elder-Clans. Ma Elder hatte es kommen sehen. Die junge Zoe Grant brachte Unruhe in den täglichen Ablauf. Das konnte sie auf gar keinen Fall dulden.
3: Nein, nein, das kann ich nicht zulassen. Niemand wird Zoe etwas antun.
4: Durch diese Zoe gerät unsere Familie, unser Geschäft in Gefahr. Willst du das?
3: Sie hat sich nicht zu Schulden kommen lassen.
4: Kelly, du bist doch sonst nicht so zimperlich. Du kennst diese Zoe doch kaum.
3: Es macht einen großen Unterschied für mich aus, ob ein betrügerischer Dealer wie Hugh Chansley erledigt wird oder ein unschuldiges Mädchen, das keinem etwas zuleide getan hat.
5: Kirk hat recht, wenn er behauptet, dass Zoe Grant uns in Gefahr bringen kann. Hör mir genau zu. Unsere Familie hat eine ganz eigene, nennen wir es guten Gewissens, Lebensphilosophie entwickelt. Das drinnen, das sind wir, ist heilig. Das draußen, dazu gehören ausnahmslos alle außer der Familie, dient dem Geschäft. Tut das jemand nicht, ist er zu vernachlässigen. Er wird unwichtig.
4: Genau so ist es.
3: Und wenn Zoe schwört, nichts zu verraten? Sie weiß doch noch nicht einmal, was wir von der Klippe in den See geworfen haben.
4: Kelly, bitte. Sie ist doch nicht blöd. Und auf ein Versprechen von ihr zu vertrauen, ist absolut albern und naiv. Selbst für deine Verhältnisse.
3: Willst du damit sagen, dass ich verblödet bin?
5: Hä? Ganz ruhig, Kelly. Dein Bruder hält dich selbstverständlich nicht für blöd. Stimmt doch, Kirk.
4: Auf gar keinen Fall. Nur mal angenommen, wir lassen Zoe Grant tatsächlich laufen. Bei ihrer Rückkehr wird sie erklären müssen, wo sie war. Die Polizei sucht bereits nach ihr. Das kannst du also vergessen. Schweigegelübde hin oder her.
3: Es ist aber nicht richtig, sie zu bestrafen.
5: Mit dem Tod. Wenn Zoe Grant uns schaden kann, und das würde sie, bleibt keine andere Wahl.
4: Diese übereifrige Polizistin, Pam Turner, wird nicht locker lassen.
3: Aber die war doch schon hier und hat nichts gefunden. Wir sind überhaupt nicht mehr verdächtig.
5: Du täuschst dich. Wenn Deputy Pam Turner das Mädchen nicht findet, wird sie bald eine ganze Armee in Bewegung setzen. Und die kommen dann auch irgendwann wieder zu uns. Trotz unserer Bemühungen um Seriosität wirken wir nach außen nicht gerade wie brave Vorzeigebürger. Die Leute sind eben so voller Vorurteile.
4: Zoe soll deshalb verschwinden.
3: Das mag ja sein. Aber wir müssen sie deshalb doch nicht unbedingt töten.
5: Sondern?
3: Wir bringen sie an einen Ort, wo sie bestimmt niemand findet.
5: Was für ein Ort soll das sein?
3: Grandpas alte Jagdhütte im Wald, westlich von Hurricane. Bis dahin sind es über 10 Meilen. Da ist weit und breit gar nichts.
4: Das ist Schwachsinn. Du kannst das Mädchen nicht wie ein Haustier halten. Es ist, wenn sie von dort flieht.
3: Ich sorge dafür, dass sowas nicht passiert.
4: Du kannst sie unmöglich rund um die Uhr bewachen. Wir brauchen dich hier, Kelly. Selbst wenn Zoe Grant angekettet ist, muss man mindestens einmal am Tag nach ihr sehen.
3: Das kriege ich hin. Ehrlich. Ma, bitte. Ich habe immer getan, was ihr von mir verlangt habt. Nie wollte ich etwas für mich.
5: Ich habe dich gelehrt, bescheiden zu sein. Das ist mir bisher gelungen.
3: Aber ich mag Zoe. Und irgendwann, davon bin ich überzeugt, wird sie auch mich mögen.
4: Oh, Schwachsinn.
5: Kirk, mein Kaffee ist kalt.
4: Ich hole dir frischen Kaffee vom Herd.
5: Nun, Kelly.
3: Ja, Ma?
5: Vielleicht sollten wir es versuchen.
3: Du meinst?
5: Du bringst das Mädchen zur Jagdhütte. Du sorgst dafür, dass sie auf gar keinen Fall fliehen kann.
3: Danke, Ma. Du kannst dich auf mich verlassen. Danke.
4: Ich halte das für keine gute Idee.
5: Es gilt zunächst für eine Woche. Danach sehen wir weiter.
3: Ist gut. Ist gut. Ja.
5: Ihr fahrt noch heute los. Brody soll dich und das Mädchen begleiten.
3: Okay. Ich bereite alles vor. Danke, Ma. Du wirst es nicht bereuen.
4: Das ist doch absurd. Diese Zoe wird nie etwas für Kelly empfinden.
5: Selbstverständlich nicht. Das wird dein Bruder schon bald selbst feststellen. Und dann werden sich seine Gefühle schlagartig ändern. Aber so ist es besser für ihn, als wenn wir das Mädchen sofort beseitigen. Für ihn würde sonst eine Welt zusammenbrechen und er wäre nicht mehr effektiv für die Familie. Kirk, du willst doch nicht riskieren, dass dein Bruder mit einem Mal zu denen da draußen gehört.
4: Auf keinen Fall, Ma.
5: Kelly war schon immer ein naiver Romantiker. Und er glaubt an die große Liebe. Du weißt, er hatte noch nie etwas mit einer Frau.
4: Er zeigt auch nie das geringste Interesse für die Frauen im Two Sins, obwohl ich ihn dazu aufgefordert habe.
5: Er hat eben nicht deine Stärke und Abgeklärtheit, Kirk. Aber er ist trotzdem mein Sohn und gehört zu uns. In das Drinnen.
4: Natürlich, Ma.

0: Patrick, wunderbares rotes Haar. Eine richtige Schönheit. Hast du eigentlich einen Freund?
1: Das geht Sie nichts an.
0: Ja, sag schon, komm.
1: Lassen Sie mich in Ruhe.
0: Hey, ich will dir doch nur helfen.
2: Was machst du hier, Brody?
3: Nichts, ich... Ich wollte gerade nur...
2: Lass deine schmutzigen Finger von Zoe. Hat er dir was getan?
4: Ja, er macht mir Angst.
3: Ich wollte nur nett sein und sehen, wie es hier geht. Was denkst du von mir, Kelly?
2: Ein für alle Mal. Zoe ist tabu.
3: Klar, Bruder. Ganz wie du willst.
2: Ich habe mit Ma gesprochen. Ich soll Zoe von ihr wegbringen.
3: Ach, wirklich?
4: Was bedeutet wegbringen? Ihr wollt mir doch nichts antun, oder?
2: Nein, Zoe. Nein. Dir wird nichts geschehen. Der Ort, an dem wir dich bringen, ist viel angenehmer als dieser alte, stinkende Lagerraum. Es wird dir gefallen. Wir werden bald losfahren.
4: Ich würde aber viel lieber nach Hause.
2: Das ist nur noch eine Frage der Zeit. Kommst du mit? Wir müssen etwas besprechen.
3: Ach, wenn du meinst.
2: Wir bringen sie in Grandpas Jagdhütte.
3: Was? Das hat Ma erlaubt? Und wen meinst du mit wir?
2: Du sollst mich begleiten.
3: Jetzt gleich? Bei Tageslicht?
2: Wir müssen noch ein paar Sachen zusammenpacken.
3: Willst du dir das nicht nochmal überlegen, Kelly? Kannst dich doch auch ohne diesen Stress im Two Sins abreagieren.
2: Du verstehst das nicht. Es geht mir nur um Zoe.
3: Wir nehmen meinen Chevy. Deine Freundin muss in den Kofferraum und du sorgst dafür, dass sie keinen Mucks von sich gibt. Sonst kann ich für nichts garantieren.
5: Zu Pams Überraschung hatte Beths Diner an diesem Morgen wieder geöffnet. Kaum hatte sie die Türschwelle überschritten, kamen Beth und ihre Tochter Judy eilig auf sie zu.
6: Pam, weißt du etwas über meine Tochter? Irgendeine Spur?
7: Leider nein. Aber auf jeden Fall wissen wir jetzt durch den Fund des Handys, dass Zoe sich tatsächlich am See aufhielt. Dort könnte etwas geschehen sein. Wir wissen nur noch nicht was. Aber trotzdem müssen wir an allen nur erdenklichen Orten ermitteln.
6: Sie ist auf keinen Fall ertrunken. Das können wir ausschließen. Grace spürt doch ganz genau, dass ihre Schwester lebt.
8: Ich weiß nicht, warum jemand so etwas tut. Aber ich habe Angst, dass Zoe entführt wurde.
6: Ich habe gehört, dass der Tod eines Entführungsopfers immer wahrscheinlicher ist, je länger es verschwunden bleibt.
7: Wir geben die Hoffnung nicht auf. Dali fährt heute noch einmal alle Straßen im Umkreis ab, auch die Seitenstraßen und befahrbaren Wege, um auszuschließen, dass es einen Unfall gegeben hat, den bisher niemand bemerkte. Und wir fragen auch bei den Leuten nach, die außerhalb der Stadt wohnen, ob ihnen etwas aufgefallen ist.
8: Könnt ihr nicht Verstärkung anfordern?
7: Das werden wir. Aber jetzt haben auch die Kollegen in McKinley Park mit einem schlimmen Fall zu tun. Ich sehe, dass auch Grace bedient.
8: Die Arbeit lenkt uns ab. Sonst verlieren wir noch die Nerven.
7: Das ist gut, Beth.
8: Devin Morse hat die ganze Nacht über nach Zoe gesucht. Er ist eine große Hilfe.
7: Ich werde mal mit ihm reden.
6: Ich bring dir einen Kaffee.
7: Danke.
9: Guten Morgen, Deputy.
7: Hallo, Mr. Morse. Ich hörte, Sie waren die ganze Nacht unterwegs.
9: Leider bisher ohne Erfolg. Ich mache gleich weiter. Ich brauche nur eine kurze Pause.
7: Sie sehen aus, als hätten Sie nicht eine Minute geschlafen.
9: Habe ich auch nicht. Es zerrt an meinen Nerven, dass ich bei den Ermittlungen keinen Schritt weiterkomme. Weder bei Zoe noch bei den vermissten Studenten. So ein verfluchter Mist.
7: Sie wissen sicher bereits, dass ich Zoes Handy an der Steilklippe gefunden habe.
9: Ja, wir hätten beim ersten Mal dort noch genauer nachsehen müssen. Wenn Zoe nur die Zeit gehabt hätte, mehr auf den Anrufbeantworter ihrer Mutter zu sprechen.
6: Dein Kaffee, Pam.
7: Vielen Dank, Judy.
9: Sehen Sie sich diese tapferen Frauen an. Bringen Kaffee, machen Frühstück für die Leute. Und im Innersten kommen Sie um vor Sorge. Glauben Sie an diese Bindung zwischen Zoe und ihrer Schwester? dass Grace spüren kann, dass Zoe noch lebt?
7: Ich halte es für durchaus möglich. Und Sie?
9: Mein Bruder war Rettungsflieger in Wyoming. Vor gut 8 Jahren ist seine Maschine bei einem Sturm in den Rocky Mountains abgestürzt. Er war allein. Es geschah am frühen Morgen. Ich bin aus dem Schlaf aufgeschreckt. 6:00. Genau da hat es ihn erwischt. Am Gannett Peak. Und, Deputy Turner, wir waren keine Zwillinge.
7: Dann können wir also sicher sein, dass Zoe noch lebt?
9: Davon gehe ich aus. Aber wie lange noch? Beth fragte immer, warum nicht mehr Leute an der Suche beteiligt sind.
7: Ich weiß. Ich habe auf Unterstützung aus McKinley Park gehofft. Aber die Kollegen haben es dort mit einem brutalen Doppelmord zu tun.
9: Was ist geschehen?
7: Verraten Sie es nicht Beth, Judy oder Grace. Das würde Sie noch mehr beunruhigen.
9: Ich sage nichts.
7: 2 Frauen wurden in einem Wohnmobil auf einer einsamen Nebenstrecke erschossen. Anschließend wurde das Wohnmobil mit den Leichen angezündet.
9: War es ein Raubüberfall?
7: Wenn, dann muss es sich bei dem Täter oder den Tätern um wahre Bestien handeln. Es hat ihnen nicht gereicht, den Frauen das Geld abzunehmen.
9: Ich vermute, dass die deutschen Studenten und Zoe demselben Täter in die Hände gefallen sind. Und vielleicht hat der Mord an den 2 Frauen auch damit zu tun.
7: Die Frauen wurden nicht allzu weit von McKinley Park erschossen. Das ist schon ein gutes Stück von Hurricane entfernt. Andererseits hat es eine solche Anhäufung von Verbrechen nie zuvor in der Region gegeben.
9: So ist es, Deputy Turner. Aber jetzt treibt hier eine Art Teufel sein Unwesen. Sehr böse Menschen sind unterwegs. Und wir sind die Einzigen, die sich ihnen entgegenstellen. Allerdings bisher ohne jeden Erfolg.
7: Dann glauben Sie an Täter von außerhalb?
9: Vielleicht ist aber auch in jemanden von hier das Böse erwacht. Sowas kommt vor. Gestern noch ein braver und angesehener Mitbürger. Dann erfolgt ohne jegliche Vorwarnung die Verwandlung in eine Bestie. Wäre nicht das erste Mal.
7: Und das Motiv?
9: Hass, Neid, kranke Fantasien oder ein Gemenge von allem.
7: Einen schlimmeren Gegner können wir uns nicht vorstellen.
9: Nein. Ich wollte mich übrigens gestern Abend in dieser Bar im Two Sins umsehen. Wir sind dem Inhaber im Büro vom Minendirektor Colfax begegnet.
7: Genau, die Bar gehört Kirk Elder, einer zwielichtigen Gestalt. Wie seine Brüder Kelly und Brody.
9: Aber die Bar hatte geschlossen. Obwohl da mehrere ziemlich teure Fahrzeuge parkten. Alle von außerhalb.
7: Das kommt vor. Es handelt sich dann um eine geschlossene Gesellschaft. Die zahlen so gut, dass es sich lohnt, das Two Sins für normale Gäste vorübergehend zu schließen.
9: Prostitution, wie Sie schon erwähnten. Und eine Tabuzone für die Polizei von Hurricane.
7: Nicht, wenn es nach mir gehen würde. Ich würde das Two Sins am liebsten sofort ausräuchern.
9: Ausgerechnet in so einem Laden will dieser gottesfürchtige Direktor Colfax ein Betriebsfest für seine Arbeiter abhalten?
7: Den Mitgliedern seiner Kirche wird das nicht gefallen. Colfax wird es also geheim halten. Fraglich, ob ihm das gelingt. Ich finde es gut, Mr. Morse, wenn Sie sich mal im Two Sins umsehen. Ich kann das ja leider nicht. Mich kennt man nur allzu gut.
9: Leben diese Elder-Brüder ausschließlich von der Bar?
7: Sie wohnen mit ihrer Mutter im stillgelegten Sägewerk ihres verstorbenen Vaters. Das spart Geld. Ansonsten betreiben sie noch ein Fuhrunternehmen.
9: Und es ist ausgeschlossen, dass im Two Sins mit Drogen gehandelt wird?
7: Ich schließe gar nichts mehr aus. Die Untersuchung von Hank Konetka aus dem Trailerpark.
9: Der Irre, der seine Frau erschossen hat. Ne?
7: Und zuvor ein Mann, der zufällig vorbeikam. Konetka stand unter Drogen. Laut unserem Dr. Fiddler war es das synthetische Zeug, das auch Lance Anthony an der Pipeline genommen hatte.
9: Alles hängt zusammen. Davon bin ich immer mehr überzeugt. Es bedarf nur einiger weniger Erkenntnisse und wir würden klar sehen. Hurricane ist wie ein Entzündungsherd, der sich immer mehr verschlimmert und ausbreitet. Passen Sie verdammt gut auf, wem Sie hier noch trauen können.
7: Das sind nicht viele. Was halten Sie davon, wenn ich nochmal Direktor Colfax auf den Zahn fühle?
9: Das ist eine gute Idee. Colfax ist schwach, labil. Das habe ich gleich gespürt. Nutzen Sie das aus.
7: Glauben Sie, dass er uns zu Zoe führen kann?
9: Alles ist möglich. Wir dürfen nichts unversucht lassen. Colfax hat Geheimnisse.
7: Ich werde ihn mir vorknöpfen, Mr. Morse. Da wäre noch eine Frage. Ist er privater Natur?
9: Ja?
7: Zwischen Ihnen und Beth? War da mal was? Damals?
9: Ja, es war eine kurze Angelegenheit. Leider ist nichts mehr daraus geworden. Reicht Ihnen das?
7: Sicher. Ich wollte nicht aufdringlich erscheinen, Mr. Morse.
9: Das sind Sie nicht. Quetschen Sie Colfax aus wie eine überreife Zitrone.
5: Albert Colfax, der Leiter der Goldmine von Hurricane, wusste, dass es allerhöchste Zeit war, seiner Frau zumindest in kleinen Dingen entgegenzukommen. Das, so hoffte er, würde die Wogen in seiner Ehe glätten. Er hatte an diesem Vormittag freigenommen, mit der Gattin ein ausgiebiges Frühstück genossen und anschließend mit ihr Smalltalk über diverse Gemeindemitglieder gehalten. Colfax ließ sich nichts anmerken, aber er hasste diese Form der Zeitverschwendung.
3: Diane? Ich fahre jetzt zur Arbeit. Diane? Wo bist du?
10: Ich bin im Keller. Kommst du mal, Robert?
3: Was ist denn los? Was machst du denn da unten, Diane?
11: Komm runter und sieh es dir selbst an.
3: Ich habe es jetzt aber wirklich eilig.
11: Kannst du mir das hier erklären? Ist da etwa Blut, da am Boden vor der Bar?
3: Blut? Ja, wie soll denn Blut da hinkommen?
11: Du weißt, ich habe früher als Krankenschwester gearbeitet. Ich erkenne getrocknetes Blut.
3: Vielleicht haben die Mädchen...
11: Du hast ihnen doch streng verboten, deinen heiligen Hobbyraum zu betreten. Also, woher stammt das Blut?
3: Ach ja, jetzt fällt es mir ein. Da war eine Ratte.
11: Eine Ratte?
3: Sie muss sich in den Keller verirrt haben. Da habe ich sie mit dem Golfschläger erschlagen. Ich dachte, ich hätte danach ordentlich sauber gemacht.
11: Warum hast du mir nichts davon erzählt?
3: Ich wollte dich und die Mädchen nicht beunruhigen.
11: Albert, eine tote Ratte beunruhigt mich nicht im Geringsten. Das müsstest du wissen.
3: Ja, stimmt schon, Diane.
11: Aber wenn hier noch mehr Ratten sind, sollten wir den Kammerjäger kommen lassen. Diese Viecher vermehren sich rasend schnell.
3: Hier sind aber keine weiteren Ratten. Hab keine mehr gesehen.
11: Sie können da sein, auch wenn man sie nicht sieht. Ich finde dein Verhalten ein wenig merkwürdig. Und warum bist du so nervös?
3: Ich bin nur in Eile.
11: Verheimlichst du mir etwas, Albert?
3: Es handelt sich hier nur um eine Ratte, mehr nicht. Und jetzt muss ich gehen. Bis später, Schatz.
11: Bis später. Eine Ratte. Nun, wir werden sehen.
5: Da es noch früh war, entschied sich Deputy Pam Turner noch für einen Abstecher in den Trailerpark. Es bestand immerhin die Möglichkeit, dass Zoe Grant dort gesehen worden war.
12: Oh, Deputy. Mit Ihnen habe ich nicht gerechnet.
7: Mr. Boulder, ich hoffe, ich störe nicht. Da ich weiß, dass in der Mine im Schichtdienst gearbeitet wird, hoffte ich, Sie vielleicht zu Hause anzutreffen.
12: Ich muss erst um 1 Uhr zur Arbeit. Was kann ich für Sie tun?
7: Ich wollte Sie etwas fragen.
12: Muss das hier draußen sein? Oder darf ich Sie auf einen Kaffee oder einen Tee einladen?
7: Ich würde einen Kaffee nehmen. Schwarz.
12: Dann herein. Hätte ich gewusst, dass Sie kommen, würde es hier ordentlicher aussehen. Nehmen Sie am Tisch Platz. Ist ein wenig eng.
7: Ich finde es hier sehr ordentlich, Mr. Boulder.
12: Bitte, für Sie Cisco. Naja, ich neige nicht zur Verwahrlosung. Auch wenn man allein lebt, sollte man auf gewisse Dinge achten. Sie leben sicher nicht allein.
7: Doch. Und ich komme damit gut klar. So wie Sie.
12: Ja.
7: Cisco.
12: Oh. War ich zu neugierig?
7: Schon in Ordnung. Manchmal reagiere ich etwas überempfindlich.
12: Wollten Sie Hank Konetkas Jungen sehen? Mary Whitelaw hat gut auf ihn aufgepasst. Die Schwester von Konetkas Frau aus Oregon war schon heute früh da und hat den Kleinen mitgenommen.
7: Das ist gut.
12: Die arme Lily. Ich hätte es wissen müssen, dass Hank irgendwann ausrastet.
7: Machen Sie sich keine Vorwürfe. Es gibt neue, sehr ernste Probleme in Hurricane. Sehen Sie sich bitte dieses Foto an. Das ist Zoe Grant.
12: Ich kenne das Mädchen. Sie bedient ihn Beths Diner. Und sie ist schwer auf Draht. Es gibt sie sogar zweimal. Man kann sie und ihre Schwester kaum auseinanderhalten. Ihr ist doch hoffentlich nichts passiert.
7: Zoe wird seit Samstagabend vermisst. Auch ihr Wagen, ein weißer Subaru Justy, ist ebenfalls wie vom Erdboden verschluckt.
12: Sie hat nicht einfach einen drauf gemacht?
7: Nicht Zoe. Sie war auf jeden Fall an der Steilklippe an diesem See ohne Namen. Oh. Von dort hat sie ihre Mutter angerufen. Am späten Samstagabend. Sie sagte, Ma, ich bin mir nicht sicher, aber... Dann brach der Anruf ab.
12: Woher wissen Sie, dass Zoe Grant vom See aus angerufen hat?
7: Ich habe dort ihr Handy gefunden.
12: Verstehe.
7: Haben Sie Zoe jemals hier im Trailerpark gesehen?
12: Nein. Garantiert nicht.
7: Nehmen Sie das Foto und zeigen Sie es bitte auch Ihren Kollegen. Vielleicht hat doch jemand Zoe Grant gesehen.
12: Das werde ich tun.
7: Hier ist meine dienstliche Visitenkarte. Meine private Handynummer habe ich auf die Rückseite geschrieben.
12: Oh. Sekunde. Sie werden es nicht glauben. Ich habe mir auch Visitenkarten machen lassen. Unnötigerweise habe ich noch nie gebraucht. Hier. Falls Sie mal Hilfe benötigen, Deputy Turner.
7: Das ist sehr nett, Cisco. Aber als Polizistin komme ich schon zurecht. Ich mache meinen Job nicht erst seit gestern.
12: Ach, ich bin davon überzeugt, dass Sie eine verdammt gute Polizistin sind. Aber man kann nie wissen. Anruf genügt, Cisco eilt herbei.
7: Noch eine Frage. Findet demnächst eine Betriebsfeier im Two Sins statt?
12: Was? Davon weiß ich nichts.
7: Ihr Boss Colfax hat sich mit dem Inhaber der Bar getroffen. Hm. Angeblich, um mit ihm über ein solches Fest zu reden.
12: Der heilige Colfax? Kommt er dann etwa auch ins Two Sins? Dann landet er doch umgehend im Fegefeuer. Das kann ich mir nicht vorstellen.
7: Colfax behauptete, das geschehe auf Wunsch der Minenarbeiter.
12: Klar würde das den meisten gefallen. Aber jeder weiß doch, dass Colfax sich niemals darauf einlässt.
7: Mhm. Dann bleibt das bitte unter uns. Mhm. Vielleicht habe ich da was falsch verstanden. Wenn Sie irgendetwas über Zoe Grant in Erfahrung bringen...
12: Gebe ich Ihnen sofort Bescheid. Darauf können Sie sich verlassen.
7: Danke.
12: Noch was, Deputy. Ich war nur zweimal im Two Sins. Solche Läden sind nichts mehr für mich. Ich habe im Leben einige Lektionen gelernt.
13: Herein!
11: Entschuldigen Sie bitte, Dr. Fiddler. Ich schneie hier einfach so unangemeldet herein.
13: Ich bin erfreut, Sie zu sehen. Ich hoffe doch, Ihnen und der Familie geht es gut.
11: Alles bestens. Sie wissen doch, als ehemalige Krankenschwester passe ich gut auf alle auf. Und wie gesagt, wenn Sie hier in der Klinik mal Hilfe benötigen, können Sie mich jederzeit anrufen. Das wäre eine willkommene Abwechslung für mich.
13: Darauf komme ich sicher zurück, Mrs. Colfax.
11: Ach, Sie fragen sich sicher, was ich hier eigentlich will. Moment.
13: Was ist das?
11: Etwas getrocknetes Blut.
13: Oh, woher stammt es?
11: Vom hinteren Kotflügel meines Wagens.
13: Was ist passiert? Ein Unfall?
11: Nicht direkt, Dr. Fiddler. Als ich gestern Abend rückwärts in unsere Einfahrt einparkte, habe ich etwas gerammt. Es muss mindestens so groß wie ein Hund gewesen sein. Irgendein Tier. Es ist dann weggelaufen. Ich möchte nur sicher gehen, dass es sich nicht um das Blut eines Menschen handelt.
13: Ein Mensch, Mrs. Colfax? Wenn es niemand aus Ihrer Familie war...
11: Das ist ausgeschlossen.
13: Wer soll es dann gewesen sein?
11: Ein Dieb. Wir gelten als recht wohlhabend. Hier in Hurricane. Da gibt es einige Neider. Sie glauben gar nicht, wie ich manchmal im Supermarkt gemustert werde.
13: Hm. Dann wäre dieser Dieb jedenfalls verletzt.
11: Aber nicht schwer. Er ist ja schnell weggelaufen. Aber ich nehme doch eher an, dass sich nur ein Tier auf unser Grundstück verlaufen hat. Ich möchte Gewissheit, Dr. Fiddler. Die Kosten für die Analyse übernehme ich natürlich. Plus eine Spende für die Klinik. Ich dachte an $2000. Ist das in Ordnung?
13: Waren Sie schon bei der Polizei?
11: Nein, wenn ich doch höchstwahrscheinlich nur ein Rentier oder so angeschubst habe. Da macht man doch kein Aufhebens um die Sache.
13: Nun gut, ich kümmere mich um die Analyse.
11: Danke, das ist großartig, Dr. Fiddler. Wie gesagt, man will ja Gewissheit. Hier ist die Spende über $2000. Und ich lege noch mal 1000 für die Analyse dazu.
13: Aber...
11: Eine Spendenquittung oder so benötige ich nicht. Sie melden sich dann bitte bei mir, Dr. Fiddler. Und es wäre schön, wenn Sie sich beeilen könnten.
14: Direktor Koufax, Deputy Turner ist hier. Es wäre dringend.
15: Scheiße. Für die Polizei habe ich selbstverständlich immer Zeit. Nur herein.
7: Direktor Koufax.
15: Deputy Turner. Bitte, nehmen Sie Platz. Eine Erfrischung gefällig? Oder Kaffee?
7: Danke, nein. Es gibt eine weitere Vermisste. Dieses Mal stammt sie direkt aus Hurricane. Sehen Sie sich das Foto an. Es handelt sich um die 17-jährige Zoe Grant. Oh, sie wird seit Sonntagabend vermisst.
15: Wie furchtbar. Wissen Sie, ich habe auch zwei Töchter. Aber hierzu kann ich Ihnen gar nichts sagen. So sehr ich mir auch wünsche, helfen zu können, weiß Gott.
7: Verteilen Sie diese Fotos unter Ihren Mitarbeitern. Vielleicht hat irgendjemand Zoe Grant gesehen.
15: Natürlich, Deputy Turner. Ich werde auch noch weitere Kopien davon machen lassen.
7: Warum war Kirk Elder am Samstag wirklich hier in Ihrem Büro?
15: Wie bitte? Ach, das hatte ich Ihnen doch gesagt. Es ging um ein Betriebsfest im Two Sins. Meinen Männern kann ich nun mal nicht mit Kaffee und Kuchen kommen.
7: Und Ihre Arbeiter haben von sich aus das Two Sins vorgeschlagen?
15: Ja, genau.
7: Nur wissen die wohl gar nichts davon?
15: Nun, natürlich wissen vielleicht noch nicht alle davon. Ein paar Männer kamen zu mir und machten den Vorschlag. Da ich erst mit Mr. Elder, dem Inhaber, reden musste, habe ich es noch nicht gleich an die große Glocke gehängt.
7: Was Sie jetzt aber tun werden?
15: Puh, zum Glück habe ich das noch nicht getan.
7: Gibt es Probleme mit Mr. Elder?
15: Nein, das ist es nicht. Aber ich sprach mit Diane, meiner Frau, darüber und sie war der Meinung, dass ich damit den guten Ruf der Familie aufs Spiel setze. Diane kann sehr gut argumentieren.
7: Ah.
15: In unserer Gemeinde werden Etablissements wie das Two Sins und was dort so geschieht als sündhaft bezeichnet.
7: Dem kann ich mich durchaus anschließen.
15: Meine Frau machte mir klar, dass ich wohl zu vorschnell, zu blauäugig gehandelt habe.
7: Dann ist das Fest im Two Sins abgeblasen?
15: So ist es. Wir werden irgendwann mal mit etwas Bier in der Mine feiern und ich lasse eine Country-Band auftreten. Sind Ihnen vielleicht ein paar gute Musiker in der Gegend bekannt, Deputy Turner?
7: Mit Country-Musik kenne ich mich nicht aus.
15: Schade.
7: Verteilen Sie bitte die Fotos der vermissten Zoe Grant und informieren mich gegebenenfalls, Direktor Koufax.
15: Ja, unbedingt.
7: Bis zum nächsten Mal.
15: Ja, viel Glück und Gottes Segen, Deputy Turner. Finden Sie das arme Mädchen.
5: Diane Koufax war mit ihrem Wagen auf dem Weg zum Safeway-Supermarkt, um dort Vorräte für die Woche einzukaufen. In ihrem akribisch festgelegten Zeitplan hatte sie dafür 40 Minuten angesetzt. Sie hatte sich angewöhnt, beim Einkauf auf jeglichen Schmuck zu verzichten, um so vielleicht nicht mehr den neidischen Blicken von Personal und Kundschaft ausgesetzt zu sein. Diane Koufax verabscheute das Leben in der Provinz. Sie versuchte zumeist mit Erfolg, ihre Gefühle hinter Make-up und einem Dauerlächeln zu verbergen. Im Augenblick verschwendete sie keinen Gedanken an ihren Mann und den Blutfleck im Keller. Darauf würde sie sich sehr genau konzentrieren, wenn Dr. Fiddlers Untersuchungsergebnis feststand.
11: Diane Koufax?
16: Hallo, Mrs. Colfax. Hier ist Deputy Pam Turner, Polizei Hurricane.
11: Deputy, was kann ich für Sie tun?
16: Ich wollte mich eigentlich nur bei Ihnen bedanken.
11: Ach, wofür das denn?
16: Unter uns Frauen, Mrs. Colfax. Es ist gut, dass Sie so einen positiven Einfluss auf Ihren Mann haben. Ein Fest der Minenarbeiter, organisiert von Direktor Colfax persönlich, hätte hier bei uns in Hurricane sicher keinen guten Eindruck gemacht. Obendrein bleibt uns von der Polizei sicher auch unnötiger Ärger erspart. Eine Hundertschaft betrunkener Männer. Herrje!
11: Mein Mann wollte ein Fest in dieser Spelunke organisieren? Davon weiß ich gar nichts.
16: Oh, dann muss ich wohl etwas falsch verstanden haben.
11: Davon gehe ich mal aus, Deputy.
16: Oh, dann entschuldigen Sie bitte die Störung. Einen schönen Tag noch, Mrs. Colfax.
11: Was in Gottes Namen treibt Albert da?
5: Mit einem Mal fokussierten sich Dianes Gedanken wieder ganz auf ihren Ehemann. Brody Elder lenkte seinen alten Chevrolet über den Highway Richtung Norden. Plötzlich schlug er das Lenkrad ein und bog scharf auf eine Schotterpiste ab.
2: Was soll das denn, Brody? Geht das bitte auch vorsichtiger?
3: Wir fahren besser hier lang.
2: Das ist aber ein Umweg.
3: Stimmt. Auch wenn deine Kleine im Kofferraum ganz ruhig ist, möchte ich auf keinen Fall in die Kontrolle kommen. Wie soll es jetzt eigentlich weitergehen?
2: Was?
3: Na, mit dir und dem Mädchen. Da in der Jagdhütte.
2: Ich werde mich dort um Zoe kümmern. Ich kriege das hin. Da zerbrich dir mal nicht den Kopf.
3: Ich weiß ja, dass ich mich manchmal mit dem Denken ein wenig schwer tue. Aber jetzt verhältst du dich total dämlich, Kelly. Das sage ich dir von Bruder zu Bruder. Komm wieder auf den Teppich.
2: Halt die Klappe, Brody. Zoe kann uns vielleicht hören.
3: Blödsinn. Nicht bei den ganzen Stahlplatten, die ich in der alten Rostlaube schon verschweißt habe. Gib mir mal ein Bier aus dem Handschuhfach.
2: Du willst doch nicht beim Fahren trinken. Mann.
3: Wann bist du so ein Spießer geworden, Kelly? Gib mir schon ein Bier. Eine Dose. Das ist nicht mehr als eine kleine Erfrischung für zwischendurch. Nimm dir auch eine.
2: Nee, lass mal.
3: Na, geht doch. Schon verdammt lange her, dass wir in Grandpas Hütte waren. Hoffentlich steht die überhaupt noch.
2: Die hat er für die Ewigkeit gebaut. Er war Schreiner.
3: Weißt du noch, wie wir da festsaßen? Mao hat uns an der Hütte abgesetzt und gesagt, sie würde uns am nächsten Tag wieder abholen.
2: Das muss 20 Jahre her sein.
3: Genau. Aber Mark kam nicht am nächsten Tag. Doch nicht am übernächsten. Ja, 4 Tage haben wir da gehockt.
2: Mir kam es wie 4 Wochen vor.
3: Du hast doch ziemlich geflennt.
17: Mami, wo bist du? Meine Brüder sind ganz böse zu mir.
2: Hör damit auf. Waren 3 kleine Jungen.
3: Kirk und ich haben nicht geflennt.
2: Als sie wieder nach Hause durften, war Dad verschwunden.
3: Ma erklärte uns, er wäre weggegangen. In den Süden.
2: Weil er verantwortungslos wäre und keine Lust darauf hatte, uns großzuziehen. Außer Prügel hätte er der Familie nie etwas bieten können.
3: Ma machte den Eindruck, als wäre sie froh über Dads Verschwinden. Dann wurde nie wieder über ihn gesprochen. Ich denke nicht, dass er einfach abgehauen ist. Es ging ihm doch ziemlich gut. Ma machte die ganze Drecksarbeit. Dad hatte immer genug Geld zum Versaufen.
2: Ma hat ihn verschwinden lassen. Das hat sie für uns getan. Er sollte ein für alle Mal die Finger von uns lassen.
3: So sieht's aus, Bruder. Ma ist schwer in Ordnung.
2: Pass auf!
3: Scheiße! Scheiße!
5: Damien Nitzinger hatte seinen Chrysler-Van auf den Parkplatz der Tankstelle kurz vor dem Ortseingang von Hurricane abgestellt. Konzentriert beobachtete er das geschäftige Treiben. An einem Montag war zur Mittagszeit immer besonders viel los. Schwere Trucks füllten ihre Tanks für die lange Fahrt auf dem Highway. Vereinzelt waren noch Touristen unterwegs, tranken Kaffee, leckten am Softeis oder kauften Souvenirs. Doch die Urlaubssaison neigte sich langsam dem Ende zu. Im nahenden September war mit Nachtfrost zu rechnen.
18: Möchtest du auch ein paar Erdnüsse, Damien?
15: Mir ist nicht nach Erdnüssen.
7: Ich weiß, wonach dir ist. Nach einem Hasen.
15: Nein, du verstehst das nicht, Hayley. Hasenjagd ist eine flüchtige und zufällige Angelegenheit. Du kannst dabei nicht wählerisch sein. Beim letzten Mal erwischten wir zwei alte Frauen, mehr nicht. Aber so läuft es nun mal bei einer Hasenjagd.
7: Ich verstehe doch, Damien. Du hältst nicht nach einem Hasenausschau, sondern nach einem ganz gezielten Opfer. So wie bei dieser Deutschen. Willst du es wirklich durchziehen?
15: Weiß nicht. Da! Siehst du die kleine Blonde, die da aus dem silbernen BMW steigt? Sie ist nicht aus der Gegend.
7: Die Blonde hat aber so einen süßen Hund dabei. Dem dürfen wir doch nichts tun.
15: Aber sie wäre richtig. Das musst du zugeben, Hayley. So filigran. Das magst du doch auch, stimmt's?
7: Ja, aber ist es nicht ein viel zu großes Risiko, in der Nähe von Hurricane eine Auswahl zu treffen?
15: Wer weiß, wo sie hinfährt. Und im Moment sehe ich sie mir doch nur ganz unverbindlich an, mehr nicht.
7: Weißt du, was ich wirklich scharf finde?
15: Ach, das ist mir mein Engel.
7: Wenn wir es mit Pam Turner durchziehen. Ich will sie quieken sehen.
15: Das wirst. Und sie wird nicht nur quieken, versprochen. Aber vielleicht folgen wir zunächst der Blonden. Nur so zum Spaß, damit wir in Form bleiben.
7: Vorsicht!
15: Oh, ein Streifenwagen. Sitzt da etwa unsere Pam drin? Oder mein Vater? Fehlt mir gerade noch. Ist dieser Blödmann von Dolly Patterson. Duck dich, den muss
7: okay.
15: Ich unbedingt sehen.
7: Mist! Mir sind die Erdnüsse hingefallen.
15: Dolly macht auf wichtig. Hat die schwarze Sonnenbrille auf und fährt ganz langsam über das Gelände. Er haut ab in Richtung Hurricane.
7: Ob er deinen Van erkannt hat?
15: Das hätte ich bemerkt. Deputy Dolly hält nur nach irgendwelchen Monstern Ausschau, die über Touristen und junge Mädchen herfallen. Verflucht.
7: Was denn?
15: Die Blonde mit dem BMW ist weg.
7: Schade. Aber vielleicht sollten wir uns auf Pam Turner konzentrieren. Ich will ihre Uniform anziehen.
15: Die wird ja bei einer Nummer zu groß sein. Aber hey, das würde mir auch gefallen.
5: Mary Whitelaw war froh, den kleinen Jungen an Lillys Schwester aus Oregon abgegeben zu haben. Sie konnte es sich nicht leisten, noch für ein weiteres Kind aufzukommen. Die Abfindung, die sie für den Unfalltod ihres Mannes in der Goldmine erhalten hatte, war fast vollständig aufgebraucht. Ihr blieb nur das Geld vom Alaska Permanent Trust und die paar Dollar, die sporadisch ihre erwachsenen Kinder schickten. Arbeit gab es für Mary Whitelaw in Hurricane nicht. Nur der Polizeichef Bob Nitzinger steckte ihr immer wieder Geld zu, als Gegenleistung für Sex und vor allem für Zärtlichkeit, die er, wie er immer wieder betonte, von seiner Frau nie bekam. Manchmal hatte ihm Mary nur über das Haar streicheln müssen, mehr nicht. Aber Emily Nitzinger hatte Mary klargemacht, dass damit Schluss war.
19: Hier ist Mary Whitelaw. Bob, was willst du?
20: Ist Lillys Baby noch bei dir?
19: Nein, der Kleine ist schon auf dem Weg nach Oregon. Lillys Schwester hat ihn mit ihrem Mann abgeholt.
20: Ich muss dich sehen, Mary.
19: Wir haben darüber gesprochen. Deine Frau weiß von uns, sie verbietet es.
20: Emily, Sie wird heute Abend Dienst haben.
19: Und? Das Risiko ist zu groß. Deine Frau ist gefährlich. Ich muss auch an meinen Sohn Peter denken.
20: Naja, Peter, das ist ein guter Junge.
19: Ja, das ist er. Also Bob, lass es uns endgültig beenden, ja?
20: Weißt du, Mary, ich stehe gerade unter großem Druck. Es ist kaum noch auszuhalten.
19: Das tut mir leid, ehrlich, aber...
20: Was hältst du davon, Mary? Ich hole dich mit dem Wagen ab und wir fahren nur ein wenig durch die Gegend. Nur um zu reden.
19: Na? Ach, ich weiß nicht.
20: Emily muss auf dem Revier sein. Sie kann da nicht weg. Nur reden. Okay, Mary?
19: In Ordnung, Bob. Ein letztes Mal.
20: Danke, Mary. Danke.
5: Brody Elder sah alles doppelt. Das Lenkrad mit dem geplatzten Airbag, die gesplitterte Frontscheibe. Er schüttelte sich und konnte wieder klar sehen. Da war etwas Blut an seiner Nase.
1: Kelly? Alles in Ordnung mit dir? Sag schon.
2: Ich denke schon. Nur das Knie hat etwas abbekommen.
1: Warte, ich mach deinen Gurt los.
2: Wir müssen nach Zoe sehen.
1: Dieser beschissene Elch tauchte ganz plötzlich auf. Der raste direkt auf uns zu. Die Tür hat sich durch den Aufprall verklemmt. Er lebt, der dämliche Elch. Ach, der lebt sogar noch. Verdammt, ich glaub's ja nicht. Das ist doch der zahme Elch von Ollie Whitfield. Siehst du die Marke am Ohr? Die und die schneeweiße Nase? Das ist er. Hey, den knall ich ab.
2: Hey. Ich brauch den Schlüssel für den Kofferraum. Jetzt mach schon!
1: Boah! Hast du das gesehen? Ollis Elch ist wieder putzmunter! Der haut einfach ab! Hey! Bleib stehen! Hey, ich mach dich fertig!
2: Den Schlüssel, Mann!
1: Ich komm ja schon! Der Schlüssel steckt noch im Zündschloss.
2: Beeil dich! Zoe? Zoe! Oh mein Gott!
1: Ach, die ist nur bewusstlos. Hat sich bei dem Unfall wohl den Kopf angeschlagen.
2: Zoe! Zoe! Bitte, bitte wach auf!
1: Oh Mann. Kelly, sieh dir das Bein an.
2: Das ist gebrochen.
1: Es ist ziemlich verdreht.
2: Was machen wir jetzt?
1: Ach, ja.
2: Ach, das ist alles deine Schuld.
1: Wieso das denn?
2: Warum musstest du beim Fahren Bier saufen?
1: Die zwei Schlucke?
2: Du hast an Ollie Woodfields LAD verfüttert. Deshalb ist er durchgedreht.
1: Wow. Meinst du, der Elch hat mich gesucht?
2: Halt die Fresse. Was machen wir jetzt mit Zoe? Wir müssen sofort zu einem Arzt.
1: Okay. Immer der Reihe nach. Ich glaube, die Karre kriege ich wieder halbwegs flott. Aber das mit dem Arzt kannst du vergessen. Zoe gilt als vermisst und wird von der Polizei gesucht. Ich starte erstmal den Wagen.
2: Das habe ich nicht gewollt. So. Zoe.

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Die Zeit läuft ab. Der Detektiv Devon Morse wird mit seiner Vergangenheit konfrontiert. Er ist bereit, sein Leben zu riskieren, um jene zu schützen, die er liebt. Deputy Pam sieht langsam klarer, bis sie einen schrecklichen Rückschlag erleidet. Damien Nitzinger richtet ein Blutbad an und zieht geschickt seinen Kopf erneut aus der Schlinge.

0: Dienstag, 24. August, vor Beth's Diner in Hurricane, Alaska.
1: Hallo, Deputy Turner. Die Grants haben den Diner wieder geschlossen. Es ist etwas geschehen.
2: Mr. Moss, Sie sagten am Telefon, dass mich Zoes Schwester Grace unbedingt sprechen will.
1: Ja, kommen Sie bitte mit.
0: Beverly saß mit ihrer Tochter Judy und der Enkelin Grace im Wohnzimmer.
2: Was ist geschehen? Grace?
3: Ich habe gespürt, dass Zoe etwas passiert ist. Sie muss einen großen Schmerz verspürt haben.
4: Es ist noch keine halbe Stunde her, Pam.
5: Was ist bloß mit meinem Mädchen geschehen? Ich halte das nicht länger aus.
2: Grace, kannst du mir genauer erklären, was du gespürt hast?
3: Plötzlich durchfuhr mich dieser Schmerz. Der ist aber nicht so intensiv, wie ihn Zoe gefühlt haben muss. Das weiß ich von früher. Bei mir kommt es wie ein Echo an. Ja, das trifft es wohl am ehesten.
5: Als Zoe 6 Jahre alt war, da hat sie sich den rechten Arm gebrochen. Obwohl Grace mit ihrer Grandma unterwegs war, ein paar Meilen von hier entfernt, hat Zoe auf einmal ganz schrecklich geweint. Genau in dem Moment, wo Zoe sich den Arm brach.
2: Mhm. Grace, weißt du, wie es deiner Schwester jetzt geht?
3: Nein, das weiß ich nicht. Ich würde so gern mehr wissen und helfen.
2: Schon gut, Grace. Du hilfst uns sehr.
5: Du und deine Kollegen wissen nicht weiter. Stimmt's, Pam?
2: Wir tun, was wir können. Ich werde auch noch mal auf Verstärkung drängen. Ein paar Männer aus Hurricane unterstützen uns bereits bei der Suche. Andy von der Futtermittelhandlung, Roy vom Buchladen und einige mehr. Die kennen sich alle bestens in der Gegend aus.
4: Das ist gut.
2: Mr. Morris, kann ich mal mit Ihnen reden?
6: Sicher.
4: Geht nach vorn in den Diner.
2: Es sind keine Geheimnisse, Beth.
4: Schon gut. Wir wollen nicht noch mehr schlimme Sachen hören.
2: Okay.
0: Pam und der Privatdetektiv aus Anchorage setzten sich im Diner an einen Ecktisch. Von dort konnten sie von der Straße aus nicht gesehen werden.
2: Das sind die Leute hier nicht gewohnt. Das Diner ist eigentlich immer geöffnet. Ich war im Trailerpark, um nachzufragen, ob dort jemand Zoe gesehen hat. Fehlanzeige. Ich habe dort mit Cisco Boulder gesprochen. Das ist der Mann, der Hank Konietka gestoppt hat und so das Baby rettete.
6: Guter Schütze.
2: Cisco Boulder war nichts von einem geplanten Betriebsfest im Two Sins bekannt. Ich bin daraufhin nochmal zu Direktor Colfax gefahren. Der behauptete, er habe das Fest wegen moralischer Bedenken seiner Frau abgesagt.
6: Aha. Und?
2: Daraufhin habe ich sofort Diane Colfax angerufen. Ihr Mann hat nie mit ihr über eine Party im Two Sins gesprochen. Wie finden Sie das, Mr. Morse?
6: Stellt sich die Frage, warum Colfax gelogen hat. Er muss etwas zu verbergen haben und es hat mit diesen Elders zu tun. Ein Grund mehr, um erneut diese Bar aufzusuchen. Wie ich schon mehrmals sagte, alles hat irgendwie miteinander zu tun. Das betrifft auch Zoes Verschwinden.
2: Das Two Sins hat dienstags geschlossen. Sie müssen bis morgen warten.
6: Was haben Sie jetzt mit Colfax vor, Deputy Turner? Es ist Ihnen aber schon klar, dass es in einer Goldmine jede Menge Chemikalien gibt, aus denen man synthetische Drogen herstellen kann.
2: Wenn ich das Colfax nachweisen könnte. Seine Lügen reichen wohl nicht aus, um ihn festzunehmen. Außerdem glaube ich nicht, dass er hier der wichtigste Mann, der Drahtzieher ist.
6: Die Frage ist, warum war dieser Kirk Elder tatsächlich in Colfax' Büro?
2: Unser größtes Problem sind aber die Vermissten. Zoe ist offenbar verletzt. Jetzt läuft uns die Zeit erst recht davon. Wir wissen noch immer nicht, wo sie ist. Oh, Mr. Moss, ich habe Angst um das Mädchen. Furchtbare Angst. Wir sind dabei zu versagen.
0: Mittwoch, 25. August, am frühen Morgen. In der

0: Jagdhütte der Elders.
1: Sie hat Fieber. Wir müssen dringend etwas unternehmen. Wir haben schon viel zu lange gezögert.
2: Ich habe ihr Bein geschient. Ich kenne mich da aus. Hab ich schon mal bei einem meiner Hunde gemacht.
1: Das war vor 10 Jahren. Und es hat nicht funktioniert. Du musstest den Hund trotzdem erschießen. Außerdem ist es mit dem Bein nicht getan. Zoes Kopf muss auch etwas abbekommen haben. Sieh sie dir doch mal an.
3: Ma? Grace? Ich kann euch nicht sehen.
2: Wir können nicht zu einem Arzt. Das regelt sich schon alles von selbst. Sie braucht nur Ruhe.
1: Nur Ruhe? Nur Ruhe? Du hast doch überhaupt keine Ahnung. Sie muss in die Klinik.
2: Hey, wie gesagt, sie wird gesucht. Eine Fahrt in dem ledierten Chevy könnte ihren Zustand verschlimmern. Ich halte sie nicht für transportfähig.
1: Dann muss der Arzt hierher kommen. Wir holen Dr. Fiddler.
2: Und wie soll das funktionieren? Hier haben wir praktisch kein Netz.
1: Du setzt dich in den Wagen und rufst Ma von unterwegs an. Sie wird Doc Fiddler schon davon überzeugen, dass er uns helfen muss.
2: Ich weiß nicht, ob der Wagen das noch mitmacht. Der Motor hört sich nicht gut an.
1: Bitte, Brody. Du bist mein Bruder. Tu es für mich.
2: Okay.
0: Marlene Weiss wollte jeden Morgen über die Fortschritte bei der Suche nach ihrer Schwester informiert werden. Es bedrückte Devin Morris, dass er ihr auch heute nichts Neues mitteilen konnte. Für alle Beteiligten lief die Zeit ab. Für Anna Weiss und ihren Freund, für Zoe Grant und für Devin Morris. Hinter seinen Schläfen konzentrierte sich ein pochender Schmerz, der sich noch ohne Medikamente im Zaum halten ließ.
4: Mrs. Weiss, wir dürfen die Hoffnung nicht verlieren. Ich melde mich. Herr Rand?
5: Guten Morgen, Devin. Entschuldige, aber ich konnte hören, dass du schon wach bist.
4: Hallo, Beth. Ich habe mit der Schwester der vermissten Anna Weiss gesprochen.
5: Ich weiß, wie sie sich fühlen muss.
4: Ich bin mir nicht mehr sicher, ob ich der Aufgabe gewachsen bin, Beth. Ich verliere meine Kraft, meine Konzentration.
5: Es gibt niemanden, dem ich mehr vertraue. Devin, ich muss unbedingt mit dir reden.
4: Gern. Setz dich doch.
5: Ich hatte dir doch erzählt, dass mein Mann Jerry vor über 10 Jahren gestorben ist. Er arbeitete wie so viele hier in der Mine.
4: Es heißt, dort raubt einem die Arbeit ein großes Stück Lebenszeit.
5: So ist es. Nun, eigentlich wollte ich für immer schweigen. Aber jetzt, wo meine Enkelin Zoe vermisst wird, sollst du die Wahrheit erfahren. Ich muss es dir einfach sagen.
4: Was willst du mir sagen, Beth?
5: Vor 40 Jahren hatten wir zwei eine Affäre. Kurz, aber heftig.
4: Ich weiß nicht, ob Affäre der richtige Ausdruck ist.
5: Warte, Devin. Hör mir bitte erst zu. Es war mir damals klar, dass du Hurricane verlässt. Ich wollte das nicht. Ich war von dir überwältigt.
4: Beverly, so ging es mir auch. Ich habe es oft bereut, dass ich nach Anchorage gegangen bin.
5: Du warst so voller Energie, so voller Tatendrang. Du konntest unmöglich hierbleiben.
4: Was hat es gebracht? Sieh mich doch an.
5: Einen Tag vor deiner Abreise haben wir zusammen geschlafen.
4: Daran kann ich mich allzu gut erinnern.
5: Nachdem du fort warst, ließ ich mich auf Jerry ein. Mit allem, was dazugehört. Er war schon lange in mich verliebt. Es wurde eine gute Ehe. Und es schien so, als wäre ich gleich beim ersten Mal schwanger geworden. Devin, ich wusste aber ganz genau, dass das Kind von dir war.
4: Was?
5: Später habe ich dann ohne das Wissen von Jerry und meiner Tochter einen Vaterschaftstest machen lassen. Jerry ist nicht der Vater. Und so kommst nur du in Frage.
4: Ich bin Judys Vater?
5: So ist es.
4: Dann sind Zoe und Grace meine Enkelin? Oh mein Gott.
5: Devin, Ist alles in Ordnung? Ich hätte dich damit nicht so überfallen dürfen.
4: Ich brauche nur einen Schluck Wasser.
5: Warte.
4: Danke, Beth. Ich muss Zoe finden. Und wenn es das Letzte ist, was ich tue.
5: Ich weiß.
4: Ich muss dir auch etwas sagen. Du darfst es niemandem, auch nicht der Familie, verraten. Bitte.
5: Wenn es dein Wunsch ist, werde ich schweigen. Egal, worum es sich handelt.
4: In meinem Kopf hat sich ein Tumor gebildet.
5: Oh, Dave.
4: Er kann nicht operativ entfernt werden. Ohne Chemotherapie geben mir die Ärzte noch ein halbes Jahr oder so. Ich will aber keine Chemotherapie.
5: Oh, Devon. Oh, Devon.
4: So hat mich das Schicksal wieder hierher getrieben, um zu erfahren, dass ich doch eine Familie habe.
5: Es ist richtig, dass du jetzt hier bist.
4: Das ist es. Du siehst, ich habe nichts zu verlieren. Ich kann jedes Risiko eingehen, um Zoe zu finden. Und das werde ich. Ich wollte noch einmal etwas Sinnvolles tun, ehe ich sterbe. Und jetzt ist es an mir, meine Enkelin zu retten. Ich muss es unbedingt schaffen. Dann hat mein Leben einen Sinn gehabt, Beth.
5: Man kann wirklich nichts gegen dieses Ding in deinem Kopf tun?
4: Die Ärzte in Anchorage können mir nicht mehr als etwas zusätzliche Zeit verschaffen. Wenn überhaupt. Und um welchen Preis, Beth? Du darfst es nicht Julie und Chris sagen. Ich will nicht, dass sie einen Vater und Großvater verlieren, der nur so kurz für sie da sein konnte. Verstehst du das, Beth?
5: Ja. Ich will dich jetzt küssen.
4: Das wäre umwerfend.
6: Können Sie nicht anklopfen? Oh, Mrs. Elder.
7: Sie müssen mich sofort begleiten. Nehmen Sie alles Notwendige mit, um einen Bruch und mögliche Kopfverletzungen zu behandeln.
6: Bei allem Respekt, wie stellen Sie sich das vor? Ich kann hier nicht einfach weg und einen Verletzten auf Verdacht behandeln.
7: Doch, können Sie.
6: Bei einem Knochenbruch und erst recht bei Kopfverletzungen muss derjenige eingehend untersucht werden. Röntgen ist da unter anderem unerlässlich.
7: Einer meiner Söhne steht vor Ihrem Haus. Wenn ich ihm nicht innerhalb der nächsten es sind nur noch 8 Minuten, mitteile, dass Sie kooperieren, geht er in Ihr Haus und legt Ihre Frau um.
6: Dazu sind selbst Sie nicht fähig.
7: Stellen Sie mich besser nicht auf die Probe, Dr. Fiedler.
0: Polizeichef Bob Nitzinger sah sich in seinem Büro mit einem neuen Problem konfrontiert. Emily, seine Frau und gleichzeitig seine Stellvertreterin, zielte mit der Dienstwaffe auf seine Brust.
8: Weißt du, Bob? Es gibt wirklich nicht viel, was mich davon abhält, dich abzuknallen.
9: Emily, bitte, lass uns reden.
8: Ich hatte deine geliebte Mary Whitelaw ausdrücklich darum gebeten, dass sie dich nicht mehr trifft. Davon hat sie dir sicher berichtet. Aber offensichtlich konntest du sie umstimmen.
9: Ich wollte ihr nur beibringen, dass es aus ist.
8: So soll das im Wagen aber nicht ausgesehen haben. Ihr seid mit meinem Subaru in einen Waldweg gefahren und was dort passierte, ging über ein Gespräch weit hinaus.
9: Woher willst du das denn überhaupt wissen?
8: Tja, ich habe Freundinnen, Bob. Eine von ihnen sollte dich beschatten. Wir helfen einander. Dachtest du etwa, wir überlassen Hurricane euch Männern?
9: Steck die Waffe weg. Bitte, Emily.
8: Mary Whitelaw war sehr verständig. Aber du musstest sie ja wieder bedrängen. Was suchst du eigentlich bei ihr? Sex?
9: Das ist es nicht nur.
8: Nicht nur? Was denn noch?
9: Mary kann nett sein. Und zärtlich.
8: Ach, Und das alles gegen Bezahlung. Wie rührend. Wie konntest du nur so tief sinken, Bob?
10: Sie?
8: Gib mir von nun an nicht mehr den geringsten Anlass. Wir sind in Bobs Büro.
11: Hallo zusammen.
8: Bei uns gibt es noch nichts Neues über Zoe Grant. Dali klappert die ganze Gegend ab. Er ist unermüdlich.
11: Ich war bei Direktor Colfax. Ich berichtete doch, dass wir in seinem Büro Kirk Elder getroffen haben.
9: Ja, und?
11: Angeblich ging es um die Vorbereitung einer Feier für die Minenarbeiter im Two Sins. War alles gelogen.
8: Woher wissen Sie das?
11: Colfax behauptete, er habe die Party dann doch abgesagt, weil seine Frau dagegen war. Wegen der Kirche und so. Daraufhin habe ich seine Frau Diane angerufen. Sie wusste von nichts.
8: Interessant. Was schließen Sie daraus?
11: Ich könnte mir vorstellen, dass es etwas mit den Drogen zu tun hat, die in letzter Zeit bei uns auftauchen. Jack Benson war größenwahnsinnig. Lance Anthony ebenfalls. Und Hank Konetka hat seine Frau und einen Kollegen im Drogenrausch erschossen.
9: Dr. Fiddler hat bei Benson keine Drogen nachgewiesen.
11: Vielleicht hat Dr. Fiddler einen Fehler gemacht.
8: Die Drogen wurden aber von einem Dealer verkauft, der mit seinem Wagen auf dem Parkplatz vom Safeway-Supermarkt auf Kundschaft wartete. Lance Anthonys Freundin Debbie konnte ihn ganz gut beschreiben. Jedenfalls ist er nach Lance Tod in der Pipeline nie wieder aufgetaucht.
9: Wenn der Dealer die Drogen hierher brachte, was könnten dann Colfax und Elder damit zu tun haben? Und warum sollte Colfax sich auf sowas einlassen? Der verdient doch in seinem Job Geld wie Heu. Obendrein ist er ein tiefreligiöser Mann.
8: Und die Bar der Elders wirft doch garantiert auch eine Menge ab. Die wären doch verrückt, wenn sie sich auf Drogengeschäfte einlassen würden. Wo doch sogar der Bürgermeister und seine Clique die Hand schützend über das Two Sins halten. Ich muss noch einmal betonen, Bob, wie mich das anwidert.
11: Aber warum hat Colfax gelogen? Warum war Kirk Elder wirklich in seinem Büro? Wir müssen da dranbleiben. Etwas anderes haben wir nicht. Vielleicht gibt es sogar eine Verbindung zu den Vermissten.
9: Das klingt mir aber jetzt sehr weit hergeholt.
8: Es stimmt. Wir müssen an Colfax und den Elders dranbleiben. Gute Arbeit, Pam.
11: Danke. Dann mache ich mal weiter.
9: Wie kannst du sie nur bestärken?
8: Und du kannst nicht immer abwiegeln, alles verharmlosen. Verflucht! Pam Turner ist clever. Wir müssen zumindest so tun, als wären wir auf ihrer Seite.
9: Auf welcher Seite sind wir denn überhaupt?
8: Auf unserer, Bob. Alles für die Familie. Verlier das nicht aus den Augen. Ich warne dich.

0: Es war, als wäre ein Ruck durch Deputy Dolly Patterson gegangen. Seine Lethargie, eingehend mit tiefsitzender Unsicherheit, war von ihm gewichen. Konzentriert und voller Energie hatte er sich in die Suche nach Zoe Grant gestürzt. Er kannte die junge Frau, seit sie als kleines Kind ihre ersten wackeligen Schritte im Diner der Großmutter versucht hatte. Einige Male hatte er sie dabei lachend aufgefangen und vor einer Beule am Kopf bewahrt. Er selbst hatte nie eine Familie gegründet. Aber immer wenn er im Diner bei den Grants gewesen war, hatte er diese Harmonie unter ihnen gespürt und sich dabei für den Moment wohlgefühlt. Auf keinen Fall durfte den Grants ein Leid zugefügt werden. Patterson fuhr mit seinem Einsatzwagen die Auffahrt zur alten Pelztierfarm hinauf. Er wusste, dass dort Pams ehemaliger Freund Justin eingezogen war.
1: Justin?
0: Justin und Damien Nitzinger waren damit beschäftigt, den Jeep der deutschen Touristen in seine Einzelteile zu zerlegen.
2: Die vier Felgen samt Reifen gehen wieder nach Canyon.
1: Wie es aussieht, hast du ansonsten auch nichts weiter verkauft.
2: Das wird schon, Damien. Der Renegade ist ein weit verbreitetes Fahrzeug.
1: Aha. Hast du deine Ex, die Polizistin, mal wieder gesehen?
2: Vor einer Weile in Beth Steiner. Aber sie hat es sehr eilig.
1: Sie hat ja auch einen stressigen Job, gerade im Moment. Wärst wohl doch gerne wieder mit ihr zusammen. Wie gesagt, ich habe dir meine Hilfe bereits angeboten. Manchmal muss man Druck ausüben, damit etwas gut wird. Ah, doch jemand da.
2: Oh, Deputy Patterson.
1: Hallo, Justin. Und du bist auch hier, Damien. Ich helfe Justin ein wenig. Was machen Sie denn hier, Deputy Patterson? Ich frage alle Leute in der Gegend, ob sie die vermisste Zoe Grant gesehen haben. Hoffentlich haben Sie Glück. Moment mal. Ein weißer Jeep Renegade. Wem gehört der?
2: Einem Bekannten. Das Ding ist Schrott und wir schlachten ihn aus.
1: Der sieht aber noch ziemlich neu aus.
2: Das täuscht. Der Motor ist hin.
1: Es ist nur so, dass bei uns seit einiger Zeit auch ein deutsches Touristenpärchen vermisst wird. Die waren mit so einem weißen geliehenen Jeep Renegade unterwegs. Oh, da liegen ja auch noch die Kennzeichen. Sorry, die muss ich aus Routinegründen vergleichen. Steht alles in meinem Notizbuch.
2: Wie gesagt, der hier gehört einem Bekannten.
1: Verflucht. Das gibt's doch nicht. Die Kennzeichen stimmen überein. Wo habt ihr den Jeep wirklich her?
2: Der Bekannte, der hat ihn hierher gebracht. Wir sollen sehen, ob noch was zu retten ist. Wenn nicht, dann soll er in Einzelteilen verkauft werden.
1: Hat dieser Bekannte auch einen Namen?
2: Ja, der ist nicht von hier.
1: Danach habe ich nicht gefragt. Wo ist eigentlich Damien? Gerade war er doch noch hier.
2: Weiß nicht.
1: Was geht hier eigentlich vor? Auf was habt ihr euch da eingelassen, Jungs? Hey, Dolly!
2: Oh mein Gott!
1: Er lebt noch. Bitte!
2: So. Bist du völlig verrückt? Du hast Dolly erschossen!
1: Willst du etwa, dass wir auffliegen?
2: Du hast etwas mit den Vermissten zu tun. Hast du sie auch umgebracht?
1: Bleib cool, Mann. Das kriegen wir alles hin.
2: Du bist völlig verrückt, Damien.
1: Du musst dich nur angemessen verhalten! Hörst du, Justin?
2: Das mach ich nicht mit. Auf gar keinen Fall.
1: Wie du willst.
2: Was willst du mit Dallys Waffe?
1: Schnauze.

0: Ja?
1: Ma, es ist was passiert.
0: Schon wieder, Damien? Was ist los?
1: Ist nicht meine Schuld. Komm bitte zur alten Pelztierfarm. Du weißt doch, wo die ist.
0: Sicher.
1: Aber du musst allein kommen. Sagt Dad noch nichts.
0: Warum nicht?
1: Er dreht doch im Moment so schnell durch.
0: Okay, bin unterwegs. Bob, ich muss mal weg. Einkaufen.
2: In Ordnung.
3: Dr. Fiddler betrat die alte Jagdhütte der Elders. Brody Elder war so dicht hinter ihm, dass er dessen Atem in seinem Nacken spürte.
4: Endlich! Dr. Fiddler, Sie müssen Zoe Grant helfen. Es war ein Unfall. Hm.
5: So ein beschissener Elch ist schuld.
6: Zoe Grant? Sie wird vermisst? Warum hat man mir das nicht gleich gesagt?
7: Weil es nichts zur Sache tut. Sehen Sie nach dem Mädchen.
6: Zoe? Kannst du mich hören? Ich bin's, Dr. Fiddler.
8: Doktor?
6: Sie hat erhöhte Temperatur. Der Unterschenkel ist gebrochen. Wer hat das geschient?
5: Ich doch. Nicht schlecht, was?
6: So eine Schlamperei. Was genau ist passiert?
4: Ein Autounfall. Ein Elch ist uns in den Wagen gelaufen. Zoe muss sich auf den Kopf gestoßen haben.
6: Zoe? Kannst du dich an den Unfall erinnern?
8: Nein.
6: Vermutlich hat sie sich eine schwere Gehirnerschütterung zugezogen.
7: Tun Sie endlich, was nötig ist.
6: Was nötig ist? Ich kann sie hier nur notdürftig versorgen. Dann muss sie in die Klinik. Es müssen Röntgenaufnahmen gemacht werden.
7: Das ist nicht möglich.
6: Es kann zu Komplikationen kommen.
7: Unternehmen Sie endlich was.
6: Okay. Okay.
3: Dr. Fiddler versorgte Zoe Grant so gut, wie es mit seinen beschränkten Mitteln möglich war.
6: Ich kann für nichts garantieren.
4: Ich werde die ganze Zeit bei Zoe bleiben.
6: Ich lasse Ihnen Medikamente da. Ich muss morgen wiederkommen und nach ihr sehen.
7: Brody wird Sie abholen und begleiten.
5: Sonst verfahren Sie sich noch, Doc.
7: Und, Dr. Fiddler, Sie bewahren absolutes Stillschweigen. Sie wissen ja, was sonst passieren wird.
6: Ja.
3: Pams Misstrauen war endgültig geweckt. Sie war davon überzeugt, dass Direktor Colfax und die von ihm geleitete Goldmine in kriminelle Machenschaften verwickelt waren. Hier musste vielleicht der Knoten gelöst werden, der die ganze Wahrheit ans Licht bringen konnte. Pam betrat das riesige Lager der Mine.
9: Hallo, sind Sie hier der Chef?
10: Nee, das Lager wird von Jeff Bloom geleitet.
9: Wo finde ich den?
10: Keine Ahnung. Bloom war die ganze Woche noch nicht hier.
9: Hat er sich krank gemeldet?
10: Mir sagt doch keiner was. Aber ich habe heute mal bei ihm angerufen. Er ist aber nicht ans Telefon gegangen.
9: Wo wohnt Bloom?
10: Im Trailerpark. Wie die meisten hier.
9: Wer führt alles Buch über die Lagerbestände?
10: Nur Bloom. Er ist Direktor Colfax, direkt unterstellt.
9: Kann es sein, dass Chemikalien an Leute herausgegeben werden, die nicht berechtigt sind?
10: Nicht, dass ich wüsste. Keine Ahnung.
9: Ich mache Sie darauf aufmerksam, dass es strafbar ist, polizeiliche Ermittlungen zu behindern. Ich bin nicht wegen eines bloßen Verdachts hier. Ich will mich nur noch einmal vergewissern. Wenn Sie mir etwas verschweigen, könnte das Konsequenzen haben. Also?
10: Also, hier verschwindet immer mal wieder was. Und ein- oder zweimal habe ich die Elder-Brüder hier gesehen. Die kenne ich flüchtig aus dem Two Sins.
9: Und die Elders haben Chemikalien erhalten?
10: Was es genau war, weiß ich nicht. Wenn etwas fehlt, kann das nur Bloom kontrollieren. So läuft das hier.
9: Mhm. In Ordnung. Danke für Ihre Kooperation, Mr. Ich weiß noch gar nicht, wie Sie heißen.
10: Alan.
9: Nur Alan?
10: Marston. Alan Marston.
9: Gut, Mr. Marston. Ist abgespeichert.
10: Ich bekomme doch keinen Ärger.
9: Auf Wiedersehen.
10: Auf Wiedersehen, Deputy.
3: Im Streifenwagen zog Pam die Visitenkarte aus ihrer Geldbörse, die sie von Cisco Boulder erhalten hatte.
11: Cisco Boulder?
9: Hier ist Deputy Turner.
11: Oh, Deputy. Da hat sich meine Visitenkarte doch noch bezahlt gemacht.
9: Darf ich Sie um einen Gefallen bitten, Cisco?
11: Nur zu.
9: Kennen Sie Jeff Bloom, den Leiter des Lagers in der Mine?
11: Ja, flüchtig. Ins Lager verschlägt es mich nie.
9: Wann haben Sie ihn das letzte Mal gesehen? Er wohnt doch auch im Trailerpark.
11: Ja, nur ein paar hundert Meter von mir. Gesehen? Vielleicht vor einer Woche?
9: Könnten Sie für mich überprüfen, ob er zu Hause ist?
11: Eine Kleinigkeit. Soll ich ihm was ausrichten?
9: Nein, nicht nötig. Geben Sie mir nur Bescheid, ob er da ist.
11: Gut, ich rufe gleich zurück. Ihre Nummer habe ich ja.
12: Jeff? Sind Sie da? Ich bin Cisco. Jeff, alles in Ordnung?
9: Cisco?
11: Niemand da. Sein Wagen steht dort auch nicht.
9: Er ist seit letzter Woche nicht mehr auf der Arbeit erschienen. Ob er sich aus irgendwelchen Gründen abgesetzt haben kann?
11: Das glaube ich nicht. Blooms Harley-Davidson steht noch unter dem Vordach. Sein geliebtes Schmuckstück würde er niemals zurücklassen. Wenn er tatsächlich abhauen würde, dann mit der Harley und einem Rucksack und nicht mit dem schrottreifen Pontiac. Hundertprozentig, Deputy.
9: Dann muss ich Jeff Bloom wohl auch auf die Vermisstenliste setzen. Danke für Ihre Hilfe.
11: Sind Sie sicher, dass Sie nicht noch mehr Unterstützung benötigen? Die Polizei von Hurricane scheint mir eine One-Woman-Show zu sein.
9: Es gibt noch Deputy Patterson. Auf den ist Verlass.
11: Okay. Mein Angebot steht.
3: Damien Nitzinger hatte den Tatort umarrangiert. Neben Justin lag das Gewehr, mit dem Damien zwei Schüsse auf Deputy Dolly Patterson abgefeuert hatte. Dolly umklammerte nun im Tod seine Dienstwaffe. Mit sichtlicher Zufriedenheit betrachtete Damien sein Werk.
13: Damien?
5: Ich bin im Schuppen! Heimer!
14: Draußen steht Dallys Wagen. Was? Oh nein, du meine Güte. Damien, was ist hier passiert?
5: Ich habe keine Ahnung. Ich habe sie so vorgefunden. Beide waren tot, als ich ankam.
14: Dolly und Justin haben sich gegenseitig erschossen?
5: Es ist meine Schuld. Ich habe den Jeep der Deutschen bei Justin untergestellt.
14: Dein Vater hat dir befohlen, ihn verschwinden zu lassen.
5: Das wollte ich doch auch. Aber Justin hat einfach damit angefangen, den Jeep auszuschlachten. Er war nicht mehr fahrtüchtig.
14: Verflucht, Damien. Verflucht! Dolly hatte die Aufgabe, auch die abgelegenen Häuser aufzusuchen, um nach Zoe Grant zu fragen.
5: Dann hat er bei Justin den Jeep entdeckt, nachdem seit Wochen gesucht wird. Und da ist Justin voll unter Panik durchgedreht. Der war schon die ganze Zeit ein echtes Nervenbündel.
14: Dann einfach Dolly mit dem Gewehr über den Haufen geschossen. Ein Schuss in die Brust, ein weiterer aus nächster Nähe in den Kopf. Furchtbar.
5: Vielleicht war der erste Schuss der in Dollys Brustkorb. Nicht tödlich. Und er konnte noch seine Waffe ziehen und auf Justin zielen.
14: Und der schaffte es dann noch, den tödlichen Schuss direkt in Dollys Kopf zu platzieren? Möglich.
5: Der arme Dolly, ich kannte ihn schon als Kind. Das hat er nicht verdient.
14: Wir werden deinen Vater anrufen müssen.
5: Dieser miese Justin.
15: Hier ist Pam.
16: Ich höre Pam. Over.
15: Der Lagerleiter der Goldmine, ein Jeff Bloom, ist seit Tagen verschwunden. Ein Angestellter hat gesehen, wie von ihm etwas aus den Beständen an die Elder-Brüder übergeben wurde.
16: Was denn? Was haben die Elders da bekommen?
15: Das ist nicht klar. Aber aus den Chemikalien hier lassen sich garantiert synthetische Drogen herstellen. Over.
16: Das ist sehr interessant. Gute Arbeit bis hierhin, Pam. Wir werden uns die Elders noch mal genauer ansehen müssen. Aber die Suche nach Zoe Grant hat im Moment Vorrang. Over.
15: Das ist richtig, Chief. Hat Dali etwas gefunden?
16: Bisher Fehlanzeige. Mein Handy, Mrs. Emily, ich muss Schluss machen. Sei vorsichtig, Pam.
15: In Ordnung, Chief. Over.
16: Wo steckst du, Emily?
17: Hör mir genau zu, Bob.
16: Klar.
17: Du kommst sofort zur alten Pelztierfarm. Da, wo Justin eingezogen ist. Geh gleich in den Schuppen neben dem Wohnhaus.
16: Warum?
17: Das wirst du dann schon sehen.
16: Dann ist aber das Revier unbesetzt oder ich muss Dali herbeordern. Außerdem habe ich keinen Wagen.
17: Dann ist das beschissene Revier eben geschlossen. Und leide den Wagen von Andy aus der Futtermittelhandlung. Wäre ja nicht das erste Mal. Mach schon. Bob, es ist verdammt nochmal wichtig.
3: Pam glaubte der Lösung immer näher zu kommen. Entschlossen ging sie über den Parkplatz der Goldmine, um erneut Direktor Colfax in seinem Büro aufzusuchen. Sie wollte ihn mit den neuen Erkenntnissen unter Druck setzen. Doch Colfax kam ihr schon im Eingangsbereich des Bürotrakts entgegen.
18: Deputy Turner, Sie schon wieder. Ich war gerade auf dem Weg nach Hause. Hab mal etwas eher mit der Arbeit aufgehört. Was immer Sie wollen, kann das nicht bis morgen warten?
9: Sie haben mich angelogen, Mr. Colfax.
18: Was? Also, das ist unerhört, Deputy, bitte.
9: Sie sagten, das Betriebsfest im Two Sins hätten Sie abgeblasen wegen der moralischen Bedenken Ihrer Frau Diane.
18: Ja, und?
9: Ich habe mit Ihrer Frau telefoniert. Sie weiß überhaupt nichts von einer solchen Feier.
18: Oh, nun, das ist mir jetzt etwas unangenehm, Deputy Turner.
9: Was denn?
18: Sagen Sie, Sie als Polizistin, haben Sie da auch, so wie ein Priester oder ein Anwalt, eine Verschwiegenheitspflicht? So nennt man das doch, oder?
9: Ich entscheide, was wichtig ist und was ich für mich behalte. Worauf wollen Sie hinaus?
18: Meine Frau Diane. Sie hat seit geraumer Zeit ein Alkoholproblem. Ich fühle mich da selbst schuldig. Die viele Arbeit, ich habe sie wohl vernachlässigt. Ja, und da fing Diane mit dem Trinken an. Sie verliert bisweilen die Übersicht und vergisst Dinge. Wir arbeiten daran. Aber davon darf bitte niemand etwas erfahren. Schon gar nicht die Gemeinde. Das verstehen Sie sicher, Deputy Turner.
9: Sie gehören doch nicht zu der Sorte, die den Ruf der eigenen Frau beschmutzen, um sich selbst aus dem Dreck zu ziehen.
18: Was denken Sie von mir? Ich muss doch sehr bitten.
9: Können Sie mir sagen, wo Jeff Bloom steckt?
18: Jeff Bloom?
9: Der Chef Ihres Lagers. Er ist Ihnen direkt verantwortlich.
18: Ich weiß nicht, wo er ist.
9: Er ist seit letzter Woche nicht mehr auf der Arbeit erschienen.
18: Oh, also das ist ein starkes Stück.
9: Wussten Sie, dass Bloom etwas aus den Lagerbeständen, vielleicht Chemikalien, an die Elder-Brüder rausgegeben hat?
18: Was? Also, das wäre unerhört. In der Tat sind mir einige Unregelmäßigkeiten in der Lagerhaltung aufgefallen. Ich kontrolliere die Ein- und Ausgänge ja nicht ständig. Ich wollte aber morgen mit Bloom darüber sprechen.
9: Das war Bloom bekannt?
18: Seit letzter Woche. Vielleicht hat er sich deshalb aus dem Staub gemacht. Aber dass die Elders etwas damit zu tun haben, erscheint mir doch seltsam.
9: Finden Sie?
18: Sicher. Sie betreiben ein sündhaftes Etablissement. Aber auf Ihre Art sind es ehrliche Leute, denke ich.
9: Was Sie nicht sagen, Mr. Colfax. Wir zwei sind noch nicht fertig. Guten Tag.
19: Deputy Turner?
9: Ich sprach gerade mit Direktor Colfax. Ich bin davon überzeugt, dass zwischen ihm und den Elders etwas abläuft.
19: Bringt uns das bei Zoe weiter?
9: Ich hoffe es. Sie hören sich nicht gut an, Mr. Morse.
19: Ich werde heute Abend in Two Sins sein.
3: Ehe Chief Nitzinger aus dem Wagen stieg, klopfte er eine filterlose Zigarette aus der Packung, zündete sie an und inhalierte tief. Er gönnte sich 2, 3 weitere Züge. Chief Nitzinger wollte die Konfrontation mit dem, was ihn dort in dem Schuppen erwartete, nur noch einen Moment hinauszögern. Es würde eine erneute böse Überraschung. Ein weiterer Tiefschlag sein. Das hatte er aus Emilys Stimme heraushören können. Er betrachtete die geparkten Fahrzeuge. Damiens maroden Chrysler Van, Emilys Subaru und den Streifenwagen von Dolly Patterson.
4: Was verflucht nochmal macht Dolly hier?
3: Chief Nitzinger sagte sich, dass sein Leben niemals beschissener verlaufen war.
0: Bob, endlich!
16: Was? Was? Scheiße! Verfluchte Scheiße! Damien, was hast du mit Dolly gemacht?
20: Ich kann nichts dafür, Dad. Ehrlich nicht.
0: Damien hat sie so gefunden. Sieh es dir an, Bob. Dolly tauchte hier auf, entdeckte den vermissten Jeep Renegade und dann muss es zu einem Schusswechsel zwischen Dolly und Justin gekommen sein.
20: Genau, Dad.
16: Das ist alles deine Schuld, Damien.
20: Nicht, Dad. Nicht. Nicht.
16: Du hast gesagt, dass du den Jeep der Deutschen im See versenkt hast. Du hast gelogen. Dolly ist wegen deiner Nachlässigkeit draufgegangen.
0: Es reicht, Bob.
20: Ich wollte das doch alles nicht. Niemals, Dad. Oh.
0: Damien wusste, dass du total ausrastest. Deshalb hat er zuerst mich angerufen.
16: Ist das denn ein Wunder? Hier liegen zwei Leichen. Eine davon ist unser Deputy Dolly Patterson. Und das nur, weil unser dämlicher Sohn den Jeep nicht verschwinden ließ.
20: Justin hat ohne mein Wissen damit begonnen, den Renegade zu zerlegen, um ihn in Einzelteilen zu verkaufen. Justin hat auch Schulden. Er war spielsüchtig.
16: Du hättest ihm nicht vertrauen dürfen.
0: Beruhige dich erst einmal, Bob.
16: Ja.
0: Vielleicht löst sich gerade ein Teil unserer Probleme.
20: Wie meinst du das, Ma?
0: Dolly kreuzt hier auf, sieht den Jeep, schlägt Alarm und Justin verliert die Nerven und schießt zuerst. Am Ende sind beide tot. Keine Zeugen.
16: So viel Kaltblütigkeit hätte ich Justin gar nicht zugetraut.
20: Das weiß man nie, Dad.
16: Außerdem war Justin nicht der Mörder der deutschen Touristen. Wusste er überhaupt, dass du das Pärchen umgebracht hast?
20: Ich habe ihm die Wahrheit gesagt, dass ich meine schwangere Freundin vor einer irren Drogensüchtigen gerettet habe. Justin ist seit der Trennung von Pam Turner immer mieser draufgekommen. Richtig depressiv war er zum Schluss.
0: Na, dann müssen wir jetzt nur noch Pam zum Tatort kommen lassen. Ich rufe sie jetzt an und wasche dich rein, Damien.
20: Danke, Ma. Ist echt die Beste.

0: Sekunde, Pam. Ich möchte Sie darauf vorbereiten, was Sie gleich zu sehen bekommen.
1: Da steht Damiens Chrysler und Dallys Wagen. Was machen die alle hier? Ist was mit Justin?
0: Ja. Manchmal müssen wir feststellen, dass wir uns in einem Menschen sehr getäuscht haben.
1: Er hat sich doch nichts angetan.
0: Kommen Sie mit, Pam. Es ist schlimm. Sehr schlimm. Justin ist tot. Und nicht nur er.
1: Oh mein Gott.
0: Wir hätten Ihnen den Anblick gern erspart.
1: Ich verstehe das nicht. Justin hat Dali erschossen?
2: Dali konnte das Feuer aber noch erwidern, ehe er starb. Sehen Sie den weißen Jeep, Renegade?
1: Ist das der Leihwagen der vermissten Touristen?
0: Ja, da vorn liegen sogar noch die Kennzeichen.
1: Aber das kann doch nicht sein. Wie kommt der Jeep hierher?
0: Justin hat ihn den Vermissten abgenommen.
1: Und wo sind die jetzt?
2: Er wird sie wohl getötet haben. Keine Ahnung, wie und auf welche furchtbare Weise.
1: Das hätte Justin nie getan. Oh Gott. Dali.
0: Alles spricht aber dafür.
1: Damien, warst du dabei?
0: War er nicht.
3: Nein, nein. Ich habe den Deputy und Justin so vorgefunden. Ich habe mich in letzter Zeit von Justin ferngehalten. Der wurde immer seltsamer und redete ständig von Hass und Gewalt. Ich war nur hier, um mir endlich einen Teil des Geldes zu holen, das er mir schon ewig schuldet. Seine verfluchte Spielsucht.
1: Ja, das hat ihn fertig gemacht.
3: Und von Ihnen ist er einfach nicht losgekommen, Deputy Turner. Er faselte davon, dass er Sie überschattete. Er wollte sogar in Ihr Haus einbrechen. Keine Ahnung, ob er sich das getraut hat.
1: Doch, doch, das hat er.
0: Tatsächlich? Woher wissen Sie das?
1: Er hat im Haus eine Porzellanfigur meines Vaters zerstört. Vielleicht aus Versehen, aber vielleicht doch aus Wut.
3: Justin war wie irre. Man musste Angst vor ihm haben. Und das ist jetzt das Ende vom Lied.
2: Und dann legt er Dali um. Gut, dass es ihn dabei auch erwischt hat. Ich würde den Mistkerl sonst eigenhändig erwürgen.
0: Bei so viel krimineller Energie könnte es sogar sein, dass Justin etwas mit Zoe Grants Verschwinden zu tun hat.
1: Ich habe ihn einmal im Diner getroffen.
3: Da ging er in letzter Zeit öfters hin. Vielleicht wegen Zoe.
1: Zoe, wir müssen das ganze Gelände absuchen. Vielleicht hält er sie hier irgendwo versteckt.
2: Ja, das haben wir schon. Sie ist nicht hier.
1: Aber die Farm ist sehr unübersichtlich. Ich sehe noch mal nach.
0: Das nimmt sie ziemlich mit.
2: Ja, hast du was anderes erwartet?
1: Zoe! Zoe! Bist du hier? Ich bin's! Pam! Zoe!
3: Diese Pam rastet richtig aus. Jedenfalls ist das doch klasse gelaufen. So gesehen ist es doch gut, dass der Jeep noch hier war. Böser, böser Justin.
2: Halt dein verdammtes Maul. Dali ist tot.
0: Ich gehe mal zu Pam, sonst dreht sie noch komplett durch. Pam, lassen Sie es gut sein. Hier haben wir schon nachgesehen.
1: Ich hätte das nie von Justin erwartet. Vielleicht sind ja die Leichen der Deutschen hier versteckt. Was, wenn er nun auch so etwas angetan hat?
0: Wir kümmern uns um alles Notwendige, Pam. Auch um Dali.
1: Dali war immer... Er war einfach ein guter Mensch.
0: Das war er. Fahren Sie nach Hause. Versuchen Sie... auch wenn es schwer fällt, ein paar Stunden abzuschalten.
1: Aber...
0: In diesem Zustand nützen Sie keinem. Sehen Sie nur, was Sie hier angerichtet haben. Das ist ein Tatort.

0: Pam, was ist geschehen?
1: Lebt Zoe noch? Kann Grace ihre Schwester spüren?
2: Ja, aber es scheint Zoe nicht gut zu gehen. Aber was ist mit dir? Komm rein.
1: Es ist Justin. Er hat Dali erschossen.
2: Um Himmels Willen. Wo ist Justin jetzt?
1: Dali hat ihn ebenfalls noch erwischt. Sie sind beide tot.
2: Pam.
1: Justin, er hat...
2: Judy, komm schnell her.
1: Ich kann nicht mehr.
3: Was ist mit Pam?
2: Sie ist zusammen. Hilf mir. Justin hat Deputy Patterson erschossen.
3: Justin? Das ist ja furchtbar.
2: Wir müssen Pam ins Wohnzimmer bringen.
4: Devin Morse saß an einem winzigen Tisch im hinteren Bereich des Two-Scenes. Aus dieser Position beobachtete er das Treiben in der Bar. Der Wirt hinter dem Tresen jonglierte mit 3 Schnapsflaschen. Als ein paar Betrunkene laut klatschten, sonnte sich der Wirt in ihrem Applaus, als wäre er ein großer Bühnenkünstler vor einem hochgebildeten Publikum. In einer Ecke gab es eine kleine, kreisrunde Bühne mit einer senkrecht verlaufenden Pole-Dance-Stange. Bisher war die Bühne verwaist geblieben. Ein paar Männer spielten Billard um Geld. 10-Dollar-Noten stapelten sich auf der Bande.
5: Noch einen Drink, Mister?
6: Ein Bier, bitte.
5: Kommt sofort. Ich sehe Sie hier zum ersten Mal. Auf der Durchreise?
6: So ist es.
5: Wenn Sie etwas Abwechslung brauchen, sagen Sie es mir.
6: Was für Abwechslung können Sie denn anbieten?
5: Damengesellschaft zum Beispiel.
6: Ich sehe aber hier überhaupt keine Damen.
5: Die mischen sich auch nicht unter das gemeine Volk, Mister. Aber für Sie, wie gesagt, geben Sie mir einfach Bescheid.
6: Ich denke darüber nach.
5: Gut.
4: Devin Morse hatte schon die ganze Zeit über bemerkt, dass Männer die Bar betraten, kurz mit dem Wirt sprachen und dann durch eine Tür hinter einem Vorhang in den hinteren Teil der Bar gelassen wurden. Da in den 2 Stunden seiner Anwesenheit keiner von ihnen zurückgekehrt war, musste es für die Freier einen Hinterausgang geben.

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Dr. Fiddler will sich nicht länger erpressen lassen und flieht mit seiner Familie aus der Stadt. 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In Hurricane funktioniert nichts mehr so, wie es geplant war. Alles läuft unweigerlich auf eine Katastrophe zu. Und Deputy Pam Turner befindet sich inmitten des mörderischen Zentrums.

0: Hurricane Alaska. Donnerstag, 26. August. In der Villa der Familie Colfax. Früher Morgen. Unter normalen Umständen hätte Diane Colfax längst versucht, ihren Mann telefonisch zu erreichen. Aber die Normalität hatte in ihrem Leben längst Risse bekommen. Erst feine, die kaum auffielen. Doch in den letzten Wochen waren sie für Diane nicht mehr zu ignorieren. Dazu war sie auch nicht länger bereit. Ihr Mann, der Direktor der Goldmine, war in der vergangenen Nacht nicht nach Hause gekommen. Sie machte sich keine Sorgen um ihn. Im Morgengrauen das Bett neben sich verwaist vorzufinden, hatte Diane in eine völlig neue Stimmung versetzt. Sie fühlte sich abgeklärt, gefeit für alles, was kommen würde.
1: Ja?
2: Hier ist Dr. Fiddler.
1: Ich habe schon auf Ihren Anruf gewartet.
2: Es ging nicht schneller, Mrs. Colfax. Im Moment, da habe ich sehr viel zu tun.
1: Ich nehme an, Sie haben das Ergebnis.
2: Ja. Die Untersuchung ergab, dass es sich um das Blut eines Menschen handelt. Blutgruppe 0 positiv.
1: Interessant. Dann ist also tatsächlich ein Unbefugter auf unserem Grundstück gewesen. Vermutlich ein Dieb.
2: Mrs. Colfax, was ist wirklich passiert?
1: Wie meinen Sie das? Ich hab's Ihnen doch erzählt. Ich setzte mit meinem Wagen zurück. Es gab einen Schlag am hinteren Kotflügel und etwas lief davon. Nun wissen wir, dass dieses Etwas ein Mensch war.
2: Wenn Sie es sagen?
1: Wenn ich wissentlich einen Menschen überfahren hätte, wäre ich dann zu Ihnen gekommen, um die Blutspuren an meinem Wagen untersuchen zu lassen?
2: Keine Ahnung. Vermutlich nicht.
1: Sie hören sich etwas seltsam an. Geht's Ihnen gut, Dr. Fiddler?
2: Nein, Mrs. Colfax. Es geht mir nicht besonders gut. Einen schönen Tag noch.
3: Wer war das?
4: Mrs. Colfax.
3: Ist sie krank?
4: Wir müssen aus Hurricane verschwinden. Sofort.
3: Was? Warum?
4: Pack alles Notwendige zusammen. Nimm das Geld aus dem Safe. Und den Revolver.
3: Den Revolver? Aber ich...
4: Wenn du fertig bist, weckst du die Kinder. Ihr nehmt den Hinterausgang und geht durch den Garten zur Straße. Dort steht ein dunkelroter Van. In den steigt ihr ein und wartet auf mich.
3: Was ist mit unserem Mercedes?
4: Der bleibt hier, in der Einfahrt, wo ihn jeder sehen kann. Hier ist der Schlüssel für den Van.
3: Paul, bitte erklär mir, was das soll.
4: Tu bitte, was ich verlange. Ich erkläre dir alles später.
3: Du machst mir Angst.
4: Ich liebe dich, Amy. Dich und die Kinder. Über alles. Deshalb müssen wir jetzt einen Schlussstrich ziehen und aus diesem verfluchten Hurricane verschwinden. Wir werden hier sonst untergehen.
0: Pam hatte die Nacht bei den Grants verbracht. Nach ihrem Zusammenbruch am vorherigen Abend ging es ihr wieder etwas besser. Doch das Bild der beiden Leichen im Schuppen der Pelztier-Farm tauchte immer wieder vor ihr auf. Dolly Patterson war direkt ins Gesicht geschossen worden. Pam saß mit Beth, Judy und der Enkelin Grace im Wohnzimmer. Der Privatdetektiv Devin Morse stand mit einer Tasse Kaffee am Fenster und atmete schwer.
5: Ich muss gleich Marlene Weiss, meine Auftraggeberin in Anchorage, anrufen. Das wird schwer.
6: Aber vielleicht gibt es doch auch noch Hoffnung für das vermisste Touristenpärchen aus Deutschland. Zoe lebt noch, das wissen wir. Grace kann es spüren.
7: Aber es geht Zoe nicht gut.
8: Wenn Justin außer den Touristen auch Zoe entführt hat, muss er sie doch irgendwo versteckt halten.
7: Nicht auf der Pelztierfarm. Dort wurde alles durchsucht.
6: Ich kann es nicht fassen, dass Justin für alles verantwortlich sein soll. Aber jetzt verstehe ich auch, warum er in der letzten Zeit immer wieder im Diner auftauchte. Ich nahm an, er wäre wegen Pam hier. In Wirklichkeit hatte er es auch auf Zoe abgesehen.
7: Das passt alles überhaupt nicht zu Justin.
8: Du erzähltest doch, dass er sogar heimlich in dein Haus eingebrochen ist. Dabei hat er eine Porzellanfigur von deinem Vater zerstört.
5: Ich hätte mir den Tatort auf der Pelztierfarm zu gern selbst angesehen.
7: Sie haben Zweifel, dass alles so abgelaufen ist, Mr. Morse.
5: Bis es nicht hundertprozentig bewiesen ist, bleiben immer Zweifel. Und hier ist noch zu vieles unklar. Gibt es zum Beispiel eine Verbindung zwischen diesem Justin und den Elders und Direktor Colfax?
7: Wir wissen nur, dass die Elders Chemikalien von Colfax bekommen haben.
5: Laut Aussage eines Lagerarbeiters, den Sie ausgequetscht haben, Deputy Turner. Selbst als ich Colfax nach seinem Besuch im Two Sins zur Rede gestellt habe...
7: Zur Rede gestellt ist gut. So wie Ihre Fäuste aussehen, haben Sie Colfax ziemlich hart zugesetzt.
5: Ignorieren Sie das bitte einfach. Jedenfalls hat Colfax es auch dann nicht zugegeben, dass er Geschäfte mit den Elders macht.
7: Er muss verdammt viel Angst vor denen haben. Aber Justin, passt da nicht hinein. Er hatte nie etwas mit harten Drogen zu tun.
6: Menschen können sich ändern. Auch zum Schlechten hin.
8: Wenn Justin unsere Zoe entführt hat, kann er uns nicht mehr sagen, wo er sie versteckt hat. Was sollen wir jetzt tun?
7: Die Suche ausweiten. Mehr Leute um Mithilfe bitten. Und ich werde auf Unterstützung von außerhalb drängen. Die dürfen uns nicht länger hinhalten.
5: Wir sollten sofort damit anfangen. Geht es Ihnen gut genug, dass wir aufbrechen können, Deputy Turner?
7: Natürlich. Bis später, Judy. Beth, Grace.
8: Können wir auch etwas tun?
7: Bleibt bitte hier. Ich halte euch auf dem Laufenden.
9: Okay. Zoe, ich will meine Schwester zurück.
0: Zeitgleich in der Jagdhütte der Elders.
9: Ich will nach Hause. Ich will einfach nur...
10: Nicht weinen, Zoe. Ach, bitte. Vielleicht tröstet dich die Musik ein wenig. Ein Kassettenrekorder ist ja leider kaputt gegangen. Aber hier ist ja noch einer. Wir hatten vor Jahren mal eine ganze Lieferung davon. Na? Das ist doch schön, oder?
9: Mein Bein tut weh. Es wird nicht besser.
10: Bald kommt Dr. Fiddler wieder vorbei. Der gibt dir Medikamente, die dich schnell wieder gesund machen.
9: Ich will aber zu meiner Schwester und zu Ma und Grandma.
10: Vielleicht können wir bald an einen schönen Ort. Nur du und ich.
9: Ich will nur zu meiner Familie. Sonst nichts, kapierst du das nicht?
10: Süße Zoe. Du musst uns nur ein wenig Zeit geben.

Die Ermordung von Deputy Dolly Patterson und seinem Freund Justin versetzte Damien Nitzinger in einen rauschartigen Zustand.

0: Justin ist der Böse. Aber der schweigt ja für immer.
1: Das Glück ist wieder mal auf unserer Seite, Damien.
0: Glück, Schicksal, Karma, nenn es, wie du willst. Aber wir sind unbesiegbar, meine Süße.
1: Ja, das sind wir. Glaubst du, dass unser Kind diese Eigenschaft erbt? Dass es so wird wie wir?
0: Ganz bestimmt sogar. Ich möchte jetzt aufs Ganze gehen, Haley.
1: Ich kann mir schon vorstellen, was du vorhast.
0: Ja.
1: Du willst Pam Turner.
0: Das will aber gut überlegt sein. Wir stellen ja eine Falle.
1: In ihrem Haus? Nachts?
0: Nee. So eine schläft sogar mit der Waffe im Anschlag. Erst recht, seit sie durch diese kaputte Porzellanfigur weiß, dass schon jemand bei ihr eingedrungen ist.
1: Aber sie glaubt doch jetzt, dass es ihr durchgedrehter Ex-Freund Justin war.
0: Trotzdem. Unsere Pam wird jetzt sensibilisiert sein. Verstehst du? Wir müssen sie komplett überraschen.
1: Wie, Damien?
0: Auf jeden Fall brauchen wir einen anderen Wagen. Eine blonde Perücke und richtig schicke Sachen für dich, Haley. Eine weiße Bluse sollte dabei sein. Darauf macht sich Blut besonders gut.
1: Oh ja? Ich verkleide mich gern.

0: Polizei Hurricane, Chief Bob Nitzinger.
1: Chief, hier ist Dr. Fiddler. Ist der Empfang gut?
0: Ja, was gibt's?
1: Ich musste Hurricane verlassen.
0: Hä? Warum das denn?
1: Ich muss Ihnen einiges erzählen, Chief. Aber das geht nur, wenn ich untertauche.
0: Aha. Na, dann legen Sie mal los.
1: Die vermisste Zoe Grant lebt. Aber sie ist verletzt und muss so schnell wie möglich in die Klinik.
0: Woher wissen Sie das?
1: Ich war bei ihr und habe sie so gut wie es eben ging versorgt. Aber das wird nicht reichen.
0: Wo ist Zoe?
1: Außerhalb von Hurricane. In einer alten Jagdhütte. Sie muss einige Meilen von der Stadt entfernt sein.
0: Geht das nicht genauer? Sie waren doch dort.
1: Auf der Hin- und Rückfahrt wurden mir die Augen verbunden. Von den Elders.
0: Die Elders? Die haben Zoe Grant entführt?
1: Jedenfalls ist sie deren Gefangene. Kelly Elder scheint einen Narren an dem Mädchen gefressen zu haben.
0: Okay, Dr. Fiddler. Die Hütte werden wir schon finden. Wann waren Sie dort?
1: Gestern.
0: Warum rufen Sie mich dann erst jetzt an?
1: Ich musste erst meine Abreise organisieren. Zoe Grant schwebt zum Glück nicht in akuter Lebensgefahr. Aber ich muss Ihnen noch mehr mitteilen, Chief.
0: Ich bin ganz Ohr.
1: Die Elders haben mich erpresst. Ich kann es aber nicht mit meinem Gewissen vereinbaren, noch länger zu schweigen. Es ist schon zu viel Schlimmes passiert. Und das mit Zoe geht zu weit. Die Elders haben mir und meiner Familie mit Gewalt gedroht, falls ich rede. Darum haben wir Hurricane verlassen. Die Elders stellen auch die Drogen her, die Hurricane unsicher machen. Jack Benson stand ebenso unter dem Einfluss dieser Drogen wie Lance Anthony oder Hank Konetka.
0: Sie haben die Leichen untersucht, Dr. Fiddler.
1: Und falsche Ergebnisse gemeldet. Wenn ich behauptete, dass es sich um gepanschtes Zeug handelt, wie es in den Slums von Los Angeles verkauft wird, dann war das eine Lüge. Ich sollte damit ablenken. In Wirklichkeit ist die Droge der Elders von allerbester Qualität. Sofern man das bei Drogen überhaupt sagen darf. Ich glaube, dass Direktor Colfax in der Sache mit drin hängt. In seiner Mine gibt es garantiert die notwendigen Chemikalien.
0: Colfax?
1: Seine Frau war bei mir. Mit Blut vom Kotflügel ihres Wagens. Angeblich hätte sie ein Tier oder einen Eindringling auf ihrem Grundstück versehentlich angefahren. Aber was immer sie verletzt hat, wäre geflohen.
0: Eine seltsame Geschichte. Na, und? Mensch oder Tier?
1: Das Blut stammte von einem Menschen.
0: Sie hätten sich schon eher an mich wenden müssen.
1: Nicht solange ich in Reichweite der Elders war. Seien Sie vorsichtig. Die Brüder, einschließlich der Mutter, sind überaus gefährlich und absolut skrupellos.
0: Wenn wir diesen Clan hinter Gitter bringen, sind Sie dann bereit auszusagen, Dr. Fiddler?
1: Wenn Ihnen das gelingt, Chief? Ja.
2: Paul, die Kinder haben Hunger und wollen weiter.

0: entfernen Sie. Diese Information ist wichtig, falls ich Sie erreichen muss.
1: Ich verlasse mich auf Ihre absolute Verschwiegenheit. Ich will meine Familie nicht in Gefahr bringen.
0: Doktor, ich bin der Polizeichef. Mit den Kriminellen wird jetzt ein für allemal Schluss gemacht. Also, wo kann ich Sie erreichen?
1: In den nächsten 2-3 Tagen bleiben wir bei einer Tante in Talkeetna. Sie betreibt dort ein kleines Hotel mit dem Namen Driftwood.
0: Na, da sind Sie ja nicht allzu weit weg. Halten Sie sich auf alle Fälle bedeckt. In Talkeetna gibt's kein Polizeirevier, aber keine Sorge, wir regeln das hier. Bis später, Dr. Fiddler.
1: Wiederhören.
2: Kommst du? Alles in Ordnung, Paul?
1: Ich bin mir nicht sicher, Amy.
3: Scheint so, als würden die Karten mal wieder völlig neu gemischt.
4: Hab's gehört. Die Elders haben also Zoe Grant.
3: Und dieser Scheißkerl Kirk Elder sagt mir dreist ins Gesicht, ich solle bei meinem Sohn nachsehen, ob der sich das Mädchen gegriffen hat.
4: Wir müssen was unternehmen. Die Elders haben immer noch die Leiche der deutschen Studentin und die Fotos, auf denen zu sehen ist, wie du sie mit Damien aus seinem Haus bringst. Ich werde zu Ma Elder fahren und ihr mitteilen, dass wir morgen früh eine Razzia im Sägewerk durchführen.
3: Ich verstehe nicht.
4: Ich werde es dir erklären. Geduld.
3: Warum rufen wir nicht einfach bei den Elders an?
4: Ich übernehme das. Mit Ma Elder ist es besser, das persönliche Gespräch zu suchen.
3: Sollte ich nicht mitkommen?
4: Nein. Eine Frau wie sie wird sehen und spüren, dass du die Unwahrheit sagst. Du bist ein miserabler Lügner, Bob.
3: Ich hoffe, du weißt, was du tust, Emily.
4: Ich werde für Ruhe sorgen. Unsere Familie wird wieder sicher sein. Jetzt hör mir genau zu. Wir müssen uns vorbereiten.
3: Was ist mit Zoe Grant? Fiddler sagte, sie sei verletzt. Wir müssen diese Jagdhütte finden.
4: Das hat Zeit. Zoe muss warten. Wir gehen jetzt Schritt für Schritt vor.
5: Diane Colfax war vor einer halben Stunde von ihrem Mann angerufen worden. Er hätte die Nacht in seinem Büro verbracht. Es sei, wie er sich vage ausdrückte, zu einem Zwischenfall gekommen. Diane war vorbereitet, als Albert Colfax das Haus betrat.
6: Diane? Schatz? Ich bin da!
4: Wie reizend.
7: Ich bin in der Küche!
6: Klopf, klopf. Nicht erschrecken!
7: Was ist denn mit dir passiert? Sag mir nicht, du bist gestolpert.
6: Ich bin gestern Abend überfallen worden.
7: Von wem und wo ist das passiert?
6: Es waren 2 Männer. Ich konnte sie nicht erkennen. Sie lauerten auf dem Parkplatz vor meinem Büro auf mich.
7: Auf dem Minengelände? Da gibt es doch einen Sicherheitsdienst.
6: Aber der kann ja nicht überall sein. Vielleicht waren es sogar 2 Arbeiter, die über mich hergefallen sind. Ja, es gibt genügend Kerle, die auf mich sauer sind.
7: Und anschließend übernachtest du im Büro.
6: Ich wollte dich nicht erschrecken. Es sieht jetzt schon viel besser aus als gestern Abend.
7: Hast du die Polizei benachrichtigt?
6: Nein, nein, das regeln wir intern. Ich hab da meine Leute.
7: Hätte mich auch gewundert, wenn du zur Polizei gehst.
6: Wieso?
7: Ich habe das Blut aus deinem Hobbykeller untersuchen lassen.
6: Was?
7: Das von der Ratte, die du angeblich erschlagen hast.
6: Aber warum denn?
7: Am Sonntag klingelte es an der Tür. Jemand von der Mine wollte etwas von dir.
6: Ja. Und?
7: Ich bin mir ziemlich sicher, dass ich gehört habe, wie du mit dem Besucher in den Keller gegangen bist. Aber ich kann mich nicht daran erinnern, dass er ihn auch wieder verlassen hat.
6: Ich habe den Mann an der Tür abgewimmelt. Er ist gar nicht erst hereingekommen. Wir wollten doch zum Mittag essen.
7: Ach, und das Blut, das eindeutig von einem Menschen stammt?
6: Es war so.
7: Erzähl mir jetzt nicht, es sei dein Blut gewesen, Albert. Es war Blutgruppe 0. Niemand in unserer Familie hat diese Blutgruppe. Als Mutter weiß man so etwas. Hast du dich da unten mit dem Besucher geprügelt? Geschah der Überfall gestern Abend vielleicht aus Rache?
6: Das kann schon sein. Einige der Arbeiter kriegen den Hals einfach nicht voll. Da habe ich...
7: Sei still, ich bin noch nicht fertig.
6: Oh.
7: Jedenfalls war meine Neugierde geweckt, was du sicher nachvollziehen kannst.
6: Also Diane... Das darfst du jetzt nicht falsch verstehen.
7: Ich sagte doch, dass du still sein sollst. Ich kann dein ganzes dämliches Gerede nicht mehr ertragen. Ich sah mich also in deinem ach so geliebten Hobbykeller um und entdeckte schließlich diese Fotos. Du hättest sie noch besser verstecken sollen.
6: Du hast bei mir rumgeschnüffelt? Das ist unerhört!
7: Komm mir nicht so! Weißt du eigentlich, wie bescheuert du auf den Fotos aussiehst, Albert? In diesen übergroßen Windeln und mit diesem Schnuller?
6: Aber eigentlich habe ich dich nicht richtig betrogen.
7: Was ist, wenn diese Fotos an die Öffentlichkeit kommen? Du bist erpressbar. Vermutlich wirst du schon längst erpresst.
6: Lass es mich erklären.
7: Ich will von dir gar nichts mehr hören. Du kannst so weitermachen wie bisher. Aber ohne mich und die Kinder.
6: Diane!
7: Wage es nicht, mich aufzuhalten. Denn dann werde ich die Polizei informieren. Die können dann überprüfen, was wirklich mit dir los ist. Schätze, das wird dir nicht gefallen. Deputy Turner hat mich ohnehin schon angerufen, wegen einer Betriebsfeier in diesem Puff Two Sins.
6: Das war ein Missverständnis.
7: Das interessiert mich alles nicht mehr. Ich kehre zurück nach Louisiana. Hier hat's mir sowieso nie gefallen. Die Mädchen warten bereits im Wagen.
6: Das kannst du doch nicht machen, Diane. Ich werde mich ändern.
7: Das war's, Albert. Wage es nicht, mir zu folgen.
6: Ich will aber bei dir und meinen Töchtern sein.
7: Das werde ich zu verhindern wissen.
6: Diane! Diane! Was soll ich denn jetzt machen?
5: Pam hatte 4 neue Suchtrupps mit jeweils 5 Leuten und einem Spürhund zusammengestellt. Die Trupps schwärmten von einer Waldlichtung in alle Himmelsrichtungen aus.
8: So, meine Jungs sind jetzt auch bereit.
4: Danke, Mr. James, dass Sie und Ihre Kollegen uns helfen.
8: Ach, ist doch Ehrensache. Wir vom Wartungsteam der Pipeline kennen uns in der Gegend gut aus. Ist ja nicht so, dass wir immer nur an der Röhre entlang marschieren. Und Spooner hier, der Hund von Phil Bruckner, hat eine verdammt gute Nase. Na, dann wollen wir mal.
4: Viel Glück.
9: Ja, viel Glück.
8: Los geht's, Leute. Such, Spooner, such.
4: Mr. Morse, glauben Sie mir, es macht wirklich keinen Sinn, wenn Sie mitgehen.
9: Sie meinen, ich kann bei dem Tempo nicht mithalten?
4: Das habe ich nicht gesagt.
9: Aber gedacht. Und damit haben Sie nicht ganz unrecht. 20 Leute sind nichts in dieser Wildnis.
4: In 2 Tagen kommt eine Polizeieinheit aus Anchorage.
9: Warum erst dann?
4: Die Städte haben Vorrang. Unserer Gouverneurin Rebecca Shoemaker ist die Provinz ziemlich egal.
9: Und ich, Trottel, habe sie auch noch gewählt.
4: Wir haben keinerlei Anhaltspunkte. Für mich ist auch keineswegs bewiesen, dass Zoe Grant von Justin entführt wurde.
9: Sie sagten, dass der Sohn vom Chief, dieser Damien, die Leichen von Justin und ihrem Kollegen Dali Patterson gefunden hat.
4: Ja.
9: Ich werde das Gefühl nicht los, dass Sie von Damien Nitzinger nicht viel halten.
4: Gegen ihn liegt nichts vor. Aber ich habe bei ihm ein ungutes Gefühl. War schon immer so.
9: Vielleicht sollten wir ihn noch einmal gemeinsam befragen.
4: Sie werden den Sohn des Chiefs aber nicht verprügeln.
9: Ja. Lassen Sie uns noch mal zu der Pelzstiefarm fahren. Vielleicht wurde doch etwas übersehen. Chief Nitzinger und seine Frau sind sicher nicht die perfekten Spurensicherer.
4: Was ist da los? Hat Spooner was entdeckt?
9: Sehen Sie da, am Rand der Lichtung.
4: Das ist ein Elch. Was ist mit dem los? Der rast direkt auf uns zu.
9: Ist der wahnsinnig geworden? Schießen Sie, der greift uns an. Sie haben ihn nicht getroffen.
4: Das wollte ich auch nicht. Die Schüsse haben ihn auch so vertrieben. Haben Sie gesehen, dass der Elch eine Marke am Ohr hatte?
9: Nein, darauf habe ich weiß Gott nicht geachtet. Ich dachte, der killt uns.
4: Das war der zahme Elch von Ollie Whitfield.
9: Zahm?
4: Er ist vor einiger Zeit ausgebrochen. Ich frage mich, was ihn so verändert hat.
9: Der ist verrückt geworden. Und da ist er ja wohl nicht der Einzige hier. Kommen Sie, fahren wir zu der Farm.
10: Das ist doch die winzige Karre von Emily Nitzinger. Seit wir dem Chief den Wagen weggenommen haben, ist er damit unterwegs.
11: Das ist aber nicht der Chief. Es ist seine Frau.
10: Die hat hier nichts zu suchen.
11: Du gehst zur Tür und lässt sie rein. Dann verschwindest du nach nebenan. Ich will mit ihr allein sprechen. Du sollst aber alles mithören.
10: In Ordnung, Ma.
11: Öffne die Tür, Kirk.
10: Jawohl, Ma.
4: Hallo, Mr. Elder.
10: Guten Tag.
11: Kommen Sie her, Mrs. Nitzinger.
4: Entschuldigen Sie die Störung, aber es ist wichtig.
11: Och, sonst wären Sie ja wohl nicht hier. Setzen Sie sich. Kaffee? Steht auf dem Herd.
4: Danke, keinen Kaffee.
11: Dann legen Sie mal los.
4: Es gibt Probleme. Aber nichts, was wir nicht gemeinsam aus der Welt schaffen könnten.
11: Wenn Sie das sagen.
4: Dr. Fiddler hat mit seiner Familie Hurricane verlassen.
11: Ach, wirklich? Und er hat Sie über seine Abreise informiert?
4: Nicht nur das. Sie wissen, dass es zu Dr. Fiddlers Aufgaben gehört, der Polizei bei ihren Ermittlungen behilflich zu sein. Er hat diverse Opfer der letzten Zeit untersucht, unter anderem auf möglichen Drogenkonsum.
11: Was geht das uns an?
4: Dr. Fiddler korrigierte seine bisherigen Untersuchungen insofern, dass die Qualität der nachgewiesenen Drogen doch außerordentlich wäre.
11: Ach, auch wenn ich mich wiederhole, was geht das mich und meine Söhne an?
4: Nun, unser Doc deutete an, dass die Familie Elder etwas mit der Herstellung der Drogen zu tun haben könnte. Und dass Direktor Colfax dafür die notwendigen Chemikalien liefert.
11: Ich habe keine Ahnung, warum Dr. Fiddler solche haltlosen Anschuldigungen an Sie weitergibt. Als absolut haltlos sollten Sie die Angelegenheit auch behandeln.
4: Das ist aber leider noch nicht alles. Dr. Fiddler deutete auch an, dass Ihre Söhne etwas mit dem Verschwinden von Zoe Grant zu tun haben.
11: Er deutete an? Wie soll ich das verstehen, Mrs. Nitzinger?
4: Er wurde nicht konkret, machte nur diese Bemerkung.
11: Glauben Sie etwa, ich würde es zulassen, wenn einer Mutter grundlos die Tochter genommen wird?
4: Nein, wir sind beide Mütter, Mrs. Elder. Dumm ist nur, dass Deputy Pam Turner das Telefonat mitgehört hat.
11: Und diese Pam Turner glaubt das natürlich. Sie war doch schon hier und hat unser Anwesen durchsucht.
4: Pam Turner ist nun mal mit den Grants gut befreundet. Sie drängt auf eine erneute Durchsuchung. Ich konnte es auf den morgigen Tag verschieben. Sagen wir um 9 in der Früh? Sind Ihre Söhne in der Lage, bis dahin dafür zu sorgen, dass hier alles in Ordnung ist?
11: Hier ist aber doch gar nichts. Keine Drogen, kein entführtes Mädchen. Herrgott nochmal.
4: Pam muss sich davon überzeugen. Gemeinsam mit diesem Privatschnüffler aus Anchorage.
11: Ach. Sucht er nicht nach den verschwundenen Deutschen? Das war das Werk ihres Sohnes. Und wir haben alle Beweise.
4: Tja, somit ist es in unser beider Interesse, dass Deputy Turner und der Detektiv morgen ganz entspannt wieder ihr Grundstück verlassen. Sonst drücken die zwei noch den Alarmknopf und hier rückt eine Spezialeinheit an. Vielleicht bieten ihre Söhne sogar ihre Hilfe bei der Suche nach Zoe Grant an. Was halten Sie davon?
11: Ich hoffe nur, dass Dr. Fiddler seine Lügen nicht auch noch woanders auftischt. Wo steckt er überhaupt?
4: Ihre Sorge ist berechtigt. Der Doc ist zunächst mit Frau und Kindern bei einer Tante in Torquitna untergekommen. Die Tante betreibt dort ein kleines Hotel namens Driftwood. Jetzt, wo die Touristensaison fast vorbei ist, wird da nicht viel los sein.
11: Allzu weit ist Fiddler ja noch nicht gekommen.
4: Wer weiß, wohin er anschließend weiterreist? Anchorage? Oder in den Süden? Seattle? Wer weiß? Und irgendwann findet er Zuhörer, die ihm gewogen sind.
11: Das denke ich nicht. Gut, wir bereiten dann für morgen früh alles vor.
4: Ich wusste, dass wir uns einig werden. Alles für die Familie.
10: Dr. Fiddler hat sich also davongemacht. Es wird Kelly nicht gefallen. Seine Zoe kann nicht versorgt werden.
11: Das ist wohl unser geringstes Problem. Fiddler denkt wohl, wenn er vor uns davonläuft, muss er nicht mehr für seine Schulden einstehen. Und kann uns auch noch bei der Polizei anschwärzen.
10: Gut, dass er sich an unseren Chief gewandt hat. Nicht gut, dass dieser Turner mitgehört hat.
11: Ach, das bekommen wir alles hin. Aber Fiddler muss zum Schweigen gebracht werden.
10: Was schlägst du vor, Ma?
11: Morgen früh muss alles gelaufen sein. Brody soll sofort Kelly aus der Jagdhütte holen. Er muss ihr beim Aufräumen mithelfen.
10: Und Zoe?
11: Die muss allein klarkommen. Morgen kann er dann wieder zu ihr. Und Brody sorgt dafür, dass das Mädchen in der Zwischenzeit nicht fliehen kann. Am besten verpasst er ihr ein wirksames Schlafmittel.
10: Und ich kümmere mich um den Verräter Fiddler.
11: Tal Kittner ist nicht allzu weit weg. Gut, dass der Mistkerl nicht gleich bis Kanada durchgefahren ist.
10: Was ist mit der Familie?
11: Wir wissen nicht, ob Fiddler seine Frau eingeweiht hat. Da gehen wir kein Risiko ein. Die Kinder kannst du verschonen. Vorausgesetzt, du lässt dich nicht sehen.
10: Das kriege ich hin. Ich werde aber wohl besser einen Sidekick mitnehmen.
11: Richtig. Selbst ein schwacher Mann wie Fiddler sollte nicht unterschätzt werden. Wenn sich Menschen fürchten, werden sie manchmal ganz besonders findig. Oder unberechenbar.
5: Selbst im milden Licht der Abenddämmerung, die noch für ein paar letzte Augenblicke die Konturen der Nadelbäume am Straßenrand wie filigrane Schattenrisse hervorhob, war es für Pam unmöglich, ihre Anspannung abzulegen. Der Tag war erneut ergebnislos verlaufen. Devin Morse hatte recht. 20 Menschen waren nicht ausreichend, um in den schier endlosen Weiten ein entführtes Mädchen ausfindig zu machen. Dass die deutschen Touristen noch lebten, schien für Pam nahezu ausgeschlossen. Zu viel Zeit war vergangen. Sie folgte der schmalen Straße, die sich in scharfen Kurven aus Hurricane herauswand, einen Hang erklomm und vorbei an einigen weit auseinanderliegenden Gebäuden der Nachbarn bis zu Pams Elternhaus führte.
4: Was ist da los?
5: Im Licht der Scheinwerfer tauchte ein Kombi am Straßenrand auf. Vor der geöffneten Heckklappe war eine Frau mit langen blonden Haaren in die Knie gegangen. Auf der weißen Bluse der Frau waren deutlich große rote Flecken zu sehen. Blut.
4: Was ist passiert? Hatten Sie einen Unfall? Ist das Blut auf Ihrer Kleidung? Ich bin Polizistin. Sie sind in Sicherheit. Lassen Sie mich nachsehen, ob Sie verletzt sind.
12: Helfen Sie mir!
4: Können Sie mir sagen, was geschehen ist?
12: Helfen Sie mir, Deputy, bitte, bitte!
13: Wir packen Sie in den Kombi und dann nichts wie weg.
4: Ich will Sie nur noch kurz ansehen. Hier fährt doch um diese Uhrzeit keiner mehr vorbei. Eigentlich ist sie hübsch.
13: Du kannst dich später noch ausgiebig mit ihr beschäftigen.
4: Ich freue mich.
5: Diane Colfax hatte mit ihren Töchtern Hurricane nicht sofort verlassen. Sie wollte sich von ihren engen Freundinnen, einer verschwiegenen Gemeinschaft einflussreicher Frauen, verabschieden. Jetzt musste sie nur noch den Highway erreichen, um nach Anchorage zu gelangen. Zuerst sah sie die blau-rot blinkenden Signallichter eines Streifenwagens.
7: Was geht da vor?
12: Ma?
5: Sie schaltete das Fernlicht ein. Der grelle Schein beleuchtete eine alarmierende Szenerie. Eine zierliche Frau mit blonden Haaren und ein Mann im Kapuzenanorak machten sich daran, einen reglosen Körper in den Laderaum eines Kombis zu schaffen.
7: Haben die da einen Polizisten überfallen?
5: Der Mann und die Frau starrten wie geblendete Rehe in das Scheinwerferlicht.
7: Das ist doch Deputy Turner. Ihr rührt euch nicht vom Fleck.
4: Okay.
13: Wer ist das?
12: Was sollen wir tun? Können wir den Fahrer nicht einfach umlegen? Schieß zurück!
7: Haut ab! Fass die Polizistin nicht an! Der nächste Schuss trifft euch!
13: In den Wagen, schnell!
12: Und Pam?
13: Mach schon!
7: Deputy Turner, können Sie mich hören? Ich bin's, Diane Colfax. Ah, da sind Sie ja wieder. Erschießen Sie mich nicht, Deputy Turner.
4: Mrs. Colfax, Sie?
7: Ich hatte eine Freundin besucht, Christine Weaver. Und auf dem Rückweg sah ich Sie hier auf der Straße.
4: Und da parkte ein Kombi mit einer Frau voller Blut. Ich wollte helfen.
7: Da war auch noch ein Mann. Die müssen sie niedergeschlagen haben. Gerade als sie dabei waren, sie in den Kombi zu verfrachten, kam ich hinzu. Oh,
2: dann haben sie mich gerettet, Mrs. Colfax.
7: Sieht so aus. Aber nicht zu ungut. Ich konnte sie doch nicht einfach denen überlassen. Oh. Wer weiß, was die vorhatten. Brauchen Sie einen Arzt?
2: Es geht schon. Können Sie den Mann beschreiben?
7: Er trug so eine Kapuzenjacke. Sein Gesicht war nicht zu erkennen. Mittelgroß, eher schlank. Ach ja, das Kennzeichen des Wagens konnte ich auch nicht sehen. Als die davonrasten, stand die Heckklappe noch weit auf. Haben Sie eine Ahnung, wer das gewesen sein könnte, Deputy?
2: Nein. Aber im Moment kommt es mir so vor, als wäre die halbe Welt komplett wahnsinnig geworden.
7: Was haben Sie jetzt vor?
2: Ich fahre nach Hause.
7: Mhm. Okay. Wenn Sie klarkommen, würde ich dann auch fahren. Ich habe meine Töchter im Wagen, die muss ich erst mal beruhigen.
2: Mhm. Nochmals, danke, Mrs. Colfax. Sie sind sehr mutig.
7: Müssen wir Frauen das hier nicht alle sein? Sonst gehen wir unter.
2: Da haben Sie recht.
5: Pam fühlte sich schwindelig, als sie vor ihrem Haus aus dem Wagen stieg. Am Hinterkopf war eine mächtige Beule angeschwollen. Einen Moment lang überlegte sie, ob sie Dr. Fiddler anrufen sollte. Ich verwarf den Gedanken aber sofort. Pam wollte einfach nur Ruhe.
2: Keine Bewegung!
14: Okay, okay. Das habe ich kapiert. Wenn ich das nächste Mal komme, binde ich mir ein Glöckchen um den Hals.
2: Ach, Cisco. Ja. Kein Glöckchen, aber auch kein Anschleichen.
14: Tut mir leid. Ich habe in der letzten Stunde versucht, Sie anzurufen. Ich wollte mich morgen auch an der Suche nach Zoe Grant beteiligen. Ich habe mir freigenommen.
2: Es geht mir gerade nicht so gut. Wollen Sie einen Moment mit hereinkommen?
14: Gerne.
5: Pam ließ sich erschöpft auf die Couch fallen. Zuerst hatte sie Cisco Ball das Erscheinen als störend empfunden, aber jetzt war sie froh, ihm von den Ereignissen erzählen zu können.
14: Die Frau vom Minendirektor hat sie gerettet?
2: Ja. Vermutlich habe ich es ihr zu verdanken, dass ich noch lebe.
14: Und Sie haben keine Ahnung, wer Ihnen diese Falle gestellt hat?
2: Nein, wenn ich nur auch den Mann gesehen hätte.
14: Sie müssen den Beutel mit den Eiswürfeln fest andrücken. Sie haben keine Fahndung nach dem Kombi veranlasst?
2: Was soll das bringen? Wir haben überhaupt keine Leute. Und jetzt ist auch noch Dolly Patterson tot.
14: Ich hörte davon. Es tut mir leid. Kann ich noch etwas für Sie tun, Deputy Turner?
2: Lassen wir das bitte. Ich bin Pam. Einverstanden?
14: Sogar sehr, Pam. Bitte nicht falsch verstehen, aber ich halte es für ratsam, wenn ich heute Nacht hier bleibe. Vielleicht kommen die Typen hierher und wollen die Angelegenheit zu Ende bringen.
2: Das ist nicht nötig, Cisco.
14: Hey, ich schlafe hier auf der Couch und behalte ein Auge offen. Es kommt mir so vor, als hätten wir viel gemeinsam. Da war viel Schlechtes, viele Enttäuschungen in unserem bisherigen Leben. Du kannst mich korrigieren, wenn ich Unsinn rede.
2: Tust du nicht.
14: Aber irgendwann muss man wieder damit anfangen, jemandem zu vertrauen. Ich bin der Wächter in der Nacht. Du brauchst Ruhe. Und dafür musst du dich sicher fühlen. An mir kommt niemand vorbei.
2: Okay, es ist gut. Da vorne in der oberen Schublade im Schrank, da ist noch ein Revolver. Geladen. Nimm ihn. Ich schlafe mit meiner Dienstwaffe unter dem Kissen.
14: Gut zu wissen.
5: Der kleine Ort Turkitna lag abseits des Highways an einem Fluss. Jetzt, nach Anbruch der Dunkelheit, wirkte Turkitna wie ausgestorben. Das Driftwood Hotel von Dr. Fiddlers Tante war verwaist. Gegen Ende der Saison fanden sich nur noch wenige Touristen ein. Obwohl sich niemand im Hotel aufhielt, war im winzigen Foyer und in einem Zimmer im Obergeschoss das Licht eingeschaltet.
1: Amy! Wusstest du, dass ein Kater namens Stubbs hier von 1997 bis 2017 Ehrenbürgermeister war? Lustig, nicht wahr?
5: Dr. Fiddler und seine Frau Amy befanden sich im Dachgeschoss eines Hauses direkt gegenüber vom Driftwood Hotel. Von hier konnten sie unbemerkt die Straße und den Eingangsbereich des Hotels beobachten.
4: Glaubst du wirklich, dass uns jemand folgt?
1: Wir müssen mit allem rechnen.
4: Aber du hast doch nur Chief Nitzinger gesagt, wohin wir fahren.
1: Ich weiß aber nicht, wem man überhaupt noch in Hurricane trauen kann. Was ist, wenn der Chief mit den Elders, warum auch immer, gemeinsame Sache macht?
4: Das kann ich nicht glauben, Paul.
1: Wenn doch, werden wir Alaska verlassen. Vielleicht sogar die USA.
4: Du rechnest damit, dass der Einfluss der Elders weit über Hurricane hinausgeht? Womöglich bis zur Polizei in Anchorage?
1: Ich weiß mittlerweile, dass sie ihre Drogen zum Verkauf bis Kalifornien und darüber hinaus verteilen lassen.
4: Und das geschieht aus einem stillgelegten Sägewerk in Hurricane? Kaum vorstellbar.
1: Wenn ich mich täusche, stelle ich mich der Polizei in Anchorage. Versprochen. So wie du es verlangst, Amy. Ist da noch Kaffee in der Thermoskanne?
4: Für zwei Becher wird es noch reichen.
1: Warte, Amy. Der Pickup da unten. Sieht aus, als ob der Fahrer das Hotel mustert.
4: Vielleicht sucht er auch nur eine Übernachtungsmöglichkeit.
1: Im Morgengrauen holen wir die Kinder vom anderen Ende der Stadt und verschwinden.
4: Ich hoffe nur, dass Zoe Grant in der Zwischenzeit befreit wurde.
1: Ja. Leider konnte ich nicht genau sagen, wo sich diese Hütte befindet. Der weiße Pickup ist wieder da. Jede Wette. Man sucht nach uns.
4: Dann arbeitet Chief Nitzinger wirklich für die Elders. Du hattest recht, Paul.
1: Sieht aus, als würde er in den Unterlagen wühlen.
4: Dann findet er sehr schnell heraus, dass wir im Zimmer mit der Nummer 5 sein müssten.
1: Dem einzigen, in dem noch Licht brennt.
5: Einen Moment später konnten Dr. Fiddler und seine Frau die Umrisse des Mannes in ihrem leeren Hotelzimmer ausmachen. Kurz danach verließ er das Driftwood wieder und fuhr mit dem Pickup davon.
4: Er wird den Elders Bescheid geben, dass er uns nicht gefunden hat. Das verschafft uns Zeit.
1: Ich habe für diesen Fall bereits 4 Flugtickets nach Chicago gebucht. Aber auch dort werden wir nicht lange bleiben.
4: Dann lass uns jetzt die Kinder holen.
1: Okay.
5: Dr. Fiddler und seine Frau hatten gerade das Gebäude gegenüber dem Driftwood Hotel verlassen, als sie eine Stimme hinter sich vernahmen. Dr. Fiddler erkannte sie sofort.
14: Ich will jetzt kein Geschrei oder sonst irgendwelche hektischen Reaktionen. Ich kann sie beide innerhalb einer Sekunde durch Schüsse in die Hinterköpfe töten. Bleibt einfach nur ruhig stehen.
1: Mr. Elder, wir sollten reden.
14: Nein. Jede Wette, dass Sie eine Waffe mit sich führen, legen Sie die ganz vorsichtig auf den Boden.
4: Woher wussten Sie, dass wir hier sind?
14: Ihr Mann, Mrs. Fiddler, ist ebenso intelligent wie misstrauisch. Er will wissen, wie weit unser Einfluss reicht. Davon macht er dann sein weiteres Vorgehen abhängig. Nicht wahr, Doc? Einsteigen.
4: Und wenn nicht?
1: Amy, mach schon.
14: Wenn nicht, dann mache ich früher oder später ihre Kinder ausfindig und töte sie.
4: Wohin fahren wir?
14: Es wird nicht lange dauern. Wir wurden eben unterbrochen, als sie mich fragten, wie ich sie beide gefunden habe. Wie gesagt, ihr Mann wollte Gewissheit, ob er verfolgt wird. Und ob Chief Nitzinger demzufolge geplaudert hat. Wie Sie sehen, hat er das. Sonst wäre ich ja nicht hier. Mir war klar, dass der Doc das Hotel beobachtet, um zu sehen, was passiert. In so einem Fall schickt man einen Sidekick vor. Lexi am Steuer ist so ein zuverlässiger Sidekick. Der Sidekick geht in das angegebene Versteck. Findet er dort niemanden vor, kann man davon ausgehen, dass der Unterschlupf überwacht wird. Der Sidekick schreitet unverrichteter Dinge von dann. Ja, und die Ratten, in diesem Falle sie, trauen sich heraus, weil sie glauben, sie wären davongekommen.
1: Was haben Sie jetzt vor? Verschonen Sie bitte meine Frau.
10: Dafür ist es zu spät. Lex, setz mich bei meinem Wagen ab und entsorge dann die beiden. In Säure, klar?
5: Freitag, 27. August, früher Morgen, im Diner der Familie Grant. Pam hatte Devin Morse, Beth Grant und ihre Tochter Judy über die Ereignisse des letzten Tages und über den Überfall auf sie informiert.
9: Dieser Überfall kann für mich nur bedeuten, dass die ehrgeizigste Ermittlerin in Hurricane aus dem Weg geschafft werden sollte. Von denen, die hier für alles verantwortlich sind.
15: Die Elders.
2: Die Frau, die mich in die Falle lockte, gehörte nicht zu den Elders. Das ist aber im Moment gar nicht wichtig. Wir müssen die Suche nach Zoe fortsetzen.
15: Ihre Schwester fühlt, dass Zoe noch lebt. Aber Zoes Zustand ist weiterhin schlecht.
2: Das ist der Chief. Seid ganz still. Er muss nicht wissen, dass ihr mithört. Chief?
0: Halten Sie sich fest, Pam. Wir sind kurz vor der Auflösung.
2: Heißt das, Sie wissen, wo Zoe ist?
0: So gut wie. Sind Sie nicht allein?
2: Das war das Radio. Ich hab's ausgestellt. Bitte, reden Sie weiter, Chief.
0: Dr. Fiddler rief mich vorhin an. Er hat sich aus Hurricane abgesetzt. Er hat behauptet, dass die Elders die Drogen herstellen und vertreiben.
2: Also doch.
0: Irgendwie konnten die Elders den Doc erpressen. Aber jetzt hat Fiddler sein Schweigen gebrochen, als er erfuhr, dass die Elders für Zoes Verschwinden verantwortlich sind.
2: Wo ist Zoe?
0: Ja, sie ist tot.
15: Das ist nicht wahr.
2: Hat Dr. Fiddler die Leiche gesehen?
0: Hat er. Es ist furchtbar. Ich will in einer Stunde bei den Elders anrücken. Ich kann dabei nicht auf sie verzichten, Pam. Jetzt, wo Dali fehlt.
2: Wäre es nicht besser, Verstärkung anzufordern?
0: Dafür bleibt keine Zeit. Die Elders haben auch schon bemerkt, dass Dr. Fiddler mit seiner Familie abgetaucht ist. Ich fürchte, dass Cork und seine Brüder alle Spuren verwischen.
2: Verstehe, Chief.
0: Kommen Sie umgehend aufs Revier. Wir legen Schutzwesten an.
15: Aber meine Tochter ist nicht tot, Pam.
16: Da stimmt doch was nicht.
9: Deputy Turner, haben Sie mit dem Chief oder seiner Frau über die emotionale Verbindung zwischen den Zwillingsschwestern jemals gesprochen?
2: Nein, die sind für solche Dinge absolut nicht zugänglich.
9: Entweder müssen wir davon ausgehen, dass die Verbindung nicht mehr besteht.
15: Nein, das kann nicht sein. Ich habe noch vor 10 Minuten mit Grace über Zoe gesprochen. Grace versucht wieder zu schlafen. Ich kann sie holen.
2: Das ist nicht nötig, Judy. Ich glaube, dass entweder Dr. Fiddler oder der Chief die Unwahrheit gesagt haben.
9: Was haben Sie jetzt vor, Deputy?
2: Ich fahre mit den Nitzingers zu den Elders. Aber ich benötige Ihre Unterstützung, Mr. Morse.
9: Die bekommen Sie.
2: Und bevor ich mich auf den Weg mache, muss ich noch einmal telefonieren.
5: 2 Streifenwagen fuhren auf das Gelände des ehemaligen Sägewerks. Im vorderen saßen Chief Nitzinger und seine Frau Emily. Den 2. Wagen lenkte Pam. Sie trug wie alle eine schusssichere Weste.
10: Haltet die Augen offen. Chief, was liegt an?
17: Wir waren gerade beim Frühstücken.
10: Es liegen Anschuldigungen vor, dass hier Drogen hergestellt werden.
17: Wer sagt das? Der Kerl ist ein elender Lügner.
11: Ganz ruhig, Brody. Ganz ruhig.
15: Wenn an den Vorwürfen nichts dran ist, ist es in Ihrem Interesse, wenn wir uns hier umsehen könnten.
11: Sie, Deputy Turner, haben das doch schon mal getan. Reicht das nicht?
2: Vielleicht war ich nicht gründlich genug.
10: Dann durchsuchen Sie meinetwegen hier alles nochmal. Ist reine Zeitverschwendung, Chief.
18: Es läuft folgendermaßen ab, meine Herren. Keiner von Ihnen rührt sich ohne ausdrückliche Erlaubnis vom Fleck. Sonst besteht die Gefahr, dass derjenige Beweismittel verschwinden lässt.
17: Lächerlich.
18: Ist noch jemand auf dem Gelände?
11: Ma ist in der Küche. Sie bereitet eine Hühnersuppe vor.
18: Emily, geh bitte zu Mrs. Elder.
15: In Ordnung.
17: Wie geht's jetzt weiter, Chief?
18: Pam, du behältst Kelly und Brody im Auge. Kirk, Sie begleiten mich in die Schuppen.
10: Ganz wie Sie wollen.
2: Finden Sie das hier witzig?
17: Irgendwie schon. Sie nicht, Deputy?
2: Nein. Menschen werden vermisst. Darunter die 17-jährige Zoe Grant, hier aus Hurricane. Die kennen Sie doch wohl, oder?
17: Klar. Das ist eine von den Zwillingsschwestern aus dem Diner.
11: Das ist eine wirklich schlimme Sache. Aber wir sind absolut gesetzestreue Bürger.
19: Es gibt halt viele Neider in Hurricane. Die haltlosen Anschuldigungen kommen sicher aus den Kreisen dieser Betbrüder. Stimmt's, Deputy Turner?
20: Dabei gehen einige von denen auch ins Two Sins. Heimlich, um Dampf abzulassen.
2: Dazu kann ich nichts sagen.
11: Was soll das? Es gefällt mir nicht, dass meine Söhne so schikaniert werden.
4: Es ist doch abgesprochen. Wir wollen Sie und Ihre Söhne aus der Schusslinie nehmen. Wir sind beide Mütter und tun alles, um unsere Söhne zu beschützen. Egal, was sie auch anrichten. Wir spielen ein wenig Theater für Pam Turner und alles wird gut. Wir verstehen uns doch.
11: Vergessen Sie nie. Die Elders haben hier das Sagen.
4: Daran besteht kein Zweifel.
11: Sollte heute nicht eigentlich auch dieser Schnüffler Moss dabei sein?
4: Der ist wohl krank.
11: Oh, wie bedauerlich.
10: Wenn ich gewusst hätte, dass nur Sie sich in den Schuppen umsehen, hätten wir gar nichts verschwinden lassen müssen.
18: Sicher ist sicher. Ist die Leiche der deutschen Studentin noch hier? Liegt sie in einer der Kühltruhen?
10: Halten Sie mich für komplett bescheuert? Die Leiche ist an einem sicheren Ort. Und sie bleibt dort frisch. Falls sie mal wieder benötigt werden sollte.
18: Darf ich trotzdem mal nachsehen?
10: Das ist doch idiotisch. Ich warne Sie. Treiben Sie es nicht zu weit. Da drin ist nur tiefgefrorenes Wild.
5: Während Chief Nitzinger mit der linken Hand die Kühltruhe öffnete, holte er unbemerkt von Kirk Elder eine Pistole mit Schalldämpfer unter der Uniformjacke hervor.
18: Sieht gut aus, das Wild. Du arrogantes Arschloch.
20: Ja, was soll ich sagen? Wir könnten uns ja auch an der Suche nach der Kleinen, dieser Zoe, beteiligen. Hm? Fänden Sie das, Deputy?
2: Was ist geschehen?
19: Bei uns ist alles sauber.
18: Hier ist gar nichts sauber.
2: Nein! Versuch noch mal!
18: Aufräumen, Pam. Zuerst die drei Brüder und dann den Rest.
5: In Maeldas Küche.
11: Was war das?
4: Das war nichts. Bleiben Sie doch bitte sitzen.
11: Nichts? Das waren Schüsse aus einem Schalldämpfer. Das erkenne ich genau.
5: Emily Nitzinger zog ihre Dienstwaffe und gab einen Schuss auf Maelda ab. Die Kugel durchschlug nur die rechte Schulter. Mit einer Schnelligkeit, die Emily der Frau niemals zugetraut hatte, trat Maelda den Stuhl in ihre Richtung. Emily hatte es trotz ihrer Besuche in der Küche versäumt, nach versteckten Waffen Ausschau zu halten. Maelda griff unter den Küchentisch und holte einen Revolver mit gekürztem Lauf hervor. Die Wirkung aus so kurzer Distanz war verheerend.
11: Schlampe.
18: Das war Emily. Sie hat Maelda zum Schweigen gebracht.
2: Da wurden aber zwei unterschiedliche Waffen abgefeuert.
18: Versuche nicht, nach deinem Revolver zu greifen, Pam. Kirk liegt tot im Schuppen. Was hier geschieht, ist leider zwingend notwendig. Für die Familie. Verstehst du?
2: Aus der Sache kommen Sie nicht raus, Chief.
18: Ist alles durchdacht. Es wird so aussehen, als hätten die Elder-Brüder dich erschossen. Ein gezielter Schuss in die Stirn und du wirst nichts spüren. Das bin ich dir schuldig. Du warst eine verdammt gute, aber leider zu neugierige Polizistin.
5: Chief Nitzinger hob die Waffe. Auf der Stirn des Chiefs entstand ein kreisrundes Loch. Blitzschnell weitete es sich zu einer hässlichen Blüte aus Blut und Hirnmasse aus. Der Chief fiel wie ein gefällter Baum. Pam blickte in die Richtung, in der sie Cisco Boulder in der Deckung einiger Tannen vermutete.
21: Was haben Sie getan?
2: Das war ich nicht. Nehmen Sie die Waffe runter.
21: Oh, nein!
22: Los, die Waffe runter. Oder ich platziere die Kugel so, dass Sie langsam und wimmernd verrecken.
21: Warum musste es so kommen? Warum?
3: Mein süßer Junge.
6: Das war verdammt knapp.
12: Danke, Sisko. Ohne dich wäre ich jetzt tot.
6: Mr. Morse, wo haben Sie eigentlich gesteckt?
22: Ich bekam keine Luft. Mir wurde für einen Moment ganz schwarz. Tut mir leid.
6: Okay. Sie waren ja noch rechtzeitig zur Stelle.
3: Wo ist mein Sohn Kirk?
12: Der Chief. Er hat Ihren Sohn im Schuppen getötet.
3: Ach. Verstehe. Es muss nicht noch eine Mutter ein Kind verlieren.
12: Sprechen Sie, Mrs. Elder.
3: Zoe Grant befindet sich in der alten Jagdhütte meines Vaters. Gut 10 Meilen in nördlicher Richtung über den Highway. 1 Meile hinter der Abzweigung nach Canyon nehmen Sie die alte Holzbrücke über den Chulitna River. Folgen Sie dem ersten Waldweg, der dann rechts abzweigt bis zur Hütte.
12: Danke.
5: Ma Elder richtete sich mit schlangengleicher Geschwindigkeit auf. Ein Küchenmesser blitzte in ihrer linken Hand. Mit erhobener Klinge griff sie Pam an.
22: Verflucht! Warum hat sie das auf einmal gemacht?
6: Sie wollte Pam gar nicht wirklich angreifen. Es war Selbstmord. Ich habe so etwas damals im Irak erlebt, bei Menschen, die einfach alles verloren hatten.
22: Ich muss sofort zur Zoe!
12: Sie sollten besser zuerst den Rettungsdienst an die beschriebene Stelle schicken.
22: Das mache ich, aber ich muss auch dahin, dringend!
12: Mir ist noch nicht ganz klar, warum das hier so abgelaufen ist.
6: Verschiedene Ängste und Interessen trafen aufeinander. Jeder wollte Sicherheit vor den anderen, egal wie viele dabei draufgehen. Das war Krieg. Und Krieg funktioniert nie. So sehe ich das.
12: Wirklich alles tot.
6: Du kriegst das hin. Wenn du willst, bin ich an deiner Seite.
12: Danke, Sisko.
6: Der Chief wird Kirk im Schuppen erledigt haben. Ich sehe mal nach.
12: Alle sind tot.
6: Er ist weg!
12: Was?
6: Da ist Blut am Boden. Aber Kirk Elder ist verschwunden. Der Schuppen hat gleich mehrere Hinterausgänge.
12: Oh, verdammt! Wir müssen ihn finden!
5: Devin Morse hatte den Rettungsdienst informiert und auf allerhöchste Eile gedrängt. Er raste mit seinem Wagen über den Highway, nur noch wenige Meilen von der Jagdhütte der Elders entfernt.
22: Ja?
8: Mr. Morse? Hier ist Dr. Randall aus Anchorage.
22: Wer ist da? Ich kann Sie nicht verstehen. Die Verbindung ist schlecht.
8: Jetzt besser?
22: Ja.
8: Hier ist Dr. Randall.
22: Was wollen Sie? Wie Sie hören, lebe ich noch. Ich habe jetzt keine Zeit, Doc. Ich rufe später zurück.
8: Mr. Morse, warten Sie. Es ist wichtig, bitte.
22: Dann beeilen Sie sich.
8: Die Diagnose war fehlerhaft.
22: Was? Fehlerhaft?
8: Es liegt eine Verwechslung vor. Es ist kein Tumor. Ihre Beschwerden müssten eine andere Ursache haben.
22: Dann habe ich länger als ein halbes Jahr?
8: Davon gehe ich aus. Wir müssen Sie aber...
22: Danke, Doc! Danke. Ich muss zu meiner Enkelin. Ich bin gleich da, Zoe!
5: Seattle, US-Bundesstaat Washington, Tacoma International Airport. 1 Monat später.
23: Polizeirevier Hurricane, Deputy Turner.
6: Hallo. Hier ist Kirk Elder.
23: Wo sind Sie?
6: Heute hier und morgen dort. Und vielleicht irgendwann direkt hinter Ihnen. Wenn Sie es am wenigsten erwarten.
23: Was der Chief und seine Frau getan haben, damit hatte ich nichts zu tun.
6: Ach, hören Sie auf. Ohne Sie, Deputy Turner, wäre es nie so weit gekommen. Ich kann mich an den Nitzingers nicht rächen. Aber es gibt noch deren Sohn, Damien. Er ist der Schlimmste von allen.
23: Was wissen Sie über ihn?
6: Nicht Ihr Ex-Freund Justin hat das deutsche Touristenpärchen ermordet. Es war Damien Nitzinger. Ich habe Fotos
10: auf denen man sieht, wie Damien und sein Vater die Leiche aus dem Haus tragen. Und weiteres. Sehr unschönes Material.
23: Wo sind die Fotos?
10: Das ist ein wenig kompliziert. Ich schicke Ihnen per Mail eine Wegbeschreibung. Dort finden Sie auch die Leiche der Deutschen. Gut gekühlt. Bis später.
23: Warten Sie!
10: Nein, wir sehen uns in Hurricane. Das verspreche ich Ihnen. Deputy.
12: Damien, meinst du, wir müssen Hurricane wirklich verlassen? Es gibt doch gar keinen Grund mehr dazu.
1: Weiß nicht.
12: Niemand kann uns etwas nachweisen. Alle, die etwas wussten, sind tot.
1: Ja, auch meine Eltern. Einfach abgeknallt.
12: Das ist schrecklich, Damien. Aber wir können doch trotzdem hier bleiben. Wir und das Baby.
1: Du hast recht, Haley. Das bin ich meinen Eltern vermutlich auch schuldig. Sie haben sich letztendlich mir gegenüber absolut angemessen verhalten.
12: Alles für die Familie.
1: Ja. Pam Turner und einige andere haben sich überhaupt nicht angemessen verhalten! Das werde ich sie irgendwann spüren lassen. Wenn sie gar nicht mehr daran denken.
10: So läuft das nicht, Arschloch. Ich will eure Hände sehen, klar?
1: Wer sind Sie?
10: Ich bin der Neue, Kleiner.
7: Das ist Deputy Cisco Boulder. Und man hört ihn nicht kommen. Ihr zwei seid festgenommen.

Das war ein Hörspiel von Europa Next. Autor und Regie Raimon Weber. Produzenten Raimon Weber und Uwe J. Kaddick. Ton und Technik Make Music, Mulag und Synna Musik Productions. Sprachaufnahmen Berlin, Tommy Schneefuß, Sound of Snow Studio. Sprachaufnahmen St. Augustin, Make Music, Mulag und Synna Musik Productions. Musik Andreas Hötter, Orca Studios. Hurricane Main Theme geschrieben und produziert von Andreas Hötter für Orca Studios. Grafik Dangerous Werbeagentur Berlin. Redaktion Hela Fitzen, Armin Delmer. Sprecher Erzähler Gordon Piedesack, Pam Turner, Manja Döring, Schief Nitzinger, Till Hagen, Emily Nitzinger, Anke Reitzenstein, Direktor Kolf

0: Peter Flechtner, Damien Nitzinger, Gerrit Schmidt-Voss, Haley, Ann-Kathrin Hinz, Maelder, Katja Brügger, Kelly Elder, Olaf Reitz, Kirk Elder, Lars Schmidtke, Brody Elder, Konrad Bösherz, Devin Moors, Kaspar Eichel, Dr. Fiddler, Fritz Rott, Beth Grant, Cornelia Meinhardt, Judy Grant, Nana Spier, Zoe und Grace Grant, Luisa Witzorek, Lance Anthony, Kim Hasper, Debbie Quinn, Corinna Dorenkamp, Cisco Boulder, Tom Vogt, Justin, Andi Krösing, Marlene Weiß, Luise Helm, Wirt Hopper, Michael Schee-Koch, Jeff Blum, Thomas Dehler, Diane Colfax, Claudia Mischke, Dila Jutsch, Florian Halm, Anchorage-Wirt, Erich Reuker, Mary Whitelaw, Danny Koch, Kim Wächter, Marcel Collet, Anconetka, Holger Schulz, Lilly, Nina Vorbrot, Amy Fiddler, Nina Goldberg, Trucker Redman, Gerhard Fehn, Gouverneurin Shoemaker, Swantje Wascher und viele andere.
1: 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Folge 4. Trügerische Ruhe. Die wahren Ausmaße von Damien Nitzingers Gewalttaten kommen ans Licht. Deputy Pam Turner sucht in der Siedlung der Minenarbeiter nach Antworten und trifft auf Menschen, deren Verstand sich längst auf eine Achterbahnfahrt begeben hat. Emily Nitzinger lässt sich auf ein Bündnis mit ihrer schlimmsten Feindin ein.

0: Dienstag, 16. August. Über einen Monat war vergangen, seit ein nackter Minenarbeiter versucht hatte, einen heranrasenden Peterbilt-Truck mit ausgestreckten Armen zu stoppen. Und Bob Nitzinger, der Polizeichef von Hurricane, die Leiche einer jungen namenlosen Frau verschwinden ließ. Es herrschte eine trügerische Ruhe. Schuld wurde verdrängt, Angst kleingeredet. Doch in Wirklichkeit zog sich die Schlinge um alle Beteiligten schleichend, aber unerbittlich immer weiter zu.
1: Bleib sitzen, Emily, ich gehe schon ran.
2: Danke, Bob.
1: Polizei Hurricane, Chief Nitzinger.
3: Guten Tag, Chief. Hier ist Officer Bookman vom Anchorage Police Department.
1: Hallo, Officer Bookman. Was kann ich für Sie tun?
3: Zwei Touristen, Studenten aus Deutschland, werden vermisst. Die 21-jährige Anna Weiß und ihr gleichaltriger Freund Kim Wächter. Sie sind am 7. Juli in Anchorage gelandet und wollten mit einem Leihwagen, einem weißen Jeep Renegade, über den Highway nach Fairbanks, weiter nach Delta Junction und Tok. Ja, und dann zurück nach Anchorage. Der Rückflug war für den 5. August gebucht. Ja, das deutsche Studentenpaar und der Jeep sind allerdings nie wieder aufgetaucht.
1: Ja, vielleicht hatten sie einen Unfall.
3: Anscheinend nicht. Ich

0: die Beschreibung des Jeeps und das Kennzeichen. Und fragen Sie in Hurricane nach, ob jemand das Paar gesehen hat. Motel, Supermarkt, Diner und so weiter. Sie wissen schon. Ach, Kim Wächter studiert Bergbau. Er wollte angeblich die Goldmine bei Ihnen besichtigen.
1: Wird alles umgehend erledigt. Hoffen wir, dass wir die beiden noch finden.
0: Vielen Dank für Ihre Mithilfe, Chief. Wir bleiben in Kontakt.
1: Unbedingt. Bis dann, Officer.
0: Einen schönen Tag noch, Chief.
1: So ein verfluchter Mist.
2: Was ist denn, Bob? Kennst du die Vermissten nun oder nicht?
1: Die junge Frau aus Deutschland hier, diese...
2: Anna Weiß heißt sie.
1: Sie ist die Frau, die angeblich im Drogenrausch über unseren Sohn Damien und seine schwangere Freundin Haley hergefallen ist.
2: Was sagst du da? Damien und Haley haben nie gesagt, dass es sich um eine Deutsche gehandelt hat. Ich verstehe das nicht.
1: Und wo ist der Freund geblieben? Und der Leihwagen? Davon wissen wir auch nichts. Das ist alles Bullshit. Ach,
2: dann haben uns Damien und Haley nicht die Wahrheit gesagt?
1: Nein, selbstverständlich nicht. Ich habe ihnen schon von dem, was sie uns verraten haben, nicht einmal die Hälfte geglaubt.
2: Bob, ich...
1: Dir geht es doch genauso, Emily. Du willst nur nicht wahrhaben, zu was unser Sohn fähig ist.
2: Hör auf, Bob. Hör sofort auf. Was geschehen ist, ist geschehen. Wir müssen unsere Familie aus der Angelegenheit raushalten. Denk an unser Enkelkind.
1: Das tue ich doch. Aber ich bin davon überzeugt, dass Damien krank ist. Er ist ein Psychopath.
2: Dann sorgst du dafür, dass von nun an nichts mehr passiert. Du bist sein Vater. Für die Familie, Bob. Bitte.
1: Ja.
2: Und wenn er tatsächlich auch den Freund der Toten verschwinden ließ, musst du klären, ob er das clever genug angestellt hat. Verstehst du? Der darf niemals gefunden werden.
1: Ich weiß, Emily. Was machen wir mit der Anfrage aus Anchorage?
2: Wir tun genau das, was du dem Officer aus Anchorage versprochen hast.
1: Wir geben die Fahndung an Dally und Pam weiter. Ist das dein Ernst?
2: Denk nach, Bob. Irgendwann ruft wieder jemand aus Anchorage an. Und vielleicht nimmt dann einer unserer Deputies den Hörer ab. Wenn die nicht Bescheid wissen, wird es ihnen höchst merkwürdig vorkommen, dass wir zwei vermisste Deutsche unterschlagen haben. Willst du dich dann mit deiner Vergesslichkeit rausreden, hä? Oder was?
1: Ja, nein, du hast recht, Emily. Absolut.
2: Wir müssen nur hundertprozentig sicher sein, dass alle Spuren beseitigt sind.
1: Darum werde ich mich kümmern. Verlass dich drauf.
2: Gut, ich lasse Dali und Pam hier kommen und informiere sie über die Anfrage aus Anchorage.
3: Zur selben Zeit hockte Devin Morse in einer Bar in Anchorage und betrachtete sich im Spiegel hinter der Theke. Gestern war er noch ein Mann Anfang 60 gewesen. Heute fühlte er sich mindestens 10 Jahre älter. Sein Gesicht mit den grauen Bartstoppeln war blass, die Tränensäcke unter den geröteten Augen geschwollen, sein Herzschlag hallte in den Ohren. Er hatte dieses Geräusch schon immer gehasst, machte es ihm doch seine unausweichliche Sterblichkeit bewusst. Poch, poch, poch. Mit jedem Zucken seines Herzmuskels liefen die letzten Monate seines Lebens ab. Wie lange konnte man noch denken, fühlen, wenn das Herz stehen geblieben war?
4: Du musst es mir nicht erzählen, Devon.
3: Artie, der Wirt, war nie besonders redselig gewesen. Er hatte seinen Platz hinter der Theke nie als Bühne betrachtet.
4: Aber vielleicht hilft es. Ein wenig.
5: Die Ärzte meinten, das sei ein Glioblastom in meinem Kopf.
4: Aha.
5: Ein bösartiger Tumor.
4: Und?
5: Oh, es gibt 3 Möglichkeiten. Schneiden, was aber ziemlich riskant ist.
4: Kann ich mir vorstellen.
5: Außerdem Bestrahlung und Chemotherapie. Verspricht alles keine vollständige Heilung.
4: Hast du eine Entscheidung für dich getroffen, Devin?
5: Oh, ich denke schon, Artie. Ohne Behandlung geben Sie mir ein halbes Jahr mit. Ganz viel Glück, ein ganzes. Ich hab's nachgelesen. Manche schafften mit so einem beschissenen Tumor sogar mehrere Jahre. Ich will die restliche Zeit irgendwie nutzen. Jeder Tag, jede Stunde zählt ab jetzt.
4: Was hast du vor?
5: Ich habe Alaska, abgesehen von ein paar Abstechern nach Kanada, nie verlassen. Vielleicht mache ich eine lange Reise dahin, wo es warm ist. Florida möglicherweise oder sogar die Bahamas.

0: Was? Oder Hawaii?
1: Hört sich gut an, Devon. Wirklich.
0: Allerdings wird mein Geld dafür wohl nicht lange reichen.
1: Ich könnte dir eine ausreichende Summe leihen.
0: Besser nicht, Artie. Möglicherweise komme ich nicht mehr dazu, dir das Geld zurückzuzahlen.
1: Das macht dann auch nichts. Scheiß drauf.
0: Du bist ein feiner Kerl, Artie. Auch wenn du das meistens wirklich gut verbergen kannst.
1: Nimm das Geld, Devon. Ohne viel Geschwätz.
0: Ich überlege es mir. Vielleicht ist es aber auch besser, noch irgendwas Sinnvolles, Wichtiges zu leisten. Ladendiebe zu erwischen oder untreue Ehepartner zu beschatten, ist nichts, was dann wirklich ausfällt. Ich habe das immer gehasst. Bringst du mir jetzt ein Bier, Artie?
1: Kommt sofort, mein Freund.
2: Pam saß an einem Ecktisch in Bevs Diner. Bevs Enkelin Grace brachte ihr gerade das Frühstück. Rabenschwarzen Kaffee, Eier mit Speck. Pam konnte die Zwillinge Grace und Zoe nur anhand ihrer unterschiedlichen Frisuren erkennen. Grace trug das rotbraune Haar nur schulterlang, während es ihrer Schwester fast bis zu den Hüften fiel.
3: Guten Appetit. Meine Ma hat extra mit scharfen Paprika nachgewürzt.
4: Sehr gut. Danke, Grace.
5: Was dagegen, wenn ich dir Gesellschaft leiste, Pam? Der erste Ansturm ist geschafft.
4: Nur zu, Bev. Lass uns plaudern.
5: Gibt es etwas Neues, das ich unbedingt erfahren sollte?
4: Ich hab dir von dem Dealer erzählt, der Lance Anthony und seiner Freundin Drogen verkauft hat.
5: Der Kerl vom Parkplatz am Safeway-Supermarkt.
4: Wir haben es aufgegeben, nach ihm zu suchen. Der ist nie wieder aufgetaucht.
5: Nach dem Tod von Lance hat er sich vermutlich andere Jagdgründe gesucht. Du sagtest, dass Dr. Fiddler festgestellt hat, dass es sich bei der Droge um billig zusammengerührtes Zeug handelt.
4: So ein Dreck wird an die Kids in den Slums von L.A. verkauft. Kein Wunder, dass Lance kollabiert ist.
5: Und die Ermittlungen über den Tod von Jack Benson sind endgültig eingestellt? Mhm.
4: Offiziell ja, aber ich bleibe dran. Vielleicht ergibt sich doch noch etwas. Den Chief interessiert das nicht mehr.
5: Ich kann dir nur raten, dich mal selbst im Trailerpark umzusehen. Es gibt einen Grund, warum der Chief dort allein ermitteln wollte.
4: Ach, welchen denn?
5: Ich erfahre hier eine Menge von den Minenarbeitern. Ich behalte das für mich. Das ist fast so eine Art Beichtgeheimnis. Natürlich nur, solange es sich nicht um etwas Illegales handelt.
4: Akzeptiert, Beth. Aber warum will Chief Bob nicht, dass andere im Trailerpark Ermittlungen durchführen?
5: Ganz einfach, Pam. Es heißt, der alte Bock hatte dort eine Affäre mit einer Angestellten der Mine.
4: Hatte? Heißt das, ist es vorbei?
5: Vielleicht. Keine Ahnung.
4: Wenn seine Emily davon erfährt, ist er ein toter Mann. Oder zumindest seine Eier für immer los.
5: Eben. Und deshalb solltest du nicht in den Park.
4: Danke für den Hinweis, Beth. Jetzt sehe ich mich dort erst recht um.
5: Das war mir klar, Pam. Sei aber vorsichtig. Manche der Leute sind ziemlich reizbar.
4: Ach, da wäre noch was. Zoe ist nicht gerade da?
5: Nein. Warum?
4: Kannst du mal kurz Grace und ihre Mutter herholen?
5: Grace? Judy? Kommt ihr mal kurz?
6: Worum geht es denn?
7: Mit dem Essen ist doch alles in Ordnung?
4: Alles bestens, Judy. Köstlich, wie immer. Seht euch bitte diese beiden Personen an. Habt ihr sie schon mal gesehen? Waren sie vielleicht als Gäste hier? Das kann schon ein paar Wochen her sein.
7: Die kommen mir nicht bekannt vor.
4: Die zwei sind Touristen und kommen aus Deutschland. Vielleicht ist euch ihr Akzent aufgefallen.
6: Ich habe sie auch nicht gesehen. Tut mir leid.
4: Und was ist mit dir, Beth?
5: Ich kann mich auch nicht erinnern. Sind die jungen Leute etwa in Gefahr?
4: Sie werden vermisst.
7: Wie furchtbar.
2: Chief Bob Nitzinger war außer sich. Die Ruhe, die er in den letzten Wochen für jedermann sichtbar gezeigt hatte, war mit einem Mal von ihm gewichen. Jetzt umgab ihn die Aura eines Preisboxers, der wusste, dass er die nächsten Runden auf keinen Fall verlieren durfte.
8: Hi, Dad. Was ist los? Du bist ja knallrot. Vielleicht solltest du an deiner Ernährung arbeiten.
9: Du dreckiger Lügner.
8: Was? Meinst du für mich? Nicht der...
9: Mit deinen Lügen machst du alles immer noch schlimmer, du verdammter Psychopath.
8: Ich hab nichts gemacht. Ehrlich nicht.
9: Nur deiner Mutter zuliebe schlage ich dich nicht tot, du Ratte.
8: Ich weiß gar nicht, was los ist.
3: Bob! Bob, was machst du denn? Schlag ihn nicht!
9: Seht euch das hier gefälligst an!
3: Was ist das?
8: Ich glaube, da ist eine Rippe angebrochen.
9: Erkennt ihr die Frau auf dem Foto?
3: Ist das etwa die Verrückte?
9: Ja, das ist die Verrückte, die euch angeblich angegriffen hat. Sie heißt Anna Weiß und ist eine Touristin aus Deutschland.
3: Eine Deutsche?
8: Das wussten wir nicht. Aber was soll's?
9: Was ist mit dem hier?
8: Keine Ahnung.
3: Kenne ich nicht.
9: Ihr habt behauptet, die Frau sei allein als Anhalterin unterwegs gewesen. War sie aber nicht. Das hier ist ihr Freund und Begleiter, Kim Wächter. Die beiden fuhren einen Leihwagen aus Anchorage. Einen weißen Jeep Renegade.
8: Wir haben weder den Freund noch den Jeep gesehen.
3: Bitte. Bitte nicht schlagen. Bitte nicht. Bitte nicht.
9: Hör zu, Haley. Ich prügel ihn windelweich, bis er blind ist und sein Essen durch einen Strohhalm schlürfen muss.
3: Bitte nicht.
9: Dann sagt mir endlich die Wahrheit. Ich habe die Leiche der Deutschen für euch verschwinden lassen. Die ist sicher. Aber wenn irgendwann ihr Freund gefunden werden sollte, dann tauchen die Ermittler aus Anchorage hier auf und drehen alles auf links. Kapiert? Dann sind wir alle dran.
8: Die Deutsche hat uns auch angegriffen. Das war ebenfalls notwendig.
9: Okay. Ich werde jetzt ganz ruhig sein. Die Umstände sind mir völlig egal. Wichtig ist momentan nur, dass auch Kim Wächters Leiche unauffindbar ist. Habt ihr dafür gesorgt?
8: Der Typ liegt im Wald.
9: Wie? Der liegt einfach so im Wald herum? Haley, hör auf zu heulen!
8: Ich hab den Kerl mit Zweigen abgedeckt. Außerdem ist von dem doch jetzt nicht mehr viel übrig.
9: Oh, wie kann man nur dermaßen bescheuert sein? Oh, wo genau liegt die Leiche?
8: Kurz vor dem Ortseingang, aus Richtung Anchorage. Da steigt die Straße nochmal an, dann folgt rechts ein Waldweg. Aber der wird kaum benutzt.
9: Ja, ich kenne den Weg. Da verläuft doch auch die Pipeline.
8: Ja, in der Nähe.
9: Dann müsste euch beiden Schwachköpfen auch klar sein, dass einer vom Wartungstrupp die Leiche beim Pissen entdecken kann.
8: Wie gesagt, der Typ ist mit Zweigen bedeckt.
3: Damien war bestimmt gründlich.
9: Unsinn, der muss da weg. Wo habt ihr den Leihwagen gelassen, den weißen Renegade?
8: Den Wagen habe ich sicher untergebracht.
9: Wo?
8: Auf der alten Pelztierfarm. Mein Kumpel Justin wohnt da jetzt.
9: Justin? Reden wir von Pams Ex? Das darf doch wohl nicht wahr sein.
8: Die Polizistin taucht da niemals auf. Die ist mit Justin komplett fertig.
3: Das stimmt.
9: Ach gut. Eins nach dem anderen. Den Jeep versenkst du heute Nacht im See. Vorher schraubst du aber die Kennzeichen ab. Schaffst du das?
8: Klar. Kein Problem, Dad.
9: Und dieser Justin muss die Klappe halten.
8: Er ist mein Freund.
9: Das werden wir noch sehen. Jetzt fahren wir beide mit deinem Van sofort zu der Leiche im Wald. Wir bringen sie an einen sicheren Ort.
8: Es wird aber verdammt eklig sein. Ich weiß nicht, ob ich das kann.
9: Aber du kannst Leute umbringen. Sonst bekommst du ja rein gar nichts zustande. Du...
8: Nicht wieder schlagen, Dad. Ich reiß mich zusammen.
3: Soll ich helfen? Mir macht das nichts aus.
9: Haley, deine einzige Aufgabe ist es, ab jetzt auf dein Baby aufzupassen. Klar?
2: Als Pam im Trailerpark der Minenarbeiter aus ihrem Einsatzwagen stieg, suchte eine Gruppe Halbwüchsiger mit den Worten »Scheiße, die Bullen« das Weite. Pam sah ihnen kopfschüttelnd nach und wandte sich dann an eine Frau, die dabei war, Küchenabfälle in eine Mülltonne zu schütten.
10: Guten Tag, ich bin Deputy Pam Turner.
11: Tag.
10: Können Sie mir sagen, wo Jack Benson gewohnt hat?
11: Benson?
10: Ja, genau. Er hat sich im letzten Monat bedauerlicherweise umgebracht.
11: Ja, davon habe ich gehört. Ziemlich schräge Nummer.
12: Lilly! Komm sofort rein!
10: Ist das Ihr Mann?
11: Mhm.
12: Hey, Hey, Sie! Was wollen Sie von meiner Frau, hä? Wir sind ehrliche, hart arbeitende Leute.
4: Das bezweifle ich nicht, Sir. Ich suche nur nach der Unterkunft von Jack Benson.
12: Die Polizei taucht hier immer nur auf, wenn sie uns was anhängen will.
13: Hank, reg dich bitte nicht wieder auf.
4: Sie sollten besser auf Ihre Frau hören, Mister.
12: Hau jetzt ab! Lass uns zufrieden, du Schlampe!
4: Vorsicht! Zwingen Sie mich nicht dazu, Sie ruhig zu stellen.
12: Hey, was willst du? Pass mal auf, ey!
13: Hank, nicht!
4: Hank, lassen Sie das Messer fallen, sofort!
14: Hey, hey, Hank! Lass den Unsinn!
12: Hey, Cisco! Die macht mich hier an! Die will auf mich schießen, Mann!
4: Das will ich nicht. Überlegen Sie endlich das Messer weg.
12: Die gehört garantiert auch zu den Kalten.
13: Scheiße.
14: Hank, du hattest sicher einen schlechten Tag, stimmt's?
12: Oh ja. Fast alle Tage sind schlecht.
14: Das kenne ich. Trotzdem, steck das Messer wieder ein. Mach dich und deine Familie nicht unglücklich.
13: Bitte, Hank, hör auf Cisco. Er ist dein Freund.
12: Okay. Ich verhalte mich ganz friedlich. Seht ihr? Ich bin kooperativ. So nennt man das doch, oder?
14: Alles wieder in Ordnung, Hank.
12: Und Sie da, Sie treten von meiner Frau zurück.
4: Mach ich. Schon geschehen.
12: Lilly, los, komm rein. Komm schon.
13: Ich komme, Hank.
14: Oh, Hank ist nicht immer so. Sorry.
4: Er hat eine Polizistin mit dem Messer bedroht. Das ist eine ernste Sache.
14: Wollen Sie ihn etwa festnehmen?
4: Beim nächsten Mal. Verraten Sie mir Ihren Namen?
14: Cisco. Cisco Boulder.
4: Ich bin Pam Turner.
14: Stimmt, das steht ja auf Ihrem Namensschild. Weshalb sind Sie denn hier, Deputy Pam Turner?
4: Ich wollte mir Jack Bensons Unterkunft ansehen.
14: Da sind Sie aber verflucht spät dran. Zu spät sogar.
4: Wie meinen Sie das?
14: Naja, es gibt ein ungeschriebenes Gesetz hier im Park. Wenn jemand stirbt oder für immer abhaut, können die anderen sich seine Sachen nehmen. Sie werden nichts mehr finden.
4: Kannten Sie Jack Benson?
14: Er war ein ziemlicher Eigenbrötler, aber kein übler Kerl. In seinem Leben muss viel schiefgelaufen sein. Jack Benson war wie ich im Irakkrieg. Darüber sprach er aber nie. Wir haben eine Art Therapiegruppe für uns Veteranen gegründet. Das Reden hilft ein wenig. Aber Jack hat sich da nie blicken lassen.
4: Kann es sein, dass er Drogen konsumiert hat, Mr. Boulder?
14: Nennen Sie mich einfach nur Cisco, bitte. Drogen lassen sich nicht ausschließen. Die gibt's hier überall.
4: Ist Ihnen die Quelle bekannt, Cisco?
14: Keine Ahnung, woher das Zeug stammt. Die miesen Erfahrungen, die ich mit Drogen im Krieg gemacht habe, reichen für den Rest meines Lebens. Damals war es eine Art Gruppenzwang. Da musste man mitmachen.
4: Wenn Sie es doch einmal mitbekommen, wer die Drogen herrschaft, wäre es hilfreich, wenn Sie mir Bescheid geben.
14: Ich weiß nicht. Mal sehen. Jetzt sollten Sie aber gehen, sonst wirft man mir noch schlechten Umgang vor.
4: Eins noch. Haben Sie Chief Nitzinger, mein Boss, hier in der letzten Zeit gesehen?
14: Den Chief? Der kommt öfters. Abends, ohne Uniform. Parkt ein Stück außerhalb, weil er glaubt, da nicht aufzufallen. Trifft sich mit einer Frau.
4: Ach, ich hörte, das sei vorbei.
14: Nein, und die Besucher sind garantiert nicht dienstlich. Hier ist das allen egal, solange der Chief nicht nervt. Verstehen Sie, was ich meine?
4: Ich denke schon, Cisco.
14: Wollen Sie nerven, Deputy?
4: Kommt drauf an.
14: Das dachte ich mir.

0: Da vorne ist es. Hinter der Pipeline. Wir müssen noch ein Stück gehen, Dad.
1: Na, dann mal los. Vergiss den Plastiksack nicht. Du hast verdammtes Glück, dass bisher niemand über die Leiche gestolpert ist.
0: Da liegt der Kerl. Unter den Zweigen.
1: Na, wir ziehen jetzt besser die Gummihandschuhe an. Das ist eine ganz beschissene Tarnung, Damien. Wenn man genauer hinsieht, kann man sofort erkennen, dass da einer liegt und vor sich hin fault. Reiß dich zusammen. Ich werde das hier nicht allein erledigen, klar? Fass gefälligst mit an. Ich frage mich, was bei dir nicht stimmt, Junge.
0: Meinst du das, Dad?
1: Warum baust du so einen gottverdammten Mist? Und dann ziehst du auch noch Haley in deine Sauereien mit rein.
0: Das waren Unfälle. Die waren doch selber schuld, diese Irren. Die haben uns nur zur Wehr gesetzt.
1: Hör auf damit, mir immer wieder diesen Blödsinn aufzutischen. Ich frage dich jetzt und ich will eine ehrliche Antwort.
0: Klar doch, Dad.
1: Kommt da noch mehr?
0: Was soll da noch mehr kommen?
1: Noch mehr Leichen, Damien.
0: Nein, auf keinen Fall. Ehrlich nicht.
1: Dann pack jetzt die Überreste in den Sack.
0: Das schaff ich nicht.
1: Stell dich nicht an. Das meiste von ihm ist schon verwest. Siehst du? Da waren auch schon Tiere dran. Der Bursche riecht nur noch ein wenig streng.
0: Okay. Du wachst.
1: Du kommst sofort wieder her.
0: Ich kann nicht mehr.
1: Verflucht. Okay, ich mach's.
0: Danke, Dad. Das will ich dir nie vergessen. Niemals.
1: Durch den Verwesungsprozess ist das Gras um den Körper herum abgestorben. Und unter dem Leichnam hat sich der Boden schwarz verfärbt. Wir werden an der Stelle ein kleines Feuer legen. Sicher ist sicher.
0: Alles, was du für richtig hältst, Dad. Unbedingt.
2: Die Luft war wie elektrisiert. Von Osten zogen düstere Wolkengebilde heran. Am Horizont schien eine viel zu frühe Nacht anzubrechen.
1: Wenn du jemals in Gegenwart meines Enkelkinds rauchst, kannst du was erleben.
0: Dad, für wen hältst du mich? Ey, das würde ich doch nie tun.
1: Du hast deiner schwangere Frau mit ätzendem Bleichmittel deine Bude putzen lassen.
0: Ich hatte ja keine Ahnung, wie schädlich das Zeug ist.
1: Wir werden die Leiche erst verbrennen und die Überreste dann im Wald hinter dem Haus vergraben.
0: Da müssen wir wohl erst noch warten. Sieht nach wirklich üblem Wetter aus.
1: Das ist gut. Regen verwischt unsere Spuren bei der Bahn.
0: Scheint, als wäre der Wettergott auf unserer Seite.
1: Kein Gott ist mehr auf deiner oder meiner Seite, Junge.
0: Jedenfalls finde ich es echt klasse von dir, dass du deinen Jeep Wrangler verkauft hast, um mich mit dem Geld bei der Renovierung meines Hauses zu unterstützen.
1: Woher weißt du davon?
0: Von dieser Pam Turner.
1: Was? Wieso hast du mit ihr gesprochen?
0: Sie kam vorbei, einen Tag nachdem Lance in der Pipeline krepierte.
1: Und was wollte sie?
0: Naja, sie hat mich und Haley über Lance und dessen Freundin, diese Debbie, ausgefragt. Obwohl ich Pam Turner erklärte, dass ich schon alles mit dir beredet habe.
1: Die ist verdammt neugierig.
0: Oh ja, wir haben uns ihr gegenüber aber total cool verhalten, Dad. Das Geld von deinem Jeep, wann kann ich das bekommen? Ich kann das gerade richtig gut gebrauchen. Fürs Haus, versteht sich.
1: Du wirst schon noch bekommen, was dir zusteht. Und fahr nicht so schnell.
0: Aber neben mir sitzt doch der Polizeichef von Hurricane. Was kann da schon passieren?
1: Hast du nicht verstanden? Du sollst langsamer fahren. Die Karre bricht ja fast auseinander.
0: Da muss auch was Neues her. Für das Kind. Hey, was soll das denn? Du musst doch wohl nicht ernsthaft anhalten, oder?
1: So ein Dreck. Ich hab's dir doch gesagt. Das ist Pam ausgerechnet.
0: Und was soll's? Du bist ihr Chef?
1: Schnauze, halt an und lass mich alles regeln.
0: Oh, alles klar, Dad.
1: Motor aus.
3: Oh, Chief. Ich wusste ja nicht, dass Sie in dem Van mitfahren.
1: Aber Sie kennen doch wohl den Wagen meines Sohnes.
3: Sicher. Aber er war zu schnell.
1: Hab ich ihm auch schon gesagt.
3: Und das linke Bremslicht ist defekt. Wenn ich mich anstrenge, werde ich bestimmt ein Dutzend weiterer Mängel entdecken. Auch der Sohn des Chiefs steht nicht über dem Gesetz, oder?
1: Natürlich nicht, Pam. Das mit dem Bremslicht wusste ich nicht. Damien vermutlich auch nicht. Und das werden wir gleich reparieren.
3: Gut. Das wäre ein Anfang.
1: Hatten wir uns dann verstanden, Pam? Wo waren Sie überhaupt?
3: Im Trailerpark. Wegen der Benson-Sache.
1: Was soll das? Haben Sie nichts Besseres zu tun? Ich hatte da schon alles längst geklärt.
3: Ich dachte, doppelt hält besser.
1: Das ist jetzt Wochen her. Damien, schalt sofort den Krach ab!
3: Meine Art von Musik ist das auch nicht. Okay, jetzt möchte ich noch kurz mit Ihrem Sohn reden.
1: Das ist nicht nötig.
3: Chief, ich halte mich nur an die Vorschriften. Ich führe eine Fahrzeugkontrolle durch. Der Grund ist unter anderem ein deutliches Überschreiten der zulässigen Höchstgeschwindigkeit. Eigentlich wäre ein Bußgeld fällig.
1: Ach, Sie machen sich lächerlich.
3: Damien, öffne bitte die Tür.
0: Deputy? Sorry, ich war wohl etwas zu schnell.
3: In der Tat. Ich möchte dich ausdrücklich darauf hinweisen, dass sich auch der Sohn des Polizeichefs an die Vorschriften halten muss.
0: Klar.
3: Dein Vater ist da ganz meiner Meinung. Nicht wahr, Chief?
1: Absolut. War's das, Deputy Turner?
3: Was riecht denn hier so?
0: Weiß nicht.
1: Ja, wir fahren mit dem alten Van immer gemeinsam zur Jagd.
3: Ach, Sie gehen auf die Jagd? Wusste ich gar nicht, Chief.
1: Hab's von meinem Vater gelernt. Und jetzt gebe ich es an meinen Sohn weiter. Damien muss sich nur mal angewöhnen, den Wagen gründlich zu reinigen. Letztens haben wir einen Karibu erlegt.
0: Hat die ganze Karre vollgeblutet.
1: Wir müssen dann mal weiter.
0: Ich werde mich bessern, Deputy. Und stets ein angemessenes Verhalten an den Tag legen. Versprochen.
3: Das würde mir sehr gut gefallen, Damien. Fahr langsam. Aha.
2: In den Abendstunden kam der Wolkenbruch. Obwohl die Scheibenwischer von Damien Nitzingers Chrysler Van mit Höchstgeschwindigkeit arbeiteten, wurden sie mit dem Regenguss kaum fertig. Kaskaden aus Wasser verschleierten die Sicht.
0: Ach, was für ein beschissenes Wetter. Ja.
2: Die Gebäude der ehemaligen Pelztierfarm waren in den herabstürzenden Fluten nur undeutlich auszumachen.

0: Damien, komm rein. Was liegt an?
1: Ich muss den Jeep Renegade wieder haben.
0: Das wird nicht funktionieren.
1: Verstehe ich nicht. Was soll das heißen, Justin?
0: Du hast doch gesagt, ich könnte den Renegade in Einzelteilen verscherbeln.
1: Hast du das etwa gemacht?
0: Ein Bekannter aus Canyon brauchte für einen Wagen gleichen Typs eine Radaufhängung. Hab sie ausgebaut und ihm gebracht. Dein Anteil beträgt $250. Gar nicht mal schlecht, oder?
1: Ach, ohne Radaufhängung ist der Renegade wohl kaum fahrtüchtig.
0: Nee.
1: Mist. Dann muss er hier bleiben. Niemand darf ihn sehen, Justin. Niemand.
0: Ich hab mir gleich gedacht, dass du ihn gestohlen hast.
1: Kann man so nicht sagen.
0: Dann will ich einen höheren Anteil. Sagen wir, du bekommst 150 für die Radaufhängung.
1: 200. Wir sind Freunde, Justin.
0: Einverstanden. Trinken wir ein paar Bier drauf.
2: Das Unwetter hatte sich zu einem leichten Sommerregen abgeschwächt, als Damien später seinen Vater anrief.
1: Ich bin's, Damien. Ich sollte dir doch Bescheid geben, wenn der Renegade versenkt wurde.
3: Ich höre.
1: Aha. Alles in Ordnung. Niemand hat was gemerkt. Der Regen hat mir zusätzliche Deckung gegeben.
3: Damit sind wir einen Schritt weiter. Bis später, Damien.
1: Okay, Dad.

Es versetzte Emily Nitzinger schon lange nicht mehr in Unruhe, wenn ihr Mann zu später Stunde das Haus verließ. Unter dem Vorwand, er habe noch etwas auf dem Revier zu erledigen oder müsse sonst wo nach dem Rechten sehen. Emily Nitzinger hatte sich mit dem Status quo ihres Lebens arrangiert. Solange Bob alles für die Familie tat, gewährte sie ihm einen gewissen Freiraum. Aber sollte er diese unausgesprochene Übereinkunft jemals brechen, dann würde ihre Gelassenheit schlagartig ein Ende haben. Und manchmal galt es, aus der Defensive heraus die Führung zu übernehmen und über den eigenen Schatten zu springen. Emily Nitzinger stoppte ihren Subaru vor dem Eingangstor zum Sägewerk der Elders.

0: Was wollen Sie denn hier? Unsere Ma hat Ihnen doch wohl klar zu verstehen gegeben, was passiert, wenn Sie noch mal Ärger machen wollen, hä?
1: Ich will keinen Ärger machen. Ich möchte mit Ihrer Mutter ein Gespräch führen, Brody. Von Frau zu Frau. Von Mutter zu Mutter.
0: Was? Da steckt doch irgendein Trick dahinter. Sie wollen uns reinlegen. Aber so läuft das nicht. Hauen Sie ab. Hauen Sie ab, ehe ich sauer werde.
1: Vielleicht fragen Sie erst mal bei Ihrer Mutter nach. Wäre das möglich?
0: Ma wird Sie nicht sehen wollen. Aber gut. Ich probiere es.
2: Brody.
0: Die Frau vom Chief ist am Tor. Sie will angeblich mit dir quatschen. Von Mutter zu Mutter, sagt sie.
1: Ich komme in guter Absicht.
0: Hast du das gehört, Ma? Die lügt doch.
2: Bringen Sie zu mir.

0: Ma Elder erwartete Emily Nitzinger in der Küche. Ihr wie versteinert wirkendes Gesicht war von tiefen vertikalen Falten geprägt. Die schwarzen, von grauen Strähnen durchzogenen Haare hatte sie am Hinterkopf zu einem strengen Knoten zusammengesteckt. Auf der dunklen Bluse klebte Mehlstaub.
1: Setzen Sie sich.
2: Vielen Dank nochmal dafür, dass Sie mich empfangen.
1: Ich habe nicht viel Zeit, obwohl mein Tag lang ist. Brot ist im Ofen. Ein Huhn ist noch zu rupfen.
2: Es dauert auch nicht lange. Ich möchte Ihnen einen Vorschlag unterbreiten.
1: Gut. Brody, lass uns allein.
3: Ich weiß nicht, Ma. Diese Frau könnte
1: Geh jetzt!
3: Doch... Gut, ich bin dann gleich nebenan.
1: Nun, ich höre.
2: Mir ist klar, dass Sie meine Familie in der Hand haben.
1: Und weiter?
2: Ich möchte an Sie als verantwortungsvolle Mutter appellieren. Ihr ältester Sohn Kirk machte meinem Mann Bob klar, dass es nun zwangsläufig zu einer Zusammenarbeit kommen muss.
1: Was bleibt Ihrem Bob auch sonst übrig?
2: Sicher, wir haben keine Wahl. Und ich möchte mich ausdrücklich noch einmal für unser widerrechtliches Betreten Ihres Anwesens entschuldigen. Das war dumm.
1: Sie wollten Ihre Familie schützen. Verständlich. Ich hätte es allerdings wesentlich schlauer angestellt.
2: Ja. Um auf die erzwungene Zusammenarbeit zurückzukommen. Es wäre mir wichtig, wenn wir zwei eine Übereinkunft beschließen.
1: Wie soll die aussehen, diese Übereinkunft? Wir befinden uns nicht auf Augenhöhe.
2: Ich garantiere Ihnen, dass mein Mann stets in Ihrem Interesse handelt, Mrs. Elder. Ich denke, wir können alle davon profitieren, wenn wir uns, nennen wir es, kollegial verhalten. Angst und Druck schaden dem Geschäft. Daraus kann Unvorhergesehenes entstehen.
1: Nehmen Sie einen Keks, selbstgebacken, nach dem alten Familienrezept.
2: Danke sehr.
1: Ihnen ist schon klar, dass Sie mir nur leere Worte anbieten, ne?
2: Ich will, dass es unseren Familien gut geht. In Koexistenz können wir in Hurricane ein sehr gutes Leben in Wohlstand führen.
1: Ihr Sohn Damien ist ein Psychopath. Nehmen Sie ihn an die Kette.
2: Das mache ich. Außerdem wird er bald Vater. Das verschafft ihm Mäßigung.
1: Es war mir bisher noch nicht gegönnt, ein Enkelkind zu bekommen. Das passt aber auch nicht in unser Geschäftsmodell. Wir zwei sind wie Löwinnen. Ich töte für meine Jungs. Und ich weiß, dass sie das auch für ihre Familie tun würden.
2: Ja, unbedingt.
1: Ich traue ihnen nicht. Ich traue grundsätzlich niemandem. Aber solange sie ihren Bob unter Kontrolle halten, werde ich für das sorgen, was sie als Koexistenz bezeichnen. Immer unter der Voraussetzung, dass unser Profit stimmt.
2: Mehr kann ich nicht verlangen.
1: Achten Sie auf Pam Turner. Ihr Auftreten ist zu forsch.
2: Da sind wir einer Meinung.
1: Das war ein Gespräch unter vier Augen. Ich nehme an, Ihr Mann weiß nicht, dass Sie hier sind.
2: Das ist korrekt. Nur von Mutter zu Mutter.
1: Wenn Sie jetzt gehen, können Sie noch ein paar Kekse mitnehmen.
0: Freitag, 20. August. Devin Morse saß in seinem Büro in Anchorage. In einem wenig frequentierten Stadtteil, in dem die Mieten erträglich und die meisten Läden längst pleite gegangen waren. Morse starrte einen feuchten Fleck an der Wand an, der ihn je nach Blickwinkel an das Profil von Jimi Hendrix erinnerte. Die Schmerzen waren immer noch schlimm, trotz der Einnahme von ein wenig Fentanyl, was er eigentlich vermied. Das Mittel brachte seine Augen zum Glänzen und den Verstand in Schräglage.
4: Es ist auf.
5: Sind Sie Devin Morse, der Privatdetektiv?
4: Ja, aber ich habe geschlossen.
5: Jetzt schon, am frühen Nachmittag?
4: Ich wollte mich eigentlich in den Ruhestand begeben.
5: Oh, ich benötige aber dringend Ihre Hilfe. Sie wurden mir empfohlen.
4: Empfohlen? Von wem?
5: Darf ich mich vielleicht zuerst einmal setzen? Ich habe einen langen Weg hinter mir.
4: Natürlich, bitte.
5: Mein Name ist Marlene Weiß. Ich komme aus Deutschland, aus Hamburg.
4: Das ist in der Tat ein weiter Weg, Mrs. Weiss.
5: Ich war zuerst bei der Detektei mit dem größten Internetauftritt. Ich kenne mich hier schließlich überhaupt nicht aus.
4: Dann sind Sie sicher bei Weaver and Locke gelandet.
5: Ja, genau. Weaver and Locke. Aber dieser Mr. Weaver hat mich gleich an Sie verwiesen. Sie, Devin Morse, wären der Richtige.
4: Wieso?
5: Meine Schwester Anna und ihr Freund Kim Wächter hatten sich vorgenommen, mit einem Leihwagen eine Tour durch Alaska zu machen. Sie sind in Anchorage gestartet und wollten in Hurricane einen Zwischenhalt einlegen.
4: Was gibt es denn da Besonderes zu sehen?
5: Annas Freund studiert Bergbautechnik und wollte deshalb die Goldmine in Hurricane besichtigen. In einem Telefonat am 11. Juli hat Anna mir das nochmal bestätigt. Sie hat mir gestanden, das wäre wohl für sie der langweiligste Teil der Reise.
4: Sind Ihre Schwester und Ihr Freund angekommen?
5: Laut Aussage der Polizei wurden sie dort nicht gesehen. Weder im Ort noch in der Goldmine. Anna hat mich um 18 Uhr angerufen. Demzufolge war es hier in Alaska aufgrund der Zeitverschiebung 8 Uhr morgens.
4: Dann gelten Anna und Kim als verschwunden. Seit dem Anruf am 11. Juli, ja?
5: Der Rückflug war für den 5. August gebucht. Sie sind aber am Flughafen nicht aufgetaucht. Der Anruf war das letzte Lebenszeichen meiner Schwester. Bitte, Mr. Morse, helfen Sie mir. Ihr Kollege Weaver sagte mir, dass Sie aus Hurricane stammen. Dann kennen Sie sich doch dort aus.
4: Ich habe den Ort vor fast 40 Jahren verlassen. Seitdem bin ich nur noch selten zurückgekehrt. Außerdem kann es sein, dass Ihre Schwester und Ihr Freund gar keinen Zwischenstopp gemacht haben. Vielleicht hat Anna deutlich gemacht, wie langweilig sie den Besuch einer Goldmine findet. Und Kim hat nachgegeben.
5: Das glaube ich nicht. Mr. Morse, die Ermittlungen der Polizei haben bisher nichts ergeben. Ich habe ein ganz schlechtes Gefühl.
4: Es ist so, zurzeit geht es mir nicht gut.
5: Sind Sie krank, Mr. Morse?
4: Bitte geben Sie mir bis morgen früh Bedenkzeiten.
5: Ihnen ist doch klar, dass jede Stunde zählt. Mr. Morse, bitte.
4: Rufen Sie mich an, Mrs. Weiss.
5: Das werde ich. Aber ich fahre jetzt zuerst selbst nach Hurricane und suche dort nach meiner Schwester. Weil das in diesem Land kein anderer tun will.
4: Mrs. Weiss? Warten Sie! Ich helfe Ihnen, Mrs. Weiss.
5: Ist das Ihr Ernst?
4: Ja, kommen Sie bitte zurück.
0: Devin Morse führte Marlene Weiss zurück in sein Büro. Er bildete sich ein, dass der pochende, immerwährende Schmerz hinter der linken Schläfe nachgelassen hatte, sich beinahe erträglich anfühlte.
4: Sie haben sicher aktuelle Fotos von Anna und Kim dabei?
5: Ja, habe ich. Hier. Das hier ist 2 Wochen vor ihrer Abreise nach Alaska gemacht worden.
0: Devin Morse betrachtete das Foto. Es zeigte 2 junge Menschen mit strahlendem Lächeln. Anna Weiss schaute ihren Freund so verliebt, so eindringlich an, dass Devin davon überzeugt war, dass Anna ihrem Freund den Besuch in der Goldmine von Hurricane nicht abgeschlagen hatte. Auch wenn sie dort 1-2 Stunden in unerträglicher Langeweile verbringen musste.